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Ein Mashup mit The Police, Cool and the Gang und Boston, gemacht hat ihn Paolo Monti. Und damit hallo und herzlich willkommen zu einer neuen Ausgabe von Raving Rock, eure Musikshow mit Musik, die es gar nicht sonst im Radio gibt, nur bei uns. Neben Mashups auch Remixe und andere Raritäten und ein paar Neuvorstellungen, unter anderem von Ray Horton. Von ihm haben wir ein kleines Special. Wir erinnern uns, Ray Horton, die echte Stimme von Milli Vanilli. Er hat nämlich einen neuen Song rausgebracht. Den stellen wir heute bei uns vor. Und auch das hier ist sicher neu für die meisten. Pink zusammen mit Steffi De Campo. Get This Party Started, zusammengenudelt mit Wild Boy, gemacht hat's Sir Hank. Viel Spaß mit diesem Mashup.

Ja, westliche und arabische Klänge miteinander verbunden. Das haben Ozoda und Ray Horton in ihrem neuen Song Breathe Again und wir haben die Dance-Version gespielt. Zu Ray habe ich euch schon was erzählt. Er war damals eine der echten Stimmen von Milli Vanilli. Das war ein großer Skandal damals, denn die haben gar nicht echt gesungen, die auf der Bühne standen und die wirklich singen konnten. Die waren nur im Hintergrund. Einer davon war Ray, der übrigens lange Zeit in Bamberg gelebt hat und nun in Nürnberg ansässig ist. Und Ozoda, das ist eine große Künstlerin, hier weniger bekannt, aber bei sich in Usbekistan und der Region dort ein großer Star. Die beiden haben sich zusammengetan und dieses neue Werk aufgenommen. Und was war davor? Joe Cicada, er ist Songwriter, Musiker und Produzent aus Zürich mit seinem Song Change und natürlich auch da nicht die normale Version, sondern der Fiosk Remix. Was haben wir jetzt? Ich habe gesagt, wir haben ein kleines Ray Horton Special und da darf natürlich ein weiterer Song von ihm nicht fehlen. Ein Song, der ein bisschen an die Eurodance-Zeit erinnert. Der war damals auch bei einigen Bands mit dabei. Fun Factory zum Beispiel. Das Projekt hieß Move Town. Mit Here Comes the Sun. Die gute alte Eurodance-Zeit Reloaded. Dankeschön, Ray.

Ja, hoffentlich ist es alles nur ein Spiel, sagt er am Schluss des Songs. Der kleine Matthew, ungefähr 6 Jahre alt, als er sich mit seinem Vater, nämlich Karel Fialka, über das unterhält, was er so im Fernsehen alles schaut. Und das ist natürlich nicht immer alles altersgerecht, so in ein paar Serien der damaligen Zeit. Aus dem Jahr 1987 ist der Song nämlich. Das waren so Denver Clan, Dallas, A-Team, He-Man und Rambo natürlich, auch großer Hit. Aber das ist natürlich nichts für einen Sechsjährigen. Und daran soll uns dieser Song auch erinnern. Ja, das Fernsehen ist sicher kein Babysitter. Und was war davor? Hans Albers mal anders auf der Reeperbahn mit DJ Di Granati. Ganz neue Version. Und Hans Albers in Deutsch hat die nächste Runde sozusagen eingeläutet, nämlich die deutschsprachige Musik. Und wir fangen an mit einem neuen Song, nämlich Lena Jüngling, Eine Nacht wie in Trance. Ja, Schlagerfreunde, jetzt ist eure Runde dran.

Niemals wie du, eine Neuvorstellung von Yadia. Ganz neu, ich glaube, die Stimme müssen wir uns merken. Und davor Adiyama mit Herzstück in unserer deutschen Runde. Und falls ihr jetzt geglaubt habt, wir machen weiter mit Schlagern, dann legt ihr falsch. Denn wir machen weiter mit so ziemlich genau dem Gegenteil. Raving Rock, alles hier kunterbunt gemischt. Eine riesen Überraschungs- und Wundertüte für euch. Und so macht das sicher keiner nach Schlager. Geht's jetzt ein bisschen härter zur Sache. Finally Foster, Cakes Penison und Rhythm Temptation. Ein Mashup von Bill McClintock. Und jetzt die Kutte ausgepackt.

Ja, die passen gut zusammen. Fatboy Slim und die Dire Straits. Ein Mashup von Sam Flanagan, Money for Rockefeller. Und davor ein Mashup von Sada Vastal, Perfect Thunderclouds. Und von ihm gibt's gleich noch ein Werk ganz zum Schluss hier bei Raving Rock, aber nicht ohne euch vorher zu sagen, wie ihr euch bei uns melden könnt, wenn ihr Musikwünsche habt, Tipps, Grüße oder ganz besondere Fundstücke, eure Raritäten. Die spiele ich natürlich gerne, kann ja nicht alles nur von mir selber sein. In der nächsten Ausgabe hoffe ich, dass ich dann was von euch habe, wie auch sonst früher schon. ravingrock@online.de ist die E-Mail-Adresse, ravingrock@online.de. Und damit sage ich Tschüss und Bye-bye, nicht ohne euch vorher den nächsten Mashup vorzustellen. Das ist ein Werk wiederum von Sada Vastal, All Out of Love and Dance. Erster Play zusammen mit Walk the Moon.

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Ja, das hoffe ich doch. Tilly. Mann, was war das denn? Ill Till featuring Exberg Dirty Six Crew mit Schwerkraftlosigkeit, eine Neuentdeckung. Das habt ihr sicher noch nicht gehört und darum geht's hier bei Raving Rock. Und damit herzlich willkommen zur neuen Ausgabe unserer Musikshow der besonderen Art. Wir haben Remixe, Mashups, Coverversionen und natürlich auch Neuvorstellungen, Musiktipps und eure Musikwünsche gibt's heute auch von Ill Till. Das war das neue Album, ganz, ganz, ganz neu auf den Markt gekommen. Parental Advisory, ja. Parental Advisory und warum das irgendwas mit Eltern zu tun hat, das verrate ich euch am Ende der Show in unserem Rausschmeißer. Und weil es so gut war, machen wir gleich weiter mit Ill Till featuring Exberg Dirty Six Crew mit dem, was ihr zu dieser Show sagt, nämlich ja, 60 Minuten Raven Rock.

0: rückwärts will. Richtig. Der Verneinung jetzt endgültig verneinen will. Richtig. Weil ich wie ein Schleimpilz flexibel am Chillen
1: gut
0: bin. Folge einzig meinem Rap-Orientierungssinn.
1: So ist es. Hören Sie bitte den Wortlaut.

0: trifft. Weil Blockaden letztlich auch nur Knoten sind. Weil ich mit dem goldenen Löffel geboren bin. Tilly glücklich mit seinem Happy Hippo hören.
1: Wiederhole diesen wichtigen Satz.
0: Tilly glücklich mit seinem Happy Hippo hören. Ja. Und ich komme gepanzert, nämlich Ilter Till. Und ja. Ich tickel jetzt in dir das Dirty Six-Gefühl.
1: Ja.
0: Und ich erhöhe hier mal eben die Humility.
1: Ja,
0: ja, der Junge, der dir Seide mit der Zunge spinnt. Der zu dicken Zwirn durch dein Nadel
2: zwingt. Ich meine, diese Erklärung trifft erst einen Teil des Problems.
1: Ja.
2: Denn hierauf muss sich ja ganz besonders der Satz beziehen, dass das Geheimnis größter geistiger Machtentfaltung nicht in der Ablehnung, sondern in der Bejahung liegt.

0: schon auf die nächsten fetten Pässe.
1: Gut gesagt.
2: Ein Beispiel hierfür könnte die Platzangst liefern.
1: Ja.
2: Der Platzangstkranke ist deshalb ohnmächtig gegenüber seiner Hemmung, weil er sie in allen Gliedern fühlt.
1: Sehr richtig.
2: Und dass ihm die Nerven versagen und die Glieder nicht mehr gehorchen, ist die unmittelbare Auswirkung des aus dem Gefühl kommenden lähmenden Einflusses.

0: was wir unter Ablehnung und Bejahung verstehen.
1: Alles ist dabei eine Sache der Steuerung, ja, der Aufmerksamkeit.
0: Richtig.
1: Also der Hinlenkung der beseelenden Kraft auf ein Geschehen, das erwartet wird,
0: das erwartet
1: entsprechend
0: wird.
1: Dem Denkgesetz Nummer 6. Aufmerksamkeit ist das Mittel zur Beseelung der Vorstellungen.
0: Sehr gut.

0: CNC Music Factory zusammen mit Sylvester Everybody Funk Now, so hieß der Mashup von Sir Hank. Der schafft es auch wirklich in fast jede Show, Sir Hank aus den Niederlanden, aber er macht auch unheimlich viel und auch unheimlich viele gute Sachen und ich weiß, er ist sogar Stammhörer, damit viele Grüße an Sir Hank. Und jetzt kommt wieder eine Neuvorstellung, denn ich habe euch ja am Anfang gesagt, wir haben auch diesmal wieder viele Neuvorstellungen und natürlich alles handverlesen, nur Best of. Und wir kennen noch Sophie Tucker, die hatte ja einen großen Hit vor einiger Zeit und jetzt dazwischen kamen so ein paar Sachen, die waren irgendwie anders, aber jetzt kommt wieder was, das klingt so wie ihr großer Hit und das Werk heißt Purple Hat, ein lila Hut hat sie auf, mal schauen, ob er ihr auch steht.
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Ah, da wird munter geklatscht und applaudiert und das war sicher auch der Fall auf dem Festival, auf dem Jochen aus Bietigheim diese Band für uns entdeckt hat und hat uns natürlich gleich mitgeteilt. Ein absolutes Highlight des Festivals und eine Band, die nicht nur so ihren eigenen Stil hat, nicht zuzuordnen ist irgendwie und ja, die haben auch, wenn ihr euch das mal anschaut, die haben so ein eigenes Instrument, ein besonderes Instrument, angeblich dem Musiker, dem Leadsänger zugeflogen irgendwie, also mal nach einer durchgezechten Nacht aufgewacht ist, so eine Art Gitarre mit Tasten und die kann auch Samples einspielen, also so Kombinationen von akustisch und elektronischem Instrument, was ganz Besonderes und angeblich nur einmal auf dieser Welt vorhanden. Und den Namen der Band muss ich euch natürlich noch sagen, das ist Mr. Shirazi und die Exile Orchestra. Und ich würde sagen, die fliegen wir auch gleich nochmal ein. Das war der Song Cigarro. Und bevor die hier gelandet sind, sage ich euch noch, was da vorgelaufen ist. Das war auch eine Neuvorstellung. Ganz neuer Song. Jenny Giorgita featuring Alexa Xou. We Are One im Three Select DJ Remix. Auch das ist eine Spezialversion, nicht der Radio Edit, der sonst läuft. Wird sicher auch ein Hit. Und Mr. Shirazi ist wieder da mit The Exile Orchestra zusammen. Dieser Hit, das wird ein Hit sicher. Dieser Song heißt Syriana. Zumindest auf Festivals. Auf jeden Fall gut tauglich für Open Airs und Live-Auftritte. Denn so ein Instrument habt ihr sicher noch nie gesehen. Schaut es euch mal auf YouTube an und auf der Band-Website und bei Facebook und so weiter. Und die haben auch ganz verschiedene Musikstile. Also da ist irgendwie keine generelle Richtung. Da ist jeder Song irgendwie anders. Es gibt auch rockige Sachen von denen. Vielleicht spielt das mal. Jetzt auf jeden Fall Syriana, Mr. Shirazi und The Exile Orchestra.

Ganz genau, das letzte ist das Wichtigste an dem Song. Ja, jeden Tag geht die Sonne unter, aber sie geht auch immer wieder auf The Failures aus der Schweiz. Und damit ist auch klar, warum die zweisprachig gesungen haben. Und dieser Song ist von einem neuen Album von ihnen, das heißt Failure, denn die feiern ihr 30-jähriges Bandjubiläum. Wahnsinn, 30 Jahre lang, herzlichen Glückwunsch. Das ist richtiger, handgemachter, ehrlicher und erdiger Rock. Und als Geburtstagsgeschenk an euch, stimmt mal hier eure Instrumente, dürfte nochmal auf die Bühne. American Dream. The Failures aus der Schweiz. So geht richtig guter Rock, hört mal rein. So muss es sein.

0: Feels Like Heaven, Tom Riethammer und Band, ein Singer und Songwriter aus Deutschland und davor aus Schweden, Jay Smith mit Young Guns, ein Song über seine Jugend, auch eher ein Sänger und Songwriter und früher Songwriter, Gott bin ich alt, das hieß früher Liedermacher, aber das klingt heute irgendwie alles so nach Reinhard May. Ja, ich würde sagen, von der etwas älteren Generation zur jüngeren, zu der Jugend, zu den Kindern, das ist unser Rauschmeißer heute. Nämlich, ich hab's euch ja gesagt, ich spiele nochmal was von Ill Till featuring Xberg Dirty U6 Crew aus ihrem neuen Album. Und da gibt's einen Kindersong, der sich allerdings an die Eltern richtet. Das ist unser Rauschmeißer heute. Davor sage ich euch allerdings noch die Mailadresse, unter der ihr uns eure Musikwünsche, Tipps, Grüße und Fundstücke schicken könnt. Traut euch einfach mal ravingrock@online.de, so wie es der Jochen aus Bietigheim gemacht hat. Die ravingrock@online.de, dann seid ihr hier Teil der Show mit euren Tipps, Grüßen und Wünschen und was ihr sonst noch auf Lager habt. Und jetzt gehen wir erstmal zur Jugend, denn es ist wichtig, dass sie natürlich immer saubere Hände haben. Immer alles schön sauber, gilt für alle. Viel Spaß damit und tschüss, bye bye.
1: Ein anderes Beispiel. Wir wollen, dass unser Kind sich angewöhnt, während des Spiels sich weniger zu beschmutzen. Was werden wir tun? Nun, zum Beispiel die Wörter sauber

Das Kind soll und muss fühlen, dass der schmutzige Zustand seiner Hände Unbehagen bei uns hervorruft. Das Kind muss also wirklich erfassen, was wir meinen. Sauber und Hände in Verbindung mit dem Begriff schön. Immer müssen wir uns dazu die Hände zeigen lassen, dass wir wohl energisch darauf aufmerksam machen, dass uns die Hände nicht gefallen. Hände, sauber, schön. Immer darauf aufmerksam machen. Hände, sauber, schön. Kommt das Kind mit schmutzigen Händen von der Straße herein, kommt es nun darauf an, dem Kinde gefühlsmäßig zu übertragen, dass der schmutzige Zustand seiner Hände Unbehagen bei uns hervorruft. Ein ablehnender Blick ruft eine größere Tiefenwirkung hervor als langes Schimpfen. Sauber, schön. Wie wir uns darüber freuen, wenn es sich sauber hält. Wie schön es ist. Und wie wir uns darüber freuen. Wohl energisch. Hände sauber und schön. Hände sauber und die schön. Hände zeigen lassen. Dem Kinde gefühlsmäßig zu übertragen. Hände sauber, schön. Du bist ein sauberes Kind. Schön, Liebling, dass du dich so sauber hältst. Nochmals. Schön, Liebling, dass du dich so sauber hältst. Aus der ganzen Art, wie wir uns zum Kinde einstellen, muss hervorgehen, dass wir uns freuen, dass es ein gutes und gehorsames Kind ist. Dass es ein schöner und begehrenswerter Zustand ist. Kommt das Kind mit schmutzigen Händen Unbehagen, ein ablehnender Blick, wohl energisch, Liebling, sauber, schön, schön. Immer müssen Glücksgefühle durch unsere Einstellung ausgelöst werden.

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0: So, das waren Aerosmith mit Jenny's Got a Gun. Ein tolles Stück. Heute freue ich mich, mal wieder Besuch in meiner Techniksendung zu haben. Zu Gast, extra aus NRW angereist, ist Jan Sundermann. Ich kenne ihn von den Radiotagen, die er jedes Jahr in Helden mit organisiert und die ich jedem Radiointeressierten ans Herz legen kann. Jan, du hast viele Hobbys. Erzähl doch mal bitte ein bisschen mehr von dir.
1: Ja, guten Tag, Christoph. Herzlichen Dank für die Einladung. Ich meine, die stand ja schon länger. Und jetzt haben wir es geschafft, das relativ kurzfristig so zu organisieren, dass ich hierher komme. Und es gibt ja auch aktuelle Anlässe, über die wir dann noch später sprechen. Und die Hobbys, ja, es gibt mehrere. Das Hobby, was uns beide eben verbindet, ist hier die Radiogeschichte. Das heißt, als älterer Mensch heutzutage bin ich auch aufgewachsen mit den Radiosendern auf der Nordsee, Radio Caroline, Radio Nordsee, Radio Atlantis und Veronika, die von den Schiffen vor der niederländischen Küste gesendet haben. Und da hat man sich halt sehr für interessiert. Selber bin ich mal zu Besuch gewesen auf dem Schiff von Radio Nordsee. Und man hat die ganze Story mitgemacht. Ich sage immer, wenn früher über Medienpolitik gesprochen wurde, da wusste keiner, was das richtig ist, aber als Piratensenderhörer, da haben wir uns eigentlich ja schon in jungen Jahren für Medienpolitik interessiert, was da eigentlich passiert und die Zusammenhänge zu verstehen. Ja, das ist eigentlich so der Ausgangspunkt, der uns verbindet, und da haben wir uns eben vor auch sehr vielen Jahren kennengelernt. Das heißt, ich organisiere eben mit ein paar Freunden dort, anfangs in der Sternwarte bei uns in Erkrath und jetzt seit ein paar Jahren im Museum Kukutek in Hilden bei Düsseldorf, diesen Radiotag, wo die Seesender, Discjockeys immer mal zu Besuch sind und wir über diese alten Zeiten reden, aber eben auch über neue, moderne Entwicklungen im Radio und in den Medien.
0: Ja, kann ich wirklich heben, wie ich schon gesagt habe, ans Herz legen. Das ist eine ganz tolle Sache. Ich bin immer geflasht. Jeden Abend und was ich da alleine schon für Discjockeys kennengelernt habe, die früher auf Radio Caroline gearbeitet hatten, sind natürlich ein bisschen älter geworden, aber trotzdem, es sind die, die damals für 4 Millionen oder was ich nicht, für wie viele Leute in England Musik gemacht haben und da Fans hatten, weil die BBC damals halt kein gutes Programm machte, aber eben Radio Caroline oder wie sie auch hießen. Dadurch waren die für mich irgendwie halbe Götter. Ein bisschen übertrieben. Ja, Jan, du hast ja auch das ganz große Interesse Astronomie. Das ist jetzt zurzeit total interessant durch die Artemis-Mission. Da wirst du ja auch noch ein bisschen erzählen. Du kannst ja jetzt schon mal ein bisschen anreißen, was du so vorhast.
1: Ja, das ist eigentlich der andere aktuelle Anlass, dass wir uns zusammengefunden haben heute hier im Studio. Also die Raumfahrt steht wieder so ein bisschen im Fokus der Welt. Leider nicht der Weltgeschichte, aber im Fokus der Welt. Und dann sprechen wir doch mal ein bisschen über das, was die Artemis-Mission bisher gemacht hat und gezeigt hat. Und wir können das auch ein bisschen mit unserer Jugend vergleichen, sprich dem Apollo-Programm. Warum hat man da das eine gemacht und jetzt das andere anders gemacht? Das ist also eine interessante Frage, die ich auch nicht in allen Punkten wirklich erklären kann, warum das so ist. Aber ja, wir werden mal diese Fragen aufwerfen und uns ein bisschen mit der Technik und der Raumfahrt dort befassen. Gibt natürlich in der Astronomie noch viele andere interessante Themen bei uns in der Sternwarte oder im Planetarium, wenn da über schwarze Löcher erzählt wird, ist immer ein Publikumsbringer, weil das sind so Themen, die interessieren einfach die Leute und die wollen verstehen, was das eigentlich ist und wie das funktionieren sollte. Aber das sind halt Dinge, die noch überhaupt nicht bis ins Letzte geklärt sind. Das ist aktuelle Wissenschaft. Da haben ja auch Deutsche zuletzt einen Nobelpreisanteil dafür bekommen. Also betrachten wir diese aktuellen Entwicklungen in der Wissenschaft dann auch ein bisschen.
0: Okay, das machen wir nach etwas Musik, und zwar AC/DC mit What's Next to the Moon.

0: So, Jan, jetzt hat AC/DC so oft gefragt, und ich frage mich das aus. What's next to the moon? Was ist in der Nähe vom Mond? Dann erzähl das doch mal kurz.
1: Also da fallen mir spontan natürlich zwei Antworten ein. Bleiben wir beim Radiothema oder beim Musikthema. Eine meiner frühen Lieblingsband waren die Who. Und next to the moon, Keith Moon, der Schlagzeuger, der hatte natürlich sein Schlagzeug vor sich. Das war next to the moon. Aber die eigentliche Frage oder Antwort, die uns weiterbringt, ist, next to the moon ist natürlich nur die Erde. Und ja, wir sind froh, dass wir hier auf der Erde leben und nicht irgendwo anders im Moment leben müssen. Und deswegen bleiben wir auf der Erde und sprechen noch mal kurz über den Radiotag in Hilden, der am 5. September dieses Jahr stattfindet, in Hilden bei Düsseldorf, und zwar zum 24. Mal. Es gab früher Radiotage in anderen Ländern, in Belgien und in den Niederlanden und auch in England, wo die Leute sich zusammengetroffen haben, eben was du sagtest, die Discjockeys, die Techniker und die Hörer von den frühen Piratensendern auf den Schiffen. Und irgendwann haben wir uns gefragt mit Freddy Schorsch und ich, ja, sowas wäre eigentlich überfällig, auch mal wieder in Deutschland zu machen. Die Fans haben sich in den 70er Jahren auf der Funkausstellung in Berlin getroffen, aber die Funkausstellung hat ihre Bedeutung in der Richtung ja leider bewusst verloren. Und dann haben wir angefangen und haben den ersten Radiotag bei uns im Observatorium in der Sternwarte 2001 veranstaltet. Und es kamen gleich spontan reichlich Besucher aus dem Fach. Und seitdem läuft das. Eben seit 6, 7 Jahren sind wir im Museum Kukutek in Hilden, wobei Kuku steht für Kunst, Kultur und Technologie. Der Eigentümer dieses privaten Radiomuseums hat jahrelang oder jahrzehntelang in der Industrie gearbeitet und hat da eine große Radiosammlung aufgebaut und auch Geräte, ich sag mal Blaupunkt, die er selbst mitentwickelt hat, natürlich dort ausgestellt. Und wir sind da gern gesehene Gäste und haben natürlich ein straffes Programm an dem Samstagnachmittag, 5. September. Es geht los mit Thomas Kircher und seinem Kollegen von fmkompakt.de. fmkompakt.de ist eine Plattform im Internet, die sich mit privatem Rundfunk befasst, und zwar vornehmlich Süddeutschland und Südtirol, also die großen Sender, die damals aus Südtirol und Italien in die Richtung Schweiz und Richtung Deutschland gesendet haben mit deutschen Programmen, bevor es kommerziellen Rundfunk in der Bundesrepublik gegeben hat. Das ist deren Arbeitsschwerpunkt, und da kommt einer der großen Leute von damaligen Radio Bavaria, das ist Jürgen von Wedel. Er wird eine Präsentation liefern über Radio Bavaria und dessen Geschichte, die den Rundfunk in Süddeutschland in ähnlicher Form dann beeinflusst hat, wie für uns der Rundfunk es in den Niederlanden und in England gewesen ist. Des Weiteren kommt unser alter Freund Herbert Fisser. Herbert Fisser hat seine Karriere begonnen auf dem Schiff von Radio Caroline mit dem niederländischen Programm Radio Monique in den 1980er Jahren und war zuletzt in den Niederlanden Direktor von dem Sender 100% NL und Radio Veronica, wobei dieses Radio Veronica wenig mit dem ursprünglichen zu tun hat, sondern es hat im Wesentlichen irgendwann der Name ist zwischen verschiedenen Konzernen später hin und her verkauft worden, aber dieses 100% NL ist eigentlich eine Eigenkreatur von Herbert gewesen. Das heißt, ein Sender, der ausschließlich Musik spielt, die in den Niederlanden produziert wurde. Es müssen also nicht alles niederländische Titel sein, sondern eben auch an anderen Sprachen. Aber niederländische Produktion, und ist damit recht erfolgreich gewesen. Und dann kommt noch unser guter Freund Ferry Eden. Ferry Eden kommt aus der gleichen Schule. Er war bei Radio Monique und Radio Mi Amigo in den 70er und 80er Jahren und hat darüber ein neues Buch geschrieben. Er hat schon verschiedene Bücher geschrieben, aber dieses neue Buch, was jetzt in diesem Jahr erscheint und es wird dann praktisch erstmals vorgestellt in der Öffentlichkeit, im September dreht sich speziell um das Radio Munich und die Projekte, die so gleichzeitig damals Mitte der 80er Jahre gelaufen sind. Ja, da bringt er sicherlich noch den einen oder anderen Mitarbeiter von damals mit. Und wir freuen uns darauf, dass er dieses Buch bei uns vorstellen kann. Das Buch ist natürlich in niederländischer Sprache geschrieben. Also ja, aber ich denke, hier in der Gegend von Wilhelmshaven, die Hörer, wird auch der eine oder andere natürlich mit der niederländischen Sprache in gedruckter oder gesprochener Form klarkommen. Wenn wir schon anfangs über Radio Bavaria sprachen, dann haben wir auch noch einen speziellen Gast, der mal beim deutschsprachigen Radio Luxemburg gearbeitet hat. Das ist eine Premiere. Wir haben bisher noch nie jemand vom Radio Luxemburg bei uns zu Gast gehabt und der heute auch wieder beim Schwarzwaldradio arbeitet. Das ist Helmer Litzke. Er wird also über seine Karriere im Rundfunk sprechen, die, wie eben bei vielen Radioleuten, sehr vielschichtig war und ihn sehr an unterschiedlichste Orte in Deutschland und Europa geführt hat. Also, 5. September, Kukutek Hilden, The Day to Be.
0: Ja, da habt ihr wieder was, was ich in meinen Terminkalender eintragen muss. Das ist ja wieder total interessant. Ich sage ja, man lernt da Leute kennen, die eigentlich nur durchs Radio bekannt sind und die lernt man dann ein bisschen näher kennen. Man weiß ja immer nicht, wer macht das Radioprogramm, was sind das für Leute. Und da duzt man die plötzlich. Also es ist echt toll, macht total Spaß. Vielen Dank, Jan, das war schon mal interessant. Auf jeden Fall.
1: Die aktuellen Informationen darüber und Fotos und Berichte über die vergangenen Radiotage findet ihr auf der Internetseite von Martin van der Ween. Das ist offshoreradio.info. Ich wiederhole, www.offshoreradio.info und dann auf Radiotage gehen. Da seht ihr Fotos und Berichte von den vergangenen Radiotagen dort und bekommt einen Eindruck dazu.
0: Okay, prima. Das war schon mal das. Und jetzt fliegen wir aber wirklich zu dem Mond, Fly to the Moon von Café Rio.

0: Café Rio mit dem Standard Fly Me to the Moon. Ja, aktueller Anlass, Artemis 2 Mission und davor Artemis 1 habe ich auch schon verfolgt auf NASA TV. Das war ja die unbemannte Version von dem ersten Test dieses neuen Raketen- und Raumschiffsystems. Und jetzt nach mehreren Verzögerungen und sicherheitstechnischen Abbrüchen im Countdown ist dann schließlich die Artemis 2 Mission mit 4 Astronauten an Bord gestartet. Und sie war ein großer Erfolg. Es ist alles gut und glatt gegangen. Ich denke, die Technik hat sich soweit bewährt. Ich glaube, es gab Probleme im Wesentlichen mit dem Abwasser von der Toilette oder so, habe ich irgendwo mal gelesen. Aber trotzdem wirft natürlich so eine Mission Fragen auf, wenn ich mal zurückdenke an die Jugendzeit. 1968, Apollo 8 war das die erste Mission, die bemannt zum Mond geflogen ist. Und da gibt es dann schon Unterschiede, wenn man überlegt, was die gemacht haben und was jetzt hier mit der Artemis Orion Kapsel geflogen wurde. Das heißt, diese Raumfahrtmission war auch auf einem sicheren Weg. Man hat also eine automatische Rückkehrbahn gewählt, die ohne viele Manöver das Raumschiff in Richtung Erde wieder zurückgebracht haben. Das gab es vorher eigentlich nur einmal bei Apollo 13, die ja ein großes Handicap hatten durch ihre Beschädigungen des Antriebssystems oder des Versorgungsmoduls. Da hat man auch das Raumschiff auf so einer automatischen Rückkehrbahn gelassen, ohne die Notwendigkeit von weiteren Manövern. Aber bei Apollo 8 im Weihnachten 68, da hat man ja immerhin den Mond 10-mal in einem Orbit umkreist. Das heißt, ich habe zusätzliche Manöver, ich musste das Raumschiff abbremsen, um auf die richtige Geschwindigkeit für den Orbit in der passenden Höhe zu kommen. Und man musste das Raumschiff schließlich wieder beschleunigen, also beginnend hinter dem Mond, sodass es dann, wenn es am Horizont des Mondes von der Erde aus erscheint, von der Erde aus gesehen wieder erscheint, auf die Rückkehrbahn zur Erde einschwenken konnte. Das sind also zwei Manöver für das Triebwerk mit Treibstoffverbrauch, die dafür notwendig sind. Und aus mir unbekannten Gründen hat man das halt jetzt nicht gemacht und hat nicht den Mond mehrfach umkreist, sondern so eine halbautomatische Route gewählt. Ich weiß nicht wieso, aber es sind halt Fragen, die auftauchen, wenn man sich das ansieht. Und gerade für die Öffentlichkeit wurde ja dann große Schlagzeilen gemacht. Ja, hier, wir sind weiter draußen gewesen, 6000 Kilometer weiter von der Erde weg gewesen als Apollo 13. Das ist, ja, Wissenschaftspolitik. Ich meine, das ist keine besondere Leistung. Die sind halt auf dieser anderen Bahn geflogen, haben da einen kleinen Rekord aufgestellt, der aber eigentlich nicht von Bedeutung ist, nach meiner Sicht. Also auch keine technische Errungenschaft ist. Nur so funktioniert halt heutzutage zum Teil die Wissenschaft. Leider, indem man Schlagzeilen machen muss und solche vermeintlichen Rekorde präsentiert und publiziert, weil man eben von Geldern abhängig ist. Nur der Test, der technische Test, dass eben alles mit diesen Rückkehrmanövern und Einschwenken in den Orbit funktioniert, den hat man leider unterlassen. Die Herren werden schon wissen, warum.
1: Ja, es klingt alles interessant. Was mich interessiert ist, warum hat es diese lange Pause gegeben, diese 50 Jahre? Es kann ja nicht sein, dass plötzlich mehr Geld da, im Gegenteil, da ist. Im Gegenteil, es ist ja weniger Geld da, so kommt mir das jedenfalls vor. Warum hat man damals abgebrochen, jetzt 50 Jahre später? Wo wären wir jetzt, wenn wir diese 50 Jahre weitergemacht hätten? Dann wären wir längst auf dem Mars oder ich weiß, vielleicht sogar noch viel weiter. Eigentlich schade um diese 50 Jahre, weil jetzt ist doch eine schwierige Zeit, wo man lieber Geld fürs Militär ausgibt als für die Raumfahrt.
0: Also der Schwerpunkt lag sicherlich in der Zeit auf der Erforschung der Erde. Sprich, anfangs hat man auch Gelder gestrichen und hat das Mondprogramm gekürzt. Und dann waren quasi Raketen übrig. Und aus der dritten Stufe so einer Saturn-5-Rakete wurde ja dann die erste Raumstation, Skylab. Man hat also das Gehäuse von dieser dritten Stufe genommen und hat da drin eine Raumstation, die Einrichtung einer Raumstation untergebracht, hat das Ding hochgeschossen und ist dann mit einer Kapsel wieder hinterhergeflogen und hat also über, ich weiß nicht, über 2 Jahre, glaube ich, diese Station Skylab im Orbit betrieben, die also Erdforschung betrieben hat und auch gerade Sonnenforschung, sehr interessant, denn vieles über die Sonne wusste man zu dem Zeitpunkt noch nicht, weil unsere Erdatmosphäre eben Teile des Lichtes von der Sonne absorbiert und wir nicht in allen Wellenlängenbereichen die Sonne beobachten können. Skylab war die erste Einrichtung, wo eben im weiten ultravioletten Licht die Sonne beobachtet werden konnte und da wurden wirklich wichtige Entdeckungen gemacht. Und viele sagen, ja, Raumfahrt, ja, das ist rausgeschmissenes Geld, das brauchen wir eigentlich nicht, aber Dinge wie die Ozonschicht und ihre Anfälligkeit und Dinge wie heute der Klimawandel in der Erdatmosphäre, das sind alles Sachen, gerade auch in den Ozeanen, die Änderungen der Ozeanströmung, das sind alles Dinge, die wüssten wir zum Teil heute gar nicht ohne die Raumfahrt, dass man von außen auf das System Erde guckt, wie es funktioniert, was passiert da, was verändert sich möglicherweise. Das wäre halt von gar nicht so aufgefallen oder beobachtet worden. Und insofern ist das Geld, was eben für die Raumfahrt ausgegeben wird, für uns auf der Erde von großer Bedeutung gewesen. Sonst hätten wir heute Probleme, deren Ursache wir gar nicht so gut kennen könnten.
1: Ja, das macht Sinn. Noch eine andere Sache. Es wurde ja öfter mal gezeigt, dieses komische Nutella-Glas, was da durch die Raumfähre schwebte. Und da frage ich dich eben, schwebte die oder flog die? Meistens wurde gesagt, die flog, aber die kann doch da gar nicht drin fliegen. Ich glaube eher, die schwebte, aber da kannst du gleich mal was zu sagen. Und noch einige andere Dinge. Und das finde ich eigentlich, die taten immer so, als ob das ganz aus Versehen passiert ist. Aber das war doch ganz klar eine Werbung für Nutella und wurde bezahlt, oder glaubst du nicht?
0: Das will ich nicht 100% ausschließen, aber es wurde gesagt, nein, nein, das war jetzt wirklich ein Zufall. Nur, Christoph, das Raumschiff heißt Raumschiff, weil es fährt. Es fliegt nicht. Die Rakete fliegt durch die Atmosphäre, aber im Weltall das Raumschiff, es fährt, es fliegt nicht. Und insofern, innerhalb des Raumschiffes schweben dann die Astronauten und eventuell ihr Werkzeug und sonst was, wie auf der Raumstation innerhalb des Raumes. Wir reden hier von Mikrogravitation, weil das Raumschiff ist ja nicht jetzt in kontinuierlicher Geschwindigkeit, sondern durch die Erdanziehung verliert es ja nach dem ersten Impuls durch dieses Triebwerk an Geschwindigkeit, bis es einen bestimmten Punkt erreicht zwischen Mond und Erde, wo sich die Anziehungskraft von Mond und Erde aufheben und dann beschleunigt es wieder, weil die Anziehungskraft vom Mond größer wird. Und alles, was da drin ist, unterliegt dieser gleichen Mikrogravitation. Also was da drin ist, das schwebt mit dem Raumschiff mit, weil es einmal einen Startimpuls bekommen hat und das Raumschiff, es fährt, weil es ist ein Schiff.
1: Das war aufgeklärt, sehr gut aufgeklärt. Dass es schwebt, das habe ich mir gedacht, aber es wurde wirklich oft gesagt, da flog ein Nutella-Glas dadurch, aber die haben alle scheinbar keine Ahnung. Hast du noch mehr zu berichten oder soll ich die nächste Musik starten?
0: Nee, ich starte gerne die nächste Musik.
1: Okay, dann kommt jetzt Norah Jones mit Shoot the Moon.

0: So, Jan, ich glaube nicht, dass das jetzt wieder so eine lange Pause geben wird. Es wird, glaube ich, jetzt zügig, so klang es jedenfalls, zügig weitergehen mit den weiteren Missionen. Was ist denn da so als nächstes geplant? Erzähl mal.
1: Wenn man auf dem Mond landen will, dann muss man natürlich so eine Landefähre oder Landestufe haben, wie das damals eben auch bei Apollo 11 gewesen ist. Ein Raumfahrzeug, mit dem man auf dem Mond landet, das für eine gewisse Zeit lang die Lunauten, die dann da rumspazieren, versorgen kann und das auch in der Lage ist, die Herrschaften, die Damen und Herren, will ich jetzt mal sagen, sicher zu dem Raumschiff im Orbit zurückbringt, mit dem sie dann gemeinsam mit der Raumschiffsbesatzung zur Erde zurückkehren. Also es ist so geplant, zwei Mann oder zwei Astronauten gehen runter auf den Mond, betreiben da ihre Forschungsarbeit und zwei Kollegen bleiben in der Orion-Kapsel auf Mondumrundung und da fliegen die beiden dann wieder zurück. Ja, bei Apollo war es so, man hat also mit Apollo 9 diese Raumfähre, diese Mondfähre zuerst mal im Erdorbit getestet, wie sich das verhält, wie sich das Ding dann überhaupt steuern lässt. Und die Andock- und Ablegemanöver geübt. Und dann hat man das Ganze am Mond mit Apollo 10 praktisch nochmal wiederholt. Also die Landefähre ist aus dem Orbit ein paar Kilometer abgestiegen, ist aber nicht gelandet, sondern zurückgekehrt zu der Kapsel und hat da bewiesen, okay, das System ist sicher und funktioniert. Und dann kam es eben mit Apollo 11 erst zu der eigentlichen Landung auf dem Mond. Dieses Programm wird jetzt etwas abgekürzt hier. Die nächste Mission wird also sein, dass man die Landefähre im Erdorbit mit einer Orion-Kapsel zusammen testet und ja praktisch Testflüge macht und diese ganzen Andock- und Abdock-Manöver durchführt, aber dann wird es schon komplizierter, denn diese neue Rakete, mit der jetzt die Orion gestartet ist, das SLS, hat zwar etwas mehr Schub, Leistungsstärke in der ersten Stufe als die Saturn V vom Apollo-Programm, aber auf den Mondkurs mit der nächsten Stufe, da ist ihre Nutzlast Möglichkeit geringer als früher. Das heißt, wenn man wirklich zum Mond will, dann wird ein Raketensystem das Landesystem dorthin bringen, im Orbit parken und die Besatzung, der bemannte Flug, wird kurz danach starten mit der Orion-Kapsel, mit den vier Astronauten wie jetzt und dann steigen die im Orbit um in dieses Landesystem und wollen damit landen. Das ist also etwas aufwendiger und komplizierter gestaltet worden. Und es gibt auch noch keine endgültige Entscheidung, so wie ich das zuletzt gelesen habe, welches Landesystem eingesetzt wird. Es gibt also zwei Systeme. Das eine kommt von SpaceX Landesystem und das andere wird gebaut von Blue Origin. Die beiden stehen im Wettbewerb, ob beide im Orbit hier getestet werden und für welches man sich letzten Endes entscheiden wird, ist nach meinem Wissen heute im Moment noch nicht klar. Man wird vielleicht eines favorisieren und ein anderes als Reserve halten. Aber das ist eben eine technische Entwicklung, die noch im Gange ist und das System von SpaceX von der Firma von Herrn Musk wird dann auch natürlich mit einer SpaceX-Rakete in den Orbit oder zum Mond gebracht. Und da kennen wir ja nun diese ganzen Geschichten, wie häufig schon diese Falcon-Raketen von Musk versagt haben, gesprengt werden mussten bei der zweiten Stufe, weil Herr Musk eben da ganz neue Wege beschritten hat mit der Antriebstechnik und die nicht so ist zwar innovativ und gut gedacht, aber in der Praxis leider noch nicht so gut und sicher beherrscht worden bis jetzt. Das hängt mit der Anzahl der Triebwerke und mit deren Auslegung und Beweglichkeit der Düsen und so weiter zusammen. Ja, hoffen wir, dass die das in den Griff kriegen und dann ihr eigenes Landesystem sicher in den Orbit parken, um hier dann mit dem nächsten Orion-Flug dieses System im Erdorbit zu testen. Und wenn das geklappt hat im kommenden Jahr, dann kann es danach wirklich zur bemannten Mondlandung gehen und man wird dieses Landesystem von SpaceX, wenn es die Entscheidung für deren System werden wird, im Mondorbit parken und dann da andocken und dann werden zwei Astronauten im Bereich des Südpols vom Mond wieder mal unseren Nachbarn betreten.
0: Das wird spannend und da passt der nächste Titel zu und zwar Man on the Moon von REM.

0: Sie kennen wahrscheinlich auch den Spruch, deine Uhr geht ja nach dem Mond. Das kann natürlich dann der Mann auf dem Mond sagen und er hat recht damit. Oder wie ist das, Jan?
1: Ja, tatsächlich. Demnächst wird das so sein. Denn man hat festgestellt oder man hat entschieden, der Mond braucht ein eigenes Uhrzeitsystem. Das hängt mit der Zeitverzögerung der Funksignale zwischen der Erde und dem Mond zusammen und eben auch mit den eigentlichen Unregelmäßigkeiten der Bahnbewegung. Also man ist zu dem Schluss gekommen, auch aus Sicherheitsgründen für die Raumschiffe, dass sie nach einer Mondzeit demnächst sich bewegen müssen oder ihre Manöver bemessen werden, um solche Differenzen und Unwägbarkeiten auszuschließen. Und ja, es wird dann nicht verschiedene Zeitzonen geben, sondern es gibt nur eine Zeit, die auf dem gesamten Mond gilt. Aber ist tatsächlich so, du kannst dir demnächst in die Küche eine zweite Uhr stellen, auf der die Mondzeit dann läuft.
0: Das sind ja schöne Aussichten, finde ich ja klasse. Sobald kommen die Nachrichten, bis dahin spiele ich noch ein bisschen von Supertramp. Und nach den Nachrichten hören wir uns hoffentlich wieder. Da geht's weiter mit der Artemis sind wir, glaube ich, durch. Aber er hat, glaube ich, noch genug zu berichten. Das Weltall ist groß. Jetzt kommt erstmal Supertramp mit The Logical Song.

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1: Willkommen zur zweiten Stunde von Kilowatt, dem Technikmagazin auf Radio Jade. Am Mikrofon ist Christoph Überschau. Zu Gast habe ich heute Jan Sundermann, der in der ersten Stunde schon viel Interessantes über Astronomie und besonders von der Artemis-Mission berichtet hat. Es geht in dieser Stunde natürlich weiter, aber erstmal kommt Musik und zwar Pink Floyd mit Brain Damage.

0: Das war der Titel Brain Damage von der Band Pink Floyd von ihrem epochemachenden Album Dark Side of the Moon. Ja, die Dark Side of the Moon, das ist so ein Begriff, der immer mal ein bisschen durcheinander geht. Die dunkle Seite, die nicht von der Sonne beleuchtet wird, oder die Rückseite des Mondes, die wir von der Erde aus nicht sehen, sondern die Artemis-Astronauten jetzt nach langer Zeit durch Menschen überhaupt erstmal wieder so visuell beobachten konnten. Das ist die eigentliche Dark Side of the Moon, die Rückseite. Und diese LP, wie gesagt, ein epochemachendes Werk aus dem Jahr 1973, wurde visualisiert. Es gibt eine Show in den Planetarien in Deutschland und in der ganzen Welt, die heißt Dark Side of the Moon. Und die läuft genau 1:1 die 45 Minuten oder 47 Minuten, die die LP hat. Und dazu gibt es eine Visualisierung im Planetarium, in der Kuppel, bei der man durchs All fliegt. Man fliegt mit der Rakete hoch, man fliegt durchs All, man taucht durch die Saturnringe, man taucht durch den Ozean durch den vermuteten Ozean auf dem Mond Enceladus. Man fliegt durch eine Spielhölle, das ist der Titel Money, dann auf der internationalen Raumstation. Ein sehr aufregendes und beeindruckendes Werk, und das läuft, wie gesagt, in vielen Planetarium, unter anderem seit 3 Jahren inzwischen bei uns im Stellarium Planetarium in Erkrath bei Düsseldorf, Adresse www.snh.nrw. Und ich kann nur jedem empfehlen, wenn ein Planetarium in der Nähe ist, wie zum Beispiel Münster oder Hamburg, die fallen mir jetzt gerade ein, wenn da die Show läuft, Dark Side of the Moon, dann geht hin. Unsere Dozentin sagt immer, wenn Ihnen schlecht wird, machen Sie die Augen zu, Sie werden feststellen, Sie sitzen doch noch auf dem Stuhl, weil zeitweise geht dir das Gefühl, auf dem Stuhl festzusitzen, komplett verloren.
1: Das klingt interessant, werde ich mir auf jeden Fall angucken. Ich glaube, in Hamburg läuft es, bin mir ziemlich sicher. Irgendwie lässt sich das bestimmt einrichten. Ich bin jetzt neugierig. So, jetzt gibt's immer David Bowie mit Space Oddity, und zwar das 2015er Remaster.

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0: Ich hoffe, jeder, aber wirklich jeder hat jetzt diese Musik erkannt. Das war die Titelmelodie von der Fernsehserie Raumpatrouille Ende der 60er Jahre. Und das Stück war vom Soundorchester Peter Thomas. Der hat viele Filmmusiken damals gemacht und ein Klassiker. Ja, zwei Hits der Musik, die sich mit dem Weltall irgendwo befassen. Davor David Bowie, Space Oddity. Und die Kommunikation in diesem Stück war ja so ein bisschen gestört. Das heißt, der hat immer gerufen, can you hear me, can you hear me? Womit hängt das zusammen, Christoph? Die Lichtverschmutzung ist das eine, wenn wir ins All gucken mit unseren Teleskopen. Aber die Verschmutzung auch im Bereich der Radiowellen ist natürlich das andere Thema, sprich Starlink-Satelliten, wir sehen sie. Und sie benutzen und belegen viele Frequenzbänder in unserem Radiospektrum. Das heißt, mein Schluss, ganz einfach, wir brauchen eine neue Radioastronomie. Und die kann nur da stattfinden, wovon wir vorher gesprochen haben, auf der Dark Side of the Moon. Denn die Artemis-Leute hatten, wie auch alle Apollo-Leute, natürlich keinen Funkkontakt, als sie auf der Rückseite des Mondes vorbeifliegen. Also der Mond ist die ideale Abschirmung gegenüber störenden Radiosignalen, die von der Erde kommen, und zwar auf allen Wellenlängenbereichen. Das heißt, wenn man dort mal irgendwann ein Radioteleskop errichten würde, würde man vollkommen neue Entdeckungen machen können, in Frequenzbändern, die jetzt aufgrund der vielfachen Nutzung der elektromagnetischen Wellen auf der Erde einfach gar nicht mehr zugänglich sind. Und ich selbst war mal in Effelsberg gewesen am Radioteleskop hier in der Eifel, und da stehen schon Kilometer vorher Warnschilder, bitte alles ausschalten, alles abschalten, weil der kleinste Pieps von einem Mobiltelefon kann Störsignale für diese großen Antennen erzeugen, und damit wird eventuell eine Information, die gerade mit großem technischen Aufwand aus dem All empfangen werden soll, zerstört, weil eben die Frequenzbänder missbraucht werden und überlastet sind. Also, The Dark Side of the Moon, das wäre wirklich ein epochemachender Platz für ein Radioteleskop, und die Radioastronomie, die Radioteleskope haben uns ja gerade in den letzten Jahren hier ganz überraschende und interessante Ergebnisse gebracht. Wenn also bei uns in der Sternwarte oder im Planetarium über die sogenannten schwarzen Löcher gesprochen wird, dann ist das für das Publikum immer ein Reißer, ein Magnet für das Publikum, um sich anzuhören, was ist das Rätselhafte, was passiert da eigentlich. Und gerade mit der Radioastronomie wurden ja vor ein paar Jahren die ersten Fotos in Anführungsstrichen von schwarzen Löchern in der Galaxie oder von dem hauptsächlichen schwarzen Loch in der Galaxie M31 erzeugt. Da hat man also auf der ganzen Welt eine Reihe von großen Radioteleskopen zusammengeschaltet, und aus den Bildern, aus den Informationen, die man von dem schwarzen Loch in M31 auf unterschiedlichen Wellenlängen im Gigahertzbereich empfangen hat, wurde dann dieses Bild generiert, was um die Welt ging. Und später gelang es dann auch von Sagittarius A, das ist also das schwarze Loch, was im Zentrum der Milchstraße vermutet wurde. Es wurde bisher wirklich nur vermutet, weil man eben Sterne beobachtet hat, die dort auf merkwürdigen Bahnen sich bewegt haben, also durch die Anziehungskraft des schwarzen Loches offensichtlich in so eine Art spiralförmigen Umlauf darum geraten sind, sodass sie irgendwann mit Sicherheit in das schwarze Loch fallen würden, davon angezogen werden. Ja, und die Kollegen vom Max-Planck-Institut für Radioastronomie, das waren im Wesentlichen Moment, ich habe den Namen hier irgendwo aufgeschrieben. Also ich komme zu den Namen später nochmal. Ich sehe es jetzt im Moment nicht, wo ich den Namen aufgeschrieben habe. Aber egal, es gab also beim Nobelpreis für Physik für den Direktor vom Radioastronomischen Max-Planck-Institut und für eine Mitarbeiterin Anteile an dem Nobelpreis vor ein paar Jahren dafür, dass sie in ähnlicher Weise das schwarze Loch im Zentrum unserer Milchstraße visualisiert haben. Und was so ein schwarzes Loch macht, das hören wir uns dann vielleicht nach dem nächsten Titel an.
1: Ja, und zwar habe ich mir Folgendes überlegt. Das hellste Objekt wahrscheinlich ist die Sonne, das zweithellste der Mond. Und was ist das dritthellste?
2: Das dritthellste für uns hier.
1: Ja, was wir hier so sehen?
0: Das ist die Vega.
2: Nein, glaube ich nicht. Das ist die Venus.
0: Die Venus, okay.
2: Ja.

Das war echte Polderpop. Das war niederländische Band Shocking Blue mit dem Titel Venus, einer der ersten großen Erfolge, glaube ich, von niederländischer Popmusik, wenn man jetzt mal von den Schlagern absieht, in Ende der 60er Jahre, die Band Shocking Blue. Ja, du sprachst davon, was ist jetzt so das hellste Objekt am Himmel? Ja, die Venus war das eben, und wir waren aber vorher stehen geblieben beim dunkelsten Objekt, oder noch nicht vielleicht allerdunkelsten, das wird ja die dunkle Materie eventuell sein, wenn man sie dann irgendwann entdeckt. Aber wir sprachen über die schwarzen Löcher, und in meinem Stichwortzettel habe ich jetzt tatsächlich doch die Namen noch gefunden. Also Andrea Ghez und Reinhard Genzel vom Max-Planck-Institut für Radioastronomie. Das waren die beiden, die Anteile am Nobelpreis 2020 bekommen haben für ihre Visualisierung des schwarzen Loches Sagittarius A bei uns im Zentrum der Milchstraße. Nun, was ist überhaupt so ein schwarzes Loch? Ja, beliebte Frage. Es ist eine super Anhäufung von Materie. Das heißt, wenn die Materie sich verdichtet und zusammenstürzt aufgrund der Anziehungskraft, der Gravitation, dann kann es eben dazu kommen, dass Millionen, Tausende und Millionen von Sternmassen zusammenklumpen, und da ist die Anziehungskraft, die Gravitation aufgrund dieser riesengroßen Masse so stark, dass selbst das Licht nicht mehr, also die Lichtteilchen, die Photonen, nicht mehr diese Masse verlassen können. Und deswegen, alles, was da reinfällt, bleibt schwarz und es kommt kein Licht zurück. Das hat schon theoretisch um 1900 Karl Schwarzschild diese Frage gestellt, ein deutscher Physiker. Oh, was wäre das möglich? Kann es das geben? Nachdem ist dann der sogenannte Schwarzschild Radius benannt worden, den so ein schwarzes Loch in Abhängigkeit von der Größe der Masse hat. Dann hat sich Hawking in den 70er und 80er Jahren intensiv damit befasst, und Hawking hat vorhergesagt, dass so ein schwarzes Loch doch auch Strahlung abgeben kann, und zwar in dem Fall thermische Strahlung, und die thermische Strahlung kann wiederum die Radioastronomie detektieren. Die thermische Strahlung entsteht dadurch, dass eben alles, was an Masse um das schwarze Loch her sich bewegt, wir haben vorhin gesagt, auch andere Sterne und Planeten und sonst was, dort angezogen werden, und je schneller die werden, umso dichter wird eben der Raum darum belegt von der Masse, und es entsteht ganz einfach eine Art von Reibungswärme. Alles, was dort ist, heizt sich durch diese Reibung immer stärker auf, und das ist die sogenannte Hawking-Strahlung. Das ist also ein leuchtender, in Anführungsstrichen leuchtender Ring ringsherum um das schwarze Loch, und diese Strahlung dieses Ringes ist eben das Wesentliche, was man durch die Radioastronomie visualisiert hat, durch den Zusammenschluss von vielen Instrumenten. Und das ist das Bild, was jeder von uns in der Tagesschau und in der Zeitung gesehen hat, was sich verändert, weil eben im Laufe der Zeit ja diese Vorgänge drumherum sich verändern, wenn die Materie angezogen wird. Es gibt da viele Hypothesen. Eine ganz lustige Hypothese ist ja die, wenn jetzt ein Raumfahrer mit seinem Raumschiff dort in die Nähe käme und er würde angezogen, dann ist diese Anziehungskraft von dem schwarzen Loch, die Gravitation, die Schwerkraft so groß, dass also, wenn er mit den Füßen vorausfliegt, die Anziehungskraft an den Füßen schon ein Vielfaches stärker ist als in dem Bereich, wo sein Kopf ist, und ihm die Füße weggezogen werden dadurch, und er wird immer länger und immer dünner. Wir sprechen also tatsächlich von dem Schlagwort die Spaghettisierung. Also jeder Körper, der sich dem nähert, wird immer länger und immer dünner und wird dann wirklich zu einem Spaghetti, ähnlich wie unsere Freunde von der Band Spliff das jetzt besingen werden.

0: Ihr Interesse an Astronomie geweckt? In Wilhelmshaven gibt es den Astronomischen Verein Wilhelmshaven-Friesland e.V. Auf monatlichen Treffen findet reger Austausch statt. Für den 27.04. ab 19.30 Uhr steht ein Vortrag vom Astrophysiker Andreas Schwarz auf dem Programm. Thema Abenteuer Mond. Am 27.04. ab 19.30 Uhr findet dieser in der Musikkneipe Schwarzer Bär Bismarckstraße 179a in Wilhelmshaven statt. Jan, was steht denn nächsten eigentlich an interessanten astronomischen Ereignissen? Kannst du da auch noch was zu erzählen?
1: Ja, tatsächlich gibt es jetzt zwei bemerkenswerte Ereignisse, die für das breite Publikum immer von großem Interesse sind. Und zwar, das ist am 12. August diesen Jahres eine Sonnenfinsternis und am 28. August diesen Jahres eine Mondfinsternis. Diese Sonnenfinsternis ist tatsächlich eine totale, aber die Totalität ist in unseren Breiten nicht zu sehen, sondern es ist eine Bahn, die über den Nordatlantik geht, über Island, auf Island. Also wer da zufällig Mitte August in Island ist, der erlebt die totale Sonnenfinsternis dort. Und sie geht dann weiter, diese Kurve der zentralen Verdunkelung nach Nordspanien. Von uns aus hier etwa 80-85% Bedeckung wird zu sehen sein an dem 12. August, und zwar am späten Nachmittag, so 17 Uhr, 18 Uhr, 19 Uhr, um den Zeitraum her. Da steht die Sonne natürlich schon ein bisschen tief am Horizont. Man muss also dann schon gucken, dass man einen höheren Beobachtungspunkt mit freier Sicht in den Südwesten hat, um die Sonne dort zu sehen. Aber ja, kann man sich ja vorher so einen Punkt aussuchen. Und wie das immer so ist, wenn die Sonne vom Mond bedeckt wird, dann ist halt die Mondbahn gerade in so einer Ebene. Und dadurch gibt es dann auch kurz danach eine Mondfinsternis. Die findet genau 14 Tage später statt. Am frühen Morgen des 28. August, so 5 Uhr, 6 Uhr morgens, ist die Mondfinsternis an einem Mittwoch, also mitten in der Woche. Das ist nicht für jedermann vielleicht die beste Beobachtungszeit. Nur eben, es gibt einen kosmologischen, einen astronomischen Hintergrund dafür, dass Sonnen- und Mondfinsternisse in so einer engen Folge passieren. Was den Tag der Sonnenfinsternis betrifft, das ist Mitte August, und da ist ja gleichzeitig der Meteoritenstrom der Perseiden, einer der stärksten Meteoritenströme am Himmel zu sehen. Und das ist natürlich in diesem Jahr optimal. Wir haben also die Sonnenfinsternis, das heißt, der Mond steht auf der Tagseite. Wir haben also keinen Mond am Nachthimmel, und das verbessert für jeden die Sichtbarkeit der Meteoriten, weil der Himmel wirklich schwarz sein wird außerhalb der Städte. Also Liegestuhl raus, auf den Rücken legen und in den Osten gucken, wo die Osten, Nordosten, wo die Meteoriten der Perseiden in die Erdatmosphäre eindringen und dieses Schauspiel genießen.
0: Das ist, klingt alles sehr interessant. Also es ist wirklich wichtig in solchen Sachen oder gut als für einen Anfänger, sich an diesen astronomischen Verein Wilhelmshaven e.V. zu wenden oder Wilhelmshaven Friesland e.V., denn das sind so viele Sachen, die am Himmel passieren, da kommt man gar nicht drauf, und da braucht man ein bisschen Einführung oder ein bisschen Hilfe, überhaupt das zu finden. Ich habe ein Teleskop, aber das steht auf dem Boden, weil ich da gar nichts gefunden habe. Ohne Hilfe ist man da eigentlich, glaube ich, hoffnungslos verloren, es sei denn, man will den Mond angucken, den findet man immer. Aber ich hatte eben schon was gespielt von der Venus, jetzt gehen wir wieder auf den Mond zurück, und zwar The Police, die laufen auf dem Mond rum, Walking on the Moon.

0: Der Weltraum. Unendliche Weiten. Wir schreiben das Jahr 2200. Dies sind die Abenteuer des Raumschiffs Enterprise, das mit seiner 400 Mann starken Besatzung 5 Jahre lang unterwegs ist, um neue Welten zu erforschen, neues Leben und neue Zivilisationen. Viele Lichtjahre von der Erde entfernt dringt die Enterprise in Galaxien vor, die nie ein Mensch zuvor gesehen hat.
1: So klang es Woche für Woche in den 70er Jahren in vielen deutschen Wohnzimmern. Raumschiff Enterprise war eine sehr erfolgreiche Science-Fiction-Fernsehserie, die schon seit 1966 im amerikanischen Fernsehen unter dem Namen Star Trek lief. Zu Anfang wurden nur 39 der 79 amerikanischen Folgen für ZDF-Vorabendprogramm synchronisiert. Die übrigen Folgen galten als zu geschmacklos oder zu gewalttätig. Auch wurden 33 der 39 deutschen Folgen gekürzt. Erst viel später konnten alle synchronisierten Enterprise-Folgen ungekürzt im Privatfernsehen gesehen werden. Es ging um Zeitreisen, schwarze Löcher, Mondlandung, Überlichtgeschwindigkeit, Viren und vielem, was uns jetzt 60 Jahre später genauso beschäftigt. Auch die in den Folgen verwendeten Utensilien wie Klapphandy, schnurloses Headset, Megascreens, Gesundheitstracker, Computersprachbefehle gibt es heute wirklich, auch wenn alles etwas anders aussieht. Der Kapitän vom Raumschiff Enterprise, James T. Kirk, meisterte zusammen mit dem ersten Offizier Mr. Spock, Schiffarzt McCoy, Kommunikationsoffizierin Uhura, Steuermann Sulu und Chefingenieur Scotty schwierigste Aufgaben. Oft waren es Konflikte mit den kriegerischen Klingonen, eigenartige Phänomene des Weltraums oder schlimme Lebensarten, die in die Enterprise eingeschleppt wurden. Spock war Halbvulkanier, hatte daher seine spitzen Ohren und schiefen Augenbrauen. Er war anders als der Rest der Crew, die nur aus Menschen bestand. Vieles fand er
2: faszinierend.
1: Durch die vulkanische Kultur glaubte er eigentlich nur an Logik. Eigentlich, weil er ja auch halb Mensch war. Dagegen war Schiffsarzt McCoy ein oft mürrischer, aber herzlicher Mensch. Die Enterprise wurde durch den Warp-Antrieb im Weltall bewegt, wodurch überlichtschnelle interstellare Reisen möglich waren. Diese Erfindung wurde leider noch nicht Wirklichkeit. Die Folge Platons Stiefkinder sorgte im amerikanischen Fernsehen für Aufruhr. Es war der erste Filmkuss zwischen einem weißen Mann, Captain Kirk, und einer schwarzen Frau, Uhura. In Amerika weigerten sich einige Sender, diese Folge zu senden. Auch bei den Dreharbeiten musste das Team darauf achten, dass sie die Lippen der Schauspieler nicht berührten. Von den erwähnten Hauptfiguren leben nur noch die Schauspieler von Sulu und von Captain Kirk. William Shatner alias Captain Kirk ist vor ein paar Wochen 95 Jahre alt geworden. Nach seiner Star Trek-Zeit hat er weiterhin als Schauspieler gearbeitet, Bücher auch über Star Trek geschrieben, er machte Fernsehshows und mit 90 flog er mit dem Raumfahrtunternehmen Blue Origin ins All und zurück und wurde so der älteste Raumfahrer der Welt. Und Musikalben hat er rausgebracht, Spoken Word ist sein Markenzeichen. In naher Zukunft möchte er ein Heavy-Metal-Album veröffentlichen. Hier ein Stück von seinem 2011 erschienenen Seeking Major Tom Album, Major Tom Coming Home.
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1: Oh Jan, was machen wir jetzt? Wollen wir noch eine weitere Stunde betteln oder was machen wir jetzt?
2: Ich glaube, das wäre kein Problem, das zu füllen. Da haben wir sicherlich noch einige Ideen und einige Stichworte hier auf dem Papier stehen und Musik, schöne Musik sowieso ohne Ende. Also mir hat's richtig viel Spaß gemacht und wie eingangs in der Sendung gesagt, wollten wir am Schluss nochmal kurz auf den Internationalen Radiotag, den 24. Radiotag in Hilden bei Düsseldorf zurückkommen. Das heißt, jetzt habt ihr hoffentlich alle Papier und Bleistift vor euch liegen. 5. September, 24. Internationaler Radiotag im Museum Kukutek in Hilden. Und alle aktuellen Informationen zum Programm und Rückblicke, Dokumentationen zu den vorherigen Radiotagen findet ihr auf www.offshoreradio.info. Ich wiederhole, www.offshoreradio.info.
1: Das ist gut, dass du das nochmal wiederholt hast. Also vielen, vielen Dank, Jans. Jan, du hast ganz toll Sachen erzählt und vieles wusste ich davon nicht. Und eigentlich können wir wirklich noch eine Stunde weitermachen. Das nächste Mal machen wir 3 Stunden. Ich hoffe, du kommst bald mal wieder. Traust dich hier nochmal hin. Wir wünschen Ihnen ein gutes Wochenende. Die nächste Kilowatt-Ausgabe ist für den 16. Mai geplant. So, wir können noch Tschüss sagen. Tschüss von Christoph und Tschüss von
2: Jan Sundermann, danke für die Einladung, hat viel Spaß gemacht und wir sehen uns am Radiotag.
1: Das ist klar. Und jetzt geht's die Gruppe Rush mit The Spirit of the Radio. Passt ja zum Radiotag.

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0: eine Premiere, eine asiatische Scheibe zu Beginn der Charlie Prince Show, zu der ich euch recht herzlich begrüße. Das war Night Tempo mit Love Actually. Aber es kommt auch noch eine zweite Platte von dieser Truppe. Doch jetzt machen wir erstmal weiter mit Yalen Nguda mit All About Me.
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0: Er ist ein US-amerikanischer Soul-Sänger und Songwriter, dessen Sound mit dem von Marvin Gaye verglichen wird. Prüft es selber.
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solche herrlichen Ragga-Töne müssen natürlich auf Deptone erschienen sein. Das war Yalin Ngoda mit All About Me in der Charlie Prince Show auf Kurzwelle 11.805 und auf vielen, vielen Webradios. Jetzt geht's weiter mit einem alten Bekannten, aber einer neuen Abmischung. Das ist nämlich der Gigamesh-Mix von I Keep Forgetting mit Michael McDonald.

Eine alte Scheibe in neuem Gewand. Das war eine neue Version von Michael McDonalds I Keep Forgetting. Und das Ganze sogar via Warner Records. Doch wir machen weiter mit Mirza Zadeh und ihren City Lights.

ein bisschen Entspannung für zwischendurch. Ihr hört immer noch die Charlie Prince Show und das war Mirza Zadeh mit City Lights auf Lucid Flow Records. Und wir machen mit einer altbekannten Scheibe weiter. Ich habe das Original bereits gespielt in einer der letzten Sendungen. Doch jetzt kommt eine Casual Connection Rework von dem supergeilen Stück Levitate.

Von dieser Platte kann man tatsächlich wegfliegen. Das war Casual Connection mit einer Version von Levitate. Und wir machen mit etwas Ruhigem wieder weiter, nämlich die zweite Scheibe von Night Tempo. Das hier ist Cycle of Water, deswegen auch die Wassergeräusche im Hintergrund. Aber zu Beginn erzähle ich mal die Geschichte von Night Tempo. So nennt sich nämlich ein bekannter koreanischer Produzent und DJ. Er kümmert sich um Future Funk, wie auch um japanischen City Pop der 80er, um Popsongs und japanische Disco-Klänge. 2018 veröffentlichte er das Mixtape Night Tape 86. Er ist hauptsächlich in den USA und Japan aktiv. Sein Re-Edit von Maria Takeuchis Plastic Love löste über das Internet und auch bei mir einen City-Pop-Boom in Europa und Amerika aus. Seine Aktivitäten wurden in verschiedenen japanischen Medien vorgestellt, darunter Gendai Business, The Japan Times, The Rolling Stone, Newsweek und NHK. Hier ist Night Tempo mit dem Wasserzirkel.

Tja, das Wasserrauschen werden die Kurzwellenhörer nicht mitkriegen. Also bitte schnell zum Webradio eurer Wahl, um dort die Charlie Prince Show zu hören. Das war Night Tempo mit Cycle of Water und wir machen mit Peace Soul weiter. Ihr hört's schon, eine alte Melodie wird auch neu verpackt. Hier ist Peace Soul mit Tourplayer.

Ihr werdet es nicht glauben, aber ich habe tatsächlich extra diese instrumentale Version aufgelegt. Das ist Never Dull mit Birthday Suite. Never Dull ist in San Diego geboren und aufgewachsen. Er verbindet sein mexikanisches Erbe mit kalifornischer Atmosphäre. Seit 2017 hat Never Dull mehr als 100 offizielle Tracks veröffentlicht, darunter Eigenproduktionen, Disco-Edits und Remixe. Mir hat halt diese Instrumentalversion viel besser gefallen als die gesungene Version. Wir machen instrumental weiter, nämlich mit Malcolm McLaren, und ihr wisst, jetzt kommen die Malta-Infos.

und das sind viele diesmal. Zum Beispiel zum Malta International Fireworks Festival. Das Malta International Fireworks Festival 2026 findet vom 18. bis 30. April in Valletta und auf der Insel Gozo in Nadur statt. Anlässlich des 25-jährigen Jubiläums können Zuschauer spektakuläre Shows erwarten. Dafür sorgen unter anderem 4 maltesische und 4 internationale Pyromusiker, die von traditionellen maltesischen Feuerwerken und Musikkapellen begleitet werden. Der Eröffnungsabend in Nadur, also auf Gozo, am 18. April wartet mit traditionellen und pyromusikalischen Darbietungen auf. In Valletta werden die Wettbewerbsabende am 20. und 25. April stattfinden. Das große Finale am 30. April beendet diese Feier mit authentischem Festa-Spirit am Grand Harbor und in Nadur.

Partei Momentum verlangt angesichts von Berichten über ein Defizit von 11 Millionen Euro in Malta sinnvollere Investitionen in Maltas nationale Universität. Momentum beklagt den Mangel an langfristiger Planung und Engagement im Bereich der Hochschulbildung und Forschung. Malta belegt derzeit in Sachen Forschung und Entwicklung bei den Ausgaben den letzten Platz innerhalb der Europäischen Union. Während der EU-Durchschnitt bei 2,2% liegt, investiert Malta nur etwa 0,6%. Damit belegt Malta den niedrigsten Wert unter den Mitgliedstaaten. Momentum stellte auch die Ausgabenprioritäten der Regierung in Frage und verwies auf bisherige Millionen von Euro für Projekte und Werbemaßnahmen, vor allen Dingen in Sachen Tourismus. Sie kritisiert zum Beispiel die Verwendung von 4,5 Millionen Euro für ein Pavillon in Zusammenhang mit Malta Vision 2050 und 5 Millionen Euro jährlich für das Mediterrane Filmfestival.

Der Sanierungsplan für Grand Harbor wird in verschiedenen Phasen umgesetzt. Die erste Phase konzentriert sich auf die Umgestaltung der Marsa-Uferpromenade und des ehemaligen Kraftwerksgeländes in ein gemischt genutztes Gebiet mit Wirtschafts-, Kultur-, Sozial- und Freizeitflächen. Dieses Sanierungsprojekt wird unter Beteiligung internationaler Experten entwickelt und basiert auf einer kontinuierlichen Konsultation mit der Öffentlichkeit. Na, schauen wir mal. In Sachen Vogelschutz gibt's auch schlechte Nachrichten. Innerhalb von nur 10 Tagen deckten Vogelschutzkomitee-Teams zahlreiche Fälle von illegalem Vogelfang im gesamten Archipel Maltas auf. So wurden 13 Wilderer auf frischer Tat ertappt, 56 lebende Vögel gerettet und 20 illegale Schlagnetze von der Polizei beschlagnahmt. Besonders schockierend ist die gefilmte Tötung eines streng geschützten Turmfalken auf Gozo. Die Aufnahmen zeigen, wie ein Wilderer den Vogel zuerst mit seinem Schlagnetz fängt, ihn dann zu Tode tritt und ihn schließlich wie Müll wegwirft. Auf Aufnahmen ist zu sehen, wie der Mann, nachdem er die Polizei bemerkt hatte, panisch auf den Boden kriecht und Lockvögelkäfige einsammelt. Kameras hielten auch fest, wie der Mann körperliche Beschwerden vortäuschte, um die Polizei davon abzulenken, wie er Beweismaterial, zum Beispiel ein illegales Lockgerät, in einem nahegelegenen Bodenfeld versteckte. Eine Sauerei.

In Naschaar wird eine neue Grundschule zu Kosten von rund 21,5 Millionen Euro gebaut. Diese neue Grundschule wird Platz für rund 1000 Kinder bieten und über moderne Klassenzimmer, Sportanlagen, Gemeinschaftsräume und energieeffiziente Systeme verfügen. Das von der Europäischen Union mitfinanzierte Projekt umfasst auch Wiederaufbau und die bestehende Fassade der Grundschule in Naschaar bleibt erhalten. Dahinter entsteht jedoch ein komplett neues Schulgebäude. Die erste Phase des Projekts umfasst teilweise den Abrissen des bestehenden Gebäudes. Während die alte Schule 2 Stockwerke umfasste, wird der Neubau 5 Stockwerke hoch sein, darunter 2 Untergeschosse für Nebenräume und 3 Obergeschosse. Die Schule wird 46 Klassenzimmer umfassen, darunter 20 Kindergartenklassen. Außerdem wird sie über eine Großküche, Sportanlagen, Freizeitbereiche, einen Multisensorikraum und eine Mehrzweckhalle verfügen. Doi, doi, doi. Und damit es richtig viele Malta-Infos werden, kommt noch eine. Im vergangenen Jahr gab es 786 unfreiwillige Einweisungen von Patienten in das Mount Carmel Hospital, also im Durchschnitt 15 pro Woche. Das maltesische Gesetz über psychische Gesundheit erlaubt die Zwangseinweisung von Patienten, die bestimmte Kriterien erfüllen. Dazu zählen schwere psychische Störungen, die eine ernsthafte Gefahr für die betroffene Person oder andere darstellen. Im letzten Jahr wurden allerdings 135 Beschwerden eingereicht, von denen 128 bis Ende 2025 bearbeitet werden konnten. Sie betreffen Anträge auf Änderung der Medikamente oder ihrer Dosierung, sowie Anträge auf Wechsel des zuständigen Psychiaters.

0: Und während ich meinen trockenen Mund pflege, kommen jetzt die Dells mit dem Oldie der Sendung, nämlich It's All Up to You.
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Hörer. Stammhörer werden jetzt beklagen, dass ich das schon mal gespielt habe. Aber die Scheibe ist doch so schön. Und wir kommen jetzt zu den Medieninfos.

Am Samstag, 16. Mai 2026, findet ab 12 Uhr mitteleuropäischer Sommerzeit in der Gaststätte Murkstube das 45 überregionale DX-Treffen für Kurzwellenhörer und Freunde des Rundfunkfernempfangs statt. Die Gaststätte Murkstube befindet sich an der Konrad-Adenauer-Brücke in Gaggenau. Verbunden wird dieses Treffen wieder mit dem Hörertreffen des Radio Taiwan International Hörerclubs Ottenau, der 20-jähriges Jubiläum begehen kann. Zur Veranstaltung sind alle Kurzwellenhörer und Freunde des Rundfunkfernempfangs sehr herzlich eingeladen, unabhängig von einer Mitgliedschaft.

Manche haben es schon aus den Medien erfahren, doch die Kurzwellenhörer werden jetzt nochmal informiert von mir. In den USA wurde nämlich die Führungsrolle der Trump-Beraterin Carrie Lake bei der Voice of America für nicht rechtens erklärt. Dadurch wurden auch umfassende Kündigungen gestoppt. Ein Bundesrichter hat entschieden, dass die Führungsrolle der Trump-Beraterin Carrie Lake bei der VOA-Dachorganisation US Agency for Global Media im vergangenen Jahr nicht rechtens gewesen sei. Mit dem Urteil wird eine Reihe von Lakes Entscheidungen gekippt, darunter umfassende Stellenstreichungen bei Voice of America. Lake hätte gar nicht erst als amtierende USGM Chefin eingesetzt werden dürfen, als die frühere Leiterin Amanda Bennett im Januar 2025 zurücktrat. Lake sei nämlich nicht bei der US Agency for Global Media angestellt und vom Senat auch nicht für einen anderen Posten auf Bundesebene bestätigt gewesen. Lake war im März 2025 offiziell als Senior-Beraterin zur USAGM gekommen. Im November wurde sie von der Agentur in einer Pressemitteilung bereits als Vize-Chefin bezeichnet. Die Voice of America wurde 1942 als Gegengewicht zur Propaganda der Nationalsozialisten gegründet und hatte schließlich Millionen Menschen in fast 50 Sprachen erreicht. US-Präsident Trump ordnete während seiner zweiten Amtszeit an, die Belegschaft auf ein absolutes Minimum zu reduzieren. Was jetzt in Sachen Berufung stattfindet, das weiß ich nicht genau.

Ihr hört dankenswerterweise immer noch die Charlie Prince Show. Mein Name ist Charlie Prince und per E-Mail könnt ihr mir schreiben an chapri@radiojoystick.de. Das ist chapri@radiojoystick.de. Die Postanschrift lautet Radio Joystick, Charlie Prince, Postfach 595 in 55529 Bad Kreuznach, Rheinland-Pfalz, Bundesrepublik Deutschland. Und schaut doch mal auf der Homepage vorbei, das ist Radiojoystick.de.

Und weil viele Hörer so begeistert sind, dass ich viele Instrumentalstücke spiele, spiele ich jetzt Raccoon mit Sunrise Over the Liquid Sky. Ein komplizierter Titel, aber eine schöne Platte, die bei Echoes of All Work, bei Echoes of All Worlds erschienen ist. Hier ist Raccoon mit Sunrise Over the Liquid Sky. Sehr entspannend.

Und damit sind wir schon bei der letzten Scheibe in dieser Sendung. Und das ist sogar für mein Empfinden die beste. Ein Evergreen von den Whispers, nämlich Keep on Loving Me in der Albumversion von Sound of Los Angeles Records. Danke fürs Zuhören. Viel Spaß noch mit diesem Song. Ich sage Tschüss, bye bye.

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wenn das Casey and the Sunshine Band hört. Das war nämlich der Rhythmus von dieser Band geklaut, aber in diesem Fall heißt es Weekend Dance und das war der Lap Dance Outlaw von Virgin Records. Und damit herzlich willkommen zu einer neuen Charlie Prince Show auf Kurzwelle und auf einem Dutzend Webradios. Wir haben viele, viele gute Musik und viele, viele Malta-Infos, also viel Spaß mit dieser Show und es geht weiter mit Ronan C. und You're on My Mind. Ronan C. ist übrigens Brasilianer und natürlich Disc Jockey.

0: Soweit also Ronan C. aus Brasilien mit You're on My Mind. Und wir machen mit geiler Musik weiter. Die halbe Stunde jetzt wird nur gefüllt sein mit geiler Musik. Zum Beispiel das hier von Disco Junkie und Groove Jet. Eine bekannte Melodie, die aber diesmal anders heißt. If This Ain't Love von Disco Junkie.
1: Hallo Freunde,

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aus einem überaus wichtigen Grund taucht auch SpongeBob in dieser Sendung auf. Aber das war auf jeden Fall Disco Junkie mit Groove Jet, If This Ain't Love im Dub Rework von Tasty Records. Und während das von Tasty Records war, ist das nächste von True Thoughts Records. Das ist nämlich Lance Ferguson mit Could Heaven Ever Be Like This? Viel Spaß hier weiterhin mit der Charlie Prince Show.

Ja, ich wollte diesem herrlichen Damenchor nicht ins Wort fallen, deswegen erzähle ich jetzt was für alle, die deutschsprachige Musik bzw. Musik aus Deutschland lieben. Jetzt kommt nämlich Oliver Kolecki. Die Platte habe ich zum ersten Mal beim Deutschlandfunk gehört und ich war ziemlich begeistert. Oliver Kolecki fing mit 18 Jahren an, im heimatlichen Braunschweig aufzulegen. Im Jahr 2000 beschloss er, nach Berlin zu ziehen, um professionell Musik zu machen. Nach einer Banklehre holte er das Abitur am Berlin Kolleg nach. In dieser Zeit wandte er sich dem House und Techno zu. 2004 begann er ein Studium der Musikwissenschaften, das er jedoch nach einem Jahr wieder abbrach. Im Jahr 2005 hatte Kolecki seinen Durchbruch mit dem Stück Der Mückenschwarm. Das war dem Label Cocoon Recordings erschien. Viele DJs spielten den Track und listeten ihn in ihren Charts auf. Bei Leserumfragen im Groove Magazine und Waveline Magazine wurde der Mückenschwarm zum Text des Jahres 2005 gewählt. Die Leser des Groove Magazines kürten Kolecki zum Best Newcomer 2005. Im September 2005 gründete Kolecki sein eigenes Label Stil vor Talent und von dem kommt auch diese Scheibe, die heißt Something Special About Boxhagener Platz. Hier ist Oliver Kolecki.

Oliver Koletzki hat sich offensichtlich am Boxhagener Platz in Berlin in eine Frau verliebt. Das war jedenfalls von seinem Plattenlabel Stil vor Talent. Und wir machen asiatisch weiter. Ich habe die Platte schon mal in einer anderen Version gespielt. Aber das hier ist die Sail Away 2005 Version. Amy mit Melkos 8299.

Soweit also Marcos 8299 mit Amy in der Sail Wave Complete Version von 2025. Jetzt machen wir mit einer geilen Scheibe weiter. Brand New Me ist ein Song der englischen Band Saint Etienne und der australischen Elektropop-Gruppe Confidence Man. Brand New Me wurde am 3. September 2025 digital als dritte Single aus Saint Etienne's 13. Studioalbum International veröffentlicht. Und hier ist es.

Und direkt weiter geht's mit den Malta-Infos. Diesmal habe ich viel zu tun. Takaula-Windmühle in Charra auf Gozo ist eines der besterhaltenen Beispiele traditioneller Windmühlenarchitektur aus der Zeit der Malteser Ritter. Die 1725 errichtete Mühle wurde über Jahrhunderte zum Mahlen von Getreide genutzt. Heute ist sie als Museum zugänglich und vermittelt eindrucksvoll, wie das Leben und Arbeiten auf Gozo früher ausgesehen hat. Der originale Mahlmechanismus ist erhalten geblieben. Historische Werkzeuge sowie Wohnräume der Müllerfamilie sind zu besichtigen. Wer also ein authentisches Bild des ländlichen Alltags auf der Insel Gozo im 18. und 19. Jahrhundert sehen möchte, sollte die Takaula-Windmühle in Charra auf Gozo besichtigen.

Es sieht inzwischen so aus, als würden einige Wünsche auf Malta erhört. Neue Ein- und Zwei-Sterne-Hotels werden für Malta verboten. Dafür werden leider Höhenausnahmen für Hotels aufgehoben. Eine Reform soll ab Juli dazu führen, dass alle neuen Bauanträge für Ein- und Zwei-Sterne-Hotels sowie für All-Inclusive-Resorts und die meisten Hostels nicht berücksichtigt werden. Mit Beginn der Sommersaison wird beispielsweise Kurzzeitvermietung betroffen sein. Diese Regelungen sollen den Standard der touristischen Unterkünfte auf den maltesischen Inseln verbessern und lokale Gemeinschaften schützen. Neue All-Inclusive-Anlagen und Feriendörfer sollen nicht mehr lizenziert werden und neue Anträge auf Ein- und Zwei-Sterne-Unterkünfte nicht mehr angenommen werden. Nach Inkrafttreten der Reform werden nur noch Hotelanträge mit maximal 200 Zimmern berücksichtigt. Dies dient ebenfalls als Obergrenze für Hotelerweiterungen. Pensionen dürfen nur noch maximal 20 Zimmer haben. Neue Hostels müssen einem Bildungszweck dienen, sich in Wohngebieten befinden und dürfen nur maximal 40 Betten umfassen. Alle an Touristen vermieteten Wohnungen müssen mit Klimaanlage ausgestattet sein.

Was sind eigentlich Dragster-Rennen? Diese Rennen sind Motorsportveranstaltungen für Autos und Motorräder, bei denen eine gerade Strecke bei stehendem Stand schnellstmöglich zurückzulegen ist. Dragstern und Dragbikes leisten bis zu einigen tausend PS. Die Malta Drag Racing Association, MRA, wurde von den Alfred Spiteri gegründet. Das erste Viertelmeilenrennen Maltas fand am Mai 1989, dem 25. Jahrestag der Unabhängigkeit, statt. Im Laufe der Jahre entwickelte sich die Rennstrecke in Halfar rasant. Arbeiten an der Strecke wurden von Clubmitgliedern und Zuschauern der Rennen geleistet. Vor einigen Jahren begann der damalige Vorstand damit, die Strecke professionell und unter Einhaltung aller notwendigen Sicherheitsvorkehrungen weiterzuentwickeln. Viel Geld wurde investiert und bei einem Tag der offenen Tür ein direkter Einblick in die Welt des Drag Racing auf Malta ermöglicht. Besucherinnen konnten das Fahrerlagerbereich erkunden, mit Fahrern ins Gespräch kommen und Einblick in den Ablauf eines Renntages gewinnen. Führungen durch ausgewiesene Sicherheitsbereiche vermittelten den Besuchern Verständnis des Projekts, der bisherigen Fortschritte und der Zukunftspläne. Eine Autoshow wurde ergänzt durch Essens- und Getränkestände. Ein neues Projekt zur Verbesserung und Erhaltung eines nahegelegenen Gebietes in Halfar wurde offiziell ins Leben gerufen. Das Gebiet über rund 5000 Quadratmeter ist Teil der Küstenlandschaft Maltas mit archäologischer, historischer und immaterieller kultureller Bedeutung. Um die dort befindliche Höhle ranken sich mehrere alte Legenden. Die geplanten Arbeiten umfassen die Beseitigung von Abfällen, die Sanierung geschädigter Flächen und die Restaurierung eines historischen Gebäudes aus der britischen Kolonialzeit. Zwischen der Straße und dem Naturschutzgebiet wird eine Pufferzone eingerichtet. Sorgfältig gestaltete Bänke und Tische werden, ohne die Integrität des Geländes zu beeinträchtigen, neu eingeführt.

Die Charlie Prince Show ist nicht nur bekannt für gute Musik, sondern auch für die Malta-Infos. Das war der erste Teil. Ihr könnt schreiben, wie ihr das Ganze findet. Ihr könnt schreiben an chapri@radiojoystick.de oder an das Postfach 595 in 55529 Bad Kreuznach, Rheinland-Pfalz, Bundesrepublik Deutschland. Und im zweiten Teil der Malta-Infos nach dem nächsten Stück berichte ich übrigens über die etwas in Verruf geratene Fluggesellschaft Ryanair. Also bleibt schön dabei. Jetzt machen wir weiter mit einem Liedchen. Das habe ich bereits gespielt, aber es ist so furchtbar kurz und so furchtbar gut, dass ich es einfach nochmal spielen muss. Es ist St. Patsy mit Stella von My Pet Flamingo Records.

Ganz leise fängt es an, das Stück live von Konstantin Siebold. Und es begleitet uns bei den Malta Infos, diesmal über die etwas in Verruf geratene Fluggesellschaft Ryanair. Ryanair übertrug im Januar 2020 seine Flüge in Deutschland von der Ryanair DAC Ireland auf die Malta Air Limited, nicht zu verwechseln mit KM Malta Lines. Ryanair nutzt seitdem die Lackierung von Malta Air hauptsächlich, um Kosten zu senken. Mit Malta Air möchte Ryanair rechtliche wie auch steuerliche Vorteile erzielen, während die Flüge weiterhin unter dem Namen Ryanair verkauft werden. Die Verlagerung von Standorten und Verträgen zwischen Tochtergesellschaften schwächen den Einfluss der Gewerkschaften. Und von denen soll jetzt mal die Rede sein. Daher kämpft nämlich derzeit die Pilotengewerkschaft um Recht und Entlohnung der Piloten, während die Gewerkschaft Verdi bereits bestehende Verträge nutzen kann. Dennis Dacke, der Verdi-Bundesfachgruppenleiter für Luftverkehr und maritime Wirtschaft, versicherte mir, als Ryanair im Januar 2020 seine Flüge in Deutschland von der Ryanair DAC Ireland auf die Malta Air Limited übertrug, hatte die Vereinte Dienstleistungsgewerkschaft bereits geltende Tarifverträge, die in die neue Gesellschaft, nämlich Malta Air, überführt wurden. Für das Kabinenpersonal hat sich an den Tarifbedingungen durch den Wechsel zu Malta Air als durchführender Fluggesellschaft nichts geändert. Aus Sicht von Verdi ist allerdings die wachsende Bedeutung von Malta als Standort für Luftverkehrsbetreiber ein Problem. Einerseits bietet Malta den Airlines erleichterten Zugang zum europäischen Binnenmarkt sowie attraktive Rahmenbedingungen für Leasing- und Wettlease-Modelle. Aber immer mehr Fluggesellschaften lassen sich unter maltesischer Flagge registrieren. Die maltesischen Luftfahrtbehörden führen inzwischen die Aufsicht über mehr als 1000 Luftfahrzeuge mit über 16 Tonnen. Diese Aufgabe wird von weniger als 10 Beschäftigten wahrgenommen. In Deutschland dagegen sorgen rund 800 Beschäftigte für die Sicherheit des Luftverkehrs, für die Hälfte an Fluggerät. Diese extreme Situation in Malta wirft ernsthafte Fragen hinsichtlich der effektiven Kontroll- und Durchsetzungsfähigkeit der zuständigen Behörden auf, so sagt Verdi.

Eine Gruppe britischer Veteranen ist zum zweiten Mal nach Malta zurückgekehrt, um in Zusammenarbeit mit Heritage Malta und den maltesischen Streitkräften freiwillige Restaurierungsarbeiten in Fort Delimara im Imasa-Schlock zu leisten. Dieser Beitrag ist Teil der Alabare-Initiative Boots on the Ground. Alabare ist eine Wohltätigkeitsorganisation, die in ganz England und Wales Unterstützung für Obdachlose, Veteranen, Jugendliche, Menschen mit psychischen Problemen und Menschen mit Lernschwierigkeiten bietet. Das diesjährige Programm in Malta baut auf Arbeiten des Vorjahres auf. Reinigungs-, Rostentfernungs- und Anstricharbeiten ergänzen die Restaurierungsarbeiten von Heritage Malta im Fort Delimara. Zuletzt wurde das 145 Jahre alte Haupttor dieser viktorianischen Festung restauriert. Zusätzlich zu ihrer Arbeit in Fort Delimara erkundeten die Teilnehmer dieses Jahr auch das weitläufige unterirdische Netzwerk unter der Stadt, wo Tunnel, Wasserreservoirs und Schutzbunker aus Kriegszeiten eine fesselnde Geschichte von der Zeit der Johanniter bis zum Zweiten Weltkrieg erzählen. Last but not least, Malta in Motion wurde als eine ganzheitliche Strategie vom Minister für Verkehr, Infrastruktur und öffentliche Arbeiten vorgestellt. Diese Strategie soll effizientere Reisemöglichkeiten von einem Ort zum anderen bieten. Gleichzeitig sollen die Verbindungen zwischen wichtigen Gemeinden, Beschäftigungsgebieten und Dienstleistungen gestärkt werden. Malta in Motion ist ein Projekt von Transport Malta in Zusammenarbeit mit dem weltweit tätigen Planungs- und Beratungsunternehmen Aarup. Busverkehr, Schifffahrt, Autos und Straßen, Fußgänger und Radverkehr sowie eine Schnellbahn- und Stadtbahnsystem sollen zu einem vernetzten System verknüpft werden. Das sind Zukunftspläne auf Malta. Da bin ich mal gespannt, wie weit sie verwirklicht werden können. Und wir verwirklichen jetzt Satisfaction Unlimited mit Let's Change the Subject.

Das waren die Oldie Sounds hier in der Charlie Prince Show. Das war nämlich Satisfaction Unlimited mit Let's Change the Subject. Und jetzt merke ich gerade, dass die falsche Platte anläuft. Also drehe ich ein bisschen hier an dem Gerät. Und spiele die Kruder und Dorfmeister Projektarbeit namens Tosca. Und das Stück heißt Dave Dudley und das ist die Remastered Version von K7 Records. Viel Spaß hier mit ruhigen Sounds aus Österreich.

0: Gerade an diesen Dub-Klängen hört man die Einstellung der beiden Herren zum Kiffen. So schöne Klänge kann man halt nur bekifft machen. Das waren Kuder und Dorfmeister mit ihrem Projekt Tosca und dem Stück Dave Dudley in der Remastered Version. Und wir kommen leider schon zum letzten Stück dieser Sendung. Das ist eine Fasquetta Edit Version von Nawada Michael Walden, I Should Have Loved Ya.
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0: Disco-Klänge von Nawada Michael Walden beschließen diese schöne Sendung von der Charlie Prince Show. Ich hoffe, ihr hattet so viel Spaß wie ich. Schreibt mir an chapri@radiojoystick.de oder an das Postfach 595 in 55529 Bad Kreuznach, Rheinland-Pfalz, Bundesrepublik Deutschland. Für dieses Mal sage ich Tschüss, Bye-Bye, danke fürs Zuhören und bleibt gesund.

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1: Hallo liebe Radiofreunde in nah und fern, hier ist FM Kompakt mit dem Radiomagazin. Schön, dass ihr eingeschaltet habt. Ich bin Kruno Taufenbach und habe diese Sendung für euch zusammengestellt.

0: Hallo liebe Radiofreunde, Kuno Tauffenbach heißt euch zur Ausgabe 262 unseres Radiomagazins recht herzlich willkommen. Ich habe heute für euch wieder ein volles Programm und daher starten wir ohne große Vorrede mit den aktuellen News und Infos.
1: Herzlich willkommen zu einer neuen Ausgabe der DX-Tipps bei Radio HCJB und FM Kompakt. Am Mikrofon begrüßt euch ausnahmsweise ohne Hintergrundmusik Heinz Schulz. Alle Sendezeiten sind, sofern nicht anders angegeben, in UTC. Die allermeisten wissen es bereits und es wurde auch schon in den letzten Sendungen kommuniziert, aber ich teile es hier auch noch einmal mit. Seit dem 3. Mai ist die Hauptsendung von Radio DARC sonntags ab 9 Uhr wieder auf 6070 kHz im 49-Meter-Band zu hören. Genutzt werden weiterhin die Anlagen des britischen Sendepartners Encompass aus Wolverton, von wo Radio DARC bisher auf 9670 kHz zu hören war. Hintergrund dieses Frequenzwechsels ist die Entwicklung der maximalen Grenzfrequenz im Sommer und die stark abnehmende Sonnenfleckenaktivität. Dies hat vor allem bei Hörern im Westen Deutschlands in letzter Zeit dazu geführt, dass der Empfang schlecht war, etwa im Ruhrgebiet. Der Wechsel zurück auf die 6070 kHz verspricht stabilere Signale ohne tote Zone, vor allem während der Sommermonate aber auch nicht mehr ganz so hohe Feldstärken als bisher. Parallel dazu wird Radio DARC über Channel 292 aus Ingolstadt zu hören sein, von dort wird ab Mai die 9670 kHz genutzt. Hier nochmal der Hinweis auf das 45. überregionale DX-Treffen des Ottenauer Kurzwellenhörerclubs Murgtal mit RTI-Hörertreffen. Am kommenden Samstag, den 16. Mai, findet dieses Treffen ab 12 Uhr mitteleuropäischer Sommerzeit in der Gaststätte Murgstube an der Konrad-Adenauer-Brücke, Ecke Rindenschwender-Straße, Schulstraße in 76571 Gaggenau statt. Nähere Informationen gibt es unter bernd.seiser@t-online.de. Programmänderungen gab es bei Radio HCJB. Das DX-Programm am Samstag und Sonntag wird nun leider nicht mehr zu der günstigen und beliebten Sendezeit um 9.30 Uhr ausgestrahlt. Warum diese Sendezeit aufgelöst wurde, ist aktuell noch nicht bekannt. Sendezeiten sind derzeit nur noch um 4.30 Uhr, 14 Uhr, 17 und 21 Uhr auf den Frequenzen 3995 und 5920 kHz. RTI-Hörerclub-Mitglied Nuri Streichert gibt bekannt, dass es einen RTI-Hörerclub-Wettbewerb zur Fußball-WM 2026 geben wird. Hier die Regularien. Der Wettbewerb beginnt mit der Henry Norman Show am Samstag, den 30. Mai 2026 um 20 Uhr auf 15.770 kHz. Wiederholt wird die Henry Norman Show um 22.30 Uhr auf 9.955 kHz. Für beide Ausstrahlungen gibt es verschiedene EQSL-Motive und die Teilnahme ist bei E-Mail-Einsendungen kostenlos. In der Show werden 6 deutschsprachige Musiktitel gespielt. Die Anfangsbuchstaben der Interpreten, entweder Nachname oder Bandname, ergeben in der richtigen Reihenfolge ein Lösungswort mit 6 Buchstaben. Der schnellste Einsender bekommt die höchste Punktzahl, der zweitschnellste die zweithöchste und so weiter und so weiter. Das Lösungswort ist zusammen mit dem Empfangsbericht einzusenden an henrynormanshow@gmail.com. Noch einmal, henrynormanshow@gmail.com. Zusätzlich muss man mit dem Lösungswort folgende Tipps abgeben. Wer gewinnt das Spiel gegen Curaçao, gegen die Elfenbeinküste und gegen Ecuador? Tippt man ein Spiel richtig, werden die Punktzahlen verdoppelt, tippt man 2 Spiele richtig, vervierfacht und bei 3 Spielen werden die Punkte versechsfacht. Getippt werden soll auch der Weltmeister. Ist der Tipp richtig, werden die bis dahin erspielten Punkte verzehnfacht. Mit Abpfiff des Finales endet automatisch der Wettbewerb und die Auswertung wird dann von Nuri Streichert vorgenommen. Der oder die Sieger erhalten dann eine Urkunde per E-Mail mit Namen und Platzierung. Auch beim Worldwide DX Club gibt es einen WM-Contest. Vom 11.06. bis 19.07. gehört werden soll da jeweils ein Rundfunksender jedes WM-Teilnehmerlandes und dies über den klassischen Empfangsweg, also kein Web-SDR. Mindestens 15 Minuten Hörzeit pro Land und Sender sollen erreicht werden. Es gibt einen Zusatzpunkt für Loks während des Spiels und zwei Zusatzpunkte für beide Finalisten während des Spiels. Die Log-Einträge müssen folgende Angaben enthalten: Name, Adresse, Empfänger, Empfangsantenne, Frequenz, Datum, Uhrzeit, SINPO, Station, Sender, Sprache, Details sowie eine kurze Erklärung: Ich bestätige, dass ich alle gemeldeten Stationen während des Wettbewerbszeitraumes empfangen habe. Die Empfangsliste ist zusammen mit der Teilnahmegebühr bis spätestens 15. August an folgende Adresse zu senden: Bernd Henning, Contest Manager, Dorfstraße 6a in D 23795 Stipsdorf in Deutschland. Per E-Mail an contest@wwdxc.de. Die Teilnahmegebühr beträgt mindestens 5 Euro und ist zusammen mit der Empfangsliste an den Contestmanager zu senden oder per PayPal an contest@wwdxc.de zu überweisen. Jeder Teilnehmer erhält auch hier eine Teilnahmeurkunde. Und das waren die DX-Tipps für heute. Beste 73 und 55 aus Frankfurt am Main und auf Wiederhören. Bis zum nächsten Mal.
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3: Zu den RTI-DX-Tipps im Monat April 2026 begrüßen euch aus Ottenau recht freundlich Bernd
4: und Claudia. Hörerclub-Mitglied Nuri Streichert informiert über die Regeln beim RTI-Hörerclub-Wettbewerb zur Fußball-WM 2026. Der Wettbewerb beginnt mit der Henry-Norman-Show am Samstag, 30. Mai 2026 um 20 Uhr UTC. In der Show werden 6 deutschsprachige Musiktitel gespielt. Die Anfangsbuchstaben der Interpreten, Nachnamen oder Bandnamen ergeben in der richtigen Reihenfolge ein Lösungswort mit 6 Buchstaben.
3: Dieses Lösungswort ist zusammen mit dem Empfangsbericht einzusenden an henrynormanshow@gmail.com. Der Schnellste bekommt die höchste Punktzahl, der Zweitschnellste die zweithöchste Punktzahl und so weiter. Als Beispiel machen 15 Leute mit, bekommen der Schnellste 15, der Zweitschnellste 14, bis zum Langsamsten 1 Punkt. Die Punktzahl variiert also. Zusätzlich muss man mit dem Lösungswort folgende Tipps abgeben:
4: Wer gewinnt das Spiel gegen Curaçao, gegen die Elfenbeinküste und gegen Ecuador? Tippt man ein Spiel richtig, werden die Punktzahlen verdoppelt. Tippt man 2 Spiele richtig, vervierfacht. Tippt man 3 Spiele richtig, werden die Punkte versechsfacht. Getippt werden soll auch der Weltmeister. Ist der Tipp richtig, werden die bis dahin erspielten Punkte verzehnfacht. Mit Abpfiff des Finales endet automatisch der Wettbewerb. Die Auswertung wird dann von Nuri Streichert vorgenommen.
3: Die Sieger erhalten dann eine Urkunde per E-Mail mit Namen und Platzierung. Wiederholt wird die Henry-Norman-Show am Samstag um 22.30 UTC auf 9955 kHz. Für beide Ausstrahlungen gibt es verschiedene EQSL-Motive. Die Teilnahme ist bei E-Mail-Einsendungen kostenlos.
4: Auch beim WWDXC gibt es einen WM-Contest. Vom 11.06. 2026 bis 19.07.2026. Hört jeweils einen Rundfunksender jedes WM-Teilnehmerlandes. Jedes Land, jeder Sender darf nur einmal gehört werden. Nur Rundfunksender, keine Web-SDR. Verwendet eigene lokale Empfänger und eigene Antennen. Frequenzbereich 150 bis 30.000 kHz. Mindestens 15 Minuten Hörzeit. Ein Zusatzpunkt für Loks während des Spiels, maximal 4 Punkte pro Team.
3: Zwei Zusatzpunkte für beide Finalisten während des Spiels, maximal 5 Punkte pro Team, nur ein Lok pro Land, maximal 42 Lok-Einträge. Die Lok-Einträge müssen folgende Angaben enthalten: Name, Adresse, Empfänger, Empfangsantenne, Frequenz, Datum, Uhrzeit, SINPO, Station, Sender, Sprache und Programmdetails sowie eine kurze Erklärung. Ich bestätige, dass ich alle gemeldeten Stationen während des Wettbewerbszeitraums empfangen habe.
4: Die Empfangsliste ist zusammen mit der Teilnahmegebühr bis spätestens 15. August 2026 an folgende Adresse zu senden: Bernd Henning, Contest Manager, Dorfstraße 6a, 23795 Stipsdorf, Deutschland. E-Mail contest@wwdxc.de.
3: Die Teilnahmegebühr beträgt mindestens 5 Euro, keine IACs, und ist zusammen mit der Empfangsliste an den Contestmanager zu senden oder per PayPal an contest@wwdxc.de. Jeder Teilnehmer erhält eine Teilnahmeurkunde. Programmänderungen gab es bei Radio HCJB. Das DX-Programm am Samstag und Sonntag wird nun leider nicht mehr zu der günstigen und beliebten Sendezeit um 9.30 Uhr UTC ausgestrahlt. Sendezeiten sind derzeit also nur noch 4.30 Uhr, 14, 17 und 21 UTC.
4: Der Sendeplatz der Botschaft des Heils der Gemeinde Gottes wurde von der Programmplanumstellung ebenfalls betroffen. Die Sendungen gibt es jetzt nur noch sonntags um 7 Uhr, 13 Uhr und 18.30 Uhr UTC. Alle Sendungen auf 3.995 und 5.920 kHz. Inzwischen haben wir auch auf der Internetseite von Channel 292 diese Angabe gefunden. Die Geburtstagssendung von Keuches Radio gibt es am 10. Mai um 13 Uhr UTC auf 6070 kHz. An dieser Stelle gratuliert der RTI-Hörerclub Ottenau Charlie und Sabrina zu 7 Jahre Keuches Radio.
3: Radio DARC informiert: Ab Sonntag, 3. Mai, wird die Hauptsendung um 9 UTC wieder auf 6070 kHz im 49 Meter Band zu hören sein. Hintergrund dieses Frequenzwechsels von 9670 kHz ist die Entwicklung der maximalen Grenzfrequenz im Sommer und die stark abnehmende Sonnenfleckenaktivität. Parallel dazu wird Radio DAC zu hören sein über Channel 292 aus Ingolstadt. Von dort wird ab Mai dann die 9670 kHz benutzt. Die Sendezeit der Drahthaarer Funkstunde alle zwei Wochen dienstags auf 3955 kHz wurde im April von bisher 16 auf nun 17 UTC verlegt. Dietmar freut sich auf die Empfangsberichte aus dem RTI-Hörerclub Ottenau und auch von allen weiteren Hörern.
4: Wer am 18. April die Sendung der Stimme der Türkei verpasst hat, kann diese noch einige Tage bei WWDXC abrufen. An diesem Tag gab es ein ausführliches und sehr interessantes Interview von UFUG mit unserem Hörerclub-Mitglied Manfred Korn.
3: Damit verbleiben mit freundlichen Grüßen und besten Wünschen
4: auch an die Hörerinnen und Hörer bei laut.fm, Jukebox und Radio HCJP, Claudia
3: und Bernd.

0: 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Herzlich willkommen zu den DIX und Mediennews im April 2026. Zusammengestellt von Franz Pratzer und Harald Süß. Am Mikrofon ist Franz Pratzer. Satellit Astra 19,2 Grad Ost. Unter den Kennungen dfb.tv Free wurde ein Promotion-Kanal des Deutschen Fußballbundes aufgeschaltet. dfb.tv wird demnach ab 22. Mai 2026 als PTV über die HD-Plus-Plattform von allen Facetten des deutschen Fußballs berichten. Näheres unter dfb.de/news/das-neue-dfb-tv-startet-am-22. Mai. Arirang HD in Großbuchstaben. Der englischsprachige Infokanal aus Seoul, Südkorea, wechselte die Transponderfrequenz. Arirang ist übrigens der Name eines Volksliedes und gilt als inoffizielle Hymne. Der Begriff selbst hat keine feste direkte Übersetzung, wird aber oft mit Mein Geliebter oder Heimat verbunden. Die Homepage lautet dazu arirang.com/lang=n=englisch. Annexe HD Serie nennt sich jetzt das ehemalige Annexe HD und sendet jetzt überwiegend ältere deutsche und österreichische Fernseh- bzw. Krimiserien. Die Homepage ist annexehd.tv/serien.php. UKW Österreich Wien mit der RDS-Kennung IDEM FM wurde auf 99,1 MHz vom Senderstandort Simmering ein neuer Sender aufgeschaltet. Gesendet wird zurzeit nur Musik, meist in Serbokroatisch, aber auch österreichischer Popmusik. Ansagen sind ebenfalls gemischt deutsch-serbokroatisch. Der Betreiber ist die Wiederflex Vereinigung der Ein-Personen-Unternehmen Österreich. Offizieller Beginn des 24-Stunden-multiethnischen Inforadios ist für 1.5.2026 geplant. Weitere Infos sowie Homepage sind derzeit keine bekannt. Also lassen wir uns überraschen mit IDEM, das bedeutet wie im Dienste eines Mitmenschen. Digitales Radio DAB Plus Österreich. Die Schlagantenne, der Sender der OE24 Media Group, wurde nach Wien, Niederösterreich und Burgenland jetzt zusätzlich auch in Oberösterreich und Salzburg aufgeschaltet. Die Homepage lautet schlagantenne.net. Fantasy Wien nennt sich jetzt das ehemalige Radio Fantasy. Der Sender wird über den Wiener Mux ausgestrahlt. Das Redaktions- und Moderationsteam wurde großteils vom ehemaligen Austrian Power Radio übernommen. Die Homepage lautet radio-fantasy.at. Auf der Homepage des ADXB Infoservice adxb.at findet man die genauen aktuellen Frequenzangaben etwa unter Österreichs Satellitenprogrammierung sowie aktuelle Rundfunk-Fernsehlisten zum kostenlosen Downloaden, als auch die gesammelten DIX und Mediennews. Und jetzt zu den weltweiten Radioinfos von Harald. Vietnam. Die Stimme Vietnams betreibt einen Auslandsdienst in mehreren Sprachen auf Kurzwelle über die Sendeanlagen in Son Thai in der Nähe von Hanoi. Hier auszugsweise der reguläre Sendeplan wie folgt. Deutsch um 18.30 Uhr und 20 UTC auf 9.730 und 11.885 kHz. Englisch um 16 Uhr UTC auf 7220 sowie um 16, 19 und 21.30 Uhr auf 9730 und 11885 kHz. Französisch um 16.30 Uhr auch auf 7220 sowie um 19.30 und 20.30 UTC auf 9730 und 11885 kHz. Und schließlich Spanisch um 18 Uhr und um 21 Uhr auf 9730 und 11885. Die Signalstärke ist ausreichend in Europa und wer einen Empfangsbericht schreiben möchte, kann dies entweder per Briefpost oder E-Mail tun. Hier die Postadresse, die für alle Sprachredaktionen gleich ist. Voice of Vietnam, VOV 5, 45, Rue Batrieu, Hanoi in Vietnam. Die E-Mail-Adressen dazu sind für die deutsche Redaktion deutsch_wof@yahoo.com, für die englische Redaktion english@wofnews.vn für Vietnam. Französische Redaktion ist wofhanoi.france@gmail.com und schließlich die spanische Redaktion ist wofmundo73@gmail.com. Als Bestätigung schickt die Stimme Vietnams QSL-Karten, IQSLs oder auch Faltkarten. Letzteres kommt von der spanischen Redaktion. Malaysia. Radiotelevision Malaysia, kurz RTM genannt, hat nun seine Kurzwellensendeanlagen in Kajang endlich repariert und ist nun wieder auf Kurzwelle zu hören. Die verwendeten Frequenzen sind 11.885 und 15.295, wobei die 11.895 sich mit Vietnam streiten muss. Daher empfiehlt es sich, die 15.295 für Beobachtungen auszuwählen. Auf dieser Frequenz sendet man in Englisch das Programm Saba VFM zwischen 4 und 7 Uhr UTC. Zu anderen Zeiten werden andere regionale Sprachen verwendet. Von 17 bis 19 Uhr wird ein automatisches Musikprogramm mit kurzen englischen Ansagen ausgesendet. Das Schema ist noch unter dem Titel Testprogramm zu verstehen und wird nicht dauerhaft sein. Empfangsberichte werden mit IQSL bestätigt. Die Briefadresse lautet RTM, also Radio Television Malaysia, in Angkasapuri, Kota Medias 50614 in Kuala Lumpur in Malaysia. Als E-Mail gibt das WRTH, also World Radio TV Handbuch, wie folgendes an: aduan@rtm.gov für Government.my für Malaysia. Eine weitere E-Mail kursiert wie folgt in der Dick-Szene: pnk_rtmkayang@rtm.gov.my. Myanmar, Burma. Mit spitzen Ohren kann man manchmal Myanmar-Radio hören. Es gibt auch eine englische Sendung, die wohl schwer zu hören sein wird. Man sendet auf 5985 kHz in der Zeit von 15.30 bis 16.30. Auf derselben Frequenz sendet man in Burmesisch zwischen 23 und 1.30. Vielleicht hat man hier mehr Glück damit. Alternativ gäbe es auch die 9730 kHz von 1.30 bis 12.30. Bei einem Hörerfolg kann man folgenden Kontakt herstellen, um eine Bestätigung zu bekommen. Die E-Mail wäre das nptradio.eng@gmail.com. Und das waren die April 2026 Tipps und Medientipps von Harald Süß und dem ADEXB Infoservice. Die nächsten Tipps werden voraussichtlich im Mai ausgestrahlt. Quellen waren diesmal Franz Bratzler, ADXB Infoservice, satindex.de, die IB-Liste und Harald Süß. Über Reaktionen freuen sich nach wie vor Harald Süß via E-Mail h.suess@aon.at und Franz Bratzler via E-Mail franz.bratzler@gmail.com beziehungsweise der ADXB-Homepage adxb.at.
1: Das waren unsere aktuellen News. Der Newsblock ist aber noch nicht beendet. Ende April tauchte dieser Trailer für ein neues Radioprogramm, einen Ableger des bundesweiten RTL-Radios, auf.
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1: Beliebt bei den Hörern und Radiofreunden sind immer die Hinweisschleifen für Senderaufschaltungen. Ich habe heute für euch mal das Gegenteil. Senderabschaltungen. Beginnen möchte ich mit Wismar 97,0 MHz und die Abschaltung von Schlagerradio.
2: Schlagerradio hat neue Frequenzen in ganz Mecklenburg-Vorpommern. Bitte machen Sie jetzt einen Sendersuchlauf. Alle Informationen gibt es zum Nachlesen auf schlagerradio.de. Schlagerradio hat seine Frequenzen gewechselt und ist ab sofort in ganz Mecklenburg-Vorpommern über UKW zu empfangen. Machen Sie deshalb bitte einen Sendersuchlauf und sagen Sie es weiter. Bitte machen Sie einen Sendersuchlauf, damit Sie Schlagerradio ab sofort in ganz Mecklenburg-Vorpommern hören können. Sagen Sie es bitte weiter.
1: Als nächstes nur ein Hinweis auf die Abschaltung des DLF-Kultursenders Gübi, 105,0 MHz.
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1: Und nochmals DLF Kultur, diesmal der Sender Süderlügum, 104,2 MHz zum 30. Juni 2025.
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1: Nach diesen Abschalthinweisen wenden wir uns nun der Mottenkiste zu. Für die Jingle-Freunde habe ich das neue Jingle-Paket von Radio Edelweiß aus Italien. 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
1: Inklusion beginnt im Unterricht, nicht im Zusatzangebot. Das Wetter heute, viele Wolken und etwas Regen. Im Studio David Gallmetzer. Einen schönen Tag.
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1: Das waren die aktuellen Themen zur Stunde. Das Wetter. Es halten sich viele Wolken und zeitweise fällt Regen. Am meisten regnet es vom Ultental bis ins Passaiertal und in den Dolomiten. Die Temperaturen gehen zurück mit maximal 14 Grad im Wipptal bis 18 Grad im Unterland.

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1: Karin Unterhofer aus der Landesverkehrsmeldezentrale. Von Südtirols Hauptdurchzugstraßen liegen uns momentan keine Störungsmeldungen vor. Gute Fahrt!

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1: Der Bildungskanal Technik beschäftigt sich im nächsten Beitrag mit den Anfängen des Autoradios.
2: In meinem heutigen Filmbericht geht es um Autos, konkreter um Autoradios und noch konkreter um die funktechnische Entstörung von Kraftfahrzeugen, die eben ein Autoradio einbauen lassen wollten oder dies natürlich selbst in die Hand genommen haben. Das Thema ist, so meine ich, wieder so spannend, dass ich euch da unbedingt mal ein bisschen was erzählen muss. Als Meilenstein gilt das Jahr 1930, als die Firma Motorola das erste kommerzielle Autoradio auf den Markt brachte. Dieses Modell hieß Motorola 5T71. Das war natürlich zunächst erstmal etwas für den amerikanischen Markt, bis dann schließlich das Autoradio als Thema auch in deutschen Automobilen ankam, brauchte es noch ein paar Jahre. Und das Ganze begann tatsächlich bei der Firma Mercedes hier auf unserer deutschen Seite. Der Einbau war damals aufwendig und teuer, insbesondere dann, wenn eben ein vorhandenes Kfz nachgerüstet werden sollte. Die Technik basierte ja noch auf Röhren, also Vakuumröhrentechnik, was die Geräte recht groß und auch empfindlich machte. Der Hauptfeind eines einigermaßen genießbaren Rundfunkempfangs während der Fahrt oder sagen wir mal lieber während des laufenden Motors war natürlich das Zündsystem, also die Zündkerze selbst, der Zündverteiler. Oder aber auch die Frage, wo ist denn die Antenne unterzubringen? Vorne in der Nähe des Motorraums oder lieber weiter nach hinten versetzt? Also das sind alles Fragen, die natürlich für die Störung des Radios einen deutlichen Faktor spielten. Und dazu gehörte natürlich auch die Scheibenwischeranlage mit dem entsprechenden Elektromotor und bei den Luxusfahrzeugen sicherlich auch die eingebaute elektromechanische Uhr. Auch die musste tatsächlich, und da werde ich gleich noch drauf zu sprechen kommen, entstört werden. Bei Mercedes-Benz kamen die Autoradios 1958. Damals bot Mercedes erstmals ab Werk ein Autoradio an, nämlich das Becker Mexico. Dieses Modell war eines der ersten hochwertigen und speziell für Autos entwickelten Radios in Europa. Die Geräte gehörten natürlich zur Luxusausstattung und waren entsprechend teuer. Die Autoradios jener Zeit arbeiteten ja noch mit Elektronenröhren. Und Elektronenröhren brauchen natürlich deutlich höhere Spannungen als das, was eine Autobatterie liefern kann. Während die Batterien damals ja meist nur 6 Volt hatten, später dann 12 Volt, benötigt aber eine Röhre in einem Autoradio oft 100 bis 250 Volt Anodenspannung. Ja, wie hat man das gelöst? Die Lösung liegt in diesem kleinen Rucksack, der hinter dem eigentlichen Radiogerät im Grunde angehängt ist. Die Spannung wurde nämlich in diesem Gerät erzeugt mit einem sogenannten Vibrator-Netzteil oder viel, viel besser bekannt als Zahacker. Also ein mechanischer Schalter, ich nenne ihn mal einfach Vibrator, hat den Gleichstrom der Batterie permanent schnell ein- und ausgeschaltet. Dadurch wurde aus Gleichstrom eine Art Wechselstrom erzeugt. Dieser künstliche Wechselstrom ging dann in einen Transformator, der die Spannung hochtransformiert, also von 6 Volt auf über 200 Volt. Anschließend wurde die hohe Wechselspannung wieder gleichgerichtet, damit die Röhren damit betrieben werden konnten. Das Ergebnis, so bekam man aus einer schwachen Autobatterie die nötige Hochspannung für die Röhren, wobei Hochspannung jetzt natürlich relativ ist, ne? Ja, und das Ganze war übrigens nicht geräuschlos. Also diesen Zahacker hörte man ganz deutlich im Fahrzeug. Dieser Vibrator war also absolut mechanisch und das bedeutet natürlich auch verschleißanfällig. Das Brummen hatte ich gerade schon angesprochen oder Surren, also das war quasi eine Nebenerscheinung, wenn entsprechend das Autoradio eingeschaltet war. Und das Ganze war natürlich relativ ineffizient und natürlich auch groß, wie wir gerade ja als Rucksack am Radio selbst gesehen hatten. Erst mit der Einführung von Transistoren in den 60er Jahren, also Halbleitertechnik, wurden solche aufwendigen Hochspannungsschaltungen überflüssig. Und vor dem Einbau eines solchen Radios mussten tatsächlich die PKWs erstmal entstört werden. Sonst wäre im Autoradio absolut gar nichts mehr angekommen. Und dazu hatten sich natürlich verschiedene Service-Dienstleister richtig spezialisiert, also die sich genau auf diesen Punkt konzentriert hatten, die vorhandene Auto-Armada, die wir also auf deutschen Straßen zur damaligen Zeit erlebt haben, entsprechend nachzurüsten. Ja, und wenn wir das Ganze nochmal zusammenfassen, wo kam also diese Störung her? Da kann man also eindeutig sagen, die Hauptquelle war die Zündanlage des Motors. Also die Zündkerzen erzeugten ja Funken, die starke elektromagnetische Störungen erzeugten, aber auch die Zündkabel wirkten wie kleine Antennen. Auch Generator, also Lichtmaschine und Regler konnten Störsignale erzeugen. Das Ganze überlagerte dann den Rundfunkempfang mit Knacken, Pfeifen und Brummen. Ja, so bleibt also die Frage zu klären, wie hat man denn jetzt entstört? Also man hat gezielt Bauteile eingebaut, um genau diese Störungen zu unterdrücken. Da waren als erstes die Entstörwiderstände, also in den Zündkerzen und auch in den Steckern oder Steckern integrierte man eben solche Entstörwiderstände und diese dämpften die schnellen Spannungsspitzen. Die zweite wirklich funktionierende Methode ist natürlich der Einbau von Kondensatoren. Das machte man zum Beispiel an Generatoren, an der Zündspule und so weiter. Und diese Kondensatoren sind ja für hohe Frequenzen Kurzschlüsse und die leiteten eben diese hochfrequente Störung gegen Masse ab. Das Fahrzeug selbst ist ja ein faradayscher Käfig, zumindest so lange, wie eben das Gehäuse aus Metall realisiert ist. Das bedeutet also, diese Rundfunkstörungen sind nur innerhalb des im Fahrzeug verbauten Radios ein Problem und diese Störungen wirkten sich nach außen tatsächlich in die Nachbarschaft kaum aus. Bei einigen Modellen mussten die Zündkabel abgeschirmt werden, also geerdet werden. Ne? Und dabei war natürlich die gute Erdung aller Komponenten entscheidend. Bei dem nachfolgenden Experiment möchte ich euch einfach diese Wirkung von diesem Zündfunken an einer Zündkerze mal deutlich zeigen. Ne? Ich habe an der Zündkerze sowas wie ein Zündkabel als Antenne angeschlossen. Also hierüber läuft der Strom der Zündkerze. Und ihr werdet sehen, dass ich in einem völlig unabhängig davon befindlichen Empfänger, der hat also kein Verstärker, kein gar nichts, also eigentlich nur eine Antenne, einen kleinen Kondensator und eben dieses Anzeigeinstrument. Und da können wir jetzt eben feststellen, wenn die Zündkerze da so richtig vor sich hin brabbelt, also Zündfunken entstehen, dann haben wir eine deutliche Reaktion hier bei unseren Empfängern. Ihr seht, dass das Instrument fast an Anschlag geht hier. So deutlich ist also hier die funktechnische Störabstrahlung und auch die Leuchtdiode als Indikator ist also hier kräftig am Leuchten. Will damit also sagen, hier kommt ganz mächtig was funktechnischer Art rüber. Ja, und erst wenn wir natürlich die Zündkerze wieder abschalten, dann haben wir wieder Ruhe in diesem Prozess. Ne? Ja, und ich denke, das wird hier nochmal schön deutlich, was das eben ausmacht. Und wenn ich jetzt mal so wie bei einem Morsesystem einfach mal hier mit der Zündkerze so ein bisschen rummorse, dann seht ihr auch deutlich natürlich dann diese Reaktion hier. Ja, als weiteres Experiment stellen wir jetzt mal so einen Röhrenempfänger einfach hier in die Nähe von unserer Zündkerze. Ne? Und dann werden wir eben diesen Krach, das heißt also den Zündfunken, deutlich in diesem Empfänger, das ist ja ein Radioempfänger, ein Audion, werden wir also hier deutlich wahrnehmen können. Ne? Also das ist das, was dann natürlich bei der nicht stattgefundenen Entstörung hier im Radioempfang zu hören ist. Ja, Entstörung war also Pflicht und sie war ein fester Bestandteil sowohl des Autos als auch eben der Radioinstallation. Die meisten Autofahrer jener Zeit hörten die Mittelwelle. Wir hatten ja noch recht kräftige, gute Mittelwellensender, die nicht nur in den Abendstunden gut zu hören waren. Warum denn gerade die Mittelwelle? Also die Mittelwelle, sprich Amplitudenmodulation, war ja in den 1920er und 30er Jahren der Standard für Rundfunk. Die Technik dafür war ja vergleichsweise einfach und extrem robust. Mittelwelle hatte eine große Reichweite und, wie ich gerade schon sagte, besonders nachts ideal für unterwegs. UKW, also Frequenzmodulation, gab es anfangs noch gar nicht im Rundfunkbetrieb. Das kam erst in den späten 50er und Anfang der 60er Jahre. Auch Kurzwelle wurde in Autoradios kaum genutzt. Das war zu aufwendig und auch viel zu störanfällig im Auto, also da hatte man nie einen sauberen Empfang. UKW kam dann in den späten 50er Jahren und setzte sich allerdings auch durch, weil es deutlich rauschärmer war und viel weniger anfällig für eben diese gerade schon beschriebenen Zündstörungen. Hätten wir also vorhin bei unserem Experiment mal ein Spektrumanalyzer eingesetzt, dann hätten wir feststellen können, dass diese Störungen der Zündanlage, sprich der Zündkerze und auch des Zündverteilers, da fliegen ja auch Funken, dass diese Störungen tatsächlich sich hauptsächlich im Mittelwellenbereich auch abspielen. Ne? Also die UKW wird dann deutlich unempfindlicher. Ja, und natürlich waren diese Radios, diese Autoradios ja hoch kostbar und das führte natürlich bei einigen Herstellern dazu, dass man das Radio zum Beispiel, wenn man es am Straßenrand abgestellt hatte, dass man das Radio einfach entfernen wollte. Und dann gab es also diese Technologie, dass man einen Einschubrahmen unter dem Armaturenbrett hatte und konnte zum Beispiel dieses Gerät in diesen Einschubrahmen für die Fahrt sozusagen hineinschieben und Radioempfang ermöglichen. Und wenn man dann ins Freibad ging, auf die Decke und wollte ein bisschen Musikunterhaltung, dann nahm man eben dieses Autoradio einfach mit. Ne? Eine geschickte Geschichte, ne? Werden viele von euch sicherlich auch noch kennen. Ja, und dann kam die Stunde der Schrauber, als die Firma Bero aus Ludwigsburg das erste Set herausbrachte, um eben ein Fahrzeug für den Empfang, für den Radioempfang entsprechend zu entstören. Und diese Sets waren hoch gefragt. Also so mancher Schrauber traute sich natürlich zu, diesen Umbau, also die Entstörung dieses Fahrzeugs selbst vorzunehmen. Und die Montageanleitungen waren schon recht gut gemacht, also richtig auch für den Hobbybastler aufbereitet, sodass er in der Lage war, tatsächlich mit einer Übersicht genau festzustellen, wo also welche Elemente aus diesem Set heraus am Fahrzeug zu verbauen sind und war damit relativ sicher natürlich dann auf der richtigen Seite. Ne? Und man war stolz, ne? Also sowas selbst geleistet und damit den Einbau des Autoradios selbst realisiert zu haben. Also das war schon etwas, ne? Und vielleicht sogar auch die Geburtsstunde der Schrauberei am Kraftfahrzeug, denn das waren so die ersten Dinge, die hier neben dem Einstellen der Ventile plötzlich möglich waren. Ne? Also hier sieht man ja wunderschön, wie bei diesem Zündverteiler oder hier bei dem Scheibenwischermotor, wie also was zu platzieren ist. Eine tolle Geschichte. Ja, ich hoffe, es hat euch gefallen und ihr seid unbedingt beim nächsten Mal wieder dabei. Würde mich zumindest sehr freuen darüber. Bis dahin wünsche ich euch eine gute Zeit. Ja, bleibt gesund und munter. Bis dahin, ade und bye-bye von meiner Seite.
1: Im FMK-Archiv tauchte kürzlich eine Aufnahme aus dem Jahr 1976 auf. Bisher war mir und auch einigen anderen Radiofreunden nicht bekannt, dass es damals eine ARD-Hitparade im Rundfunk gegeben hat. Hört selbst. Hier ein Ausschnitt aus dem

0: Stuttgart, Baden-Baden, Frankfurt, Hamburg, Saarbrücken, München, Bremen und Köln warten auf unseren Abruf. Wir sitzen hier in der Sendezentrale RIAS Berlin, um uns die jeweiligen Hitparaden der Sender durchzusagen. Wie immer vergeben wir pro Platz 4 Punkte, Platz 5 4 Punkte, Platz 4 8 Punkte und so weiter. Der erste Platz also 20 Punkte. Zum Schluss addieren wir die Punkte und präsentieren das Ergebnis der ARD-Hitparade. Wie immer spielt auch jeder Sender zwei Titel nach Wahl. Beginnen wir wie immer mit Stuttgart und ich höre schon Günther Freund und Grüße aus Berlin.
1: Ja, herzlichen Dank, lieber Lord Knut. Hier ist Stuttgart, hier ist der Südfunk, hier ist Günther Freund und ich sage Ihnen, wie es bei der Schlagerskala hier in Stuttgart ausgesehen hat im Dezember. Zunächst mal die deutschen Titel. Auf dem 5. Platz Marianne Rosenberg, Ich bin wie du. Christian Anders belegt mit dem letzten Tanz den 4. Platz. Auf Platz 3 Maggie May mit der deutschen Version von I'm on Fire. Sie wissen, 5000 Volts hat das Original gebracht. Vizeschlager des Monats, also Zweiter, die Top Twins mit Julie N. Und ganz deutlich an der Spitze Peter Alexander mit seinem neuesten Erfolg. So richtig nett ist's nur im Bett, eine Behauptung, der selten jemand widerspricht. Wir spielen Ihnen aber die Nummer 3. Hier ist, sie ist nämlich aus unserem Bundesland, aus Karlsruhe, Maggie May.

Maggie May, I'm on fire. Wir kommen zu den internationalen Titeln, die sich in der Schlagerskala und im Plattentest qualifiziert haben. Auf dem fünften Platz 25 or 6 to 4, ein Oldie mit Chicago. Auf dem vierten Up Around the Bend, wieder ein Oldie. Oldies sind stark gefragt jetzt in der Dezemberzeit. Creedence Clearwater Revival haben diese Nummer 1 zum Hit gemacht. Dritter Platz Little Darling mit den Rubettes. Dann Ritchie Blackmore, Man on the Silver Mountain auf dem zweiten Platz. Und an der Spitze internationaler Hit des Monats, Deep Purple mit You Keep On Moving. Wir spielen Ihnen den vierten. Vorher verabschiede ich mich von allen Schlagerfreunden und wünsche Ihnen ein fröhliches neues Jahr mit vielen hübschen, interessanten Hits. Wir spielen Ihnen Creedence Clearwater Revival Up Around the Bend und danach meldet sich dann wieder die Zentrale unserer ARD-Hitparade, meldet sich in Berlin, Lord Knut. Tschüss.

0: Up Around the Band, Creedence Clearwater Revival, die Nummer 4 in Stuttgart. Darf ich unser Team der Technik bitten, nach Baden-Baden umzuschalten? Tja, noch habe ich kein... Doch, da kommt das Rotlicht. Ich begrüße Frank Laufenberg.
1: Hier wäre also der Südwestfunk in Baden-Baden. Beginnen wir mit unseren deutschen Titeln für den Monat Dezember 1975. Dort war auf Platz 5 Stefan Hallberg mit Irgendwann war es Liebe. Platz 4 60 Jahre von Kurt Jürgens. 3 Howard Carpendale wartet auf ein Zeichen. Der Michael Holm wartet auf irgendjemand anders. Wacht auf mich, heißt es bei ihm. Und Nummer 1 Jürgen Markus auf dem Karussell. Und den Titel hören wir uns auch an.

Das war Jürgen Markus mit Auf dem Karussell, die beliebteste Platte hier im südwestdeutschen Raum, Südwestfunk Baden-Baden, Ausgabe der Hitparade Dezember. International 5, Let It Be, Leo Sayer. Ich bewundere den Mut von Leo, dass er diese alte Beatles-Komposition noch einmal aufgenommen hat. 4, My Little Town mit Simon und Garfunkel. 3, Carpet Crawlers, Genesis, eine Platte, die hier im

Südwestfunk seit einem halben Jahr in der Hitparade ist. 2 I Believe in Father Christmas mit Greg Lake und Nummer 1 war Sailing von Rod Stewart. Spielen wir 5, Let It Be Leo Sayer, und damit darf ich dann auch schon zurückgeben zum Rias nach Berlin.

0: Leo Sayer, Let It Be. Danke, Frank Laufenberg. Ich begrüße nun in Frankfurt Franz Rüger.
1: Hallo, liebe Hörer von Rias, hallo Lord Knut. Auf Platz 5 in der deutschen Hitparade haben wir Leg deinen Arm um mich mit Sylvia Sanders. Platz 4, ich habe dir Liebe in die Augen gesehen, Mona und Michael. Platz 3, ich, gesungen von Monika Morell. Platz 2, es war einmal, Erika Pluha. Und Platz 1, hey Mr. Music Man, Elke Best. Wir spielen, es war einmal mit Erika Pluha.

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2: Das war Es war einmal, gesungen von Erika Pluha aus unserer deutschen Hitparade. Und nun zur internationalen Hitparade. Auf Platz 5, In For a Penny mit Slade. Platz 4, Everything's the Same, Billy Swan. Platz 3, Venus, Shocking Blue. Platz 2, Nights on Broadway, Bee Gees. Und Platz 1, Money Honey, Bay City Rollers. Wir spielen Everything's the Same mit Billy Swan. Das war's aus Frankfurt. Ich gebe zurück an die Sendezentrale.

0: Billy Swan, die Nummer 4 in Frankfurt. Und hier nun der Mann, der sich bei uns in Schlager der Woche hier in Berlin platzieren konnte, Wolf-Dieter Stubel. Ich begrüße den Norddeutschen Rundfunk.
1: Ja, hallo, Lord Knut. Hier ist Hamburg mit der deutschen Schlagerparade der letzten Wertung. Auf Platz 5 haben wir Ich bin wie du mit Marianne Rosenberg. Nummer 4 Ein fremdes Mädchen, Bernd Klüver. Nummer 3 Du warst mein schönster Traum, Roger Whittaker. Nummer 2 Ein anderes Mädchen will ich nicht, Heintje Simons. Und unsere Nummer 1 ist Juliane Werding mit Wenn du denkst, dann denkst du nur, du denkst. Wir spielen unsere Nummer 3, Roger Whittaker, Du warst mein schönster Traum.

Das war die Nummer 3 der deutschen Schlagerparade des Norddeutschen Rundfunks. Du warst mein schönster Traum mit Roger Whittaker. Und nun zur internationalen Hitparade. Auf Platz 5 Harpo mit Movie Star. Nummer 4 Fly Robin Fly, Silver Convention. Nummer 3 Sailing, Rod Stewart. Nummer 2 Lady Bump, Penny McLean. Und Nummer 1 die Gruppe Hello mit New York Groove. Wir spielen unsere Nummer 4 Fly Robin Fly mit den Silver Convention und geben damit gleich wieder zurück nach Berlin.

0: Fly Robin Fly, die Nummer 4 in Hamburg war das, schalten wir nun um zum Saarländischen Rundfunk, wo ich diesmal Klaus Groth begrüßen darf. Hallo.
1: Die Top-Hits vom Januar 1976, die Platzierung vom 20. Dezember 75, Nummer 5 ein goldenes Tor mit Angela Branca, Nummer 4 der Zar und das Mädchen Mireille Mathieu, Nummer 3 José Peter Maffay, Nummer 2 wenn du denkst, dann denkst du nur, da denkst mit Juliane Werding und Nummer 1 Shangri-La Costa Cordalis. Wir spielen jetzt für Sie José mit Peter Maffay.

Und nun zur Europa 11 Platzierung vom 19. Dezember 75. Nummer 5 Mamma Mia mit ABBA, Nummer 4 New York Groove mit Hello, Nummer 3 Dolan Melodie, Jean-Claude Borelli und Nummer 2 Lady Bump, Penny McLean und die Nummer 1 Morning Sky, George Baker Selection. Und wir spielen jetzt die Nummer 4 der Europa 11, New York Groove, Hello und geben damit zurück zur Sendezentrale in Berlin zu Lord Knut.

0: New York Grove, hello. Und hello sage ich auch meinem Kollegen Thomas Brennecke in München, oder ich sag wohl besser, grüß Gott.
1: Ja, grüß Gott, Lord Knut, grüß Gott, Berlin. Fangen wir doch gleich mit den deutschen Hits vom Bayerischen Rundfunk an. Da haben wir zuerst auf Platz 5, Ich hab noch Sand in den Schuhen aus Hawaii, gesungen von Bata Illitsch. Die Nummer 4 ist Marianne Rosenberg, Ich bin wie du. Platz 3 gehört Mireille Mathieu mit dem Lied Der Zar und das Mädchen. Nummer 2, Warte auf mich, gesungen von Michael Holm. Und die Nummer 1, Wenn du denkst, dann denkst du nur, du denkst, mit Juliane Werding. Und wir hören jetzt die Nummer 4 vom Bayerischen Rundfunk, Marianne Rosenberg und Ich bin wie du.

Das war die Nummer 4 unter den deutschen Spitzenreitern beim Bayerischen Rundfunk. Das war Marianne Rosenberg mit Ich bin wie du. Und weiter geht's mit den 5 internationalen Spitzenreitern. Da haben wir auf Platz 5 Tornerò mit der italienischen Band Il Santo California. Platz 4 Morning Sky mit der George Baker Selection. Platz 3 Dolan's Melodie mit dem Orchester Paul de Saint-Ville und Olivier Toussaint. Platz 2 I'm on Fire mit den 5000 Volts. Und die Nummer 1 ist Penny McLean mit Lady Bump. Und wir hören jetzt die Nummer 5 der internationalen Hits beim Bayerischen Rundfunk, Tornerò mit den Santo California.

0: Das war also die Nummer 5. Das war Tornerò, gesungen und gespielt von der italienischen Band Il Santo California. Und das war's vom Bayerischen Rundfunk. Vielen Dank.
1: Jetzt haben wir, ich würde sagen, erstmal wie immer das Zwischenergebnis, bevor wir nach Bremen umschalten. Es liegt vor, die Rechenbilanz zeigt Folgendes. Nur 2 Favoriten, denn punktgleich an dritter Stelle sind mit je 20 Punkten Peter Alexander, Ilke West, Jürgen Markus und Mireille Mathieu. Auf Platz 2 Michael Holm, 32 Punkte, Wart auf mich. Und ganz vorn mit klarem Abstand 56 Punkte für Juliane Werding. Wenn du denkst, dann denkst du nur, du denkst. Die internationale Rechentafel zeigt 2 Favoriten auf Platz 3 mit je 28 Punkten. George Baker Selection, Morning Sky und New York Groove, Hello. Auf Platz 2 32 Punkte für Rod Stewart Sailing. Und die Nummer 1 Penny McLean, 52 Punkte, Le Bump. So, das war unser Zwischenergebnis und da höre ich auch schon jemand, den ich natürlich vertraut kenne in Bremen. Ich begrüße Günther Wollhagen.
2: Einen wunderschönen guten Tag, Lord Knut, ja. Darf ich mal wieder hier sagen. Der Günther Wollhagen aus Bremen bin ich nach wie vor, nicht? Und zunächst mal natürlich alles Gute für 76, nicht? Wir sind ja nun schon mittlerweile mittendrin. Und das, worum es sich natürlich in erster Linie dreht, der Stand unserer Radio Bremen Hitparade, deutsche Ausgabe, Plätze 5 bis 1 aufwärts. Wir haben an Nummer 5 den Danny Christian mit dem Titel Schon wieder der alte Dreh. Neue Platte aber trotzdem, nicht? Alexandra Rubin auf Platz Nummer 4 mit der deutschen Version von SOS. Dann kommt die Joy Fleming auch mal wieder dabei. An dritter Stelle mit Für dich will ich durchs Feuer gehen. Nico Haag, ein Holländer, auf Platz Nummer 2. Foxy Foxtrot heißt die Originalaufnahme in Holland. Bei uns heißt sie Schmidtchen Schleicher. Und die Nummer 1 heute hat Peter Orloff und bei ihm heißt es, zünd eine Kerze an.

Das war also der Peter Orloff, das war die Nummer 1 in der Radio Bremen Hitparade Deutsche Ausgabe Zünd eine Kerze an. Bei den Internationalen sieht es folgendermaßen aus. Platz Nummer 5, John Denver mit Calypso, matt auf dem 4. Platz mit La La Lucy. Dann die Herren Hayward und Lodge, Nummer 3, Blue Guitar. Die Bee Gees haben den 2. Platz, Night on Broadway. Und die Four Seasons stehen an erster Stelle mit Who Loves You. Wir werden davon dann gleich die Bee Gees spielen, also die Nummer 2, Nights on Broadway. Ich möchte mich vorher verabschieden. Alles Gute, bis zum nächsten Mal. Weiterhin schönes 1976, schöne Grüße aus Bremen. Ihr Günter Bollhagen, Bee Gees, Nights on Broadway.

0: Nights on Broadway, die Bee Gees, die Nummer 2 in Bremen. Schalten wir nun um zum Günter Krenn, zu unserem Schlagerreporter in Köln. Ich hoffe, ihr hört mich.
1: Ja, ich höre Sie gut, laut Knut. Zeitweilig nenne ich mich auch der Chronist. Man muss ja ein bisschen Abwechslung da reinbringen, nicht?
0: Ebenfalls ein gesundes neues Jahr.
1: Das wünsche ich Ihnen auch, Lord Knut in Berlin. Nun sage ich Ihnen zunächst mal auf die ersten 5 und fange von hinten an, obwohl das ja sehr schwer ist, rückwärts zu zählen. Platz 5, ich habe noch Sand in den Schuhen aus Hawaii. Nicht die Schuhe sind aus Hawaii, sondern der Sand mit Pater Illich, hat uns Dieter Thomas Heck ja neulich erklärt. Platz Nummer 4 und ich warte auf ein Zeichen. Howard Carpendale, der ja im Augenblick seine Erfolgsträne hat. Nicht Träne, sondern Strähne. Platz Nummer 3, der Zar und das Mädchen Mireille Mathieu, die Superschnulze. Platz 2, wart auf mich, Michael Holm, die italienische Canzone Tornero. Und Platz 1, wenn du denkst, du denkst, dann denkst du nur, du denkst, ein Mädchen kann das nicht. Ja, ich komme schon ins Stottern im Jahr der Frau, das vorbeigegangen ist. Und wir legen auf aus Köln, Howard Carpendale und ich warte auf ein Zeichen. Schala.

0: So, das war unsere deutschsprachige Nummer. Wir kommen zu den fremdsprachigen Platten. Da haben wir zweimal Platz 4 besetzt. Und zwar einmal mit Sailing mit Rod Stewart und Morning Sky mit der George Baker Selection. Die haben beide Punkte Gleichheit.
1: Also keinen fünften Platz, sondern zwei vierte.
0: Zwei vierte. Platz 3, die Dolanes-Melodie aus dem französischen Film. Ein Leichentuch hat keine Taschen, seit Wochen in Frankreich der Spitzenreiter. Platz 2, I'm on Fire, die 5000 Volts, die sich früher Airbus nannten. Und Platz 1, auch eine deutsche Produktion, wenn es auch nicht so klingt, von Michael Kunze, Ladybump mit Penny McLean. Wir spielen Sailing mit Rod Stewart und es verabschiedet sich aus Köln der Schlagerreporter, der Chronist Günter Krenz und tschüss Lord Knut und Rias Berlin.

0: Rod Stewart, Sailing, das war die Nummer vom Westdeutschen Rundfunk. Hier nun die Schlager der Woche aus Berlin. Zunächst das deutsche Ergebnis. Auf Platz 5 sehe ich die Night Train bei uns. Warum willst du gehen? Die 4, wie angekündigt, unser Wolf-Dieter Stubel. Den spielen wir mit Die Zeit mit dir. Die Nummer 3, Peter Maffay, Josie. Schließlich auf Platz 2, Gregor Rotschak, ein Disc-Jockey-Kollege hier beim Rias Berlin. Ein Band mit deinem Namen. Und ganz vorn auf Platz 1, Christian Anders, Der letzte Tanz. Wie angekündigt, hier unsere Nummer 4 in Berlin, Wolf-Dieter Stubel, Die Zeit mit dir.
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0: Wolf-Dieter Stubel, die Nummer 4 in Berlin, Die Zeit mit dir. Hier das internationale Ergebnis, die Nummer 5, Reparator mit Shoes. Die Nummer 4 spielen wir Esther Phillips, What a Difference a Day Makes. Die Nummer 3, Morris Albert, eine Nummer, die aus Brasilien kommt, über Frankreich nun auch bei uns ein Hit ist, Feelings. Und die Nummer 2, Silver Convention, Fly Robin Fly. Schließlich die Nummer 1, George Baker Selection, Morning Sky. Esther Phillips spielen wir, die Nummer 4 in Berlin, What a Difference a Day Makes.

Makes. Das war die Nummer 4 in Berlin. Ja, das war sie wieder, die Fanfare der ARD-Hitparade. Das Ergebnis steht fest. Zuerst das deutsche Ergebnis. Da sehe ich 24 Punkte für die Nummer 5, Peter Maffay, Josie. Die Nummer 4, 28 Punkte, Christian Anders, Der letzte Tanz. Auf Platz 3, 32 Punkte für Mireille Mathieu, Der Zar und das Mädchen. Vizetop-Hit der deutschen ARD-Hitparade, 48 Punkte, Michael Holm, Wart auf mich. Und ganz vorn, 76 Punkte, die Nummer 1, Juliane Werding, Wenn du denkst, dann denkst du nur, du denkst.

0: Das war die Nummer 1 der deutschen ARD-Hitparade, Juliane Werding. Und hier das internationale Ergebnis auf Platz 5, 32 Punkte für die Bee Gees, Nights on Broadway. Die Nummer 4, 36 Punkte für Jean-Claude Borel, die Dolanes-Melodie. Auf Platz 3, ebenfalls 36 Punkte, jedoch einmal auf Platz 1 gespielt, What's the Word Sailing. Auf Platz 2, 56 Punkte, George Baker Selection, Morning Sky. Und ganz vorn 72 Punkte für die Nummer 1, Penny McLean, Lady Bump.
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0: Andreas Knedlik sagte kürzlich in einem Interview, dass die Aufnahmen aus der Safety-Tapes-Sammlung durchaus auch geschichtlich interessant sein können. In der soeben gehörten Aufnahme vom 3. Januar 1976 war kurz nach dem Verkehrsservice zur halben Stunde Folgendes zu hören.
1: Und hier noch eine Durchsage. Von 19.30 Uhr bis 19.42 Uhr hatte der Sender Harz West einen Totalausfall. Wir bitten um Ihr Verständnis. Es geht nun weiter mit den Top-Hits aus den Schlagerparaden der deutschen Sender.

0: Nun kommen wir zu einem anderen Thema. Auch dieser Mitschnitt stammt aus der Aufnahme vom 3. Januar 1976.
1: Verkehrsstudio. Zunächst zur Zusammenfassung. Katastrophenalarm ist ausgerufen worden für die Westküste Schleswig-Holsteins, in Nordfriesland, Dithmarschen, der Haseldorfer Marsch, Süd- und Südwestküste der Halbinsel Eiderstedt, sowie Christianskoog, Grothusenkoog und Cäcilienkoog. Und in Niedersachsen für den Landkreis bzw. für den Regierungsbezirk Stade mit Harburg sowie Cuxhaven. Eine Katastrophenwarnung wurde für den Landkreis Hadeln ausgesprochen. Nun wiederholen wir einen Aufruf der Innenbehörde in Hamburg. Die zweite Wachabteilung der Berufsfeuerwehr Hamburg wird dringend gebeten, zu den Dienststellen einzurücken. Und eine Meldung vom Führungsstab des Heeres. Um für einen möglichen Einsatz bei Sturmflutschäden verfügbar zu sein, haben sich alle Soldaten der 3. Panzerdivision und der 6. Panzergrenadierdivision, die in Schleswig-Holstein, Hamburg sowie den Regierungsbezirken Stade und Lüneburg beheimatet sind, sofort bei ihren Truppenteilen zu melden. Die Polizei in Schleswig-Holstein teilt mit, dass zwei Fähren wieder von Puttgarden aus eingesetzt worden sind, und zwar Fähren nach Dänemark. Die Polizei in Tondern in Dänemark bittet deutsche Autofahrer dringend, nicht über den überfluteten Damm von der Insel Röm zum Festland zu fahren. Die Polizei bezeichnet ein solches Unternehmen als lebensgefährlich. Und nur noch eine Warnung der Polizei in Niedersachsen. Die Polizei weist darauf hin, dass aufgrund von Windturbulenzen die Abgase von Gasheizungen durch den Abzug wieder in die Wohnung gedrückt werden können. Dadurch besteht Vergiftungsgefahr. Es wird empfohlen, die Gasheizung im Moment abzustellen. Es ist 20 Uhr.
0: Das waren die Infos zur damaligen Lage aus den 20 Uhr Nachrichten. Eine Stunde später war dann das zu hören.
2: Liebe Hörer, wir bitten um Ihr Verständnis, wenn wir die Aufnahme des RIAS Berlin Top-Hits aus den Schlagerparaden der deutschen Sender, vorgestellt von Lord Knut, jetzt abbrechen. Hier meldet sich wieder das Verkehrsstudio.
1: Katastrophenalarm ist ausgerufen worden für die Westküste Schleswig-Holsteins, in Nordfriesland, in Dithmarschen, der Haseldorfer Marsch, für die Süd- und Südwestküste der Halbinsel Eiderstedt, für Christianskoog, Grothusenkoog und Cäcilienkoog, weiter in Niedersachsen für den Regierungsbezirk Stade mit dem Landkreis Harburg sowie Cuxhaven. Eine Katastrophenwarnung wurde für den Landkreis Hadeln ausgesprochen, außerdem eine neue Warnung für den Verwaltungsbezirk Oldenburg. Sie lautet:
3: Das Nachmittagshochwasser an der Nordseeküste und der Unterweser des Verwaltungsbezirks hat stellenweise die Wasserstände der Sturmflut von 1962 erreicht. Wenn die Wetterlage anhält, ist ein noch höheres Nachthochwasser zu erwarten. Das Nachthochwasser tritt in Wilhelmshaven um 2.30 Uhr, in Nordenham um 3.01 Uhr und in Oldenburg Stadt um 5.15 Uhr ein. Und in dem Zusammenhang noch eine Ergänzung für den Landkreis Harburg. Das Hochwasser bei Drage und Dreuhausen sowie in den Gebieten westlich davon liegt gegenwärtig einen halben Meter über der Hochwassermarke von 1962. Die Hauptgefahr wird morgen früh 6 Uhr erwartet.
1: Die Bevölkerung in sämtlichen Katastrophengebieten Norddeutschlands wird gebeten, die Rettungsarbeiten nicht zu behindern und vor allem die Deiche nicht zu betreten. Schaulustige werden weiter dringend ersucht, die Gefahrenzonen zu verlassen. Nun zur Verkehrslage. Etliche Bundes- und Landesstraßen in Schleswig-Holstein, Hamburg und Niedersachsen mussten wegen Überschwemmung gesperrt werden. In Schleswig-Holstein sind das die B207 im Bereich Tüschenbeck südlich von Lübeck. Die Umleitung erfolgt über Krummesse-Berkentin. Die B431 in Wedel-Mühlenstraße und von Wewelsfleth bis zur B5 und die B5 von dort bis Brunsbüttel. Die Bundesstraße 431 ist von Wedel bis Uetersen wieder befahrbar. In Hamburg und Niedersachsen bestehen die bereits mehrfach bekannt gegebenen Straßensperrungen weiterhin.
3: Tja, noch eine Ergänzung zum Fährverkehr in Hamburg. Der Anleger Teufelsbrück wurde durch das Hochwasser beschädigt. Der Fährverkehr nach Finkenwerder geht nur noch ab Hamburg Landungsbrücken.
1: Und folgende Fähren sind noch außer Betrieb: Röm-Sylt, die Fördeschiffe in Kiel, die Unterelbfähren, die Schleiffähren, die Unterweserfähren und die Fähren in Bremen. Und der Bahnverkehr zwischen Nibel und Westerland ist in beiden Richtungen eingestellt worden. Nur noch eine Polizeiwarnung. In der kommenden Nacht muss im Raum Bremen bei Tiefsttemperaturen bis minus 4 Grad stellenweise mit Glätte durch einzelne Schneeschauer, örtlich Schneeverwehungen, gerechnet werden.
3: Und hier noch ein Aufruf der Innenbehörde. Die zweite Wachabteilung der Berufsfeuerwehr Hamburg wird dringend gebeten, zu den Dienststellen einzurücken. Und auch bei der Bundeswehr gibt es einiges zu tun. Eine Meldung vom Führungsstab des Heeres. Um für einen möglichen Einsatz bei Sturmflutschäden verfügbar zu sein, haben sich alle Soldaten der 3. Panzerdivision und der 6. Panzergrenadierdivision, die in Schleswig-Holstein, Hamburg sowie in den Regierungsbezirken Stade und Lüneburg beheimatet sind, sofort bei ihren Truppenteilen zu melden. Das Territorialkommando Schleswig-Holstein fordert alle Bundeswehr-Urlauber aus Schleswig-Holstein und Hamburg auf, sich umgehend zu ihren in Hamburg und Schleswig-Holstein stationierten Verbänden und Einheiten zu begeben. Soweit die Informationen aus dem Verkehrsstudio. Es ist 21.02 Uhr.
0: Am folgenden Tag berichtete NDR 2 in den Nachrichten um 13.30 Uhr über die Auswirkungen der Sturmflut vom Vortag.
4: 13.30 Uhr, hier ist NDR 2 mit Nachrichten. Die befürchtete Flutkatastrophe an der deutschen Nordseeküste ist ausgeblieben, nachdem die orkanartigen Stürme in der Nacht abgeflaut waren und das Hochwasser wesentlich niedriger war als gestern. Die Krisenstäbe berichteten, die Lage habe sich überall entspannt. In Schleswig-Holstein sowie in dem Küstenbereich Niedersachsens war der Verkehr wegen der vom Orkan angerichteten Schäden erheblich behindert. Die Rettungsmannschaften haben bei Tagesanbruch mit der Ausbesserung der beschädigten Deiche begonnen. In der Haseldorfer Marsch im Kreis Pinneberg lief die Rettungsaktion für die 86 Menschen an, die von den Fluten eingeschlossen worden waren. Für niemanden besteht nach amtlichen Angaben Lebensgefahr. Hier ist ein Gebiet von 40 Quadratkilometern überflutet, da der noch nicht voll ausgebaute Elbdeich an 6 Stellen gebrochen war. Im Land Kedingen, im niedersächsischen Regierungsbezirk Stade, sind Hilfsmannschaften dabei, die Bruchstellen in den Deichen auszubessern. Sie waren heute zwischen Drochtersen und Wischhafen erneut beschädigt worden, nachdem die etwa 1300 Helfer zuvor 10 Bruchstellen in den Deichen nur notdürftig ausbessern konnten. Für den Landkreis Stade besteht nach wie vor Katastrophenalarm. An der Nordseeküste hat sich die Situation allmählich wieder normalisiert. Die Eisenbahnverbindung nach Sylt über den Hindenburgdamm ist seit dem Vormittag wieder eingleisig passierbar. Ein Sprecher der Husumer Kreisverwaltung teilte am Vormittag mit, die angeschlagenen Deiche könnten einer Sturmflut vom Ausmaß der gestrigen nicht standhalten. Da für die kommende Nacht erneut Hochwasser erwartet wird, müssten die Deiche provisorisch ausgebessert werden. Die Organisation der Katastrophenabwehr habe sich im Großen und Ganzen bewährt. Und damit sind die Nachrichten von NDR 2 beendet.
5: Und hier ist das Verkehrsstudio. Wir haben Ihnen noch eine Reihe von Verkehrsbehinderungen als Folge der Sturmflut zu melden. Zunächst möchten wir eine Bitte der Polizei noch einmal wiederholen. Bitte fahren Sie nicht in die Schadensgebiete. Sie würden die Hilfsdienste bei Ihrer Arbeit behindern. Übrigens sind fast alle Zufahrtsstraßen zu den Katastrophengebieten in Schleswig-Holstein und Niedersachsen für den normalen Verkehr gesperrt. Wir geben Ihnen jetzt zunächst eine Zusammenfassung für den Betrieb der Fährverbindungen. Die Weserfähren haben ihren Betrieb wieder aufgenommen, mit Ausnahme der Fähre Dedesdorf-Kleinensiel. Zum Fährverkehr über die Elbe haben wir folgende Meldungen. Die Fähre Brunsbüttel-Cuxhaven wird für einige Tage nicht verkehren, weil der Anleger Brunsbüttel durch die Sturmflut beschädigt ist. Der Fährbetrieb zwischen Glückstadt und Wischhafen bleibt heute noch eingestellt. Bei Teufelsbrück und zwischen Kranz und Blankenese wurde der Fährbetrieb wieder aufgenommen. Die Kieler Verkehrs AG hat wegen Überflutung der Anlegestellen den Fördelinienverkehr eingestellt. Der Fährverkehr zu den Nordseeinseln ist allgemein normal. Nur der Fährverkehr zwischen Röme und Sylt ist eingestellt worden und der Autofährbetrieb zur Insel Norderney ist noch behindert. Der Fährverkehr zwischen Puttgarden und Rötbyhaun läuft wieder störungsfrei. In Schleswig-Holstein sind noch einige Straßen gesperrt. Die Bundesstraße 431 in Wedel ist für den öffentlichen Verkehr voll gesperrt. Nur noch Einsatzfahrzeuge haben freie Fahrt. Außerdem ist die Bundesstraße 431 im Landkreis Steinburg zwischen Brockdorf und St. Margareten voll gesperrt. Die Umleitung führt über Wilster. In Flensburg sind folgende Straßenzüge gesperrt. Norderhof-Enten-Schiffbrücke und Hafendamm. In Kiel ist das Hindenburgufer gesperrt worden. Eine Umleitung erfolgt innerörtlich. In Lübeck sind gesperrt Engelsgrube, Fischstraße, Fischergrube, Pfaffenstraße, Königstraße zwischen Hundestraße und Glockengießerstraße, Ägidienstraße, Absandstraße. Die Bevölkerung im Kreis Pinneberg wird gebeten, den Wasserverbrauch einzuschränken, weil die Beseitigung der Abwässer nicht mehr gewährleistet ist. Es besteht die Gefahr, dass Keller überschwemmt werden. Nur noch einige Meldungen für Autofahrer in Hamburg. Die Elbchaussee zwischen Barock-Vogtstraße und Holztwiete ist in Fahrtrichtung Blankenese für etwa eine Woche gesperrt worden. In Richtung Stadt ist die Elbchaussee frei befahrbar. Außerdem sind gesperrt in Wilhelmsburg, Hohe Schalstraße, Neuhöfener Straße, in Blankenese Strandweg, Falkensteiner Ufer, Rissener Ufer und in Finkenwerder Dradenaustraße. Der Freihafen ist zurzeit bedingt befahrbar. Gesperrt sind noch die Zolldurchgänge Niederbaum und Zweibrückenstraße. Alle anderen Straßen im Hafen und die Landeanlagen sind zurzeit nur mit größter Vorsicht zu benutzen. Und nun habe ich noch eine Meldung für Autofahrer Niedersachsen. Im Oberharz wird der Verkehr durch Schneeglätte und Schneematsch behindert. Es kommt deshalb bei starkem Verkehr zu erheblichen Störungen auf der Bundesstraße 4. Das waren Meldungen aus dem Verkehrsstudio. Es ist 13.38 Uhr.
6: Und hier ist immer noch ein DR2. 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Mit dem zweiten Teil.
0: Nach diesem Rückblick in die Vergangenheit nun noch ein aktuelles Jingle-Paket von Radio 2000 aus Südtirol.

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2: Ganz genau so ist es. Und eine neue Radio 2000 Woche. Guten Morgen, ich bin Alexander Lanz. Schön, dass Sie uns zuhören.

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1: Ein Zeitvergleich, es ist 16 Uhr.
2: Südtirol an der Spitze beim Treibstoffpreis. Freiheitliche legen 5-Punkte-Plan vor. Weg der aktiven Arbeitsmarktpolitik wird konsequent fortgesetzt. Das Wetter heute zunehmend bewölkt. Im Studio David Garnmetzer. Einen schönen Nachmittag.
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2: Das Wetter am heutigen Freitag. Die Wolken nehmen von Norden her zu und am Alpenhauptkamm regnet es etwas. Weiter südlich bilden sich am Nachmittag nur einzelne Regenschauer. In vielen Tälern frischt Nordwind auf.
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4: Schönen Nachmittag wünscht Daniel Hofer aus der Landesverkehrsmeldezentrale. Auf der Brennerautobahn in Richtung Norden im Bereich der Mautstelle Sterzing kommt es zu Behinderungen wegen Überlastung. Gute und sichere Fahrt.
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7: Der Almausstand Matscha-Kuhalm sucht einen neuen Pächter ab sofort oder nach Vereinbarung. Die Matscha-Kuhalm befindet sich im Finchgau und ist im Bergsteigerdorf Matsch bestens gelegen und nach einem einstündigen leichten Fußmarsch zu erreichen.
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4: Nach dem Blick in die FMK-Mottenkiste nun wieder ein Beitrag von Olaf Kuhlbrot aus Bad Segeberg. In seiner aktuellen Reihe geht es um die UKW-Abschaltung in Schleswig-Holstein.
5: Lolly Secret Diamonds präsentiert das Ende der Ultrakurzwelle Teil 11, die Abschaltung der Radio Bob UKW-Frequenzen Teil 4. No. Ja, da sind wir wieder hier bei Lolly Secret Diamonds. Herzlich willkommen zu einer neuen Folge meiner Serie zur Abschaltung der Ultrakurzwellen. Ja, was haben wir denn bisher so gemacht? Also, wir hatten angefangen die Serie, deshalb sind wir auch schon beim 11. Teil, mit der Abschaltung von Delta Radio, der UKW-Frequenzen hier in Schleswig-Holstein am 23.11.2025. Ich habe ein bisschen was zur Geschichte von dem Sender erzählt und die Einführung gemacht und den Start und verschiedene witzige Sachen, wie unter anderem einen Sexbrummton, den sie da mal gebracht haben, und andere lockere Geschichten. Dann gehen wir weiter zu Radio Bob. Die wurden ja am 9.04.2025 abgeschaltet. Hier in Schleswig-Holstein wird ja reichlich abgeschaltet. Auch in den nächsten Jahren. Der Stoff wird uns also nicht ausgehen. Freut euch drauf. Hier habe ich euch schon mal dann Günther Fink und Conny Farin vorgestellt, die auch dann bei Nora, dem Vorgängerprogramm von Radio Bob, also was vorher auf der UKW-Frequenz 101,1 zum Beispiel in Kistorf lief, ausgestrahlt wurde. Wir sind auch immer noch bei Nora, also zu Bob kommen wir noch, aber jetzt erstmal Nora, denn die haben ja irgendwann mal dann an Radio Bob übergeben und jetzt wird's wirklich spooky, weil die hatten ihre letzte Live-Sendung oder moderierte Sendung, möchte ich mal eher sagen, am 29.04.2016 von 16 bis 18 Uhr. Und am 1.5. gegen 22.49 Uhr wurde dann ja abgeschaltet oder in der Nacht vom 1. auf den 2.5. und Radio Bob hat dann übernommen. Ja, und jetzt könnte man denken, die machen eine große Abschiedsshow, das geht richtig zur Sache und oh Gott, oh Gott, oh Gott. Ja, da habt ihr euch gehört, also sowas Beschissenes habe ich noch nie gehört. Da lief das Programm ganz normal durch, die haben zum Schluss nochmal einen 9-Minuten Werbeblock gebracht, dann nochmal Nachrichten und fertig. Und dann kam die Rotation, Nonstop-Musik, vorproduzierte Sachen und dann klack, einen Tag später Umschaltung zu Bob, fertig. Also sowas Liebloses, sowas Beschissenes habe ich ja noch nie gehört. Aber überzeugt euch selbst, ihr glaubt es nicht.
6: Regenschirm nicht vergessen, kann immer noch ein paar Regenwolken geben. Die ziehen nämlich erst am Sonntag ab und dann schaut da auch mal die Sonne raus und wir bekommen 11 bis 18 Grad.
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6: Hallo, Volker Masikowski hier und für alle Udo Lindenberg-Fans ist heute ein Feiertag, denn nach 8 Jahren erscheint heute sein neues Album. Stärker als die Zeit heißt es. Und warum das nicht nur ein Album für Fans ist, das hören Sie gleich.

0: wunderschöne, ruhige Nummer. Kansas mit Dust in the Wind hier bei Radio Nora. Und wenn wir mal Ruhe nehmen, die gab's bei Udo Lindenberg eigentlich auch, zumindest wenn es um neue Songs von ihm geht. Er hat ja zwischendurch ein MTV Unplugged-Album aufgenommen, aber neue Songs, die gab's nicht. Aber jetzt ist die Durststrecke beendet. Sein neues Album ist da, ist heute in den Läden und André Dostal, der hat's natürlich gehört.
1: Da muss ich vorweg erstmal sagen, ich bin einer der größten Fans aller Zeiten. Ja, Udo würde sagen, ich bin ein Experte, ne? Ein Komplize. Ja? Ich habe alles mitgemacht, die Höhen und die Tiefen. Da hat man auch Angst vor einem neuen Album, aber muss man gar nicht.
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1: Tja, das ist die erste Single, durch die schweren Zeiten. Und so getragen geht es oft zu auf dem neuen Album, aber es geht auch anders.
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1: Für alle, die auch unterrockt sind, geht es hier und da nämlich ordentlich zur Sache. Udo weiß ja, was er sich und seinen Fans angetan hat. Der Suff, der Absturz, daraus macht er keinen Hehl. Und er überlegt sich tatsächlich, was denn passiert, wenn er irgendwann nicht mehr da ist.
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1: Stärker als die Zeit ist ein Alterswerk mit Augenzwinkern, mit Witz, aber auch mit Tiefgang. Udo wird diesen Monat 70 bis 100 will er noch weitermachen. Ja, und dann nochmal 30 Jahre draufpacken, sagt er. Der Sensemann, der kann sich also gehackt legen. Stärker als die Zeit ist ein Hammeralbum. Wer Udo noch nie mochte, soll das unbedingt mal Probe hören. Ja, und alle anderen werden eh auf die Knie sinken. So, ich bin Fan und ich sage jetzt mal, ich vergebe am Ende hier für das Album Stärker als die Zeit 6 von 5 Panikpunkten. Yeah, alles klar, keine Panik, alles klar. André Dorian und so Nachtigall und so, keine Panik, so flexibel und so.
0: Ist gut, André. Also, wir haben es begriffen. Sensationelles Album von Udo Lindenberg. Ab heute in den Läden. Viel Spaß damit. Und vor allen Dingen auch, wenn er auf Tour geht. Kommt ja auch nach Hamburg in den Volkspark und wird dort für Sie spielen. Hier ist Radio.

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1: Es ist 18 Uhr. Mein Name ist Gisa Weber. Schönen guten Abend. Bundeskanzlerin Merkel hat ein stärkeres Engagement der Bundeswehr in Osteuropa zur Abschreckung Russlands in Aussicht gestellt.
2: Ja, hier also mal Ausschnitte aus der letzten moderierten Sendung von Radio Nora am 29.04.2016 in der Zeit von 16 bis 18 Uhr. Noch nicht mal in den Nachrichten, nirgendwo ein Hinweis auf die Abschaltung hier in Schleswig-Holstein. Das ist unglaublich. Das ist unfassbar. Wie kann man, also, nee. Da hätte man noch, also, weiß nicht, ob das, also, nee. Wenn einer von euch mehr dazu weiß, wie es dazu kommen konnte, was da los war, wussten die selber nicht, dass sie abgeschaltet wurden. So wirkt es ja fast, als wenn das so ganz spontan kam, so über Nacht quasi, zack, oh nee, machen wir doch nicht weiter, vorbei, Bob übernimmt, schnell mal vertickert den ganzen Laden hier. Ich verstehe es nicht. Also wenn einer da mehr dazu weiß, meldet euch bei uns hier bei der Ofunk-Radiothek oder bei mir selber. Hier immer mal wieder gerne genannt auch olaf.robbenradio.de. Da sind auch meine Kontakte und mein gesamtes Archiv. Erzählt es mir. Ich verstehe es nicht. Es gibt so schöne Gegenbeispiele. Zum Beispiel.
3: And now Radio London presents their final hour.

Ja, so macht man das, ihr Amateure, ihr Dilettanten, ihr Idioten. Das war die Final Hour von Radio London, 14.08.1967, ein Piratensender auf See, ein Sendeschiff, das sich vor den Toren Englands postiert hat in internationalen Gewässern und deshalb frei von nationalen Regelungen war, nur dem internationalen Seerecht unterlag. Und deshalb konnten die eine Zeit lang da legal Radio machen. Die haben das nochmal richtig abgefeiert, aber nicht so ein Scheiß wie hier bei Nora. Also, das ist wirklich erstaunlich. Okay, also, vergleicht selbst, urteilt selbst, hört selbst. Das war's, damit will ich dann auch beenden. Bye, bye. Das war also Lally's Secret Diamonds, das Ende der Ultrakurzwelle, Teil 11. Freut euch auf die nächste Folge. Bye, bye.

0: Liebe Radiofreunde, das war Ausgabe 262 unseres Radiomagazins. Beenden möchte ich diese Ausgabe mit einem Beitrag aus meiner Sendereihe Kunos Radiothek bei Radio HCJB. Ich möchte euch heute eine Station aus der Zeit des Kalten Krieges vorstellen.
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0: Im Jahr 1930 gründeten junge, aus der Sowjetunion ausgewanderte Russen in Belgrad eine Organisation, die sich gegen eine leninistisch-stalinistische Diktatur in der Sowjetunion richtete. Die Organisation nannte sich NTS, Narodno-Trudovi Sovjus, was zu Deutsch so viel wie Volksbund des Schaffens heißt. Mitglieder dieser Organisation kämpften während des Zweiten Weltkrieges auch in der mit der deutschen Wehrmacht verbundenen Wlasow-Armee. Nach dem Krieg verblieben viele von ihnen in Deutschland und ließen sich vor allem in der Region Kassel nieder. Die Idee, einen eigenen Rundfunksender zu gründen, führte schließlich Ende 1950 zu ersten Testsendungen von Radio Free Russia. Die Finanzierung der Aktivitäten gestaltete sich als schwierig, konnte aber schließlich mit Hilfe amerikanischer Quellen und Spenden von US-Firmen peu à peu gesichert werden. In der Anfangszeit stand vor allem die Beschaffung von Sendermaterial im Vordergrund. Über nicht immer so ganz durchsichtige Wege konnte man schließlich auf Materialien aus Beständen der US-Army zurückgreifen. Der erste Sender war ein knapp 40 Watt starker Sender, der zur Verschleierung des Sendestandortes auf einem LKW montiert wurde und somit mobil eingesetzt werden konnte. Eine offizielle deutsche Sendelizenz hatte dieses Projekt nicht. Durch die Beteiligung amerikanischer Organisationen blieben die Aktivitäten von deutscher Seite aber unbehelligt. Im April 1951 startete dann der offizielle Sendebetrieb. Als Erkennungssignal wurde eine Passage aus Tschaikowskis 5. Symphonie gewählt und mit den Worten »Hier spricht NTS« »Lang lebe die Freiheit, Achtung, ihr hört Radio Freies Russland« startete der Sendebetrieb.
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0: Schritt für Schritt konnte die Sendeleistung und somit die Reichweite erhöht werden. Gesendet wurde in russischer Sprache. Während des Volksaufstandes in Ungarn im Jahr 1956, dann sogar rund um die Uhr in Russisch und Ungarisch. Gemäß eines Artikels im Spiegel aus dem Jahr 1958 soll es donnerstags Sendungen in Deutsch für die DDR gegeben haben. Einer schwedischen Zeitschrift für Radiofreunde und DXer zufolge gab es deutsche Programme am Freitag zwischen 10 und 14.30 Uhr mit Wiederholung von 16 bis 19.20 Uhr und am Samstag. Zusätzlich soll jeweils am 1. und 15. Tag eines Monats in Ungarisch und am 10. und 25. Tag in Bulgarisch gesendet worden sein. In erster Linie bestand das Programm von Radio Free Russia aus Wortbeiträgen, aber es gab auch Sendungen mit zeitgenössischer Musik.

Zum Einsatz kamen aufgrund der Unterstützung aus den USA auch Frequenzen abseits der eigentlichen Rundfunkbänder im Bereich 6400, 6800 und 11500 kHz. Unbestätigten Informationen zufolge soll auch der ebenfalls mit inoffiziellem Hintergrund agierende Sender von Radio Libertad, welcher in Richtung Mittel- und Südamerika Sendungen ausstrahlte, für die Ausstrahlung von Sendungen von Radio Free Russia zum Einsatz gekommen sein. In der folgenden Ansage aus dem Jahr 1972 werden Frequenzen im Bereich von 26

0: Die Gegenaktivitäten sowjetischer Stellen gegen Radio Liberty und natürlich auch Radio Free Russia waren massiv. Störsendern konnte Radio Liberty durch einen Einsatz von Großsendern und vielen Frequenzen eher ausweichen als Radio Free Russia. Darüber hinaus gab es aber Drohungen gegen Mitarbeiter bis hin zur Verhaftung von Informanten in der Sowjetunion selber. Radio Free Russia verschleierte seinen Standort bzw. seinen Sitz durch die Angabe von unterschiedlichsten Adressen. So gab man Kontaktadressen in West-Berlin und Luxemburg an oder nannte, wie im folgenden Clip zu hören, eine Adresse in Rotterdam.
1: Пишите нам по следующему адресу. Postbus 902 902 Rotterdam, Голландия. Мы повторяем адрес. Postbus 902 Rotterdam, Голландия.
0: Ende der 50er Jahre konnten entsprechende Organisationen den Sitz von Radio Free Russia in Spendlingen bei Frankfurt am Main aufspüren und verübten einen Sprengstoffanschlag. Trotz dieses Anschlages währte die Sendepause nicht sehr lange und Radio Free Russia war bis Mitte 1972 von deutschen Behörden unbehelligt auf Sendung. Mit einer Änderung der deutschen Außenpolitik kam dann aber auch ein offizielles Verbot der nicht lizenzierten Aktivitäten von Radio Free Russia. Die Station sendete noch einige Zeit weiter, stellte dann aber ihre Sendungen ein. Radio Liberty war mit seinem russischsprachigen Programm Radio Svoboda aber weiterhin eine der verlässlichsten Informationsquellen von außerhalb der Sowjetunion für Hörer in derselbigen.

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1: Liebe Radiofreunde, das war ein Beitrag aus Kunos Radiothek und ich hoffe, dass ich euch etwas Neues erzählen konnte. Die redaktionellen Beiträge des Radiomagazins könnt ihr im Download-Bereich auf der Website des Worldwide DX Clubs herunterladen und nachhören. Leider ist die Bereitstellung der kompletten Sendung manchmal aus urheberrechtlichen Gründen dort nicht möglich.

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Ich danke allen Radiofreunden, Clubs und Vereinen, die mit Beiträgen zum Gelingen dieser Sendung beigetragen haben.

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Für heute verabschiedet sich euer Kuno.

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0: Dann sagen wir doch mal Hallo und herzlich willkommen zu einer
1: guten
0: neuen Folge
1: Abend
0: der Radiothek. Eine Woche Pause hatten wir und ich weiß, ich klinge im Moment so, als wäre ich noch vom Tanz in den Mai ganz verworren. Und
1: ja,
0: wenn wir jetzt verraten, dass diese Aufnahme der Sendung tatsächlich auch am 1. Mai entsteht, dann können wir
1: dann wird
0: sagen,
1: einiges klarer.
0: Genau, richtig. Aber nichtsdestotrotz, ich rede ja gar nicht so viel heute, weil wir haben ja eine pickepackevolle Sendung heute, ne?
1: Das ist richtig. Wir haben eine Sendung, die sich ganz, ganz intensiv mit einem Thema beschäftigt, zu dem du eigentlich bestimmt eine ganze Menge würdest sagen können. Nämlich ja, der Start des Privatfunks oder die ersten Jahre des privaten Rundfunks in Rheinland-Pfalz. Da gibt es ja doch einiges zu erzählen. Ja. Und wir werden aber vor allen Dingen ganz, ganz viele Originaltöne hören. Wir werden außerdem wieder Hörerpost haben. Wir werden nach Möglichkeit, je nachdem wie weit wir kommen, heute auch wieder Lolly Secret Diamonds mit einer Doppelfolge haben. Und wir werden möglicherweise, wenn wir noch dazu kommen, in Anbetracht dessen, dass wir ja letztes Mal über Märchenparodien gesprochen haben, noch eine hören, die tatsächlich explizit mit einem Radiovorgang zu tun hatte.
0: Also haben wir uns wieder viel vorgenommen und damit wir uns da langsam ranarbeiten können, machen wir erst noch mal ein paar Takte Pink Punker vom Bundesverwaltungsorchester und ich wünsche jetzt schon mal viel Spaß und gute Unterhaltung in den nächsten
1: Jawohl.
0: Zwei Stunden.

0: wusste doch, am letzten Donnerstag hat irgendwas gefehlt. Ich glaube, das war's. Der Pink Panther.
1: Ja. Mhm. Ein ganz tolles Stück. Das muss man dazu sagen.
0: Richtig, unbedingt. Wir starten mit Hörerpost.
1: Das ist richtig, genau. Wir hatten letztes Mal ja einen rekordverdächtigen Beitrag von insgesamt 22 Minuten inklusive Einblendungen und sowas, die aber durchaus auf Interesse gestoßen sind, die Einblendungen. Also ich wurde dann hinterher zum Beispiel auch gebeten, die Einblendungen doch eventuell nochmal in der Langfassung, in der ich sie habe, auch weiterzugeben und so weiter und so fort. Also das heißt, da gab es durchaus Interesse dran an der Aufnahme des ARD-Gastarbeiterprogramms von 1969. Das hat uns natürlich sehr gefreut. Gleichzeitig haben wir aber auch die Resonanz bekommen, 22 Minuten sind dann möglicherweise doch ein bisschen viel. Da gehen wir mit, wir verstehen völlig, was gemeint ist, aber ich fand, in dem Fall hatte Christian ja wirklich eine Menge interessanter Sachen zu erzählen. Und ja, ich sag mal so, er macht ja nicht immer 22 Minuten. Heute zum Beispiel ist es schon fast um die Hälfte kürzer. Wir hören jetzt 12 Minuten Anmerkungen zur letzten Sendung von Christian Spremberg.
0: Die hören wir sofort in wenigen Sekunden, aber bevor ich das später vergesse, es ist ja nicht so, dass man untätig ist, wenn man in den Mai tanzt. Auch da haben wir ein bisschen, Barbara Müller ist schuld. Die hat übrigens angedroht, dass sie gerne mal mit uns eine Sendung über SR1 machen möchte oder über den Saarländischen Rundfunk.
1: Bitte schön.
0: Habe ich auch gesagt. Sie hat nämlich ein Lied von Dieter Thomasek gespielt und hat mich dann ausgefragt zu Dieter Thomasek, also wie ich das so finde, was er dann beschrieben hat. Das war so ein Gruselding. Er hat ja so ein Gruselalbum gemacht. Und dann habe ich dann nochmal erzählt vom Archiv und von den Sendungen und von Digi Andi.
1: Ja.
0: Und prompt kam dann auch eine Anfrage, wie man denn an dieses Archiv rankommt, von Michael, unser Urfunkstammhörer Michael. Vielleicht ist er mittlerweile ja auch bei der Radiothek. Falls ja, herzlich willkommen. Und deswegen, also, ich wollte nur sagen, untätig waren wir nicht. Wir verbreiten das natürlich alles gerne weiter, auch an Feiertagen. Immer schön.
1: Sehr schön. So ist es brav. Und grundsätzlich sei gesagt, jeder, der irgendwie Interesse an sowas hat und gerne wissen möchte, mehr zu den Sachen, die wir in der Sendung besprechen, also sei es jetzt eben zu den Mitschnittquellen oder sei es jetzt eben zu irgendwas anderem, was wir besprechen und sowas, bitte einfach immer melden. Wir genießen das ja immer sehr, dass wir so eine aufmerksame und auch eine beteiligungsfreudige Hörerklientel haben. Bitte also einfach immer schreiben an studio@urfunk.de, betreff Radiothek, und dann beantworten wir Ihnen so gut wie alles, denke ich.
0: Ja, so gut wir können. So, und jetzt schalten wir um nach Berlin.
2: Hallo, hier meldet sich schon wieder aus dem Plattenbau der Christian Spremberg zu Wort. Diesmal wird es wahrscheinlich nicht ganz so lang, vielleicht nur 20 Minuten, nicht 22. Nein, noch kürzer, das kriegen wir hin. Allein deswegen, weil auch jetzt kein O-Ton mehr dabei ist, den schicke ich extra. Und wenn ihr den senden wollt, dann habt ihr zweimal Radiothek durch, weil das ist nämlich dann 4 Stunden lang. Also zweimal 2 Stunden, das bringt, glaube ich, nicht viel. Aber ein Stückchen davon könnte ich mir schon gut vorstellen. Und spätestens für den Pannenordner von Till, da passt das gut rein. So, aber jetzt zunächst mal zur Radiothek von was ist das heute? Dem 23.04. Ja, also muss ich mal dazu sagen, weil es ist ja dann doch schon eine Weile her, wenn das dann wieder zur Sprache kommt, nämlich 14 Tage. Also ich muss ja sagen, UFM war nie meins, habe ich auch nie gehört. Muss allerdings schon sagen, wenn Leute so einfach mal nach Afghanistan und da dann Interviews machen und trotz der ganzen gefährlichen Situation das alles heil überstanden haben, das ist schon durchaus meine Hochachtung wert. Das macht nicht jeder. Das würde ich mal so dazu meinen Kommentar hinzufügen. Ansonsten fand ich auch das Interview mit der Eleni Iliadou sehr interessant. Einiges davon wusste ich schon, weil sie das auch gegenüber anderen Sendern schon mal gesagt hat. Es gab da ja öfters schon so Features im letzten Jahr, auch im vorletzten Jahr, wegen dem Jubiläum der Ausländerprogramme. Ich glaube, die haben damals irgendwie eben dem gedacht, dass es 1964 losgegangen ist. Und ich muss sagen, also Integration jetzt das ins Feld zu führen, dass die Leute schlechter integriert werden, wenn sie ihre deutsche Sendung am Tag nicht haben, das ist ein Scheißargument. unter dem Gesichtspunkt müssten sie eigentlich dann auch unterbinden, dass man hier türkisches, griechisches und sonstiges Fernsehen empfangen kann, und das macht auch keiner. Außerdem gibt es durchaus Beispiele, wo das richtig gut funktioniert. Wir blicken da mal ganz auf die andere Seite der Welt, nämlich nach Australien. Da gibt es jetzt, und die haben das gerade groß gefeiert, seit mehr als 50 Jahren eine Einrichtung, die ist richtig gut. Das ist mittlerweile eine eigene Rundfunkanstalt geworden, obwohl das erstmal nur ein Infoprogramm sein sollte, was über einen medizinischen Service informieren sollte, in mehreren Sprachen und auch nur in denen, die am meisten in Australien neben Englisch vertreten waren. Daraus ist jetzt eine Rundfunk- und Fernsehanstalt geworden. Rundfunk hat 4 Infokanäle und noch diverse Musikkanäle. Und auf SBS Radio 2, SBS heißt Special Broadcasting Service, da gibt es dann auch eine Stunde Deutsch von Montag bis Freitag. Und das Programm richtet sich eben an die eingewanderten Deutschen, sei es nun die frisch zugezogenen oder die schon lange in Australien lebenden. Und das Programm wird weiter aufrechterhalten, auch nach über 50 Jahren. Man muss allerdings vorsichtig sein, wenn also die Bevölkerungsgruppe, die jeweilige, entsprechend weniger wird, dann wird auch die Sendezeit zurückgefahren. Bei den Deutschen war man schon mal kurz davor. Ich glaube, die hatten auch schon mal jeden Tag eine Sendung, also auch an den Wochenenden. Das wurde dann irgendwann ein Stückchen runtergefahren. Jetzt sendet man nur noch Montag bis Freitag, aber jeden Montag bis jeden Freitag, also auch wenn Feiertage sind, ist man in der Luft für eine Stunde. Soweit ich weiß, ist man wirklich in der Luft, weil es wohl zumindest SBS 1 bis 4 auch terrestrisch gibt in Melbourne und in Sydney und dann wahrscheinlich auch über die anderen Verbreitungswege, ich weiß nicht, ob sie so Kabel dort haben oder auf jeden Fall DAB oder sowas in der Art, was es dort gibt, und natürlich auch im Netz, da ist das Angebot noch größer, denn es gibt wahnsinnig viel auch on demand, es gibt Podcasts in rauen Mengen, es gibt Filme, die man sich angucken kann, runterladen kann, es gibt übrigens dann auch tatsächlich noch Fernsehprogramme, ich glaube 1 oder 2. Und ich höre also gerade das deutsche Programm auf SBS Radio 2 sehr, sehr gerne. Mache ich eigentlich jeden Tag, mein Arbeitspensum erfordert oder nicht erfordert, wenn es das zulässt, dann höre ich das also auch im Büro über einen V-Tuner oder über Tapin Radio zu Hause. Das Programm wird von Deutschen gemacht. Nicht eingewanderten, also ich weiß, der Chefredakteur, den sie jetzt haben, der ist aus Hamburg. Und dann haben sie noch eine da, die ist irgendwie aus dem Schwäbischen, dann ist eine da, die ist aus Bayern ursprünglich und eine, die kommt, ich weiß gar nicht, wo die hier ist, glaube ich aus Rheinland-Pfalz, hat italienische Wurzeln, kann dann also auch schon mal dolmetschen, wenn irgendwas Italienisches ansteht. Früher hatten sie mal einen Schweizer als Chefredakteur, der ist inzwischen im Ruhestand, Christian Fröhlicher, war auch ein netter Mensch, man konnte also auch, oder man kann mit den Leuten auch wunderbar korrespondieren. Ich habe das auch schon öfters gemacht, auf Beiträge reagiert und habe dann auch sehr schnell Antwort gekriegt. Was heißt sehr schnell, manchmal hat es ein bisschen länger gedauert. Die Beiträge außer den Nachrichten berichten in der Hauptsache über Australien und die Umgebung. Deswegen ist das ja so interessant, weil da erfährt man eben auch eine ganze Menge von dem, was man hier nicht hört. Weil das eben einfach nur dann interessant ist hier bei uns, wenn es knallt. Und andererseits muss man bedenken, dass es eben in den Nachrichten, wenn man so 5 bis 10 Minuten Nachrichten hat, es gibt ja doch noch so den einen oder anderen Sender, der das hat, dann auch nicht die ganze Welt abdecken kann. Das Einzige, woran man sich da gewöhnen muss, ist, dass die O-Töne, wenn sie in Englisch sind, dann auch in Englisch sind und nicht gevoice-overt werden. Mittwochs gibt's eine Stunde Musik, Lauschzeit nennt sich das. Da werden dann mitunter sogar Neuerscheinungen präsentiert aus Deutschland, Österreich und der Schweiz. Und das Ganze klingt auch noch richtig gut. Sie sind sogar in Stereo, also wo das räumlich ist, ne? Derzeit, also während unserer Sommerzeit und der australischen Winterzeit, ist das Programm zu hören um 11 Uhr unserer Zeit über SBS Radio 2 und oder eben on demand. Also SBS Radio 2 findet man zum Beispiel im V-Tuner, muss man einmal eingeben, vtuner.com und dann in die Suchmaske SBS Radio 2 eingeben, dann hat man ihn. Oder im Tappen Radio ist er auch drin. das wollte ich noch sagen, dieser Sender ist in über 60 Sprachen zugange. Ich glaube, das letzte Mal waren es sogar 72, jetzt sind wieder ein paar weggefallen, weil eben einfach, es werden regelmäßig statistische Erhebungen gemacht. Und wenn dann eben man merkt, das sind zu wenig Leute, für die lohnt sich das jetzt nicht, dann wird es eben runtergefahren. Ich glaube, die slowakische Sendung ist die letzte, die irgendwie eingestellt wurde, weil das einfach zu wenig Menschen waren, für die das sich gelohnt hätte. Also, es geht doch. Integration da ins Feld zu führen als Grund für die Einstellung eines solchen Programms ist einfach Quatsch. Gibt auch noch andere tolle Sendungen in fernen Welten, wo ich gerne zuhöre. Das eine ist Funkhaus Namibia. Die senden tatsächlich den ganzen Tag in Deutsch. Also sie bieten für quasi jede größere Bevölkerungsgruppe ihres Landes ein Vollprogramm an. Ich glaube, das sind insgesamt 11. Und dann noch im Fernsehen, glaube ich, weiß gar nicht, ob die deutsche Fernsehsendung haben, weiß ich nicht. Aber sie haben zumindest sehr engen Kontakt. Und in diesem einen Programm, da machen sie wirklich alles. Also da wird von Klassik bis Pop alles gefahren. Es ist ein bisschen eintönig, also was jetzt so die Programmauswahl angeht. Man weiß eigentlich immer, was kommt an jedem Wochentag. Es sei denn, es ist mal wieder zufällig gerade irgendwas Wichtiges im Parlament, dann wird tatsächlich auch stundenlang live berichtet. Manchmal wird sogar übersetzt. Die machen das nämlich zum Teil, wenn sie die Leute dafür haben. Aber manchmal wird einfach auch nur das Fernsehen oder das National Program übertragen. Das kann dann auch mal ganz spontan passieren. Und es ist ein sehr gemütliches Radio. Also es gibt noch Pausen zwischen den Sendungen. Es gibt kaum Musikbetten, also man kann auch wirklich mal trocken moderieren und durchgängig moderieren. Es muss nicht alles ausformuliert sein und wenn ein Korrespondentenbericht per Telefon eingespielt wird, kann es auch schon mal sein, dass die Verbindung nicht steht und dass dann der Redakteur im Studio etwas vor sich hinschimpft, dass das wieder mal nicht klappt oder so. Hat es alles schon gegeben. Leider gibt es da derzeit keinen externen Link, dass man sich das irgendwie wo abspeichern könnte, sondern man muss tatsächlich die Seite aufrufen, nbcplus.na und dann möglichst noch hinterher /home/playradio und dann muss man auf eine Grafik klicken, die nicht beschriftet ist, was auf einem Desktop-Rechner noch gerade so angeht, aber mit meinem Handy kann ich das beispielsweise nicht machen und dann hört man das deutsche Programm. Sofern das Stream überhaupt funktioniert. Und was auch ganz spannend ist, was ich auch regelmäßig höre, ist ZB30 aus Paraguay. Das ist eigentlich ein Missionssender der Mennoniten. Da passiert auch sehr viel Gott und Bibel und dergleichen, aber es gibt auch mehrmals am Tag Informationssendungen. Zum Beispiel am morgens die Morgensendung, die ist 10 Minuten lang. Das heißt auch Morgeninfo, dann kommt das Funkjournal, das läuft dann um mittags bei denen. Und dann gibt's noch das Abendjournal, das ist eine Stunde, die läuft eben dann abends ab 18 Uhr Ortszeit. Also man muss dann immer jetzt nach unserer Sommerzeit hier 5 Stunden dazu rechnen, sodass also die Morgeninfos nicht um 6.30 Uhr laufen, sondern um 11:30 Uhr mittags. Das Mittagsjournal dann um 16.30 Uhr unserer Zeit und das Abendjournal um 23 Uhr unserer Zeit. Und dieser Sender ist Gott sei Dank auch in Tappin Radio drin und auch im Internetradio meines Handys, sodass ich keine Probleme habe, den aufzurufen und bei gegebener Zeit, wenn ich das dann also möchte, auch aufnehmen kann davon, was ich bei NBC derzeit leider nicht kann, es sei denn, ich schließe ein Aufnahmegerät an den Rechner an und lass laufen. Dann darf ich aber um Gottes Willen nichts nebenbei machen, weil sonst habe ich das alles mit auf der Aufnahme drauf. Wenn dann also irgendeine Mail reinkommt oder ich da irgendwas auslöse, was einen Sound auslöst, dann ist das mit auf der Aufnahme drauf. Ich will mal sagen, auf dem Band, das stimmt ja gar nicht. Mit Bändern arbeite ich ja gar nicht mehr, zumindest nicht mehr aufnehmen, nur noch abspielen. So, und jetzt habe ich doch schon wieder 11 Minuten gequatscht. Deswegen will ich das jetzt mal beenden hier. Viel mehr habe ich auch nicht zu sagen. Es reicht. Und ich wünsche jetzt noch gutes Gelingen beziehungsweise guten Empfang bei dem, was in der Radiothek sonst noch los ist. Tschüss, sagt aus dem Plattenbau Christian Spremberg.
0: Da sagen wir auch Tschüss und vielen Dank für diese 12 Minuten.
1: Ja, vielen Dank. Genau, du bringst uns da auf interessante Themen. Ich möchte erstmal eingehen auf diese Minderheitensendungen bzw. Ausländerprogramme. Das muss man ja zwei so Sachen so ein bisschen getrennt betrachten, gewissermaßen. Das eine sind ja eben Sendungen zum Beispiel eben ja in Namibia und sowas, was ja eine Minderheit ist, die ja heute noch existent ist, wo der Auswanderungsgrund damals ja ein völlig anderer war. Und das andere ist ja eben dieses zum Beispiel, was wir ja auch aus Deutschland mit den Gastarbeiterprogrammen kennen, im weitesten Sinne irgendwie Leute, die um zu arbeiten hingegangen sind. Also sprich auch die Missionare in Paraguay oder zum Beispiel eben auch. Na wobei, ich glaube Paraguay ist auch so, dass die damals ja vor allen Dingen aus Glaubensgründen hingegangen sind, nicht nur die Missionare, sondern tatsächlich auch mehr aus der Bevölkerung. Also in jedem Fall weites Feld in dem Zusammenhang, aber was ich dazu grundsätzlich sagen kann ist, ich finde diese Minderheitensender auch immer total interessant. Gerade auch dieses, Christian, was du beschreibst, dass das ein sehr gemütliches Radio meistens ist, das sie dort haben und so ein sehr vielfältiges Programm. Immer dort, wo der öffentlich-rechtliche Rundfunk nur einen Kanal zur Verfügung hat, um eine bestimmte Sprachgruppe zu bespielen, da gibt es solche Programme. Also neben dem, was du genannt hast, Funk aus Namibia zum Beispiel, würde ich zum Beispiel auch Rai Südtirol in diese Reihe zählen wollen, das deutschsprachige Programm des italienischen Rundfunks. Und das ist also auch extrem vielseitig. Das ist empfangbar ganz regulär übers Internet. Man kann es inzwischen auch über Satellit hören. Und das ist wirklich immer wieder erstaunlich, was sie dort alles im Programm haben. Also auch von Volksmusik über Popmusik, über Schlager, über Klassik, über Jazz. Es gibt alles mögliche. Wortprogramme gibt es sehr ausführliche. Das ist wirklich alles toll, was sie dort so auf die Antenne geben und dass es so ein Programm heute noch gibt. Es fühlt sich irgendwie immer so an, als säße man mit den Moderatoren irgendwie im Wohnzimmer, wenn man das hört. Das ist ganz faszinierend, weil auch dort also sehr wenig noch mit Musikbetten gearbeitet wird. Ein bisschen anders ist es zum Beispiel in Ostbelgien jetzt geworden, vor einigen Jahren. Bis in die 2000er Jahre hinein gab es da auch nur ein Programm, den belgischen Rundfunk, der also auch alles abgedeckt hat. Dann hat man irgendwann zwei Programme daraus gemacht, BRF1 und BRF2. Aber auf BRF2 sind im Grunde nur die Schlager, die Volksmusik und die Sendungen im Dialekt abgewandert. Alles andere ist nach wie vor auf dem ersten Kanal. Also auch da wieder die breite Mischung von Popmusik aus verschiedenen Dekaden, von Jazz, von Klassik und so weiter. Das ist wirklich ganz beeindruckend, wie diese Programme eine Vielfalt schaffen und vor allen Dingen auch in ihrer ganzen Präsentation noch so ein bisschen abweichen. Da darf ein Thema, wenn es das erfordert, auch durchaus mal über 5 Minuten besprochen werden und wird nicht nach 2:30 gekappt, auch wenn es noch x Sachen dazu zu erzählen gäbe. Oder, naja, sagen wir so, 2:30 sind ja inzwischen schon ganz großzügig bemessen an sich. Ja, und dann gibt es noch so diese stundenweise Programme in manchen Ländern, die sind besonders lustig, mit denen habe ich mich jetzt in letzter Zeit relativ viel beschäftigt, weil ich ja während diese Sendung hier läuft, werde ich gerade in Ungarn und Rumänien unterwegs sein, an dem Tag dann schon wieder in Rumänien, dann an dem Tag noch in Rumänien, tags drauf dann wieder in Ungarn und dann ist es tatsächlich so, dass sie dort also auch noch Sendungen für die deutschen Minderheiten jeweils haben. In Ungarn ist das täglich 2 Stunden und in Rumänien gibt es verschiedene Sender, die verschiedene Programme ausstrahlen. Es ist insgesamt so, dass es in den beiden Regionen, wo es besonders viele Deutsche gibt, also in Anführungsstrichen, wirklich viele sind es auch da nicht mehr, aber wo es noch mehr gibt als anderswo, das ist einmal im Banat, da sendet Radio Temeswar, und es ist einmal in Siebenbürgen, da sendet Radio Neumarkt, jeweils 1 Stunde am Tag. Und es gibt auch ein landesweites Programm in deutscher Sprache, das einmal am Tag für 1 Stunde sendet, Radio Bukarest. Und das muss ich hier, glaube ich, einfach mal präsentieren. Ich habe da in der letzten Zeit ein bisschen reingehört, wie sich dieses Programm jeden Tag zu erkennen gibt. Da merkt man auch schon, man ist radiotechnisch in so einer ganz, ganz anderen Welt gelandet.
3: Sie hören die Sendung des deutschsprachigen Programms beim öffentlich-rechtlichen Hörfunk Rumäniens in Bukarest auf den Frequenzen der Mittelwelle 603, 909, 1197, 1314, 1404 und 1593 Kilohertz. Es war soeben 14 Uhr.
1: Ja, Das ist auch mal eine Art, eine Sendung anzufangen im Jahr 2026. Was Christian erzählt hat von den anderen Programmen, die er so hört, dass dort sehr viel freigesprochen werden darf und sowas, das haben wir dort wiederum nicht. Da ist alles sehr, sehr abgelesen tatsächlich. Also alle Moderationen sind vorformuliert. Man könnte wirklich so den Eindruck haben, man ist irgendwo im deutschen Radio der Anfang 70er gelandet beim Programm. Ist wirklich ganz bemerkenswert. Auch die Musikmischung hat so ein bisschen was davon, wenn man irgendwie eine Wie Sie wünschen Ausgabe von HR1 von 1986 anmacht. Also, was weiß ich, von Du liegst mir im Herzen über Operettenmelodien bis zu Reinhard May, was in der Zeitung steht. Sowas wird da also gespielt. Und ja, dazu gibt es also Infos und eine kleine Rätselecke und so weiter und so fort. Und ja, ich muss sagen, natürlich klingt das völlig aus der Zeit gefallen, aber deswegen finde ich es gerade auch so faszinierend. Und jetzt kommt's. Ich werde höchstwahrscheinlich, wenn ich wieder zurückkomme, ein Interview präsentieren können, das mit mir bei Radio Bukarest geführt worden ist. Der Hintergrund ist der folgende. Der rumänische Rundfunk hat seit November 2025 einen neuen Intendanten und dieser Intendant heißt Robert Schwarz. Robert Schwarz ist gebürtiger Siebenbürger Sachse, spricht also fließend Deutsch als Muttersprache, hat auch lange Jahre bei der Deutschen Welle gearbeitet und dann dachte ich mir, komm, mehr als Nein sagen kann er ja nicht, schreib ihn doch mal an und frag ihn, ob du, wenn du schon mal in Bukarest bist, nicht vielleicht seinen Sender besichtigen darfst. Ist natürlich verwegen, die Idee. Und es kam dann auch erst keine Antwort und ich dachte, okay, das Thema hat sich wahrscheinlich erledigt. Nach 6 Wochen allerdings etwa kam dann eine E-Mail offiziell von der PR-Abteilung von Radio Bukarest, die mich also einladen, oder beziehungsweise von Radio Romania, das ist ja der gesamte öffentlich-rechtliche Rundfunk, die mich also einladen, das Funkhaus zu besichtigen und eben ein Interview zu geben in der deutschen Redaktion von Radio Bukarest. Ja, und da bin ich also hochgradig gespannt darauf und freue mich riesig, bei so einer Rarität, wie man diesen Sender ja nennen könnte, mal zu Gast sein zu dürfen.
0: Ja, das glaube ich dir aufs Wort. Und da sind wir sehr gespannt, was da so im Interview so alles erzählt und was da vor allen Dingen gefragt wird. So,
1: ja, definitiv. Das,
0: ja, könnte spannend sein. Und das stimmt, dieser Anfang klingt wirklich wie Willkommen in den 70ern. Ja.
1: Ja. Ja, auch den Frequenzen der Mittelwelle und so. Ich habe das ein paar Leuten vorgespielt, so, was, die haben noch Mittelwelle? Ja. Das war schon auch immer lustig, so, das war so die allererste Reaktion bei den meisten. Ja, dann hat Christian aber auch noch auf andere Sachen angesprochen und zwar zum Beispiel auf diesen Mitschnitt, den er uns zu hat kommen lassen. Der ist in der Tat zu lang, um ihn hier komplett zu senden und es brächte jetzt auch nicht so viel, ihn komplett zu senden. Die Musikauswahl ist zwar ganz hübsch, aber die Qualität ist jetzt auch nicht so gut. Das kriegt man sicherlich irgendwie schöner hin. Und zwar hat er einen Mitschnitt ausgegraben von Radio RPR 2 aus dem Jahr 1993 und da hat er gesagt, hat er eine kleine Panne gefunden. Wobei, so klein ist sie eigentlich gar nicht mehr. Sie dauerte auf jeden Fall ein bisschen. Und ich würde sagen, die zumindest können wir uns ja mal anhören.
4: 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Die Endresultate liegen vor. Wir beginnen mit der Partie 1. FC Kaiserslautern gegen den 1. FC Saarbrücken aus dem Fritz-Walter-Stadion. Stefan Kopp.

0: besser mit den Heimsiegen klappt es mittlerweile beim FC Schalke 04. Der zweite in dieser...
1: Hallo?
2: Hoppala, ich wollte eigentlich mein Mikrofon wieder anstellen und habe dann die Aufnahme abgebrochen. Aber das Wesentliche war zu hören. Dann habe ich jetzt gleich auch noch eine Panne produziert. Also danach ging es dann ganz normal weiter. Ja?
1: Hat mich sehr daran erinnert, dass es das später im Internet mal gab. Da dachte ich immer, das wäre eine Panne. Es ist so, wenn man den Stream von RPR1 im Internet hört oder gehört hat, eine Zeit lang, ich glaube inzwischen ist es anders, dann hat man in den Sendungen immer gehört, wenn die Leute gesagt haben, wir schalten jetzt zu dem und dem Reporter, hörte man auch nur Musik. Und ich dachte,
2: also auch Anfang, Sport meinst du jetzt?
1: Sport, genau. Ja. Mhm. Und dann habe ich gedacht, nanu, beim ersten Mal dachte ich, Fehler. Beim zweiten Mal denke ich, wieso ist das jetzt schon wieder? Dann habe ich gefragt und dann hat mir der Moderator Bob Morawka gesagt, die Frage kannst du dir eigentlich selbst beantworten, wenn du mal drüber nachdenkst, wie das so rechtmäßig sein könnte mit dem Thema Fußballvereine und wer darf was wie wohin übertragen. Sie durften es damals schlichtweg nicht ins Internet übertragen, sondern nur auf dem Sender RPR 1 sozusagen landesweit. So scheint es gewesen zu sein. Und deswegen hörte man Michael Haslinger und wie sie alle hießen, nie im Internet.
2: Interessant, ja. Auf jeden Fall. Mich hat das Ganze an eine andere Panne erinnert, auch von RPR. Ich glaube, wenn ich sie einspiele, wird man merken, wo ich die Parallele sehe.
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0: Soweit die Schlagzeilen von RBR.
1: Ja.
2: Mein Freund Peter Lempke, der ewig verworrene Peter Lempke. Sehr schön.
1: Der ewig Verwirrte, meinst du?
2: Der ewig Verwirrte und andere Leute verwirrende Peter Lempke.
1: Oh ja, in der Tat. Das ist
2: bei sowas.
1: Ja. Ich habe da mal so eine Collage gehabt, ich habe sie genannt Pleiten, Pech und Peter. Bring ich beim nächsten Mal vielleicht noch mit. Das hatten wir, glaube ich, schon mal im Start, aber noch nicht hier. Also in jedem Fall, Peter Lempke, genau, hat das in dem Fall gemacht. Und mich erinnerte es halt deswegen daran, so auch dieses Nicht-Kommentieren, dass hier irgendwas schief läuft. Wahrscheinlich bei der Sportreportage kann ich mir denken, dass derjenige es einfach im Studio nicht gemerkt hat, der Herr Kerstold. Aber ja, hier war es eben so, einfach aussitzen. Das war auch ganz lustig.
2: Ich weiß auch nicht, inwieweit das überhaupt, also diese Sporteinlage war ja bei RPR 1 und 2 zu hören,
1: ja,
2: Nachrichten und Verkehr ja auch. Ich weiß nicht, inwieweit das überhaupt beide Programme betroffen hat und inwieweit das überhaupt...
1: Das wäre eine interessante Frage.
2: Inwieweit das überhaupt sozusagen bei ihm angekommen ist, weil ich auch gar nicht weiß, ob die Ansagen nicht vielleicht sogar schon vorproduziert gewesen sein könnten.
1: Das könnte natürlich auch sein. Spannende Überlegung auf jeden Fall. Ja, kann ich nicht beurteilen. Nee. Müssen wir irgendjemanden finden, der dabei war.
2: Ja, Stefan Kerstold, wenn du zuhörst, ruf doch mal an.
1: Genau,
2: oder
1: richtig.
2: Oder Mail an studio@urfunk.de. Ja.
1: Und schreib Radiothek in den Betreff.
2: Ja, bitte.
1: Ja, aber RPR ist ein ganz, ganz tolles Stichwort. Denn wir hatten ja in der letzten Woche... In der letzten Woche haben wir nichts Entsprechendes gemacht, aber in der vorletzten Woche, bei der letzten Ausgabe der Radiothek, da haben wir ja von einem Geburtstag gesprochen, den wir würdigen wollen.
2: Habe ich letzte Woche auch gemacht, tatsächlich.
1: Ach guck, das ist ja lustig. Das ist ja,
2: weil
1: cool.
2: Ich war an irgendeiner Stelle des Programms in einer Mail zu dem Thema hängen geblieben und dann ging die Musik ganz plötzlich zu Ende und ich war noch nicht recht nicht schnell genug im Fenster und habe dann gesagt, das kommt davon, wenn man hier so Mails liest, und habe dann sozusagen erzählt, dass an dem Tag ja Geburtstag war und dass wir in der Radiothek darüber ausführlich sprechen.
1: Unbedingt. Ja, und zwar hören wir heute einen Mitschnitt von den ersten Sendeabend von RPR, oder wir hören mehrere Mitschnitte. Und das Interessante war ja bei RPR, dass es kein einheitliches Programm am Anfang war. Es ist eine Senderkette auf Sendung gegangen mit 4 verschiedenen Anbietern und entsprechend nannte die sich also in der Teststeife auch nicht RPR.
3: 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Noch 25 Sekunden bis zum Start von Radio 4. Noch 20 Sekunden. 15, 14, 13, 12, 11, 10, 9, 8, 7, 6, 5, 4, 3, 2, 1, 0. 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Am Mikrofon begrüßt Sie Bernhard Vogel.
4: Guten Abend, meine Damen und Herren, die Sie mich auf Welle 103,6 MHz im UKW-Bereich hören oder hier im Medienzentrum Ludwigshafen sehen. Ich begrüße Sie recht herzlich zu einer, wie ich meine, bedeutsamen Stunde. In dieser Stunde wird ein neues Kapitel in der Neuordnung der Medienlandschaft in der Bundesrepublik Deutschland aufgeschlagen. Von dieser Stunde an wird es ein landesweites Hörfunkprogramm mit privaten Veranstaltern geben. Das bedeutet für die Bürgerinnen und Bürger eine neue Möglichkeit, sich zu informieren, sich zu unterhalten. Und das bedeutet auch im Hörfunk Konkurrenz zwischen Öffentlich-Rechtlichen und Privaten. Beide sollen ihre Zukunft haben. Aber wie bei den Tageszeitungen und wie in anderen Bereichen auch, soll in Zukunft durch Wettbewerb die bessere Qualität, die höheren Einschaltquoten und die höhere Beachtung haben. Wir sind ein bisschen stolz darauf, dass dieser Start in der Bundesrepublik Deutschland hier in Rheinland-Pfalz geschieht und dass er in Ludwigshafen geschieht. Ich wünsche allen, die die Arbeit tun, Erfolg haben, und ich wünsche allen, die zuhören, in dieser Stunde, in den kommenden Stunden, in den kommenden Jahren und hoffentlich sehr lange Zeit, dass sie Freude, dass sie Unterhaltung, dass sie Bereicherung, dass sie Information empfangen. Und ich rufe Radio 4 ein herzliches Glück auf in Deutschland zu und übergebe an Thomas Weigt, den Moderator dieses ersten Abends.
5: Vielen Dank, Herr Dr. Vogel. Wir hoffen, dass wir uns hier gut zu hören sind, im Moment draußen im großen Radioland. Und wir danken für Ihre Glückwünsche. Hoffentlich hören Sie diesen Sender auch ab und zu. Hier hat sich schon vor dem Start dieses Senders einiges getan. Es kamen Fallschirmspringer vom Himmel, für alle, die sich in Ludwigshafen und Umgebung ein bisschen gewundert haben, wo das denn alles herkommt. Das kam von oben. Auch dieses Mikrofon, was ich in der Hand halte, kam von oben, nun in das Medienzentrum hier zur AKK. Und mit diesem Mikrofon wollen wir es nun versuchen, privaten Hörfunk aus Rheinland-Pfalz zu machen. Hier in Ludwigshafen beginnen wir. Wir haben jetzt eine kleine Attraktion noch für alle vorbereitet, die es sehen können. Und wir sehen es hier auf den Monitoren im Fernsehstudio. Unsere Luftballons werden gen Himmel steigen. Die Luftballons, bitte fahrt ab.

0: Ja, nach dieser ersten Musik, meine Damen und Herren, haben wir Herrn Dr. Vogel noch mal als Interviewgast. Herr Dr. Vogel, Sie waren ja der erste Reporter, möchte ich sagen, von Radio 4, der neuen Welle in Rheinland-Pfalz. Wäre das auch eine Aufgabe für Sie?
1: Ach, warum nicht?
0: Sie sind jedenfalls sehr begabt, hatte ich den Eindruck. Sie können mit Mikrofon sehr gut umgehen. Ich bin versucht, Herr Dr. Vogel, Sie als Bernhard den Täufer zu bezeichnen, denn das ist ja nicht das erste Mal, dass Sie ein neues Medienangebot, privates Angebot hier in Rheinland-Pfalz aus der Taufe heben. Sie sind Pionier auf diesem Gebiet. Der Urknall war im Fernsehen vor einiger Zeit mit Kabelfernsehen, das erste private, dann Kabelhörfunk, dann das Satellitenfernsehen und jetzt die erste landesweite Rundfunkwelle in Rheinland-Pfalz, damit auch wieder Pionier des ganzen Bundesgebietes. Sie kriegen allmählich Routine darin. Ne? Ist also, das der Initiative des Landesvaters zu verdanken? Welche Beziehung haben Sie zu den privaten neuen Medien, weil das immer bei Ihnen sich hier ballt?
1: Also Frau Dickmann, ein bisschen stolz auf die Pionierfunktion sind wir Rheinland-Pfälzer schon. Das leugne ich gar nicht. Aber das Bild vom Johannes, dem Täufer, übertragen, lässt gleichzeitig sagen, der war ja nicht die Hauptperson, sondern der hat ja auf etwas anderes verwiesen. Und so möchte auch ich sagen, die Schritte, die wir hier machen, verweisen auf etwas und meinen nicht in erster Linie uns selber. Sie verweisen nämlich darauf, dass die Technik es möglich gemacht hat, dass etwas, was bei den Zeitungen seit Jahrzehnten ganz selbstverständlich ist, dass der Leser wählen kann, was er lesen will, dass das jetzt auch beim Hörfunk geht und dass das jetzt auch beim Fernsehen geht. Die Wahlfreiheit, die Entscheidungsfreiheit des einzelnen Abnehmers ist größer geworden. Vor 100 Jahren hat einmal ein Engländer gesagt, als der erste Rundfunk übertragen wurde, das geht doch nicht, dass einer redet und 1000 müssen zuhören. Inzwischen waren es Millionen, die zuhören mussten, wenn einer oder wenige redeten. In Zukunft ist das anders. Der, der etwas hören oder etwas sehen oder etwas mitmachen möchte, hat mehr Entscheidungsfreiheit. Und wenn Sie mich fragen, wie kommt das? Ein klein bisschen hat das vielleicht damit zu tun, dass ich ursprünglich sehr viel Kulturpolitik gemacht habe. Und das Medium Hörfunk und Rundfunk ist zwar ein ungeheuer wichtiges technisches Medium, da hängen viele Arbeitsplätze dran, aber es ist vor allem doch letztendlich ein kulturelles Medium.
0: Herr Vogel, auf Pioniere wird natürlich auch immer sehr kritisch geblickt, weil von da aus Impulse ausgehen, weil Fehler gemacht werden, die man vermeiden kann. Das neue Landesrundfunkgesetz, das ja im Sommer vermutlich endgültig verabschiedet wird, ist jetzt in den Landtag eingebracht, wird wahrscheinlich im Sommer verabschiedet. Halten Sie das für gelungen oder anders gefragt? Können andere Bundesländer, die ja gerade auch dabei sind, zum Teil ihre Rundfunkgesetze zu malen, daraus lernen?
1: Also den Entwurf halte ich für gelungen, muss ich für gelungen halten, sonst hätte ich ihn ja nicht vorgelegt. Aber für gelungen halte ich vor allem, dass in diesen Entwurf die ganze Erfahrung von Ludwigshafen mit eingeflossen ist. Gute Erfahrungen, aber auch schlechte Erfahrungen, die man gemacht hat, denn ich halte nichts von Versuchen, wo man vor der Versuch beginnt, schon festlegt, dass alles erfolgreich sein muss. Wir haben viele gute Erfahrungen gemacht hier, das ist ganz deutlich, aber wir haben auch manches gelernt. Und ich glaube, alle Mediengesetze haben, als sie formuliert wurden, natürlich geguckt, wie hat sich das, was wir da machen in Ludwigshafen, bewährt oder nicht bewährt. Und das ist die Rolle eines Pioniers. Und in der Tat haben Sie recht, die Pioniere bei der Bundeswehr leben gefährlicher als die in der Etappe. Und die Pioniere im Medienbereich leben auch gefährlicher. Vor allem deswegen, weil natürlich mehr Pfeile auf sie gerichtet werden und gelegentlich auch mal einer trifft.
0: Herr Vogel, Sie wollen sich aber auf den Lorbeeren, sagen wir mal den kleinen Lorbeerteppich, der sich hier allmählich ausbreitet in Rheinland-Pfalz, nicht ausruhen. Ihr Blick geht nach vorne. Sie haben vorhin in der Pressekonferenz erklärt, dass Sie mit großer Spannung auf den TV-Sat warten, der ja digitalen Hörfunk ermöglicht und damit die Landesgrenzen weit überschreitet, sogar europäischen Rundfunk möglich macht.
1: Ja, wir haben in der Tat noch eine ganze Menge vor. Das Wichtigste, um es auf den Punkt zu bringen, ist, es gibt im Äther keine Grenzen. Und die Technik wird es möglich machen, dass man nicht mehr an den eigenen Raum gebunden ist. Man kann nicht nur in anderen Sprachen hören, sondern man kann auch von anderen Ländern in unserer Sprache Rundfunk und Fernsehen machen. Und wir müssen aufpassen, dass wir an der europäischen Medienordnung tatsächlich mitgestalten und dass nicht zum Schluss der Hörer und der Zuschauer hört und sieht, was er gut findet. Dass nicht zum Schluss die Kreativität der Deutschen verloren geht, weil wir nicht rechtzeitig wettbewerbsfähig mit den Franzosen, mit den Engländern, um mal die zwei wichtigsten zu nennen, sind. Und ich möchte noch einen Aspekt hinzufügen. Die Grenzen fallen nicht nur gegenüber Frankreich und Luxemburg, sondern im Gegensatz zur Erde fallen die Grenzen im Äther auch gegenüber dem Osten. Und es ist eine großartige Sache, dass es in Kürze möglich sein wird, in einigen Jahren, alles, was wir hier machen, eben auch jenseits der Grenzen zu sehen, auch in Polen, in Ungarn, in der DDR, in Russland zu sehen und zu hören. Das ist ein ganz großer Gewinn an Freiheit für die Leute dort.
0: Herr Vogel, eine letzte Frage an Sie. Es ist eine große Herausforderung an die Rundfunkanbieter jetzt hier, die die landesweite Kette mit Programmen bestücken sollen. Was geben Sie für Erwartungen, für Empfehlungen den Programmmachern mit?
1: Ja, Frau Dickmann und Herr Mauer, Sie müssen das, was Sie an Geld ausgeben, verdienen. Da haben Sie es etwas schwerer wie die Öffentlich-Rechtlichen. Die kriegen die Gebühren als Grundfinanzierung. Sie müssen es verdienen. Das heißt, Sie brauchen Hörer. Und Sie müssen ein Programm machen, das den Leuten gefällt. Und da will ich ganz einfach als Hörer sagen, ich werde ab heute Abend auf unter 3,6 Megahertz gelegentlich reinhören,
0: ja,
1: und gucken, was ihr macht.
2: Zuhören.
1: Nein, ich werde gelegentlich reinhören und wenn ihr gut seid, werde ich dabei bleiben.
0: Also Sie sind unser erster Testhörer, ja?
1: Ich bin ein bisschen Testhörer, ja.
3: So, rund 1000 Gäste sind mittlerweile in der Anstalt für Kabelkommunikation und sicher hätten auch Sie noch ein kleines Plätzchen in diesem doch relativ beschaulichen Gebäude hier in Ludwigshafen. Einer unserer Gäste, der uns jetzt hier ein bisschen an unserem Stammtisch verweilt, ist der Vorsitzende der Anstalt für Kabelkommunikation, genauer gesagt der Vollversammlung, Dr. Schädler, der in Doppelfunktion da ist, nämlich auf der einen Seite als der Vorsitzende der Vollversammlung und auf der anderen Seite als der Regierungspräsident von Rheinhessen-Pfalz. Herr Dr. Schädler, eigentlich müsste bei Ihnen zwei Herzen schlagen. Auf der einen Seite dürften Sie froh sein, dass man jetzt ein Landesprogramm macht und auf der anderen Seite dürften Sie vielleicht sich auch darüber freuen, dass man jetzt endlich auch in einer Region ein regionales Programm anbietet. Glauben Sie, dass regionale Berichterstattung eine Berichterstattung der Zukunft ist?
4: Also ich freue mich über beides, über das Landesprogramm, ich freue mich auch über das Regionalprogramm. Ich bin nämlich der Auffassung, dass in der Region von Mainz, Bingen bis zum Süden hin eine ganze Menge passiert, was berichtenswert ist. Auch in der Vergangenheit ist zwar schon manches über den Rundfunk, über die Zeitung bekannt geworden, aber nicht annähernd die Vielfalt ist zum Ausdruck gekommen, die dieses Land bietet.
3: Die AKK und letztlich Sie als Vorsitzende hatten es ja ganz schön schwer bei der Auswahl zu sagen, wer darf zu welchen Sendezeit denn wirklich auch senden. Was für eine Rolle haben da Pluralität gespielt und war was ist eigentlich Pluralität, um dann Punkte zu vergeben?
4: Pluralität bedeutet, dass die Vielfalt der Menschen und ihrer Meinungen irgendwie auch im Rundfunk zu Wort kommt, zum Ausdruck kommt. Danach haben wir die Auswahl getätigt. Wir haben nicht willkürlich gehandelt, sondern wir haben ja versucht, objektiv zu entscheiden. Ob uns das gelungen ist, wissen wir nicht. Wir haben es jedenfalls sehr intensiv versucht.
3: Sind Sie eigentlich selbst intensiver Radiohörer?
4: Ich bin Autofahrer und als Autofahrer intensiver Radiohörer.
3: Wie stellen Sie sich Ihr Wunschprogramm vor?
4: Jedenfalls eins, das mich unterhält, das mich informiert. Ich mag keine Programme, die mich schulmeistern oder belehren wollen.
3: Herr Dr. Schädler, ich hoffe, dass wir Ihnen dann ein bisschen einen Teil dazu beitragen können. Auf alle Fälle werden wir Sie auch musikalisch unterhalten. Und Sie haben die Möglichkeit, ab 21 Uhr in Ihrem Wunschkonzert, in unserem Wunschkonzert, auch Ihren Wunsch loszuwerden. Ich darf mich auf alle Fälle bedanken und hoffe, dass wir auch für die Region etwas tun können.
4: Ja, vielen Dank, Herr Mauer.
0: Tja, jetzt habe ich einen Gast, den ich sehr herzlich begrüße. Es ist der Geschäftsführer der RPR, der Eckhard Kensch. Herr Kensch, Sie haben gehört, was der Landesvater für Erwartungen an das neue Programm knüpft, nämlich viel Unterhaltung, Musik. Er hört gerne Musik, will nicht so oft von Wort unterbrochen werden. Und er hat darauf hingewiesen, dass ja der private Rundfunk sich aus Werbung finanziert und hoffte, dass wir so gutes Programm machen, dass die Werbung natürlich auch das erwartete Geld uns zur Verfügung stellt, um die Sender weiter am Leben zu erhalten. Glauben Sie, dass Sie die Erwartungen, die der Landesvater an dieses Programm knüpft, erfüllen können?
2: Ja, Frau Dickmann, dazu möchte ich Folgendes sagen. Wir haben die Werbeeinnahmen als einzige Einkommensquelle und wir haben gar keine andere Möglichkeit, als diese Erwartung zu erfüllen. Wir müssen diese Erwartung erfüllen. Und das Zweite, dass selbstverständlich dieses nur geht in Verbindung mit der Akzeptanz dieses Programms seitens der Zuhörer, ist in der Werbewirtschaft, ist auch uns hinlänglich bekannt. Und wir werden alles tun und tun müssen, um dieses Programm zu dem beliebtesten Programm in Rheinland-Pfalz bei den Radiohörern zu machen.
0: Ja, Herr Kentsch, das ist natürlich ein hohes Ziel, das Sie sich gesteckt haben, denn wir wissen ja hier in Rheinland-Pfalz, überhaupt im Rhein-Main-Gebiet ist das Umfeld, das öffentlich-rechtliche Konkurrenzumfeld sehr groß. Da gibt es Sender, die eine hohe Akzeptanz beim Hörer haben. Also werden es die Privaten sicherlich schwer haben, gegen dieses Riesenkonkurrenzangebot, das ja auch mit sehr viel finanziellem Polster gefahren wird, anzukommen. Wie glauben Sie, neue Akzente setzen zu können, um diese Konkurrenz aufzunehmen, sich ihr zu begegnen?
2: Zunächst würde ich mal ein Wort zur Konkurrenz. Wir sind es gewohnt, mit der Konkurrenz zu leben. Und wir begrüßen Konkurrenz. Denn diese Konkurrenz ist für uns das sicherste Kontrollinstrument für unser eigenes Tun. Zum einen. Zum anderen, wie wir dieses erreichen wollen, werden die Hörer miterleben. Die Hörer werden gerade bei diesem Programm an der Gestaltung mitwirken können. Aber eins will ich soweit schon sagen. Sie wissen, wie diese Kette aufgebaut ist, diese landesweite Hörfunkkette. Und wir werden sehr stark auf die regionalen Bedürfnisse eingehen und meinen, dass wir damit etwas bieten können, was öffentlich-rechtliche Anstalten bisher nicht bieten konnten.
0: Also Hörernähe, näher ran an den Hörer, ein Medium für ihn zu schaffen, das ihm gehört, das seine Wünsche und Bedürfnisse erfüllt.
2: Das ist unser Ziel.
0: Herr Kentsch, das Münchner Startchaos. München ist ja mit dem Kabelpilotprojekt im Hörfunk vorangegangen und sendet jetzt auch terrestrisch. Dieses Chaos, das zum Teil auch aus der mangelnden Gesetzgebung des Medienerprobungsgesetzes hervorging, hat sich überall herumgesprochen, ist nicht nur in Medienkreisen bekannt. Haben Sie daraus gelernt in Rheinland-Pfalz, auch bei der Zusammenstellung jetzt der Anbieter und der Anbietergemeinschaften? Konnten Sie in den Sitzungen, in den Konsortialverhandlungen dieses Chaos vermeiden?
2: Ja, ich weiß und kenne, dass einige unserer Gesellschafter gerade auch in München sehr gelitten haben. Wir haben nicht alle diese Erscheinungen in Rheinland-Pfalz verhindern können, aber ich meine, wir haben einen Weg gefunden, wie zumindest dieses von Ihnen so zitierte Chaos in Rheinland-Pfalz unter Kontrolle bleibt. Das heißt, wir meinen, dass durch die Aufteilung der Sendezeiten, durch die Zuteilung zu den einzelnen Tageszeiten und zum Volumen der Sendezeit zu den einzelnen Veranstaltergemeinschaften sehr wohl ein Spiegelbild der Pluralität gegeben ist und wir meinen, damit leben zu können. Selbstverständlich wird auch für uns das Problem darin bestehen, dass wir nicht wissen, was in den anderen Veranstaltergemeinschaften Programm nicht geboten wird. Aber ich, soweit ich weiß, werden diese sich heute Abend vorstellen. Und wir hoffen, dass der Konsens, auch wenn er in den Verhandlungen zuvor nicht gegeben war, zumindest dann ab Sendebeginn sich von selbst einstellen wird.
0: Herr Kentsch, ein hoffnungsvoller Beginn ist das heute auch insofern, als diese vier Anbietergemeinschaften sich heute gemeinsam hier vorstellen. Wir haben, das heißt die RPA, der ich zum Teil auch angehöre, den Vorteil, dass wir jetzt zunächst mal das Programm der RPA vorstellen dürfen. Wir haben ein kleines Band vorbereitet, um Ihnen, liebe Hörer und liebe Gäste hier in der AKK in Ludwigshafen, zu demonstrieren, wie wir unser Rundfunkprogramm uns vorstellen und wie es in Zukunft ablaufen wird.
5: Tja,
6: ja, das hören wir uns gleich an.
5: Thomas Weigt haben wir gehört, ein Mann der ersten Stunde, eben gerade, neben den Politikern und Barbara Dickmann vermutlich. Das wissen wir jetzt noch nicht ganz genau, das müssen wir noch ein bisschen gucken, recherchieren, aber ich glaube mehr und mehr nach dem Hören des Beitrags jetzt, dass es die Barbara Dickmann ist, die vorher beim Hessischen Rundfunk war. Die war nämlich dann irgendwann dann nicht mehr zu hören in Sendungen wie Unterwegs in Hessen. Und dass die wahrscheinlich dann auch zum Privatfunk gegangen ist.
6: Ich ja, so, möglich wäre das natürlich.
5: Es gab so ein paar Stellen, die deuteten also auch sogar darauf hin.
6: Richtig.
5: So ihr Wissen, ne?
6: Ja, es gab durchaus einige, die ja vom Öffentlich-Rechtlichen dorthin gewechselt sind, gerade zu Radio APR. Also zum Beispiel, wir werden demnächst auch ein Interview nochmal haben von der Technik her gesehen, von Dieter Hofherr, der also vorher beim SWF die Regler geschoben hat. Dir fallen noch andere ein?
5: Ja, also Thomas Weick, den wir gerade gehört haben, der ist ja auch vorher beim Saarländischen Rundfunk und beim Westdeutschen Rundfunk und bei einigen anderen Sendern gewesen.
6: Mhm.
5: Beim HR manchmal. Ja.
6: Ach, guck an, das auch, wusste ich auch noch nicht.
5: Rainer Schauberger, hören wir, ist ja später bei RPR 2 zu hören gewesen. Ist ja auch
6: richtig.
5: Vom Saarland.
6: Das war anfangs bei Pro Radio 4.
5: Ja, okay.
6: Ja, genau. Mir ist jetzt gerade noch eingefallen Bernd Schumacher, der ja früher bei HR 3 gewesen ist.
5: Der möchte der gerne
6: auch bei Pro war.
5: Ja, genau.
6: Ja, richtig. Genau, sozusagen. Pro zu sagen. Zu Pro Radio 4 kommen wir gleich ausführlicher. Ich möchte erstmal noch auf ein bisschen was eingehen, was wir hier in diesen O-Tönen gehört haben, beziehungsweise worauf wir daraus schließen können. Zum Beispiel ist ganz markant, wir haben jetzt ganz, ganz viel hohe Politik im Haus gehabt bei RPR, also zum Beispiel eben den Ministerpräsident und so. Und tatsächlich ist es so, das sagt sehr viel darüber aus, wie überhaupt diese Idee kam, Privatfunk in Rheinland-Pfalz einzuführen. Es war in Rheinland-Pfalz tatsächlich sehr, sehr stark politisch gewollt.

0: halt verteilt wurde, wer viel abbekam, wer weniger viel abbekam und so weiter. Das ist, denke ich, schon ganz interessant so als Vorwissen. Und was vielleicht auch noch interessant ist, es wurde vorhin dieses Münchner Problem angesprochen und davon hatte ich ja zum Beispiel im Rahmen erzählt, als Peter Pilunker gestorben ist, unter anderem ja auch mit O-Tönen, dass damals in München ja das Chaos losbrach, weil man verschiedenste Anbieter auf eine Frequenz kippte. Nun, ich sag mal so, in München war es anfangs nicht so schlimm, weil man anfangs tatsächlich sehr, sehr homogene Anbieter auf eine Frequenz setzte und wurde dann erst nachher schlimm, als man diese Aufteilung, die sich dann nach einiger Zeit sehr organisch etabliert hatte und wo dann alle auch ganz gut zusammenarbeiteten und bemüht waren, ein Programm möglichst aus einem Guss herzustellen. Und änderte sich also erst, als man diese Ordnung aufstieß, plötzlich, um noch mehr Anbieter draufzupacken. In Rheinland-Pfalz dagegen, ja, war das von Anfang an eigentlich sehr heterogen, was zum Beispiel auch dazu geführt hat, die Sender haben sich untereinander gar nicht abgesprochen, welche Themen sie behandeln oder welche Musik sie spielen und sowas. Also es konnte durchaus passieren, dass man dasselbe, was man vorher schon bei RPR gehört hat, dann nochmal bei Pro Radio 4 hörte und dann vielleicht nochmal bei Radio 85 und beim linksrheinischen Rundfunk dann meistens einfach genau das Gegenteil von vorher. Das ist schon alles ganz interessant gewesen und ich denke, es ist aber ganz schön, wenn wir uns die vier Programme mal anhören, wie sie sich also zum Start selbst präsentiert haben.
1: Nun sind wir zum ersten Mal hier im Hörfunkstudio von Radio 4. Hoffentlich hört man uns, ich glaube schon. Alles nickt, alles ist fröhlich. Und wir werden jetzt in dieses Bändchen eines Konsortiumsmitgliedes reinhören und zwar in das Demo von RPR. Viel Spaß!
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0: 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Jeden Samstag und jeden Sonntag zwischen 6 und 8 Uhr wünscht Guten Appetit die Morgenmüsli-Redaktion ein kerniges Programm für Frühaufsteher. Ich meine, ich weiß nicht, wie diese Sendung ist, weil so früh stehe ich nie auf. Ich kenne sie nicht, aber auf jeden Fall um 10 Uhr kommen die Radiostationen und da bin ich dann auch öfter dabei. Wir sind nämlich mit unserer Disco unterwegs. Zwischen 18.30 Uhr und 19 Uhr gibt's samstags und sonntags die wichtigsten Sportnews in der Sendung Schlusspfiff und ab 20 Uhr geht's dann rund bis 0.15 Uhr. RPR Saturday Night Fever. Wir proben manchmal noch, aber wir sind trotzdem gut. Die Sendung für alle diejenigen, die samstags bei ihrer Party zu Hause die Platten sparen wollen. Oder für alle, die einfach nur Radio hören möchten. Mit den neuesten Hits aus Übersee. Mit den Music News. Und mit einer gedrängten Übersicht der Hitparaden der Welt. Und noch viel mehr versteht sich das ganze Samstagsabend zwischen 20 Uhr und 0.15 Uhr im Saturday Night Fever. Sonntagsabend in dieser Zeit zwischen 20 Uhr und 0.15 Uhr gibt es nochmal Ultra-Kurzweil-Radio. Ja, und dann wären wir fast durch. Das war ungefähr in groben Zügen unser Programm. Wenn Ihnen das Zuhören jetzt Spaß gemacht hat, dann bin ich sicher, dass Ihnen unser Programm noch viel mehr Spaß machen wird. Wir hören uns in diesem Programm. Also bis dann.
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4: Ja, meine Damen und Herren, das also ist sie, die Stimme von Pro in Radio 4, mit der wir Sie in dieser Minute als unsere allerersten Hörerinnen und Hörer begrüßen möchten. Pro, das haben Sie schon gehört, das heißt private Rundfunkorganisation. 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Pro hat sich zusammengetan, um ab heute farbige Signale ins oft ja so graue Einerlei der Ätherwellen zu schicken. Pro sendet Farbe fürs Ohr, täglich 3 Stunden und 38 Minuten lang.
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4: 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Unser Promenieren soll ein bisschen Frohsinn, viel Optimismus bei Ihnen wecken und darum machen wir überall dort Halt, wo es sich wirklich lohnt, nach rechts oder links in die Schaufenster zu blicken, um etwas Neues in den Auslagen für Sie zu entdecken. Modetrends, Tipps zu Kosmetik, zu Gesundheit, Vorschläge für Freizeit und Erholung und natürlich auch eine Portion Klatsch über die großen und die kleinen Leute dieser Welt.
5: Halt, Moment mal. Wir haben ja schließlich auch eine Sendung und nach 2 Stunden Promenadenbummel geht es bei uns ja ein bisschen fetziger zu. Also wir bummeln nicht herum, sondern wir haben eine Sendung bei Pro Radio 4 und die heißt Propeller.

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1: Ja, also eine Viertelstunde nach Mitternacht, meine Damen und Herren, meldet sich die Stimme von Radio Pro dann noch einmal. Das, was Sie erst beim Zeitungslesen üblicherweise am Frühstückstisch erfahren, das hören Sie in Prospekt bereits diese eine Viertelstunde nach Mitternacht. Und das sind vor allen Dingen neben den Schlagzeilen und den Themen die Kommentare. Und hier wollen wir Pro- und Contra-Meinungen hören aus allem, was am nächsten Morgen in der Presse zu lesen steht. Das Ganze so kurz und so klar, dass der Spaß an der Musik dabei nicht zu kurz kommt, denn wir wollen ja keine spröde Presseschau.

0: Sonntags ab 13 Uhr will sich Pro besonders profilieren. Um Prosa, noch mehr um Profile, ranken sich die wöchentlichen Tischreden, mit denen Pro ein fast vergessenes Stück der alten Tischkultur ganz neu beleben will. 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Gedanken zur Zeit. Erster Tischredner, schon am nächsten Sonntag, ist Friedrich Ernst von Garnier, eigentlich der in der Welt bekannteste Stadtstreicher. Und was hinter ihm steht und was um ihn herum vorgeht, das werden Sie am Sonntag in unserer ersten Sendung Profile erfahren. 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
1: please. Warum also, ich muss das wissen.
2: Radio Bremen haben wir zusammen kennengelernt.
1: Radio Bremen war und dann gute Laune aus Südwest. Das wird jetzt besser mit der Promenade.
3: Ja, jetzt sind aber noch zwei andere dabei.
1: Ja, zwei neue.
3: Das
1: war Peter Steiß und Inga Goos. Inga Goos wird sie rumschreiben.
2: Diese Trinker.
1: Fahrende Beschwerden ist dann auf uns zuständig.
2: Haben wir 6 Telefone.
4: There's all this money really, I think I'm a charity. Hi Cliff, it's me. Who are you? Oh, great joke, your majesty.
3: Ja,
2: nicht einfach sagen, Sie können uns anrufen, Tag und Nacht, das ist klar. Nicht nur meckern, wenn Ihnen die Sendung gut gefällt, sollten Sie vielleicht auch mal anrufen und uns auf die Schulter klopfen.
1: Ja, das tun wir sowieso und heute Abend uns ohnehin selbst zum ersten Mal, 24.15 Uhr, selbst und alleine außerhalb des Gemeinschaftsprogramms. Darauf sollten wir trinken und allen anderen noch einmal zusammen.
3: Ja, man sollte aber vor allem auch nicht.

0: Ja, und jetzt sagen wir mal kurz die Telefonnummer. Ich sag die Vorwahl, du sagst die andere Nummer, okay?
1: Also wenn es überhaupt
0: 0621, das weiß ich, ich komme ja aus dem Straßen.
2: 5981 284 bis 289.
1: Du hast eine schöne Stimme.
0: Und wer sagt
1: sechs Nummern?
0: Sechs Nummern. Wir sagen es alle nochmal. 284, die 285.
3: Ich weiß es aber nicht.
0: Ja, die 286, 287, 288 und die 289. Jetzt trinken wir mal endlich.
2: Ich hoffe, dass ich die Telefonnummer bereits zu Hause an die Tapete notiert habe.
0: Prost.
2: Auf eine schöne Promenade.
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0: 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Der linksrheinische Rundfunk ist nicht von im Medienbereich kommerziell engagierten Firmen finanziert, sondern ein Zusammenschluss der verschiedensten Gruppen und Initiativen. Das fängt bei Pro Familia an und hört bei den diversen Radioinitiativen noch lange nicht auf. Zum Beispiel Herr Jürgen Schade von den Naturfreunden. Herr Schade, was wollen denn die Naturfreunde im Privatfunk?
1: Ja, die Naturfreunde versprechen sich vom linksrheinischen Rundfunk zum Beispiel und seinem Programm, dass er zum Beispiel neue Wege einer aktiven und kreativen Freizeitgestaltung aufzeigt. So zum Beispiel Wandern mit Malen verbinden, wirklich als Gäste und nicht als Fremde in andere Länder reisen.
0: Unser Schaufenster Donnersberg wird von einer dortigen Radioinitiative gestaltet. Johannes Greiner vom Radio Donnersberg, wie sieht denn so euer Programm aus?
2: Seit etwa 2 Jahren gibt es im Donnersbergkreis eine Initiative, einen eingetragenen Verein, das ist Radio Donnersberg. Unser Ziel ist eine lokale Berichterstattung, die den Hörer wirklich interessiert und informiert. Wir wollen Themen nicht nur abhandeln, sondern anpacken. Deshalb sind wir mit unserem Programm beim linksrheinischen Rundfunk bestimmt gut aufgehoben.

0: Herr Storck, Sie sind der Geschäftsführer des Linksrheinischen Rundfunks. Ist der Linksrheinische Rundfunk, wie die rheinland-pfälzische CDU-Landtagsfraktion behauptet, eine Kampfgruppe zur Sabotierung des privaten Hörfunks in Rheinland-Pfalz?
1: Naja, das ist ja auch so eine Klamauk-Formel. Ich würde sagen, mit Sicherheit schon deshalb nicht, weil wir ja mehr senden wollen, als wir dürfen. Wir empfinden es allerdings als problematisch, dass fast 94% dieser Welle von konservativen bis rechtsliberalen Anbietern gestaltet wird. Wohingegen wir, die wir das linksliberale, sozialdemokratische und grüne alternative Spektrum in Rheinland-Pfalz abdecken, mit ganzen 6% Sendezeit abgeschmiert worden sind. Und zum anderen muss man auch sagen, dass wir es problematisch finden, wenn die örtlichen und regionalen Zeitungsmonopolisten gleichzeitig noch die lokale und regionale Berichterstattung im Hörfunk ausschließlich gestalten könnten. Und weil wir das nicht wollten, weil wir diese Doppelmonopolsituation verhindern wollten, deshalb treten wir auch an. Und natürlich geht es auch um Inhalte, von denen wir meinen, dass sie wichtig sind, auf dieser Welle zum Ausdruck gebracht zu werden. Ich meine beispielsweise solche Themen wie Abrüstung, Soziales, Arbeitslosigkeit, Umwelt, Probleme und Skandale im Ländchen und im lokalen Bereich.
0: Aber hat denn der LR nicht versucht, den Sendebeginn am 1. Mai auf gerichtlichem Weg zu verhindern?
1: Also wir haben bereits im November letzten Jahres Widerspruch gegen die Entscheidung der AKK-Versammlung eingelegt, die uns eine Sendequote von 1 Stunde und 35 Minuten zuerkannte. Und die Landesregierung hatte schlicht und einfach bis 7 Tage vor Sendebeginn nicht sicherstellen können, dass wir bis dahin einen rechtsmittelfähigen Bescheid bekamen. Und weil dieses so war, blieb uns im Grunde nur auf gerichtlicher Ebene der Weg des Eilverfahrens.
0: Herr Storck, ist der LR, und auch das wirft ihm ja die CDU vor, eine Tarnorganisation der SPD?
1: Auch das stimmt nicht. Es ist so, dass bei uns, wenn man sich das Organisationsspektrum anguckt, parteiunabhängige Gruppierungen gibt. Es gibt Gruppierungen, die den Sozialdemokraten nahestehen, die den Linksliberalen nahestehen und den Grünen oder alternativen Spektrum zuzurechnen sind. Das ist nicht der Fall. Es ist so, dass sicherlich bekannte Politiker zu Anfang hier aus der SPD in Rheinland-Pfalz versucht haben, wie zum Beispiel Herr Odley, den linksrheinischen Rundfunk, die Idee des linksrheinischen Rundfunks zu promoten, und dieses wird ihm heute vorgeworfen. Wenn man sich allerdings andere Anbietergemeinschaften anschaut, dann stellt man fest, dass dort beispielsweise Bundestagsabgeordnete mitmischen, und zwar an sehr zentralen Stellen, oder auch der ehemalige Innenminister dieses Landes Rheinland-Pfalz, Herr Schwarz. All das zeigt also, dass der SPD-Tarnorganisationsvorwurf nicht richtig ist. Aber ich will auch offen sagen, dass es mir so scheint, dass das nicht der Kern der Auseinandersetzung ist. Der Kern der Auseinandersetzung scheint mir darin zu liegen, dass wir erheblich niedrigere Werbepreise nehmen von der werbetreibenden Wirtschaft als unsere konkurrierenden Anbietergemeinschaften. Und dass man nun versucht, nachdem man uns nicht aus dem Verteilungsverfahren hat herauskegeln können und nachdem es offensichtlich auch nicht möglich ist, uns finanziell kaputt zu machen, dass man nun versucht, uns über diesen Hebel die Nutzungsgenehmigung zu entziehen.
0: Aber der linksrheinische Rundfunk möchte weiter und auf Dauer auf dieser Welle senden.
1: Natürlich. Wir verstehen dieses übrigens nicht nur in Bezug auf Rheinland-Pfalz, sondern bundesweit als ein Pilotprojekt, in der das kritische Spektrum der Bundesrepublik, hier in diesem Fall eben Rheinland-Pfalz, Rundfunk macht und sich den Herausforderungen des privaten Hörfunks stellt.
0: Herr Storck, vielen Dank.

0: 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Am Mikrofon war Carsten Ascheberg. 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Was soll denn das? 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
0: 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Tschüss, bis morgen.
6: Hier ist Radio 4 aus Ludwigshafen. Wir haben 4 Anbieter, deshalb heißen wir auch Radio 4. Neben mir hat im Studio von Radio 4 Platz genommen Karl-Heinz Hollmann. Jeder kennt ihn eigentlich schon früher aus dem Fernsehen, dann waren sie, glaube ich, mal bei RTL. Jetzt stehen sie für Radio 85, das heißt, sie stehen nicht, sie sitzen hier bei uns im Studio und stellen ihr Programm vor, bitte.
7: Also erstmal für alle Hörer und für die Mitarbeiter und Mitarbeiterinnen, die das hier toll aus dem Boden gestampft haben, man kann uns hören. Ich komme also von Frankfurt, vom Flughafen und weit über 100 Kilometer von hier entfernt hatte ich in einem Taxi, was gar nicht das modernste Radio hatte, einen fabelhaften Empfang. Also Freunde, die Antennen sind richtig geputzt, die Frequenz ist richtig eingestellt, man kann uns auch richtig hören. Ja, Programmveranstalter sind hier für Radio 85 die Häuser Bauer, Boder und Springer. Ich bin einer von vielen hinter mir, wenn die Damen und Herren, die Fernsehen zuschauen, die Herren neben mir sehen, das müsste der Stefan sein, das müsste der Gernot sein. Die werden also jeden Tag von 17.15 Uhr bis 18.30 Uhr unser Programm machen von Radio 85. Ein Programm, wo wir ganz, ganz groß die Aktualität als Nummer 1 geschrieben haben. Wir werden hinausgehen. Das beste Beispiel, wir werden gleich einen schönen Trailer machen, das heißt auf gut Deutsch einen kleinen Werbespot für unseren Sender. Da erzählen wir, wo Sie uns, wo Sie Radio 85 morgen Nachmittag schon draußen erleben können. Verraten wir noch nicht, aber es ist hier in dieser Gegend. Wir haben zweitens ein gläsernes Studio im Rathauscenter. Überlegen Sie mal, wir sind richtig mit einem eigenen Studio jeden Tag zu besichtigen im Rathauscenter mit einem schicken Café und wie gesagt gehen auch raus, wenn es draußen interessante Dinge gibt, über die man berichten sollte. So viel, jetzt habe ich Sie, glaube ich, neugierig gemacht. Wie gesagt, ich sage noch einmal, wann hören Sie Radio 85? Jeden Tag von 17.15 Uhr bis 18.30 Uhr und was senden wir? Bitte

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0: Herrn, ich muss gratulieren. Sie haben mir eben gesagt, wann ist das entstanden? Wie schnell spricht für unseren Sender?
1: Wir sind flink, das ist vorgestern Abend entstanden.
0: Nach dem Maimarkt oder während?
1: Nach dem Maimarkt. Okay. Maimarkt war zu Ende, zum Maimarkt kommen wir ja gleich nochmal kurz. Nein, es hieß einfach, das Band muss gemacht werden und wir wollen auch beweisen, dass wir nicht unheimlich lange drehen und uns wenden müssen, sondern in der Lage sind, schnell zu reagieren. Das hieß, kurze redaktionelle Besprechung, Zusammenstellung der Beiträge.
0: So muss Rundfunk gemacht werden, fabelhaft. Nicht die anderen zu viel Informationen geben. Nicht? Ja, das ist nebenbei der Gernot, das ist der Stefan. Stefan, 2 Jahre schon Radiohase, Sie glaube ich ein halbes Jahr. Und Radio 85, das sage ich noch einmal, darauf sind wir ein bisschen stolz, dürfen wir glaube ich auch sein. Aber wir haben ein richtiges eigenes Studio im Rathaus Center in Ludwigshafen und da können Sie uns auch jederzeit besuchen. Aktuell sind wir auch, hier kommt der aktuelle Verkehrshinweis. Aus welcher Richtung sind Sie gekommen?
2: Ich komme aus Richtung Frankfurt, das ist der übliche Feierabendverkehr, aber lässt jetzt langsam nach.
0: Da hatten wir es gleich auch, aber ich habe gemerkt, gut gelaunte Autofahrerinnen und Autofahrer, na klar, bei dem Maiwetter. Und aktueller Verkehrshinweis aus Richtung Maimarkt?
1: Ja, in Mannheim sieht es natürlich etwas chaotischer aus, jetzt um diese Zeit nach 6:30, wenn der Maimarkt die Tore schließt, bricht in Mannheim alles zusammen. Also deshalb bin ich auch vor, 10 Minuten etwa erst hier angekommen. Aber das ist halt live, wo die Farbe reinspringen und sich wohlfühlen.
0: Das alles wird bei uns geschehen, natürlich auch Nachrichten. Vielleicht eine Bemerkung zu der Kernkraftkatastrophe in Russland. Ich sage immer meinen Freunden, die mich darauf ansprechen, es ist zurzeit eine Dosis 5-mal so stark als normal gemessen. Aber bitte vergessen Sie bei aller berechtigten Sorge, ab 100-fach könnte es wirklich erst ernst werden. Und zweitens zum Wetter selbst. Es sind Meldungen da, dass wir östliche Winde zu erwarten haben. Es ist zu erwarten, dass diese östlichen Winde in südliche Teile unseres Bundesgebietes hineinströmen. Aber es wird kein Regen fallen. Und ich glaube, auch das sollte einmal in diesem Zusammenhang gesagt werden, was ja ganz wichtig ist, wenn man die ganze Sache einmal nur in diesem Fall leider andiskutieren kann. Aber auch bei solchen Sachen werden wir immer aktuell dabei sein. Nachrichten werden wir haben und wenn es heiße, hoffentlich mehr positive als negative Dinge gibt, aus der Welt zu berichten, sind wir auch mit diesen Dingen sofort auf der Antenne. Musik wird natürlich bei uns gespielt, dafür sind die beiden auch Garanten. Wie sieht die Musikfarbe bei uns aus?
2: Ja, die Musikfarbe wird 80% Hits enthalten, 20% Oldies und natürlich auch deutsche Schlager, wobei wir ganz, ganz großen Wert drauf legen, dass wir gute, bekannte Titel spielen, also weniger aus der hintersten Ecke hervorkramen, denn ich glaube, dass man da Gefahr läuft, teilweise am Ohr des Hörers vorbei
0: zu produzieren. Sehr gut, wir haben genau noch 23 Sekunden. Wir wollen ja auch beweisen, dass wir pünktlich sind. Radio machen heißt ja gute Musik spielen, die Leute unterhalten, aber auch pünktlich sein. Deswegen haben wir jetzt noch genau 29 Sekunden. Also zur Musik, das habe ich gehört. Wir haben viele deutsche, auch deutsche Schlager.
2: Ja, selbstverständlich, die gehören mit dazu, auch die internationalen Hits und selbstverständlich deutsche Hits.
1: Aha. Also bei Radio 85 kann man eigentlich gar nicht viel erzählen, das muss man erleben, täglich von 17.15 bis 18.30 Uhr.
0: Und nochmal nachts zauberhafte 17
1: Minuten. Ja, und außerdem, das wollte ich in diesen letzten 10 Sekunden noch anhängen. Wir sind auch in Mannheim auf dem Maimarkt vertreten mit einem gläsernen Studio. Da haben wir auch reagiert, haben das Ohr am Geschehen in Halle D, Stand 365.
0: Eine Sekunde, Band ab. Tschüss, das war Radio 85 mit einer Tschüss-Musik.
3: Die Tschüss-Musik war Silent Circle mit Touch in the Night. Ja, da hört man noch eine halbe Sekunde von gehört. Karl-Heinz Hollmann, damals anscheinend der bekannteste, der da als Vorzeigemann live sein durfte bei der Veranstaltung. Ja.
4: Also. Ich finde, man hat einen sehr schönen Eindruck von dem Ganzen hier bekommen.
3: Ja.
4: Und auch von dem Chaos, das sich da also abspielte. Radio 85 zum Beispiel hat dieses Chaos auch nicht lang durchgehalten. Also die haben bereits nach wenigen Wochen die Segel gestrichen, weil sie also gesagt haben, okay, das lohnt sich finanziell nicht. Wie auch? Ich meine, bei etwas mehr als 1,5 Stunden Sendezeit, von denen 17 Minuten in die Nacht entfallen, wie willst du denn da sinnvoll irgendwie wirtschaftlich arbeiten können? Vor allen Dingen, wenn du protzig mit einem gläsernen Studio auftrumpst und so. Das hatten die anderen ja auch nicht. Ich meine zum Beispiel RPR oder eben in der Anfangszeit auch Pro Radio 4 saßen in der Turmstraße 8, also in dem Haus, wo die Anstalt für Kabelkommunikation saß, die AKK, von der ja vorhin die Rede war. Also sprich der Vorgänger der späteren Landesmedienanstalt von Rheinland-Pfalz. Das hat übrigens immer mal wieder auch für Diskussionen gesorgt, dass also RPR, der große landesweite Privatsender, im Haus der Behörde sitzt, die ihn beaufsichtigen soll. Sie haben es dann entschärft, sie sind ein Haus weitergezogen. Ja, so viel dazu.
3: Ja.
4: Aber das nur am Rande. Was ich ganz bemerkenswert finde, und deswegen habe ich gesagt, das muss ich gerade mal einspielen. Radio 85, wie gesagt, gab es nur ganz, ganz kurz Zeit. Und später war es dann so, dass RPR die Sendezeit von Radio 85 und später auch von anderen Anbietern übernommen hat. Unter seinen Moderatoren, aber unter den Labels der alten Sender. Und das führte zum Beispiel dazu, wir hatten ja gerade gehört, dass samstags um 18.30 Uhr der Schlusspfiff bei RPR gelaufen sei. Als dann Radio 85 nicht mehr existent war, hat man die Sendung Schlusspfiff weiter im Programm gehabt, aber man hat sie in die Radio 85 Sendezeit verlegt.
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4: Finde ich also auch ganz lustig in dem Kontext, ja. Aber bot sich natürlich an. Ich meine, die Bundesliga war 17.15 Uhr vorbei. Was soll man da bis 18.30 Uhr warten, wenn man de facto die Sendezeit ja hat?
3: Richtig. Das war sowieso so sehr kurios. Ich habe ja vorhin Sachen gehört.
4: Ja.
3: Ich muss jetzt mal sagen, ich bin im Herbst 86 zum ersten Mal hier über Antenne auf RPR aufmerksam geworden. Und huch, da ist ja
4: noch... Die haben ja anfangs auch nur in Ludwigshafen und Umgebung gesendet. Also genau. Das heißt, es hat jetzt nichts damit zu tun, dass du einfach zu langsam gewesen wärst, sondern es gab schlicht und ergreifend am Anfang noch gar keinen Sender im Westerwald.
3: Ja, und das war dann wirklich... ich dachte, was ist denn da los? Da ist ja Musik, wer sendet da? Was habe ich denn da verpasst? Und dann habe ich diese ganze merkwürdige Radioorganisation, um das mal so auszudrücken, gehört mit ihren komischen Zeiten und mit ihren Sendungen. Fand das natürlich spannend als Neuland und die Musik war auch okay. Aber diese ganzen Sendezeiten und auch wie das teilweise moderiert worden ist. Und wir haben ja auch gehört, was für professionelle, super professionelle Jingles da manchmal waren.
4: Ja, die Jingles war so ein Thema für sich bei dem Konsortium. Ah. Aber da haben sich alle vier nichts genommen.
3: Ja, und da habe ich gedacht, okay, das muss man mal beobachten. Es wurde ja dann im Laufe der Zeit besser, aber was ich sagen wollte, da gab es am Anfang, wurden hier Sendemodelle genannt, die gab es da schon gar nicht mehr, als ich das gehört habe. Also so von wegen RPR, die Jugendstunde jeden Abend, ne? Von wegen hier montags dies und dienstags das, das gab es da alles so schon gar nicht mehr, das wurde schon schon gar nicht mehr gesendet. Das heißt, da hat sich
4: innerhalb von wenigen Monaten... Und anderes hieß einfach anders.
3: Ja, nee, es gab die Genresendung gar nicht mehr.
4: Nein, ich meine, anderes hieß einfach anders. Zum Beispiel die Profile, die gab es dann ja später. Das war das, was vorher noch als Tischreden angekündigt worden ist. Es muss also auch recht schnell dann abgeändert worden sein. Wie hast du denn insgesamt das so erlebt, auch so die verschiedenen Anbieter untereinander? Kannst du bestätigen, was wir gerade so diesen Eindruck hatten, dass da sehr viel quergeschossen wurde immer?
3: Ja, also die Linksrainer waren tatsächlich weit vorne, was Kritik und durchaus auch negative Äußerungen zu allem Möglichen anging. Durchaus auch gerne mal innerhalb des Radiokonsortiums, das stimmt schon. Es wurde ja da schon sehr deutlich. Ging auch manchmal so weiter. Und ja, Radio 85 war wie gesagt dann schon nicht mehr Radio 85. Das haben dann hieß dann schon Highspeed und unter der Woche jedenfalls und wurde von RPR gesendet. Ging dann in die Powerstation
4: über. Uli Thiemann zum Beispiel und so.
3: Genau, Uli Thiemann, Bodo Henkel. Anfangs noch Thomas Weigt, Rainer Schauberger war noch mit dabei. Die sendeten allerdings meistens vormittags dann auch den Super Radiomarkt. Das war schon, es war merkwürdig. Also es gab Sendungen und auch Sprecherinnen und Sprecher und Moderatorinnen und Moderatoren, die, wo ich mich schon gefragt habe, wo bitte haben sie die denn hergeholt und wer hat denen denn gesagt, dass sie Radio machen sollen, können, dürfen?
4: Ja. Ja. Andererseits, es gab einen, der tatsächlich damals in der Anfangszeit anfing im Regionalstudio in Koblenz und bei dem man sich das auch hätte fragen können, allein schon mit seinem markanten Westerwälder R. Und der ist also bis heute da, der Rainer Meutsch mit seiner Reisesendung am Sonntag.
3: Der sendet immer noch und auch immer noch aktuell, hat sich auch gerade letztens noch zu 40 Jahre RPR geäußert, weil er durfte ja tatsächlich von Anfang an dabei sein. Ja, und er und eigentlich auch Bob Moravka sind die einzigen beiden, die glaube ich, die ich so, soweit ich das weiß, noch von früher übrig sind, zumindest als Moderatoren im regulären Programm. Es gibt noch Ralf Schwoll aus Koblenz, der auch schon ganz schön lange dabei ist. Und vielleicht noch ein paar Leute im Hintergrund, von denen man es nicht weiß. Ja. Aber tatsächlich ist Rainer Meutsch mit seiner Reisesendung, die lief früher immer sonntags morgens von 8 bis, nee Quatsch, von 10 bis 11 glaube ich. Und mittlerweile haben sie auf 2 Stunden ins Abendprogramm gelegt. Ich bin mir nicht so richtig sicher, ob das so die richtig gute Zeit für so eine Sendung ist, aber
4: Ja, aber es ist cool, dass sie überhaupt noch geben darf.
3: Ja, genau.
4: Wenigstens das.
3: Richtig. Ja.
4: Das ist schon gut. Mhm. Ja, spannend auf jeden Fall. Interessant fand ich auch dieses ganze regionale Splitting. Ich meine, das kam ja noch dazu, dass du ja, ja also nicht nur vier unterschiedliche Anbieter hattest auf dieser Frequenz, sondern jeder dieser vier unterschiedlichen Anbieter hatte dann auch noch fünf verschiedene Regionalprogramme. Das bedeutet also, je nachdem, wo du in Rheinland-Pfalz gesessen hast oder in den angrenzenden Gebieten, hattest du also entsprechend nicht vier Programme an sich auf der Frequenz, sondern de facto eigentlich acht. Und mhm. das hat es natürlich nochmal verwirrender gemacht, weil dann natürlich auch unterschiedliche Sachen auf den unterschiedlichen Kanälen gelaufen sind. Das fand ich ganz interessant, auch wie das dann teilweise angeteasert worden ist. Da wären wir wieder bei den seltsamen Jingles. Über diesen hier von Radio RPR haben sich Markus und ich sehr, sehr gut amüsiert, neulich schon mal.
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0: Also, ich weiß nicht. Es klingt mir irgendwie so, als würde diese Dame einem was anderes als Regionalnachrichten anbieten wollen. Aber gut.
1: Ja, ich weiß auch nicht, was das sein sollte. Ob man da besonders witzig sein wollte und mach das nicht so, so ernst wie die Öffentlichen. Mach da was Lustiges irgendwie so.
0: Ja, ja.
1: Keine Ahnung. Ich fand es jedenfalls sehr eigenartig.
0: Alles, was du willst. Vaginal, oral, regional.
1: Ja, ja, in dem so, Sinne. So ungefähr.
0: Sehr hübsch.
1: Ja.
0: Aha, toll, auf diesem Kanal. Ja, das, das ist schon wirklich alles sehr interessant. Spannend ist auf jeden Fall Pro Radio 4 mit seinen Regionalsendungen gewesen, weil die wiederum diese regionale Sendezeit vergeben haben an Drittanbieter. Zum Beispiel eben Zeitungsverlage. Und das konnte sich dann zum Beispiel so anhören, wie wir im nächsten Take hören, den ich bitte von Markus einzuspielen.
1: Ja, da gucken wir doch mal.
2: Wir sind immer noch im Landesprogramm von Pro Radio 4 und es sind in den nächsten Sekunden wird es dann 15 Uhr. Wir hören dann die Nachrichten und danach geht es mit den Regionalstudios in Mainz, Trier und Koblenz und natürlich auch hier in Ludwigshafen dann weiter. Jetzt gucken wir nochmal auf die Uhr und in genau 5 Sekunden wird es 15 Uhr.
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0: TR1, die Wochenspiegelwelle mit der Hörerhitparade am Samstag. Ein herzliches Willkommen zu Hause am Radio und auch hier im Studio. Ich möchte mal zunächst mal vorstellen, wer heute alles im Studio ist. Mr. Magic Fingers Andreas Frosch an der Technik. Ein alter Freund von mir, DJ Teddy, der mir heute ein wenig unter die Arme greift. Und dann haben wir einige liebe Freunde im Studio. Und da gucke ich mal gerade, welchen Knopf wir haben. Seid ihr auch alle da?
1: Ja!
0: Ja, wunderbar. Dann können wir auch anfangen mit Platz Nummer 10. Hier ist Spandau-Ballet, Through the Barricades.
2: Ja, genau. Das war also das Regionalprogramm in Trier. Ich bin mir jetzt gerade unsicher, weil ich habe zum Beispiel auch einen Mitschnitt des Regionalprogramms aus Ludwigshafen und da heißt es also von 3:30 bis 4:00 und das deckt sich ja auch damit, dass sie ja eigentlich von 15 Uhr bis 15.30 Uhr, wie vorhin ja ganz stolz angepriesen, den Propeller laufen hatten. Ich weiß jetzt nicht, ob dann also Trier sich den Propeller entledigt hat und eine Stunde gesendet hat oder wie man sich das denken muss.
3: Das ist eine sehr interessante Frage, aber auch da kann ich dir sagen, schon wenige Monate später war das nicht mehr so. Er hat pro Radio 4 die Regionalsendung von 15 bis 16 Uhr, ich weiß gar nicht, ich glaube Propeller hieß das glaube ich tatsächlich noch, aber da lief das am Stück und auch zumindest von Montag bis Freitag, ich glaube sogar Samstag, moderiert von so Menschen wie Norbert John. Und da gab es dann so, ich glaube, da hat man alles Mögliche integriert. Da gab es Hitparaden drin, Hörerhits und Höreraktionen irgendwie so. Also, aber das, was da eben beschrieben wurde, als wir das gehört haben bei der Vorstellung, habe ich so nicht mehr gehört.
2: Ja. Interessant. Also das ist in der Tat spannend. Und zeigt einfach auch, wie viel ausprobiert wurde und wie viel dann doch fallen gelassen werden musste. Ich meine, wenn man das auch mal realistisch überlegt, wenn man so wenig Zeit hat, ist vieles von dem, was man da machen wollte, halt schon ein bisschen arg überambitioniert, sagen wir mal. Also ja. Klar, natürlich vor allen Dingen, was so der linksrheinische Rundfunk da machen wollte. Es war für mich irgendwie so eine Mischung aus öffentlich-rechtlichem Jugendmagazin und Bürgerfunk.
3: Ja.
2: So irgendwo dazwischen konnte man den ansiedeln. Manches war schon echt so ein bisschen realsatirisch, aber von allen Programmen, muss man sagen, wenn man das jetzt eben so gehört hat. Ich finde vor allen Dingen auch diese Nachtsendezeiten ultra lustig bis heute. Irgendwie 0:53 bis 1:13 Uhr. Wer denkt sich denn sowas aus?
3: Und dann die legendären Minuten von 1:13 Uhr bis 1:30 Uhr, die Traummelodie von Radio 85. Mhm. Das ist eine Sendung,
2: das hat's noch mal richtig
3: die hat man
2: gemacht.
3: Auf keinen Fall verpassen dürfen.
2: Genau, richtig. Da haben sich die Leute in Rheinland-Pfalz und angrenzenden Gebieten extra den Wecker für gestellt, immer ganz sicher.
3: Ja, da lief dann Schmusemusik, da wusstest du genau. Also hier, eheliche Pflichten, 1:13 Uhr bis 1:30 Uhr.
2: So. Sehr schön.
3: Gefördert von Radio 85.
2: Toll, super.
3: Ja, aber das ist schon spannend gewesen. Das hat's auch, habe ich vorher und nachher auch nie wieder so gehört, dass jemand mit solchen Sendezeiten arbeitet. Heute wäre sowas sowieso undenkbar, aber auch damals war das schon was ganz, ganz Besonderes. Ja. Also allein dadurch haben sie schon sozusagen Punkte sammeln können, weil man gedacht hat, was ist das denn? Da muss man mal reinhören, was läuft denn zu solchen Zeiten dann?
2: Ja, wobei es aber oft so war, und das war tatsächlich ein großes Problem, an dem die anderen drei Anbieter, also vor allen Dingen die anderen beiden, die noch übrig waren de facto, also Pro Radio 4 und der linksrheinische Rundfunk, woran die massiv gekrankt haben, dass also gerade RPR als derjenige, der die meiste Sendezeit hatte, circa 72%, die Marke Radio 4 ganz, ganz wenig verwendet hat oder eigentlich gar nicht verwendet hat. Also das heißt zum Beispiel, die hatten aber lustigerweise sogar diesen Namen selbst vorgeschlagen für diese Senderkette. Und das heißt aber, sie haben ganz, ganz stark versucht, das alles als RPR zu labeln, was nur dazu geführt hat, dass die anderen Anbieter gar nicht so präsent waren, dass also zum Beispiel auch Werbekunden oft gar nicht auf dem Schirm hatten, dass sie ja, wenn sie den gesamten Tag abdecken wollen und wenn sie zum Beispiel auch am Nachmittag zu hören sein wollen, die Werbung eben nicht nur bei RPR, sondern auch bei Pro Radio 4 und bei Radio 85 und beim linksrheinischen Rundfunk buchen müssen. Und zum Beispiel auch in der Hörerwahrnehmung, der Geschäftsführer von RPR hat irgendwann mal die Geschichte erzählt, er war mal beim Friseur und dann hatte der irgendwie halt erzählt, weil er wusste, dass er da tätig ist, ja, also an sich sich hört er den so gern, den RPR, aber neulich hätte er eine so schlimm ideologisch gefärbte Sendung gehört, dass er gedacht hat, er hätte irgendwie das Radio verstellt und dann wollte er zurückstellen und hat festgestellt, dass das ja auf demselben Kanal läuft und wie das denn eigentlich sein könnte, dass sowas da läuft und so. Also das heißt, in der Außenwahrnehmung hatte dieses Konsortium eigentlich für jeden dieser Anbieter nur Nachteile.
3: Ja.
2: Und ich glaube, man kann auch sagen, wenn man sich so diese Sendezeitverteilung anguckt, gerade so diese Spirenzchen in der Nacht, die einzigen, die ja halbwegs gerade Sendezeiten zum Anfang und Aufhören dann hatten, also 0.15 Uhr Ende, 1.30 Uhr wieder Anfang, war ja RPR. Also ich glaube, man hat schon sehr versucht, gerade RPR da sehr, sehr stark zu begünstigen. Und ich glaube, es war zumindest nicht unwillkommen, dass es am Ende so kam, wie es kam, dass also RPR vor allen Dingen geblieben ist. Damit beschäftigen wir uns gleich noch ein bisschen genauer mit dem Ende der anderen Programme. Nee, wobei, ich glaube, da kommen wir zeitlich auch gar nicht mehr heute zu. Aber was ich gerne noch spielen wollte, ich wollte gerne nochmal auf Regionalsendungen eingehen, denn da war es gerade im Norden des Bundeslandes ganz interessant oder generell war es ganz interessant. Rheinland-Pfalz hatte ja die Situation, dass es an alle möglichen Bundesländer gegrenzt hat, aber an viele davon, die viel, viel später selbst erst Privatfunk bekamen. In Hessen zum Beispiel ging das ja erst 1989 los und deswegen waren im Bereich Pro Radio 4 tatsächlich ganz, ganz viele Gesellschafter auch, die so aus dem Gebiet um Frankfurt und Wiesbaden und so gekommen sind und dort Programme beisteuern wollten und eben Privatfunk haben wollten und so diesen Umweg gegangen sind. Und gleichzeitig war es aber auch so, dass man sehr, sehr schnell das Potenzial erkannt hat, noch NRW, den Süden von NRW mitzunehmen. Anfangs gab es das bei Pro Radio 4 zum Beispiel in den Jingles einfach, dass explizit eben auch das Rheinland erwähnt wurde. Das konnte dann zum Beispiel folgendermaßen klingen, wie ich jetzt einspielen werde.
4: Hier ist Pro Radio 4, Senderkette Nord, Radio für die Region. Koblenz, Idar-Oberstein, Bad Neuenahr, Ahrweiler, Bad Marienberg, Bonn, Köln.
2: Genau.
3: Ja, die kenne ich.
2: Es konnte, genau, dachte ich mir jetzt, das ist ja auch ein sehr bekannter Jingle, oftmals ja hinten noch ergänzt mit Music Radio, ne? Und ja, das ist in dem Fall hier halt nicht dran, hätte ja auch nicht gepasst, wenn es eben um Wortprogramm, Regionalprogramm geht, aber ja, in jedem Fall das. Und irgendwann hat man dann aber gesagt, okay, wir machen jetzt für die Frequenz in Ahrweiler, die also so weit nach NRW reinstrahlt, eigene Programme. Der nachfolgende Mitschnitt ist leider in sehr schlechter Qualität, weil er, soweit ich informiert bin, in Heilbronn aufgenommen worden ist, also in der Nähe von Stuttgart. Dass das Signal da überhaupt ankam, ist beachtlich. Aber derjenige hatte auch eine sehr, sehr große Antenne auf dem Dach, deswegen konnte er sowas machen. Und die Aufnahme stammt vom 1.6.87 und der linksrheinische Rundfunk nimmt dort sein eigenes Regionalstudio Ahrweiler in Betrieb.
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6: Halt, nicht am Radio drehen.
7: Recht hatte der Ralf. Finger weg vom Radio, lassen Sie Ihre Kiste dudeln. Und Sie werden Ohrenzeuge einer Premiere. Das Studio Nord des linksrheinischen Rundfunks geht heute zum ersten Mal auf Sendung.
6: Ja, denn auf der Frequenz 103,5 sendet in Zukunft nicht mehr das Studio Mittelrhein. Seit heute haben wir uns getrennt.
7: Und davon, was Sie bei uns hören werden und wer das Programm gestalten wird, später mehr. Erstmal Musik, Blue Sounds Be The Way It Is. So, wir machen jetzt ein kleines Interview. Wer die Fragen stellt, interessiert nicht, aber wer wird gefragt? Gefragt wird Ralf Brinkmann, designierter Redaktionsleiter von Studio Nord.
6: Guten Tag.
7: Also Ralf, wo kann man denn Studio Nord hören?
6: Ja, am besten im Radio.
7: Ja, und wo muss man denn das Radio hinstellen, um Studio Nord zu empfangen?
6: Ja, die Qualität ist am besten im Köln-Bonner Raum. Allerdings kann man uns auch, wenn man ein Monoradio hat oder wenn man nicht so viel Wert auf Qualität legt, noch in Mainz hören und außerdem in Belgien und Holland.
7: Welche Themen sind denn geplant? Sollen irgendwelche Schwerpunkte gesetzt werden?
6: Ja, wir werden uns schwerpunktmäßig mit Themen aus dem Ballungszentrum von Köln-Düsseldorf befassen. Inhalte sollen aktuelle politische und gesellschaftliche Vorgänge sein, aber wir planen auch zum Beispiel Initiativen vorzustellen.
7: Ohne Radio keine Hörer, kein Radio ohne Hörer. Wie ist das mit den Hörern? Sollen die in das Programm mit einbezogen werden? Und wenn ja, wie?
6: Ja, natürlich sollen sie einbezogen werden. Hörer können uns jederzeit anrufen, wenn sie irgendein Problem haben. Soweit wir dazu in der Lage sind, werden wir uns diesen Angelegenheiten annehmen und darüber berichten. Telefonnummer des Studios gibt es am Schluss.
7: Was das oder haben wir noch was vergessen?
6: Tja, ab morgen werden wir täglich Veranstaltungshinweise durchsagen und außerdem, nicht zu vergessen, Musik, jeden Tag.
7: Wie schaut's aus, Ralf? Haben wir schon einen Beitrag für heute?
6: Ja, haben wir, aber der kommt später.
7: Ja gut, Musik. So, und wir stellen uns jetzt mal selber vor. Anfangen tut der Ralf.
6: Ja, mein Name ist Ralf Brinkmann, 1,85 groß, blond, blauäugig, 26 Jahre alt, aber das wird Sie alle nicht interessieren. Ich bin beim LR seit Mai 86, also fast von Anfang an. Habe danach ab Juli 86 das Studio Mittelrhein hier in Koblenz aufgebaut und werde jetzt ab heute der Redaktionsleiter von Ahrweiler sein.
7: Ja, und mein Name ist Andreas Walter Erich Hartmann. Ich bin 1,84 Meter groß, also 1 Zentimeter kleiner als der Ralf, habe grüne Augen, einen blassen Teint, große Ohren, eine kleine Nase, platte Füße und krumme Beine. Also kurz gesagt, ich bin der Hübschere von uns beiden.
3: Ja, das waren doch mal Erkenntnisse, meine Damen und Herren. Die haben wir unbedingt noch gebraucht.
2: Wir können jetzt eine Erkenntnis bekannt geben, betreffend die nächste Sendung. Es wird auf jeden Fall weiter um RPR gehen, denn wir haben hier noch Aufnahmen, die wir nicht spielen konnten. Ich habe auf jeden Fall noch was Kleines mitgebracht. Jetzt wird die Zeit langsam knapp. Und zwar hatten wir letztes Mal ja das Thema mit Märchenparodien ein wenig. Und ich habe noch mal ein bisschen rumgekramt, auch weil zum Beispiel Heike Bielefeld sich bei uns gemeldet und auch noch mal was zu Märchenparodien erzählt hat und gesagt hat, ja, da gibt's ja auch ganz lustige Sachen, auch heute noch beim Radio, bei Radio PSR zum Beispiel, die Sinnlos-Märchen und so. Und ich habe mir gedacht, okay, ich bringe jetzt auch was mit. Ein Märchen, das eigens für eine Radiosendung geschrieben wurde. Und zwar muss man dazu wissen, es gab beim Norddeutschen Rundfunk, beim WDR und beim RBB, früher noch SFB, eine Kinderradiosendung, die hieß Der Ohrenbär. Untertitel Radiogeschichten für kleine Leute, die lief also zu jeweils verschiedenen Zeiten bei den verschiedenen Sendern, also irgendwo zwischen 18.30 Uhr und 20 Uhr immer. Und dort wurden also Geschichten für Kinder vorgelesen von berühmten Sprechern, meistens so Fortsetzungsgeschichten, die also über eine Woche sich erstreckten mit 7 Kapiteln. Manchmal gab es aber auch Einzelgeschichten. Und so war es zum Beispiel, als der Norddeutsche Rundfunk den Ohrenbär 2020 abgeschoben hat von einer UKW-Frequenzkette allein in den digitalen Bereich. Jetzt kann man sich denken, wie viele Kinder haben ein DAB Plus Radio? Und entsprechend hat man dann eine Sendung gemacht, die gab es nur im NDR zu hören und als Podcast. Und wir spielen sie heute ein. Eine sehr, sehr schön bissige Märchenparodie von Jürgen Thurmann vorgelesen.
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Der Abendzauberwald war ein Wald, wie es ihn nirgendwo sonst gab. Denn in ihm stand ein uralter, knorriger Baum. Wer hoch hinaufschaute, konnte ziemlich weit oben, wo sich die großen Äste gabelten, ein unscheinbares Kästchen entdecken. Kaum größer als ein Vogelhaus. Doch seine kleine, runde Öffnung diente nicht als Ein- und Ausgang für die Vögel, nein, aus dieser Öffnung kamen immer am Abend, zu einer ganz bestimmten Zeit, schöne Stimmen, die Geschichten erzählten. Keiner wusste, wer das Kästchen dort oben angebracht hatte. Es muss vor langer Zeit gewesen sein. Selbst die alte Eule hatte sich schon an dem magischen Kästchen erfreut, als sie noch ein Eulenküken war. Die kleinen Tiere des Waldes liebten das Kästchen. Und weil es immer spät am Tag zum Leben erwachte, wenn weißer Nebel sich über die Wiesen zu legen begann, nannten die Tiere diesen Ort den Abendzauberwald. Die kleinen Tiere konnten sich nicht satt hören an den Geschichten, die bunt wie das Leben waren, aufregend und wild. Oder ganz zärtlich und leise, mal verrückt und zum Kaputtlachen, mal versponnen und träumerisch. »Wir möchten mehr davon«, sagte die Haselmaus. »Es ist gut so, wie es ist«, sagte die Eule. Sie wusste, es könnte Probleme geben, wenn das Kästchen zu sehr auffiele. »Es wäre das Beste, wenn die großen Tiere des Abendzauberwalds von der Sache nicht allzu viel mitbekämen.« Und so war es auch lange Zeit. Die großen Tiere hatten keinen Sinn für Geschichten und Träumereien. Sie hatten Wichtigeres zu tun, als einfach nur da zu sitzen und zuzuhören. So musste der Platzhirsch ständig ein wachsames Auge auf seinen Platz haben, damit er nicht von einem anderen großen Tier besetzt wurde. Und die Füchsin musste ständig ihren Bau bewachen, damit sich dort kein anderes Tier breitmachen könnte. Die kleinen Tiere des Abendzauberwaldes hatten solche

0: Da ging ein Wispern, Tuscheln und Fiepen durch die Versammlung der kleinen Tiere. »Aber der Abendzauberwald ist doch ein schöner Wald«, sagte das Eichhörnchen. »Und groß genug ist er auch. Das stört so ein kleines Kästchen doch nicht.« »Ja«, tönte es von allen Seiten. »Der Abendzauberwald könnte nicht schöner sein, und sogar für 5 magische Kästchen wäre genug Platz da.« »Papalapap«, sagte der Platzhirsch, »in diesem Wald bestimmen die großen Tiere, vornehmlich solche mit einem großen Geweih, und das große Tiere, vornehmlich solche mit einem großen Geweih, für Ordnung sorgen müssen, ist doch wohl logisch.« Da hätte man aber mal die Versammlung der kleinen Tiere erleben sollen. So viel Empörung hatte es nie zuvor im Abendzauberwald gegeben. »Und was macht ihr mit diesem Wald?« wollte ein besonders kleines Tier wissen. »Ihr habt doch schon so viel eigenen Wald.« »Nun«, erwiderte der Platzhirsch mit der ihm eigenen Würde, »an die Stelle des morschen Kastens da oben kommt ein nützlicher Kasten, ein moderner Kasten, einer, der von den großen Tieren erzählt.« »Und das nicht nur für ein paar Minuten am Abend, was ja geradezu lächerlich ist«, ergänzte die Füchsin, »sondern Tag für Tag und Nacht für Nacht.« »Ist nunmehr klar geworden«, erkundigte sich der Hirsch, der langsam ungeduldig wurde, »dass die Sache entschieden ist. Aber«, rief nun die Füchsin in den aufkommenden Tumult hinein, »es ist ja nicht so, dass euer Kästchen ganz verschwinden soll, ganz und gar nicht. Unser Wald soll schöner werden, deshalb zieht euer Kasten um, aus dem Abendzauberwald in den »Hier stört ihr nicht Wald«. Da schwiegen alle kleinen Tiere und schmiegten sich aneinander, denn ihnen war plötzlich sehr kalt. »Also bitte«, unterbrach die Füchsin die Stille, »nun seht es doch ein, das ist für alle besser, für uns, für den Wald und auch sonst.« »Aber warum soll das für uns besser sein?« fragte ein kleines Tier, das so klein war, dass man es nur hören, aber nicht sehen konnte. »Im Hier stört ihr nicht Wald, ist es einsam, und um den Wald ist eine dichte Hecke. Unheimlich ist es da«, sagte die Grille, und ein junger Biber rief, »total abgelegen.« »Torheit«, unterbrach der Platzhirsch, »ich bin umgeben von einem Gestrüpp aus Torheit. Der Hier stört ihr nicht Wald ist ein viel feinerer Ort als der Abendzauberwald. Da ist mehr Platz, der liegt schön abseits, und da passt ihr nun mal besser hin.« »Ja, da stört euch keiner, und ihr stört keinen mehr. Sowas nennt man Win-Win«, fügte die Füchsin mit einem Lächeln hinzu und zeigte ihre wirklich sehr schönen Zähne. So ging das hin und her. Doch weil die großen Tiere die großen Tiere und die kleinen nun mal die kleinen Tiere sind, wurde das magische Kästchen aus dem Abendzauberwald entfernt und in den Hier-stört-ihr-nicht-Wald gebracht. Dort erklangen weiter die Geschichten, und sie waren, wie sie immer waren. Doch längst nicht alle Tiere mochten den Weg durch die dornige Hecke nehmen. Manche fanden ihn gar nicht, und die ihn fanden, spürten, so wie früher würde es nicht wieder sein. Die Eule aber sagte, »Was hilft denn Gejammer? Es ist, wie es ist, und es ist besser als nichts.« Diese Worte trösteten die Tiere, die ein wenig verloren um das Kästchen herum hockten. Sie kuschelten sich eng aneinander, und die Haselmaus sagte, »Machen wir also das Beste daraus.« Ihr hörtet »Die Vertreibung aus dem Abendzauberwald« von Heidi Knetsch und Stefan Richwin, gelesen von Jürgen Thormann.
1: Ohrenbär, der geht jetzt schlafen, aber morgen ist er wieder da mit neuen Radiogeschichten für kleine Leute. Gute Nacht für heute.
2: So, liebe Kinderinnen und Kinder, wir danken dem Onkel Jürgen für die Gute-Nacht-Geschichte und danken euch, dass ihr uns wieder so schön zugehört habt in den letzten 2 Stunden. Und jetzt?
3: Oh ja.
2: Hört ihr einfach weiter das

0: Programm und geht dabei schön schlafen. Für heute verabschieden sich der Till
1: und der Markus.
0: Gute Nacht.
1: Tschüss.
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Hallo liebe Radiofreunde, ich begrüße euch zu einer Sondersendung von FMK Radio. Am Sonntag, den 10. Mai 2026, verstarb Rainer Nitschke, ein weithin bekannter Radiomoderator. FMK Radio möchte in dieser Sendung an ihn erinnern. Ihr hört ein Interview aus der Sendereihe Zeitzeugengespräche von und mit Andreas Knedlik und ein Kurzinterview, welches Jörn Krieger 2017 mit Rainer Nitschke führte. Darüber hinaus habe ich aus dem Archiv von FM Kompakt drei Mitschnitte herausgesucht, die an das Leben und das Wirken von Rainer Nitschke erinnern. Es sind dies ein Mitschnitt von Radio Bremen, wo Rainer jahrelang die Sonntagsausgabe moderierte, ein Mitschnitt der Oldtimer-Hitparade von Südfunk 3 und schließlich ein Radio B2-Special vom 26. März 2018.

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0: Radio Luxemburg, SDR, WDR, Radio Bremen. Nur ein paar Stationen, bei denen Rainer Nitschke in seinem über 50-jährigen Rundfunkleben tätig war. Vor allem beim Süddeutschen Rundfunk und WDR 4 gestaltete und moderierte er über Jahrzehnte Musik- und Unterhaltungssendungen zu fast jeder Tages- und Nachtzeit. Über seinen Start bei Radio Luxemburg, die Entwicklung von Sendungen auf SDR 1 und SDR 3, die Jahre im Kölner Funkhaus und vieles mehr erzählt er im Gespräch. Das Gespräch führten Erich Wartusch und Andreas Knietlig im November 2019 in Köln.
1: Wann hattest du das erste Mal überhaupt irgendwie Kontakt zum Radio? Wann fing das bei dir an?
2: Naja, Kontakt zum Radio habe ich ein Leben lang gehabt. Als Junge schon gern Radio gehört und als ich 14 war, war ich ein großer Fan von Radio Luxemburg. Das musste man damals über die Kurzwelle empfangen, im 49-Meter-Band, fragt kein Mensch, was das ist von damals. Und auf der Mittelwelle gab es das Radio Luxemburg, weil ich in Stuttgart gewohnt habe, konnte man es empfangen da. Und ich war ein absoluter Fan von Camillo Felgen und der Art, Radio zu machen und wie die das gemacht haben mit der Musik und so weiter. Das war eine tolle Sache und ich habe als Junge schon gedacht, das wäre eigentlich auch ein Job für dich.
1: Was gefiel dir dann an den Programmen, die es aus Deutschland gab, weniger? Warum Radio Luxemburg?
2: Also natürlich war mein Haussender der Süddeutsche Rundfunk damals und das war natürlich ein anderes Programm. Das war nicht den ganzen Tag durchgehend Musik, sondern da waren eben auch Features drin, alles Mögliche. Habe ich auch gern gehört und die Schlagerskala mit Günter Freund habe ich auch gern gehört als Junge. So ist es nicht. Aber Radio Luxemburg hat eben den ganzen Tag das gebracht, was ich gern gehört habe und viele Jugendliche eben auch. Aktuelle Schlager, auch im Bereich der Popmusik, da hat man also keinen Unterschied gemacht zwischen Beatles und was weiß ich. Freddy Breck.
3: Bist du wo genau groß geworden? Also hattest du dann auch den SWF irgendwie noch in erreichbarer Nähe oder warst du wirklich auf den Südfunk festgelegt?
2: Naja, beides empfangen, Südwestfunk und Süddeutschen Rundfunk, die waren ja lange Zeit auch Konkurrenten, ne? Also wir Kollegen untereinander weniger, das darf man gar nicht laut sagen, man ist gut verstanden, wenn die Sigi Harreis mal einen Job hatte, den sie nicht machen konnte, konnte schon mal sein, dass sie mich in Stuttgart an so Rainer, kannst du, oder umgekehrt, ne? Das heißt, Sigi, ich brauche dich, da muss eine schöne Frau her, ja, und dann hat die sich sofort reden lassen, also das ist schon mal passiert mit Karl-Heinz Wegener, da war ich auch eigentlich befreundet, wir untereinander, wir Kollegen hatten eigentlich keine Konkurrenz, kein Konkurrenzdenken, sondern das waren eben die beiden Rundfunkanstalten, die es ja gab, weil die verschiedenen Besatzungszonen das gefordert haben. Die Amerikaner für Stuttgart und die Franzosen eben für den Südwestfunk.
3: Aber in der Zeit, als du eben noch Radiohörer nur warst, als Jugendlicher, hast du schon hauptsächlich Südfunk gehört?
2: Ja, und Radio Luxemburg halt. Ne?
3: Genau. Aber warum dann nicht den SWF?
2: Ja, der SWF, den habe ich auch schon gehört, die gute Laune aus Südwest, wenn die mal kam mit dem Karl-Heinz Wegener, den mochte ich auch gern, weil der auch die Musik gemacht hat, die mir gefallen hat, wenn in Stuttgart mal was anderes lief. Das war eigentlich ganz normal, da hat man keinen großen Unterschied gemacht.
1: Haben dich auch AFN oder
2: doch, habe ich auch gehört. Geprägt. Old Gold Retold, natürlich, habe ich auch gehört. Ich habe die Kollegen auch später mal kennengelernt. Ich habe ja was ganz anderes gemacht ursprünglich. Ich habe das Abitur gemacht in Stuttgart und bin dann Schauspieler geworden. Habe während der Arbeit zum Abitur schon einen Schauspiel durchgenommen, zum Ärger meines Vaters und meiner Mutter. Und habe auch abgeschlossen gleichzeitig und bin dann ins Theater gegangen und dann durch eine Schauspielerin, Ursula Herking hieß die,
3: Münchner Lach- und Schießgesellschaft.
2: Ja, ganz das allererste berühmte Schauspielerin. Ensemble, ja. Die hat mich gern gemocht. Die hat die Hauptrolle gespielt in dem Stück, wo ich auch mitwirken durfte. Und die kannte den Chef von Radio Luxemburg. Und sagt, Mensch, mit deiner Stimme, ich habe ja kein Geld gehabt, um mal einen Monat lang was zu verdienen, nebenbei gar nicht schlecht. Luxemburg habe ich mir gerne gehört, dachte, ach ja, gut. Dann habe ich mich da beworben, kam ein Brief zurück, ja, sehr geehrter Herr Nitschke, kommen Sie doch mal vorbei. Bin nach Luxemburg gefahren und habe den Herrn Stolz kennengelernt, den Chef des deutschen Programms damals. Und er sagt, kommen Sie mit, stellen Sie mal vor, jetzt läuft Manuela Schulwander oder Bossanova, sagen Sie was dazu. Also im Studio wird das nicht über den Sender ging, was dazu gesagt, so wie es eben als Junge schon gehört hat, bei Camillo Felgen, dann noch eine Ansage, so, okay, Sie sind engagiert für einen Monat, wann haben Sie Zeit? Im Dezember? Ja, mache ich. Und da war ich bei Radio Luxemburg, den Vertrag habe ich noch hier. Und von Radio Tele Luxembourg, und dann bin ich nach Luxemburg gefahren, habe da angefangen zu arbeiten. Also die erste Sendung war die Nachtsendung, da haben wir erstmal nachts die Leute ausprobiert, dass das nicht so gleich am Tag hier passiert. Und hallo Nachtarbeiter, und dann habe ich bei Radio Luxemburg eben einer, der die Musik selbst zusammengestellt hat. Ne? Da hat ein großes Archiv im Turm von der Villa Louvigny, gab es da, Und die Tessi, die war die Archiv, der Archivdrachen sozusagen, die hat alles aufgepasst, eine ganz tolle Frau. Und da hatte ich dann ein Büro daneben auch und habe dann meine Programme gemacht und so weiter und so fort. So entstand das. Dann war ich, naja, sagen wir mal so sieben Monate insgesamt bei Radio Luxemburg. Dann lief der Vertrag aus und dann dachte ich, na, was mache ich jetzt? Da habe ich dann einen kurzen Abstecher nach Wien gemacht, zu Ö3, zu Herrn Grissemann, der mich auch gerne haben wollte. Aus Wien habe ich nichts mehr gehört und dann bin ich nach Stuttgart zurückgegangen, habe gedacht, na, vielleicht kann ich im Theater das was machen und habe dann auch, da war ja 21, ja, dann war ich, die Welt steht ja sowieso noch offen, eigentlich in dem Mund, habe ich dann einen kennengelernt vom Süddeutschen Rundfunk, den Musikchef, Wolfram Röhrich, und der hat mich gefragt, wie alt sind Sie denn, so 21, eine ganz gute Stimme, haben schon mal Radio gemacht, so, wow. Ich habe das also nicht gesagt, wo ich war, weil der Radio Luxemburg war für die ARD ein rotes Tuch zu der Zeit, und dann hat man mich zu einer Probesendung eingeladen, der Schallplattenrevue hieß die, und die ging nicht über den Sender, die wurde nur fürs Haus aufgenommen, oder besser gesagt im Haus verbreitet, das wusste ich auch nicht zu der Zeit, dass man das ganze Haus gehörte.
1: Das war ja damals noch das alte Funkhaus, oder?
2: Das war das alte Funkhaus, genau. Des Süddeutschen Rundfunks. Ja, ja. Und ich kannte nun Erwin Lehn, unser Südfunktanzorchester, und diverse andere Bands, so Günter Leimstoll, waren für mich Begriffe, und da haben wir gedacht, den können wir brauchen. Und dann haben sie mich engagiert, sowohl als Moderator wie als Musikredakteur. Da musste ich so ein Probeprogramm machen, schön Jazz gespielt, wie sie das gehört, haben die gern gehabt, so Errol Garner und so weiter, was ich im Radio später nie gespielt habe, aber dafür die Probe schon. Und dann haben sie mich engagiert damals, und da war ich dann insgesamt, warte mal, ich glaube 42 Jahre oder wie viele Jahre, beim SDR, später SWR.
3: War Schauspieler kein solcher Traum, dass das... Es hätte sein müssen, oder?
2: Ach ja, das war schon. Ich habe das gerne gemacht. Ich habe das gerne gemacht, aber ich bin halt beim Radio gelandet und fand das eigentlich, den direkten Kontakt zu den Leuten, eigentlich immer spannend. Mhm. Zu den Hörern, weißt du, Reaktionen. Wenn den Leuten was gefällt, das machte mir auch Freude. Und wenn den Leuten was nicht gefällt, erfährt man es dann sofort auch, ja. Und das war schon eine tolle Sache. Ja. Das fand ich eigentlich spannender als Radio. Und Fernsehen kam ja später dann auch dazu. Aber wie gesagt, spannender als Schauspiel, meine ich. Schauspiel war für mich dann, glaube ich, könnte das, glaube ich, nicht mehr. Nach so langer Zeit. Ich habe es halt gelernt. Da haben wir sprechen gelernt, da hast du Bewegung gelernt, da hast du Klassiker vortragen können, sowas alles. Das habe ich schon gelernt. Ne? Aber da verdiene ich kein Geld. Ne?
1: Mit was ging das dann los beim SDR? Weil du hast ja wirklich ganz viele Sendungen über die 42 Jahre hin
2: moderiert. Ja, die erste Sendung war ja die Schallplattenrevue. Und die Schallplattenrevue, die ging täglich von 14.30 Uhr bis 15.30 Uhr angeschlossen Bayern 1. Der Bayerische Rundfunk war damals angeschlossen, was dann nach einem halb, dreiviertel Jahr dann Herrn Michalski, das war der Musikchef zu jener Zeit, des Bayerischen Rundfunks bewogen hat, mich mal nach München zu bestellen und mich gefragt, sagen Sie mal, können auch bei uns arbeiten in München. So, ja, schon, aber wissen Sie, in Stuttgart läuft es gerade gut. Ich bin Stuttgarter und habe dann also freundlich, lieb und nett, gesagt, nee, also ich möchte lieber in Stuttgart bleiben. Dann kam ein Angebot vom Südwestfunk damals, von Walter Krause, ob ich nicht Lust hätte, mit ihm zusammen SWF 3 aufzubauen. In der Baden-Baden ziehen wollen, müssen, das hätte ich auch nicht unbedingt gewollt, bin in Stuttgart geblieben und habe dann später quasi mit das dritte Programm ins Leben gerufen, Südfunk 3. Und beim Bayerischen bin ich dann eh irgendwann gelandet. 20 Jahre später.
3: Jetzt müssen wir schauen, dass wir die Chronologie irgendwie beibehalten.
2: Ja, ist gar nicht so einfach.
3: Ja, komm, sparen wir das nochmal kurz aus, oder? Und kommen später nochmal auf den BR zurück und arbeiten jetzt erstmal die Jahre in Stuttgart durch. Was waren da für Sendungen,
2: die, ja, wie so gesagt, die erste
3: in, den Sendung, ersten, in den ersten Jahren, ja, die man, also hat man die selber entwickelt?
2: Ja. Naja, die Sendung Schallplattenrevue gab es schon, aber ich habe natürlich meine Musikprogramme selber zusammengestellt. Da war da schon Steely Dan und anschließend Renate Kern. Das kam schon vor, oder Peter Rubin und anschließend, was weiß ich, ja, irgendeine Rocknummer. Das habe ich gemacht, wie Franzosen auch gespielt. Es kam bei den Leuten gut an, diese Mischung zu jener Zeit, das ist über 40 Jahre her. Und dann, wieder Schallplattenrevue, kam dann noch andere Sendungen, da musste ich dann morgens aufstehen, ja, die Frühsendung machen gut aufgelegt, wie sonst sollte sie heißen, und das mir morgens, aber okay, es ging dann ganz gut.
1: Über also eher Morgenmuffel?
2: Ja, naja, Muffel nicht, ich habe dann immer da gab es dann die armen Damen und Herren an der Pforte, die haben dann meine schlechte Laune abgeregt, meine wurde besser, aber nicht schlecht gelaunt. Aber wie gesagt, es lief ganz gut und dann kam die ARD-Nacht dazu und das war für mich natürlich schon irgendwo ein Highlight, was ich gar nicht so abschätzen konnte. Aber die kam wahnsinnig gut an, weil ich habe meine Musik ganz anders gemacht, als so die Vorgaben waren. Ich habe immer so eine Stunde Oldies gemacht, zwischendurch mal, kam bei den Leuten gut an. Das hat zum Zuhören einfach Spaß gemacht. Ne? Und das habe ich dann gemacht. Und die ARD-Nacht, die habe ich über die Jahrzehnte gemacht. Die hattet ihr auch an dem, lustigerweise, was heißt lustigerweise, an dem Tag, als sie immer war, viel. Hatte ich ARD-Nacht, das war schon heftig. Das wusste ja keiner, was passiert. Ab 22.30 Uhr bis morgens um 6 Uhr war ich zuständig, ja, für die komplette ARD. Und dann hat man im Fernsehen geguckt, hat meine, jetzt gehen die auf die Mauer, wenn da Schüsse fallen. Das, die Kollegen vom Sender Freies Berlin haben angerufen, sagt, du, pass auf, wir berichten, kannst du das übernehmen? Sag ich, ja, das weiß ich nicht, ob ich das darf, ja, für die ARD. Weil da gab es strenge Regularien. Wir haben den Chefredakteur nicht erreicht, dann haben wir es irgendwie gecheckt, ja. Und waren alle froh, dass da nichts passiert ist, keine Menschen zu Schaden gekommen sind. Das war sicher die beeindruckendste ARD-Nacht, die ich hatte. Und ansonsten war es ja verboten, an der ARD-Nacht Interviews zu machen, nachdem ich die ARD-Nacht so vielleicht 5-6 Mal hatte. Habe ich einen alten Kumpel getroffen, den ich unbedingt da interviewen wollte, Freddy Quinn. Jetzt sag mal, ja, gut, ne, nicht irgendwer. Freddy Quinn sagt, Freddy, komm mal nachher in die Sendung zu mir. Das hat einen riesen Wirbel gemacht, der Hörfunkdirektor hat mich kommen lassen, der von mir sehr geschätzte Dame, Dr. Kehm. Sagen Sie, wie kommen Sie dazu? Sie haben die ganzen ARD-Regularien über den Haufen geworfen. Sag, das habe ich nicht gewollt, ich dachte nur Freddy Quinn ist doch der Name. Ja, da haben Sie schon recht, ja, aber machen Sie das nicht mehr, ich kläre das mit den aber Kollegen.
3: Warum gab es da so strenge Regularien?
2: Weiß ich nicht, keine
3: Ahnung. War das so typisch halt bürokratisch, dass auch ja keiner irgendwie aus der Reihe tanzt?
2: Vermutlich. Ja, dann habe ich also einen Rüffel bekommen und dann geschah das Komische, etwa sagen wir, ein halbes Jahr später war es Katharina Valente, die mir den Weg lief und sagt, Katharina, du kommst zu mir in die Nacht. Und da war es nächste Mal die ARD-Nacht mit einem Star. Da habe ich dann wirklich Ärger bekommen mit Herrn Dr. Kehm. Da gab es also ARD-weit wohl irgendwelche Besprechungen, aus denen hervorging, also in Ausnahmefällen könne man das doch machen. Das wäre also nichts mehr passiert. Und der nächste, das war kein Ausnahmefall, sondern das war halt ein junger Sänger, den ich gut fand, war Jürgen Markus in einem Telefoninterview. Also da war das nicht mehr so streng, da konnte man das machen. Wahrscheinlich hat man es einfach deswegen gemacht, damit da nichts aus dem Ruder läuft.
3: Ja.
2: Dass nicht jeder irgendwie.
3: Dass nicht jeder seine Freunde quasi in die Sendung
2: holt. Daherkommt, wenn irgendwas macht, ja. Und es ist auch nicht jedermanns Sache gewesen, sowas, ich meine. Letztlich, ne? Also es war schon ganz okay.
3: Ich glaube, es wäre ja auch verboten gewesen, zum Beispiel Hörer on Air zu nehmen. Das, glaube ich, stand auch in diesen Regularien drin.
2: Oh ja, das hätte ich auch nicht gewollt, ehrlich gesagt. Das habe ich ganz selten gemacht. Dann sie wünschen wir spielen, Wunschkonzert, Telefonwunschkonzert schon, da haben wir schon gemacht. Und so, da haben wir schon Hörer auf den Sender genommen, aber ansonsten war das nicht so mein Ding.
1: Wenn man sich jetzt so eine Nachtsendung, sagen wir mal 70er Jahre, damals hieß es ja noch bis zwei dabei, da hieß es ja noch nicht mal ARD Nachtexpress. Wer war denn da alles im Funkhaus? Wer war da an der Sendung beteiligt?
2: Wie viele Personen? Das kann ich dir sagen. An der Sendung beteiligt war eigentlich in erster Linie ich als Redakteur. Ich habe die ganze Musik selber zusammengestellt. Wir haben damals noch Schallplatten gespielt, da gab es noch nichts das Moderne wie heute, dass man auf den Knopf drückt. Und wer sie machen die Platte kaputt, hat Matthias Holzmann als den Kollege von mir als Sticker gehabt auf seinen Schallplatten, was den furchtbaren Ärger mit der Technik eingebracht hat. Wer sie machen die Platte kaputt. Geschah nie. Aber wie auch immer, ich hab die Musik zusammengestellt und war natürlich als Moderator bis 4 Uhr morgens dabei. Dann kam ein neuer Moderator, den ich mir dann ausgesucht habe. Meistens einen, den ich für gut halte. So schön, um 3:30 aufzustehen, um 3, super Geschichte, Günther Verdien macht das gerne. Und, auf jeden Fall, also bis 4 Uhr, und die Musik habe ich die ganze Nacht gemacht, und ansonsten war die Nachrichtenredaktion besetzt, und wir hatten einen Nachrichtensprecher dabei, und auch einige Dinge immer mal vorgefallen, und eine Geschichte kann mich erinnern, Jürgen Bamberger, geschätzter Kollege, Nachrichtensprecher, und mein Kollege in der Redaktion, der Nachrichtenredaktion, der brach im südlichen Russland irgendwo ein Vulkan aus und hat ein paar Städte oder ein paar Ortschaften beeinträchtigt. Und was hat mein Kollege Jochen damals gemacht? Der hat die ganzen Namen dieser Städte in die Nachrichten reingebracht. Und der Jochen Bamberger, der musste das dann lesen. Und wir saßen da und sagten, ach toll, Russisch kann er auch. Nee, das war an sich eine ganz schöne Zeit. Da war gar niemand im Haus, der Pförtner war noch da.
1: Und die Technik.
2: Ja, und die Technik natürlich in erster Linie, natürlich, selbstverständlich. Ja. Ohne das Setzen wäre es ja gar nicht gegangen. Aber es war eine kleine Besetzung. Also eine Tontechnikerin und im Schaltraum war auch jemand natürlich. Ne? Und dann hatten sie auch mal irgendwelche Chaoten versucht, das Haus zu überfallen. Da war der Intendant noch im Haus, Professor Dr. Bausch. Und der ging dann runter und hat die beseitigt. ja, die wollten da rein, wollten hier Statements und so weiter, war alles abgeschlossen bei uns dann. Und da also ging da runter, der Professor Bausch selbst sagte, pass auf Jungs, wenn ihr abhaut, zeige ich euch nicht an. Sonst ist hier gleich eine Unterschaftenpolizei. Und sie abgehauen, war prima. Ja, war auch schon vorgekommen, solche Sachen, aber ansonsten war es eigentlich eine schöne Geschichte.
1: So andere Sendungen zum Beispiel, im Auto unterwegs hast du, glaube ich, über viele Jahre gemacht.
2: Ja, es war die erste Autofahrersendung überhaupt, die es gab in der Form. Und Sibylle Nägele war meine Kollegin, leider lebt sie nicht mehr, die das damals die Redaktion gegründet hat mit Verkehrshinweisen. Es war ja ganz neu, das hat es ja vorher der Form gar nicht gegeben.
1: Also da gab es auch noch kein drittes Programm, sondern es
2: war Nein, da gab es nur SDR 1 und SDR 2. Mehr gab es nicht und dann gab es noch irgendwie so
1: regionale
2: Geschichten. Gastarbeiter gab es alles. Und Sibylle hatte damals die erste Idee für eine Autofahrsendung, wobei ich sagen muss, in Luxemburg hatte ich was Ähnliches auch mal probiert, und zwar mit dem ADAC zusammen, aus dem ADAC vorgelesen. Die Sendung hieß Vogue steigt ein bei Radio Luxemburg. Und Vogue war eine Schallplattenfirma, die hatte Udo Jürgens, Petula Klage und so weiter und so fort. Und die hatten eine halbe Stunde Werbezeit gehabt bei Radio Luxemburg und haben eine Autofahrersendung draus gemacht, aber natürlich lächerlich zum Verhältnis zu dem, was später passierte. Und die Sibylle und ich haben dann über Jahre, viele Jahre hinweg waren wir so die Verkehrstypen am Freitagnachmittag im Auto unterwegs, richtig.
1: Für die ganzen verschiedenen Sendungen gab es ja damals, anders wie heute, meistens eigene Kennmelodien.
2: Ja.
1: Hast du die selbst aussuchen können? Oder wie kamen die einzelnen Sendungen überhaupt zu Kennmelodien? Wer hat sowas ausgesucht?
2: Ach Gott, das war halt eine Idee, weißt du. Eine Kennmelodie, wir haben uns das auch, das habe ich auch von Radio Luxemburg. Also ich muss ja sagen, ich habe ja von meinen Erfahrungen in Luxemburg einiges eingebracht, dann später beim Süddeutschen Rundfunk, das kann man heute ruhig erzählen. Zum Beispiel auch die Sache mit den Kennmelodien und dergleichen. Das hat man dann, ja, vieles von Radio Luxemburg, auch den Stil der Moderation, die Musikzusammenstellung und so, die habe ich einfach aus Luxemburg genommen. Die kam auch bei den Leuten gut an, weil es ein bisschen, sagen wir mal, etwas aufgeschlossener war als das, was die älteren Kollegen so gemacht haben. Wobei ich die älteren Kollegen sehr, sehr geschätzt habe. Tolle Kollegen waren das, Elmar Zimmer zum Beispiel und wie die anderen Kollegen so hießen. Heinz Buchholz war ein toller Typ, ja, der Erfinder der Sendung Sie wünschen, wir spielen. Also waren wirklich tolle Kollegen, aber eben eine andere Generation. Ne? Und da kamen dann die Themamusiken habe ich ausgesucht, ja klar. Happy Music mit Peter Mösser zum Beispiel für irgendeine Sendung oder die Schallplatten, die gab es schon. Dann Erwin Lehn mit seinem Südfunk-Tanzorchester irgendwie. Thema Musik. Und dann später war es Bert Kämpfer, glaube ich, mit So What's New, wenn mich alles täuscht. Lange her.
1: Wann ging es denn los mit Gedankenentwicklung Südfunk 3, drittes Programm?
2: Das dritte gab es ja schon. Das war ein Torso-Programm. Da lief, wie du gerade sagtest, Gastarbeitersendung. Ich glaube, so kann man es halt gar nicht mehr ausdrücken.
3: Ja, aber so ist
2: es damals eben so. Ja. Dann war da der Schulfunk, also lauter absolut Knallersendungen. Der Schulfunk und dann diverse Features und so weiter waren in der Frequenz des dritten Programms. Das gab es schon. Und da gab es eine Sendung, die Günter Verdien gemacht hat, unter anderem, die ist Pop am Morgen. Das war die Alternative zu meiner Sendung, gut aufgelegt. Ich habe es dann Pop am Morgen, ja, mit purer Popmusik. Und das war so der Beginn der dritten Programme. Das gab es im Südwestfunk zu der Zeit noch nicht. Und Baden-Baden hat damals dann angefangen, ein Vollprogramm draus zu machen aus dem dritten und folglich Stuttgart nachgezogen. Und da war ich dann mit im Spiel. Weil ich bin ja nicht nach Baden-Baden gegangen, sondern in Stuttgart geblieben. Und der damalige Hörfunkdirektor, der sagte, okay, dann steigen Sie da mit ein, gucken mal, was wir machen können. Und dann hatten wir zunächst eine Sendung, die hieß Musikmarkt Südfunk 3. Dieses war eine 4-Stunden-Sendung täglich, gefeatured von der Rundfunkwerbung. Das heißt, das Haus selber hatte eigentlich nichts damit zu tun, sondern die Rundfunkwerbung war der Boss. Und ich habe da meine Musik gemacht und konnte alles machen, was du wolltest. Ne? Höreraktionen, was auch immer da, alles Mögliche. Das war erfolgreich und dann wurde später ein Pop-Sender draus, also Popmusikprogramm.
3: Von welchen Jahren reden wir jetzt? Von welchem Jahr reden wir jetzt? Wann ging es konkret
2: los? Meine Güte, 72, warte mal, 72, 74, 76 um den Dreh rum. Mhm.
3: So. Und gab es dann eine Zeit, in der du zwischen dem ersten und dritten hin und her gewechselt hast? Oder warst du dann wirklich im dritten?
2: Nein, ich habe beim ersten und im dritten gearbeitet. So wird dann später im vierten und im ersten auch, gar kein Problem. Ja. Das war easy. waren dann völlig andere Nummern natürlich. Ne? Musik war als Hüpfung 3 und dann am Nachmittag, während der Musik war als Hüpfung 3 lief morgens, im dritten Lied hat Hermann Hamann die Hausfrauensendung gemacht, ne? Und ich habe ihn dann vertreten, wenn er nicht da war. Also es war, im Grunde war es ein Haus einfach.
1: Und dann warst du aber nicht nur beim Südfunk, sondern zum Beispiel auch beim WDR.
2: Ja, das war so, ich war ja im Prinzip freier Mitarbeiter beim Süddeutschen Rundfunk, aber mit einer Spezialaufgabe. Das heißt, ich habe eigentlich die Arbeit eines Festangestellten gemacht als Freier. Aus einem ganz einfachen Grund, der Hörfunkdirektor Dr. Kehm hat mir eine Festanstellung angeboten. Da sage ich, als was denn? Ja, Moderator allein? Nee. Redakteur allein? Nee. Ja, Unterhaltung? Nee, auch nicht. Die machen auch Musik. Okay. Und dann bin ich auch in die politische Abteilung gekommen und habe da eine Weile gearbeitet, also bei Südfunk aktuell, was den Kollegen am Anfang ein bisschen suspekt war, aber es ging dann trotzdem ganz gut, weil sie gemerkt haben, das kann der auch. Und dann wusste man nicht, als was man mich anstellen sollte.
3: Ja, das ist wirklich weil man so. Wäre dann auf eins festgelegt
2: ja,
3: gewesen
2: das,
3: und
2: hätte es nicht anders
3: mehr machen können.
2: Und ich hätte irgendwo Chef werden, dann in der Stube hier versauen. Ja. Kurzum, also man hat es den Status so gelassen, wie er war. Und hat eben, wenn ich irgendwas gemacht habe, was weiß ich, irgendeine Geschichte erfunden habe, so, dann musste ich da dem Chefredakteur eben nachfragen und wir haben uns gut verstanden, das war gar kein Problem. Ja. Der Chefredakteur Roderich Lett und dann später der Hörfunkdirektor, wir mochten uns gut leiden und das war gar kein Problem, das wurde abgesegnet. Dann, ich konnte also keine großen Summen ausschmeißen, das ging natürlich nicht, ohne Rückendeckung, also doppelte Unterschriften. Es gab ja, wie gesagt, andere Sender, die sich dann für mich auch interessiert haben, unter anderem das Südwestfunk, das habe ich dann nochmal abgelehnt, weil der Hubert Locher war der damalige Intendant und der war, Hörfunkdirektor war der, und der wollte mich unbedingt haben nach Baden-Baden. Sagt Dr. Locher, was sagen meine Stuttgarter dazu? Und dass der mit dem Stuttgarter Hörfunkdirektor ab und zu wandern geht, wusste ich nicht. Also der Stuttgarter Hörfunkdirektor wurde ich letztens sagte, Sie müssen nicht glauben, dass ich das nicht weiß. Ich sage, ja gut, aber ich bleibe ja hier. Ne? Ich habe das abgelehnt. Und dann kam eines Tages ein Anruf, und das ist die pure Wahrheit, aus Bremen. Und ein Mann namens Kallenberg rief mich an und sagte, sagen Sie mal, haben Sie Lust, bei uns in Bremen zu arbeiten? Sie wurden mir da empfohlen. Ich dachte, ja, klar. Selbstverständlich. Und ja, er sagte, nee, wir haben so eine Sendung, die heißt die Sonntagsausgabe. Und da könnten Sie Musik selbst aussuchen. Es wäre schön, wenn wir Sie da ab und zu hätten, Sonntagnachmittags, vormittags war das, als Moderator. Können Sie das machen? Ich so, ja klar. Und da habe ich bei Radio Bremen angefangen. Und da wurde ich vermittelt, interessanterweise, ich später erfuhr von einem Promotion-Mann einer Plattenfirma. Der hat mich da angepriesen. Und Kahlenberg und ich mochten uns. Wir waren auch zusammen in Urlaub eine Woche und haben den Bremer Kaffeepott entwickelt. Ja, also es war unheimlich schön. Und da war ich lange bei Radio Bremen, 14 Jahre insgesamt. Und nebenbei kam dann auch eben noch der WDR. Und da war das ganz ähnlich. Dietmar Kindler war damals der Erfinder von WDR 4, diesem deutschen Schlagerprogramm. Dietmar und ich kannten uns ewig, weil wir haben ja ähnliche Jobs bei den Sendern gehabt. Man kannte sich. Und er rief mich irgendwann an in Stuttgart und sagte, du Rainer, wie wär's denn, hast du nicht Lust, bei uns einzusteigen, wäre doch klasse. Sag ich, du Dietmar, ich bin bei Radio Bremen sonntags, Stuttgart, eine Woche im Monat, ist schwierig, also alle 6 Wochen eine Woche, okay. Dann bin ich dann nach Köln gefahren mit meinem Köfferchen, so ein Köfferchen mit Schallplatten. Und Programm habe ich getippt hier, auf Maschine, bin dann nach Köln gefahren, habe meine Sendung gemacht für die ganze Woche. Ein Koffer ist gut, so ein Koffer mit Schallplatten. In der Bahn hat einer gesagt, also, die ganze Zeit da oben verstauen. So, versuchen Sie es mal. Und bin dann also eben, das war vor 32 Jahren, habe ich dann mal WDR angefangen. Und es hat sich dann eben so entwickelt, dass ich die ganze Zeit beim WDR geblieben bin auch. Und beim SWR sowieso.
1: Mhm. Was waren das für Sendungen beim WDR? Damals?
2: Das war die Vormittagsstrecke Musikpavillon. Da hieß die Sendung, der Pavillon am Rhein, und wir haben Schlagermusik gespielt und ab und zu mal in Englischen, wenn mal ein Pat Boone rein oder mal ein Frank Sinatra oder so, oder ein bisschen Popmusik, auch Beatles kam auch schon mal vor, also meine Programme halt. Viel Freude gemacht. Und der Dietmar und ich waren ja gut befreundet, enge Freunde, und meine anderen Kollegen mochten mich auch gerne. Die waren ja sehr, sehr tolle Kollegen, die ich beim WDR hatte. Ne? Dieter Witteldorf oder Günter Krenz, legendär Günter Krenz. Also tolle Leute. Und heute, leider sind viele nicht mehr am Leben davon, heute trifft man sich ab und zu schon nochmal. Ab und zu sehe ich Buddha Krämer hier in der Stadt. Das war ein sehr bekannter Kollege, was man den kennt. Buddha Krämer war also schon die Hausnummer von WDR 2. Ne?
3: Darf ich mal schnell fragen, wie macht man das logistisch, wenn man bei drei Sendern gleichzeitig ist, dass man auch das mit den Dienstplänen hinkriegt, dass da nicht die, also man muss ja dann, glaube ich, schon relativ einen guten Status haben, um zu sagen, die Woche nehme ich den WDR, die Woche nehme ich Stuttgart und sonntags durfte mich in Stuttgart nicht einteilen, weil da bin ich in Bremen. Also dass man nicht von den Kollegen da irgendwie dann beneidet wird, so nach dem Motto, der sucht sich's aus,
2: wann er wo ist. Weiß ich nicht, ob ich beneidet wurde, wahrscheinlich. Es gibt Neider, gibt es immer überall, aber ich glaube ich nicht. Ich habe den Vorteil gehabt, auch Redakteur der Sendung zu sein. Das heißt, ich habe auch gesagt, wer da moderiert. Ob ich oder sonst wer. Nee, das war total okay, wenn man es rechtzeitig macht. Und die Dienstpläne wurden ja gemacht in der sogenannten Programmabwicklung, das ist die Abteilung. Wenn man es rechtzeitig ankündigt, ist gar kein Problem. Geht ja mal einen Urlaub oder sonst was. Und ich war halt ab und zu in Bremen. Ja, die Anreise war etwas komplizierter. Mit so einer kleinen Maschine, eben Flugangst, der winziger Flughafen da in Bremen. Aber ganz toll, ich war sehr gerne bei Radio Bremen. Und sehr, sehr gern, weil ich Bremen auch mochte. Und oder beim WDR habe ich halt im Hotel gewohnt eine Woche. Das ging dann schon, konnte man schon machen, alle 6 Wochen mal. Da kam ja irgendwann der Bayerische Rundfunk noch dazu, für kurze Zeit noch. Und durfte ich dann Programme machen für Bayern 3. Da wurde ich da auch empfohlen, dem Herrn Bötzkes damals, der damals Musikchef war, Klaus-Erich Bötzkes. Und habe dann montags meine Programme nach München gefahren. Montags, das war auch ein bisschen kompliziert, weil das muss ich dann schon dann unter Dach und Fach kriegen. Köln, München, Bremen, Stuttgart, das war schon schwierig.
3: Programme nach München gefahren heißt?
2: Ich habe meine Musikprogramme in München gemacht, im Büro. Und habe ab und zu durfte ich auch bei Bayern 1 mal eine Tanzparty moderieren, was weiß ich. Also mit auf Schallplatten gespielt, selber aufgelegt. Also irre, ne? Was dann später normal war. Oder heute, ich meine, ich habe ja das Selbstfahren in Stuttgart eigentlich so Ende der 90er Jahre eingeführt. Konnte aber nicht jeder machen, weil es natürlich viele Kollegen, Journalisten und so weiter, die wären da schon überfordert gewesen, die Musik abzufahren, verständlicherweise.
1: Als dann in Stuttgart das vierte Programm kam, das war ja relativ spät im Vergleich zu anderen. Mhm. Also so als Vollprogramm war das ja erst 91 der Fall.
2: Das war auch so ein Programm, was eben, wo alles reinkam, was man woanders nicht unterbringen konnte, dieser Frequenzen. Und was ganz wichtig war an der ist, dass dieses Programm ja eigentlich ein Programm war, wo sich sehr viele Regionalprogramme wiedergefunden haben. Das heißt, die Regionalprogramme, die in den großen Programmen nicht vorgekommen sind, die konnten sich da austoben. Morgensendung aus Mannheim, aus Karlsruhe, aus Freiburg und so weiter. Das waren die Regionalprogramme, die sich da gefunden haben. Und aus diesen diese Frequenzen gab es.
1: Und da warst du dann ja auch sehr präsent in diesem vierten Programm.
2: Na, es war so, durch meine Arbeit bei WDR 4 ist man auf die Idee gekommen, das war Peter-Maria Schneider, der legendäre Chef von Studio Karlsruhe, und Bernhard Ballhaus, der auch legendäre Chef, wunderbarer Mann von Mannheim. Die wussten, dass ich in Köln arbeite, im WDR 4 mit in Anführung aufgebaut habe. Das, ich bin ja ganz am Anfang dabei gewesen, mein Vorgänger war Fred Bertelmann, der hat ein paar Monate moderiert, dann bin ich gekommen bei WDR. Naja, auf jeden Fall war es dann so, dass man gesagt hat, du Rainer, du hast ja die Erfahrung von Köln, guck doch mal, schau mal, dass du das irgendwie hinkriegst. Dann haben wir eine Crew gebaut und dann haben wir eben die Musikprogramme so ähnlich gemacht wie in Köln auch. Und es durften aber keine populären Moderatoren auftauchen, sondern das wollte man so haben, dass quasi eine Musik ist aus dem Studio, aus dem Regionalstudio für die Region. Das hat man auch lange durchgehalten. Ja. Da durften also zwischendurch, haben wir im Nachrichtensprecher mal die Zeit gesagt oder so, aber dann die Regionalsendung mit die Wunschmelodie und so weiter, die kamen jeweils aus der Region für die Region. Und dann gegen später haben wir gesagt, okay, im ersten Programm wollen wir moderner werden, ja. Und dann müssen wir gucken, das vierte Programm, dann hat man dann auch Moderatoren wie mich. Also nach 2 Jahren Existenz von SWR 4 hat man mich eben dann auch gefragt, wie willst du denn? Ich sage, selbstverständlich mache ich das gern, natürlich.
1: Ja. Und du warst bis wann bei SWR 4?
2: Bis 2012.
1: Und warum? Nur bis 2012?
2: Weil ich da 65 geworden bin. Ah. Es war in der Tat so, dass man auch für einen Prime-Dabei natürlich länger machen können. Aber das war eben damals so und ich habe gesagt, es kommt mir ganz entgegen. Und man muss ja auch anderen Leuten mal eine Chance geben. Ich meine, es war ja auch nicht mehr das so, wie ich mir das eigentlich mal früher gedacht habe. Die Chefredaktionen haben gewechselt und so weiter und so fort. Und ich habe beim WDR dann weitergemacht, habe einem Kollegen gesagt in Köln, also ich gehe weg vom SWR mit meinem Geburtstag. Und da gab es eine schöne Schlusssendung in Stuttgart, super, der Ministerpräsident, was weiß ich, lauter Leute. Also war wirklich toll. Ich bin dann nach Köln gefahren, habe gesagt, also Leute, hab dann, und dann bin ich nicht mehr beim SWR. Hey, toll, dann machst du mal bei uns. Sag ich, ja, wenn ihr wollt. Ja, warum nicht? Frau Pieper damals, die Chefin, sagte, ja klar. Mensch, das ist doch toll. Und mehr Programme und so weiter und so fort. Und dann bin ich hergezogen nach Köln. Zunächst in eine kleine Wohnung, weil meine Stuttgarter Wohnung wollte ich nicht gern aufgeben. Und dann habe ich dann mich hier festgesetzt quasi in Köln, habe dann hier gearbeitet beim WDR. Radio Bremen dann nicht mehr, das war schon lange vorbei, das hat irgendwann mal aufgehört, nachdem die wollten haben, dass ich einen Bremer Kaffeepott moderiere und das war die Frühsendung gewesen von Radio Bremen und dann morgens um die Zeit, also das habe ich 35 Jahre lang gemacht, das war mir nicht zu viel.
3: Jetzt sind wir ja gerade in deiner Kölner Wohnung, die vorher Tina Turner bewohnt hat.
2: Ja, mit ihrem Mann ganz am Anfang. Die haben die gekauft, dann die Wohnung in dieser Wohnanlage hier. Oder wie nennt man sowas? Wohnanlage? Ja,
3: aber Gebiete. Ich höre halt immer so Tina Turner und mein Kumpel Freddy Quinn und meine Freundin Katharina Valente. Ja. Man hat so den Eindruck, du warst praktisch mit allen großen Stars irgendwie auf du und du.
2: Ja, für Tina Turner kannte ich kaum, aber ihr Mann, der war ja Promotionmann von der Electrola und der wiederum verwaltet das und die haben eben einen Mieter gesucht, der zuverlässig ist und auch die Miete bezahlt und für Ordnung sorgt. Letzteres ist nicht so einfach, aber wie auch immer, man hat mich dann genommen, das war das eine. Und was die anderen Sachen angeht, ja, weil als ich bei Radio Luxemburg war, habe ich natürlich alle möglichen Stars und Künstler kennengelernt und wir haben ja alle auch zur gleichen Zeit angefangen. Freddy Quinn nicht, der war schon vorher da, der war, als ich ihn kennenlernte, 38 Jahre alt, heute ist 89 oder 88. Katharina Valente war auch so Mitte 30, als wir uns kennengelernt haben und gemocht haben dann, ja. Die waren ja alle froh, dass man jünger da ist, nicht von die alten Nacker. Und so haben wir uns dann natürlich befreundet, selbstverständlich. Und dann halt die Leute meiner Generation, wie eben, was weiß ich, Chris Roberts, Jürgen Markus, die ganzen aktuellen Stars, die wir so haben, wir kennen uns ja schon, Peter Maffay hat sein allererstes Interview bei mir gemacht, das erzählt er immer ständig überall, ja, wie er damals bei mir angetanzt ist, Michael Kunze damals habe ich angerufen, der den Text geschrieben hat für Du und der Peter Orloff, glaube ich, die Musik und Maffay heißt der, da schicke ich mal vorbei, okay, das erste Interview mit Peter Maffay lief dann bei mir in Stuttgart, das ist heute noch eine schöne Erinnerung, ist genau 50 Jahre her, Wahnsinn, gell? 50, ja. Also natürlich sind wir Freunde. Der eine mehr, der andere weniger. Es kommt darauf an, ob man sich treffen kann. Ich habe ja furchtbar viele öffentliche Hunderte von öffentlichen Sendungen gemacht, wo ich immer froh war, wenn die Künstler auch für wenig Geld gekommen sind, weil wir hatten ja nicht so viel. Also für Rex Gildo war zum Beispiel gern ansprechbar. Also Rex, ich habe kein Geld, kannst du, okay, zahlen wir das und das. Oder Nicole oder wer auch immer, die waren alle gerne bereit, bei mir aufzutreten und weil die Atmosphäre meistens gut war, das Publikum war klasse, ob das beim WDR war oder beim SWR, ist egal.
1: Ich würde dir gerne ein paar Namen nennen, vor allem aus der Südfunkzeit und kannst vielleicht zwei, drei Sätze dazu sagen. Günter Freund
2: war einer der Kollegen, die ich gehört habe als Junge schon mit seiner Schlagerskala. Da habe ich sogar mal was gewonnen bei dem, eine Schallplatte von Wolfgang Sauer gesungen. Da stand dann drauf, viel Freude beim Hören. Wolfram Röhrig, wusste gar nicht, wer das ist, der Musikchef, hat Günter Freund an ihn geschrieben. Also Günter Freund war ein ganz liebenswerter und sehr, sehr hilfsbereiter, toller Kollege, mit dem man sehr gern zusammengearbeitet hat. Und ich war sehr stolz darauf, als ich ihn dann kennenlernte. Und später konnte ich ihn auch mal vertreten, aber so Schlagerskala, das war für mich schon eine tolle Sache damals. Und der Günter, den habe ich damals auch mit reingenommen, ins dritte Programm.
1: Fred Metzler
2: war ein Herr. Ja, Fred Metzler war ein großartiger Moderator, ein Entertainer, ja, der höchst geschmackvolle Geschichten gemacht hat, der wahnsinnig viele literarische Sachen in seiner Sendung auch gebracht, also nicht nur einfach moderiert. Und ich war lange sein Redakteur. Ich habe die Mittwochabendsendung für ihn gemacht, ja, zusammengestellt, wusste genau, er mag das und das mag er gern. Da läuft das Sofa auf, da kriegt er natürlich dann auch in dem Fall die Musik. Ja, Silvia Friedhammer mochte besonders gerne und sowas alles. Und ich habe das dann so gemacht, dass er wirklich Spaß hatte, mit mir zusammenzuarbeiten. Und ich war dann später auch, was ja für sowas schon eine Auszeichnung war für mich, Redakteur der Sendung für die SWR Big Band, also mit Erwin Lehn und seinem Südfunk, mit dem ich auch gut befreundet war, in seiner Big Band, und der Fred Metzler auch moderiert und ich im Wechsel.
1: Ruth Mönch?
2: Ruth Mönch war eine äußerst liebenswerte, ganz, ganz tolle Kollegin, die sowohl Schwäbisch konnte, wie auch Hochdeutsch moderieren, und wir haben sehr viel zusammen gemacht. Nachdem der Willi Seiler, ihr Mann, damals verstorben war, sind wir zusammen aufgetreten und haben dann zusammen moderiert diverse öffentliche Sendungen, Ruth Mönch. Und da ich auch Schwabe bin, war das natürlich relativ, lag das nahe, denn wir haben uns wirklich sehr, sehr gut gemacht, die Ruth und ich.
1: Matthias Holtmann?
2: Matthias und ich hatten ganz am Anfang seiner Karriere in Stuttgart, da kam er etliche Zeit nach mir, gemeinsam ein Büro. Das war nicht so einfach. Aber wir haben uns wirklich sehr gut verstanden, Matthias. Wir waren sehr, sehr gut befreundet, oder sind es eigentlich noch, man sieht sie nur kaum mehr. Und ich kann mich erinnern, das könnte schon mal vorkommen, dass der Matthias mich nachts um drei da am anrief und sagt, du Rainer, pass mal auf, ich stehe ja vor Heidelberg, ja, mein Auto ist gecrasht, hol mich mal ab. Ja, so, was hat man gemacht? Man hat es gemacht. Ne? Heute war der einzige Mensch, den ich kenne, der in einer Anfangszeit keine Wohnung hatte in Stuttgart, sondern im Wohnwagen am Cannstatter Wasen zunächst campiert hat. Vielleicht gar nicht schlecht, wie ich es hier erzähle, aber es ist die Wahrheit. Ja? Und dann hatten wir gemeinsam ein Büro und er Rockmusik, und wir haben es trotzdem sehr gut verstanden, trotz völlig unterschiedlicher Charaktere.
1: Bernd Kühl.
2: Bernd Kühl war eine Episode beim SDR. Den gab es mal, der alte Waldemar Müller, der liebe Kollege, hat den damals aufgetrieben.
3: Nach dem wollte ich noch fragen, aber
2: da kommen wir, auf den kommen wir noch zu sprechen. Und er hat den da bei uns reingebracht, und der Bernd Kühl war kein schlechter Moderator, war okay.
3: Waldemar Müller hast du also noch kennengelernt?
2: Ja, natürlich, Waldemar Müller war ja die Stimme von Radio Luxemburg früher neben Camillo Felgen, genannt Ferdi. Und da gab es ja auch Platten, nicht? Ringo hat er damals gesprochen, Waldemar Müller, einer der brillantesten Stimmen und Sprecher, die ich jemals wirklich gehört habe. Und einer der tollsten und ganz, ganz tollsten Kollegen. Es war ein unglaublich toller Kollege, der Waldemar. Und als ich in Stuttgart angefangen habe, habe ich ja mit ihm zusammen auch die Schallplattenrevue gemacht, damals zu jener Zeit, der Waldemar. Und Ferdi, natürlich, ja, der Grote war für mich, Ferdi war damals natürlich schon der, neben Camillo Felgen, der die Stimme Radio Luxemburgs, ne, war auch stolz, den später kennenzulernen, wir haben manches Glas Wein getrunken, der Waldemar und ich, das hat man beide sehr gern gemacht, also das war eine schöne Zeit.
3: Und er war ja, glaube ich, auch ein absoluter Radio-Freak, weil er ja dann, nachdem er ausgeschieden ist, ja noch als hochbetagt weitergemacht hat mit
2: Privatradio. Naja, so hochbetagt war der auch wieder. Ja, gut, der Waldemar. Ich meine, die Stimme, wenn du die hast, ja, ich meine, bei Radio Brenner haben sie auch Camillo Felgen angefragt, der hat das auch gemacht. Warum nicht? Schau, ich bin ja jetzt auch nicht mehr bei der ARD im Prinzip und mache auch Privatradio. Warum nicht? Wenn es Spaß macht, wenn es die Leute noch hören wollen, ist es gut. Wenn es natürlich keiner mehr hören möchte, dann ist es tragisch. Das will ein Schauspieler keiner mehr sehen will, das geht auch nicht. Aber solange die Leute es hören wollen und Spaß dran haben und man sich fit fühlt, das zu machen, dann finde ich das durchaus legitim. Und Waldemar ist einfach unbeschreiblich gewesen, ist nämlich nicht ersetzbar, wie Camillo Felgen eben auch.
3: Was machst du konkret jetzt heute alles?
2: Also, ich habe ja, das muss ich vielleicht dazu sagen, ich habe ja, was wir gar nicht besprochen haben, hier geht es erst ums Radio hier bei euch gerade, habe ja 1984 im Fernsehen angefangen, im ZDF. Und zwar mit Ferienprogramm. Benny Schnier hat es damals moderiert und ich war sein Partner in ein, zwei Sendungen. Und beim ZDF war mein Einstieg damals. Und da wurde ich beim ZDF auch, das habe ich nebenbei auch noch gemacht, Mitmusikredakteur für Caroline Reivers Volkstümer Hitparade. Ab und zu hat man mich ja ausgeborgt für die ZDF Hitparade als Mitredakteur, wenn einer gefehlt hat. Also das habe ich nebenbei gemacht und dann kam ja immer mein Fernsehen auch mit dazu für den Stuttgart und dann beim WDR. Also das auf jeden Fall. Und heute... Ja, heute läuft es genauso weiter wie gehabt eigentlich. Ich könnte beim WDR, wenn ich eine Idee hätte, bei WDR 5 locker eine Feature-Sendung machen. Da würden die Kollegen hätten ja überhaupt nichts dagegen, dass ich nebenbei beim Schwarzwaldradio arbeite. Aber das Schwarzwaldradio mache ich ganz gerne, wo ich dann schon, ich meine, ich spüre dann schon, jedes Wochenende im Schwarzwald zu fahren mit der Bahn ist nicht immer das reine Vergnügen, aber dafür macht die Sendung Spaß.
1: Und da darfst du auch komplett selbst
2: draus. Ja, natürlich, klar. Ja, sonst ist es gar nicht gemacht. Das habe ich noch wirklich nicht. Ja, man sieht ja die ganzen CDs hier rumstehen. Nee, das Programm, was die hatten, ist, den Stock hatten, eine Musik war schon sehr beeindruckend. Aber da ich meine eigene Musik eben auch gespielt habe, war vieles nicht da. Und das habe ich dann quasi mit eingebracht ins Programm.
3: Das ist ja eigentlich heutzutage fast nicht mehr üblich, dass Moderatoren ihre eigene Musik mitbringen. Also du kannst ja schon sagen, glücklich, dass ich zu der Zeit Radio machen durfte, wo das ging und dass ich das heute noch so machen darf.
2: Ich hätte es nicht anders gemacht, abgesehen davon. Abgesehen davon war ich ja, wie gesagt, die vielen Berufe, die ich hatte beim SDR, war ja auch Redakteur. Ja? Ich hätte auch nur Musikprogramme zusammenstellen können. Wenn's, doch, natürlich. Ich meine, was ich ganz total falsch halte, sind diese Formatierungen. Nicht? Also diese meinen ja da um Gottes Willen nicht einen Schritt daneben, wenn ich dann schon gehört habe, aber im BDR kam das gegen später auch, ein hervorragend getesteter Titel, ja bei wem denn? Bei wem? Wer zeigt mir diese Leute, die diesen Titel gut finden? Oder warum muss ich den spielen? Den spielt jeder Depp. Und so, das ist alles Quatsch. Also die ganzen Formatgeschichten halte ich für Unsinn. Ich habe angefangen zu einer Zeit Radio zu machen, wie viele meiner Kollegen auch, als mein Familienprogramm gemacht hat. Ja, Gottschalk gehört auch dazu, zum Beispiel zu den Kollegen, die in jener Zeit angefangen haben. Und es war der Pop-Freak, Pop-Opa, ja. Aber sein Herz schlägt genauso von Schlager, nehme ich an, wie meins auch, wenn man genau hinfragt. Also ich finde das einfach, man grenzt Leute aus. Ich finde das völlig falsch. Was spricht denn dagegen eine Kathrin Valente, die ein Weltstar ist, die in England Hitstarts waren, in Japan überall, auch mal bei einem Popsender zu spielen mit Speak Softly Love aus dem Film Der Pate? Warum denn nicht? Der Alban. Muss ja nicht gerade sein, wo meine Sonne scheint. Ja? Da bin ich dann Harry Belafonte dafür. Aber das ist völlig idiotisch, was da geschieht momentan. Und ich glaube, das Schwarzwaldradio hat deswegen guten Erfolg, weil man versucht, über diesen Tellerrand hinaus zu gucken. Was heißt, wir spielen auch Sachen, die keine Sau mehr denkt. Also ich und die Kollegen natürlich auch, ja. Und das mögen die Hörer. Das sind ja Leute teilweise, die Hörer vom Schwarzwaldradio, die sind ja, so ganz jung sind die nicht mehr, ja, aber auch noch nicht ganz alt. Also heißt, sie können sich gut an die 70er, 80er Jahre erinnern, 90er Jahre, 60er teilweise auch, 50er. Und freuen sich, wenn sie so ein Lied von damals hören. Das ist so langweilig sonst alles. Wenn die ganzen Charts rauf und runter spielen kann jeder.
1: Ja, ich glaube, dann überspringen wir die Frage, was würdest du jungen Radiomachern auf den Weg geben?
2: Weil das genau das. Schon beantwortet. Genau das. Nein, Moment, da gibt es schon noch einiges, was man bedenken sollte. Mut. Ich sage Mut. Mut, sich selber zu entwickeln. Denn ich habe das Glück gehabt damals und viele meiner Kollegen, die das halt angefangen haben, auch. Wir hatten die Chance, uns zu entwickeln. Verstehst du? Wir haben Scheiß gebaut, wir haben dazugelernt, viel Mist gemacht, den haben wir auch bezahlt dann und das dann später besser gemacht. Aber daraus lernt man. Du lernst nichts, wenn du irgendwelche Leute, die Beratertypen da, das gibt ja wie Sand am Meer auch, das sind auch meine speziellen Freunde. Ich kann eine schöne Geschichte gleich erzählen. Berater, die beraten, was tun die eigentlich? Die wollen haben, dass irgendwelche Juwelen, die es vielleicht da gibt unter neuen Leuten im für den Radiobereich, dass sie so klingen wie die anderen auch. Das braucht man nicht. Das ist halt völlig sinnlos. Und ich kann mich an einen Berater erinnern, das war eine Geschichte, der mich genau das gesagt habe, da, um Gottes Willen, ich sage auch nicht mehr, welchem Sender das war, Sakrileg, wie geht der mit unseren Beratern um? Ja, wofür sind Berater da? Meistens dafür, um den entsprechenden Verantwortlichen aus dem Programm rauszuholen, aus der Pflicht. Und das hat Berater. Das ist unglaublich, was da geschieht teilweise. Und ich kann mich an eine Beratungssituation erinnern, da war ich auch dabei, wo es darum ging, wie man einen Beitrag macht. Und das fand ich ja schon saublöd eigentlich. Was. Okay, so kann man es machen, es geht auch anders. Dann habe ich ihm gesagt, wissen Sie, es gibt die Bild-Zeitung und es gibt die Süddeutsche. Und da gibt es die Zeit. Ich bin Leser der Zeit zum Beispiel. Und so nicht, verstehen Sie? Und habe den Berater beraten. Das kam nicht gut an. Der war stinksauer. Und dann hat man mich auch nicht mehr eingeladen. Das ist eine Veranstaltung. Das war vielleicht auf den Keks. Nee, ich würde einfach sagen, Mut. Mut ist das Wichtigste. Natürlich muss er auch wissen, was er will. Er muss sich auskennen in der Musik. Er muss im Tagesgeschehen sein. Das ist ganz wichtig. Er muss Bescheid wissen über das, was in der Welt geschieht. Und er muss Mut haben und muss sagen, hey, pass auf, das ist scheiße, was du da baust. Und er muss was einstecken können. Also wenn er Scheiße baut, muss es auch so sein, dass dann eben mal sagt, okay, okay, okay. Aber da muss man großzügig sein. Die Leute entwickeln sich ja. Wenn du keine Leute hast, die sich entwickeln, dann hörst du den gleichen Schrott jeden Tag.
1: Ja, Rainer, vielen, vielen Dank für das Gespräch. Danke für deine Zeit.
2: Jo, sehr gerne. Ich habe ja Zeit. Bin ja Rentner.
1: Außer sonntags.
2: Außer sonntags und nicht nur. Ich mache nebenbei noch ein bisschen was. Aber wie gesagt, also der tagtägliche Stress der Radioarbeit ist zwar abgefallen. Muss aber dazu sagen, es fehlt. Also mir fehlt irgendwas. Ne? Das guckt die ganzen CDs ja an und was da sonst so rumsteht. Also ich könnte immer noch ein bisschen was mehr machen. Einerseits, andererseits ist natürlich auch anstrengend. Also ist ganz gut so, wie es läuft gerade.
0: Das war ein Zeitzeugengespräch mit Rainer Nitschke. Weiter geht es nun mit Mitschnitten aus Sendungen, die Rainer Nitschke im Laufe seines Lebens moderiert hat. Zuerst hört ihr eine Aufnahme von Radio Bremen und in etwa einer Stunde dann einen Mitschnitt vom Südfunk Stuttgart.

gibt eine ganze Menge Leute, die verabschieden sich französisch. Ich habe mich mal französisch heute früh vorgestellt. Recht schönen guten Morgen. Ich begrüße Sie wieder mal zur Sonntagsausgabe hier bei Radio Bremen.

der Weg zwischen Kitsch und Kunst ist oft ein sehr schmaler. Das merkt man, wenn man so durch die Stadt strömt und guckt, was so in Antiquitätengeschäften zu kaufen vorhanden ist und was einem da so angeboten wird. Da kann man oft nur staunen. Und wie die Antiquitätenhändler das so machen, das ist im Grunde ein offenes Geheimnis. Ich habe da ein Beispiel. Ein Antiquitätenhändler hatte in einem Schaufenster 5 wertvolle alte Holzstatuetten stehen. Daneben hing ein kleines Pappschildchen mit der Aufschrift Die 5 Sinne. Jedenfalls kam kurz danach, als er es aufgestellt hat, ein Kunde, der erste Kunde, und er kaufte eine dieser Holzstatuetten. Die übrigen blieben im Fenster mit einem neuen Pappschildchen, die 4 Elemente. Nun fand sich nach einiger Zeit der zweite Liebhaber, der Rest erhielt die Etikette die 3 Grazien. Schließlich blieben noch 2 Statuetten übrig, die Bezeichnung lautete jetzt schlicht Adam und Eva, und als nur noch eine Statuette übrig blieb, war ein Schild dran mit der Aufschrift Einsamkeit.

0: Also das muss ich Ihnen erzählen, wie die Sache damals anfing bei mir mit dem Kommiss. Ist nur schon ein paar Jahre her, nicht wahr? Aber immerhin, es war doll. Ich kriegte also eine richtige Uniform verpasst. Und ich sah aus, kann ich Ihnen sagen, in dieser Uniform. Also es war alles so. Als mich der erste Unteroffizier auf dem Kasernenhof sah, sagte der gleich, wer schickt Sie eigentlich, der Feind? Es war wirklich ein starkes Stück, das kann ich Ihnen wirklich sagen. Und dann war ja die dumme Geschichte, dass man sich an manche Regulationen so gewöhnen musste. Man musste morgens antreten und da war zum Beispiel eine Geschichte, morgens im Glied zu drei, also so in Dreierdings, mussten wir antreten. Und da habe ich einmal, also so ein Stück von ungefähr 10 Zentimetern außerhalb der Reihe gestanden und da wollten die mich verknacken, die wollten mich bestrafen wegen unerlaubter Entfernung von der Truppe. Das muss man sich mal, wegen 10 Zentimetern, ich meine, so wurde damals übertrieben. Und dann hatten wir einen Unteroffizier, ich weiß den Namen nicht mehr, es lohnt auch nicht, ihn zu merken, aber jedenfalls, der hat uns unterrichtet über diese Kurve, über den Bogen des Geschosses, wenn es den Lauf verlassen hat. Das nennt man die Ballistik. Stellen Sie sich mal vor, Sie sind jetzt Stufe 53, Sie sind angesessen, ja? Beim Kommiss wird ja nur sonst nur getreten, also antreten, wegtreten. Aus diesem Grunde war ich ja bei manchen Veranstaltungen überhaupt nicht bei. Jedenfalls, wir saßen da, Stufe 53, und der kam rein. Ich mach's Ihnen mal vor. Ruhe! Also, heute das Thema, alles mal hersehen, ja? Die Ruhe da hinten, Ballistik. Also, Ballistik ist, damit ich Ihnen das mal erkläre, ist wie, ja, wie soll ich euch das erklären? Also, ich will mal so sagen, man kann es auch ganz anders erklären, ja? Ruhe! Also, nehmen wir an, der Unterarm von der Unteroffizier, sieht man alles her, ja? Der Unterarm von der Unteroffizier ist jetzt der Lauf von die Waffe. Dann sitzt das Geschoss vor den Abschuss, Ruhe, in den Lauf drin und fliegt durch der durch den Knall, fliegt das Geschoss aus dem Lauf her, sie aus, richtig. Jedes Geschoss weiß das. Querschläger kriegen wir später. Vor allen Dingen hat das Geschoss Ruhe, den Lauf zu verlassen und geht in einen hohen Bogen in dem Ziel. Ruhe. Das hat zwei Gründe. Erstens mal ist das richtig und zweitens ist das ein Herzenswunsch von einem Oberleutnant. Ruhe. Nun, da fragen wir uns natürlich, woher kommt das, dass das Geschoss wieder auf der Erde runterkommt, zurück muss es. Warum? Ja, das ist ganz einfach, aber das könnt ihr natürlich noch nicht wissen. Also, das kommt durch die Anziehungskraft von die Erde. Ruhe. Und ich werde das nochmal zeigen. Wie vorhin gezeigt, an den Lauf sieht das jeder. Wenn er uns hier was fragt, antwortet alles mit Jawohl. Sieht das jeder?
1: Jawohl.
0: Ruhe. Also, nun geht das. Was wollen Sie da hinten?
2: Herr Unteroffizier, ich wollte fragen, wenn das Geschoss vorunterkommt, wo keine Erde ist, wo bloß Wasser ist.
0: Setzen Sie sich mal hin, nicht? Also, ist ganz interessant, da sieht man mal, dass der Kamerad mitarbeitet, ja? Und in Zukunft unterbrechen Sie ja nicht. Also, Folgendes. Da geht das Geschoss erst hoch und wenn es oben ist und es sieht keine Erde, sondern ein Wasser, sagen wir mal, ein See oder zwei Flüsse, das kann befohlen werden. Ruhe! Dann ist es erst oben und dann sagt sie sich, nanu, was mache ich denn jetzt? Zurück kann es nicht. Und weil Erde ist und kein Wasser ist, und Erde ist kein Wasser und Wasser ist keine Erde, na, wenn der Unteroffizier mal einen Witz macht, könnt ihr auch mal lachen. Also, dann sieht das so aus, weil es keine Erde sieht, geht es jetzt durch das Wasser, geht es, stehen Sie mal auf, dahin, Sie Lümmel, das hört ja nicht hin, das ist Sache der Marine, merken Sie sich das.

0: Für eine Sonntagsausgabe von Radio Bremen. Ich habe mir vorgenommen, im dritten Teil der Sendung, wo wir heute eine ganze Reihe von alten Schlagern dabei haben, Ihnen, verehrte Hörer, und auch dem Karl-Heinz Kahlenberg, meinem Redakteur, ein bisschen Arbeit zu geben. So kurz vor Urlaub kann das gar nicht schaden, nicht, dass er auch weiß, wofür er Urlaub nimmt dann. Und da werden wir also ein kleines Quiz abhalten. Was das ist, das werde ich Ihnen dann ein bisschen später erklären. Es ist ja so, dass wir vom Funk hin und wieder Briefe bekommen, wo so alltägliche Begebenheiten geschildert werden. Ich habe in der letzten Sendung vor 4 Wochen schon einige dieser Dinge erzählt. Da ist mir noch was in die Hände gefallen. Eine Hörerin hat mir das erzählt. Der Winter war lang und kalt gewesen, schreibt sie. Ich war aus meinen alten Jeans und dem alten Pulli nie rausgekommen. Und eines Abends beschloss ich nun, schon am Nachmittag in die Badewanne zu steigen am nächsten Tag und danach ein hübsches Kleid anzuziehen und mal zu schauen, wie die Reaktion der Familie darauf wohl sein würde. Mein Mann kam also am anderen Abend zum Abendessen nach Hause mit der Bemerkung, sag mal, kommt heute Besuch? Mein kleiner Sohn fragte mich, gehst du aus? Und der Kleine von nebenan, Stammgast von unserem Fernsehgerät, sah auf, als ich vorbeiging und fragte, wer ist denn das?
1: Das waren Zeiten, als wir travelten von town to town, von frown to frown im Morgengrauen. Das waren Zeiten, als wir trampten

und raucht heimlich diese Zigarette, wo der Mann dann das weiße Pferd fängt. Und dann setzt er sich erstmal hin und raucht eine und schaut sich das Pferd in Ruhe an. Und das Pferd ist natürlich wunderschön, ganz weiß und hat so eine lange Mähne und so blaue Augen. Und dann schaut das Pferd aber ihn so komisch an. Und dann wird er ganz verlegen und dann steht er auf und macht das Lasso los und lässt das Pferd frei, weil er sowas versteht.

0: Herr Professor Mutzenberger, Sie sind mit dem Nobelpreis ausgezeichnet worden für die erste gelungene Umwandlung einer Frau in ein Kaninchen.
1: 1953 glückte es mir, den Kopf einer 40-jährigen Postangestellten auf ein 2-jähriges Kaninchen umzusetzen, nicht wahr? Die Dame verrichtete doch jahrelang Schalterdienst, heiratete dann ein älteres Wildkaninchen und lebt heute, nach ihrer Scheidung, zurückgezogen in einer Heidelberger Kleintierhandlung. Herr Rösner, die Frau als solche muss in ihrer derzeitigen Form seit langem als überholt betrachtet werden, nicht wahr?
0: Natürlich.
1: Das abgesehen von dem bedrohlich anwachsenden Frauenüberschuss einerseits und einem spürbaren Mangel an hochwertigen Kaninchen andererseits, nicht wahr? Und nicht zuletzt ist es eine bekannte Tatsache, dass über 70% aller Ehemänner lieber mit einem Kaninchen zusammenleben würden, nicht wahr?
0: Natürlich. Ist das auf Ihrem Schoß Ihre Gattin?
1: Nein, das ist die Lebensgefährtin des Aufsichtsratsvorsitzenden der Duisburger Rohstahl AG. Ich empfinde sie als besonders geglückt, nicht wahr?
0: Herr Professor, wie kann man eigentlich echte Kaninchen von künstlichen Frauen, oder nein, ich meine echte Frauen von künstlichen Kaninchen.
1: Sie meinen,
0: ich meine, ob man ein widernatürliches,
1: Sie
0: weibliches
1: meinen,
0: Kaninchen...
1: Ob man von einer Frau in ein Kaninchen verwandeltes Kaninchen...
0: Von einem ganz normalen, natürlichen
1: Kaninchen... richtiges
0: Kaninchen... irgendwie an irgendwas unterscheiden...
1: rein äußerlich auseinanderhalten kann, nicht wahr?
0: So, Herr Professor Mutzenberger, soviel ich weiß, stellte sich Ihre Frau Gemahlin für die ersten Versuche zur Verfügung. Hat sie, ich meine, ist sie...
1: Leider ist dieser Versuch unbefriedigend verlaufen, nicht wahr?
0: Okay.
1: Sie bekam nur kräftigere Schneidezähne, sehr lange Ohren und einen kleinen Puschelschwanz.
0: Ah, ja.
1: Ja, wir haben dann für Ihren Puschelschwanz ein kleines Loch, nicht wahr?
0: Vielen Dank für Ihre Ausführungen, Herr Professor.

Ja, das waren die Beatles eben, Rock'n'Roll-Music, also das ist auch so eine Art von Musik, die wir nachher noch zu hören kriegen werden. Ein paar Ullis, die ausgefallen sind später im Programm. Ein junger Rechtsanwalt, Sie wissen ja, das ist ein Beruf, wo man auf sehr viele Dinge achten muss, auf äußerliche Dinge auch, man muss seriös, vertrauenerweckend wirken. Also so ein junger Rechtsanwalt, der gerade seine Praxis eröffnet hat und noch keinen einzigen Kunden bislang hatte, hat sich zunächst mal ein wundervolles Arbeitszimmer eingerichtet. Zur Krönung des Ganzen hat er sich ein Luxustelefon gekauft mit Elfenbeinmuscheln und allen Schikanen, das vorläufig eindrucksvoll auf dem Schreibtisch steht. Und in dem Moment meldet seine frischgebackene Sekretärin den ersten Klienten. Der junge Rechtsanwalt lässt ihn zuerst einmal aus Grundsatz eine Viertelstunde warten, und auf den Klienten noch einen stärkeren Eindruck zu machen, nimmt er den Hörer ab und simuliert bei Eintritt des Mannes ein wichtiges Telefongespräch. Ja, mein lieber Generaldirektor, wir verlieren ja nur Zeit miteinander. Ja, wenn Sie durchaus wollen, aber nicht unter 20.000 Mark. Also gut, Dankeschön, auf Wiederhören. Und daraufhin widmet er sich nun dem eben eingetretenen Klienten. Sie wünschen, mein Herr, ja, wissen Sie, eigentlich, ich bin kein Klient von Ihnen. Ich wollte nur das Telefon anschließen.

man kommt ja viel rum als Vertreter und die Vertreter erleben auch was in der Welt. Einer dieser Vertreter war gerade auf einer Amerika-Tournee und auf einer seiner Touren durch Amerika bestieg nun dieser Vertreter todmüde von seinem Arbeitstag einen Pullmanwagen, um endlich ein paar Minuten schlafen zu können. Und im Moment, als er einschlafen wollte, hörte er die krächzende Stimme einer älteren Dame paar Sitze vor ihm immer wieder klagen. Ach, bin ich durstig. Meine Güte, bin ich durstig. Was bin ich doch so durstig. So ging das lustig weiter, bis es der Reisende nicht mehr aushielt, aufstand und der alten Dame ein Glas Wasser brachte. Sie bedankte sich bei ihm vielmals und er kehrte in Erwartung süßen Schlafes zu seinem Bett zurück. Schon sank er aufs Kissen, als er plötzlich steil auffuhr und mit Entsetzen die wohlbekannte Stimme hörte. Ach, was war ich durstig. Meine Güte, war ich durstig.

Vor einiger Zeit trafen sich einige sehr berühmte Ärzte in Wien bei einem Kongress und drei dieser berühmten Ärzte, eigentlich die besten der Welt, die haben sich darüber unterhalten, was sie so in letzter Zeit alles an Kunstgriffen vorgenommen haben. Ein amerikanischer Arzt sagte, ja, also ich habe vor einiger Zeit meine erste Augenverpflanzung sehr erfolgreich durchgeführt. Ein französischer Arzt wollte nicht nachstellen und sagte, ja, ich habe vor ein paar Jahren eine Leberverpflanzung durchgeführt, die lief hervorragend, der Patient erfreut sich beste Gesundheit. Ein Arzt aus der Sowjetunion sagte, ja, und ich habe einen Zahn gezogen. Die beiden anderen haben den sprachlos angeguckt und sagten, sagen Sie, bist du nichts Besonderes, haben wir auch schon gemacht, Zahnziehen, sagt der sowjetische Arzt, ja, finden Sie mal bei uns einen, der den Mund aufmacht.

Es ist jetzt 1:11, verehrte Hörer. Jetzt haben wir noch ein bisschen Musik von Earl Bostic und danach gibt es dann eine 52 Minuten lange Diskussion. Und nach dieser Diskussion geht's weiter mit alten Schlagern, wie vorhin schon versprochen.

0: Ja, nicht fallen lassen, nicht fallen lassen. Oh Gott, oh, das ist schon passiert. Da kann man gar nichts machen, liebe Hörer. Sein ganzer Stapel von Platten, die müssen wir alle sortieren wieder, die unsere rechte Hand, in dem Fall linke Hand, Erika raufgebracht hat ins Studio. Das sind nämlich die Platten, liebe Hörer, die wir verlosen. Das sind alles Gewinnplatten, Erika, gell?
1: Ja.
0: Das sind alles Gewinnplatten, die wir verlosen in der Oldtimer-Hitparade. Die können Sie gewinnen, liebe Hörer, wenn Sie mitmachen bei uns. Das heißt, die Platten nicht mehr, die sind schon vergeben. Hier sind auch die Postkarten der Mitmenschen, die gewonnen haben. Beispielsweise Stuttgart ist jemand, Waiblingen, Oberkochen, Metzingen. Dann haben wir hier noch in Frankenthal in der Pfalz. Nochmal Frankenthal, da schau her. Aldingen, Walldürn und Groß-Altdorf und so weiter und so fort. Ich kann gar nicht alle Namen vorlesen der Gewinner und alle Orte, wo sie herkommen. Jedenfalls, die Platten gehen in den nächsten Tagen an Sie ab und ich möchte mich ganz herzlich bei Ihnen bedanken fürs Mitmachen und gratulieren zum Gewinn. So, da haben wir uns also reingestürzt in die Oldtimer-Hitparade und wenn Sie gerade dazugekommen sind als Wanderer zwischen den Wellen, zwischen den Südfunkwellen, dann möchte ich Sie herzlich begrüßen. Musikmarkt Stuttgart 3 präsentiert die neueste Ausgabe der Oldtimer-Hitparade und alle Hörer, die das erste Mal dabei sind, die ein bisschen aus dem Mustopf kommen in dem Fall, denen möchte ich erklären, worum es geht. Wir stellen vor 12 Oldtimer, das heißt 12 Schlager der 50er und 60er Jahre, denen wir ein Comeback gönnen würden. Und es kommt nun auf Sie an, liebe Hörer, ob die Schlager ein Comeback haben, ob sie sich bei uns in der Oldtimer-Hitparade platzieren. Das ist ganz einfach, Sie brauchen nur eine Postkarte an uns zu schicken, und zwar an die Adresse Musikmarkt.

0: Startnummer so und so. An Musikmarkt Stuttgart 3, 7000 Stuttgart, Postfach 837. Nee, 2849 Menschen haben mitgemacht und einige davon haben gewonnen. Nicht? Und Sie werden dann sehr überrascht sein, wenn in den nächsten Tagen eine Platte zu Ihnen ins Haus gebracht wird vom Postboten mit lieben Grüßen vom Süddeutschen Rundfunk. Also, hier die Ergebnisse vom letzten Mal. Meine Kollegin ist schon startbereit, Ihnen die Titel alle noch einmal anzuspielen. Die Ergebnisse der letzten Oldtimer-Hitparade. Insgesamt eingegangen 2849 Stimmen, die sich wie folgt verteilen. Auf dem 12. Platz landete dieser Titel.
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Das Ende der Liebe, gesungen von Rex Gildo, auf den 12. Platz, 111 Stimmen, eine Schnapszahl, übrigens nicht mehr reingekommen. Apropos Schnaps, ich habe ja auch was zu trinken. Das schmeckt, das ist allerdings kein Alkohol, sondern lediglich Orangensaft, aber schmeckt trotzdem gut. Also wie gesagt, auf den 12. Platz das Ende der Liebe, gesungen von Rex Gildo, 111 Stimmen. Auf dem 11. Platz ein Titel, der das letzte Mal noch ganz oben stand und auch herausgefallen ist, dieser Titel auf dem 11. Platz.

Ja, weil er heute nicht mehr dabei ist, der gute T.T. Rollt. Nicht, das war der Schlager, der auf dem 11. Platz landete mit 147 Stimmen, T.T. Rollt Moonlight. Auf dem 10. Platz mit 150 Stimmen, dieser Titel. 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

Ja, das war also der Babysitter-Boogie, während es auf dem 10. Platz gesungen von Ralf Bendix mit 150 Stimmen. Auf dem 9. Platz dieser Titel.

Schanze mit mir in den Morgen gesungen von Gerhard Wendland, bei uns auf dem 9. Platz mit 164 Stimmen. Und auf dem 8. Platz, ganz knapp dahinter, 185 Stimmen, dieser Titel.

The Young Ones mit Cliff Richard auf dem 8. Platz, 185 Stimmen. Und der letzte Titel, der rausgefallen ist, auf dem 7. Platz, das letzte Mal auf dem 3., dieses Mal auf dem 7. Platz mit 202 Stimmen genau.

0: So, das war also der letzte Titel, der rausgefallen ist. Leider nicht mehr dabei. Hello Mary Lou bei uns auf dem 7. Platz mit 202 Stimmen. An der Spitze hat sich einiges getan. Wir kommen zu den Spitzenreitern von letzten Mal, also zu den ersten 6 Titeln, die wir heute in voller Länge noch einmal präsentieren werden. Hier aber zunächst einmal die Kurzfassungen bei den Ergebnissen. Auf dem 6. Platz und gerade noch so dabei mit 204 Stimmen dieser Titel.
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Das war also der Titel, der auf dem 6. Platz landete. Freddy mit dem Lied Unter fremden Sternen, 204 Stimmen. Ich kann mich gar nicht beruhigen, dass wir die ganzen Platten, die wir hier in dem Karton drin haben, das sind ja unheimlich viele Platten, dass wir die alle verlosen. Das ist schade drum, die könnten wir an sich auch gut selbst gewonnen. Naja, nun, Preise müssen sein, liebe Hörer, ganz klar. So, wir kommen zum 5. Platz, beim letzten Mal auf dem 5. Platz gelandet. Dieser Titel neu hereingekommen, das letzte Mal, also auf dem 5. Platz. Du.

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1: Nur du, du, du allein, gesungen von Melita Berg, bei uns auf dem 5. Platz mit 239 Stimmen. Jetzt werden die Stimmenzahlen schon ein bisschen größer. Auf dem 4. Platz eben neu hereingekommen. Ich zähle täglich meine Sorgen. Peter Alexander, 274 Stimmen auf dem 4. Platz.

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1: Das war also der Schlager, der bei uns auf dem vierten Platz landete. Peter Alexander, ich zähle täglich meine Sorgen, 274 Stimmen. So, nun zu den großen drei. Und da hat sich auch was getan. Neu hereingekommen, das letzte Mal, das erste Mal vorgestellt. Bei uns auf dem dritten Platz mit 348 Stimmen.
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1: Also 348 Stimmen für Harry Belafonte, den Titel Island in the Sun, heute auch nochmal dabei. In voller Länge auf dem dritten Platz landete er das letzte Mal. So, nun geht's um die Wurst, das heißt um den ersten Platz, und da hat sich nichts geändert, nämlich auf dem zweiten Platz immer noch, genau wie in der letzten Woche auch, dieser Titel.

0: 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Unschlagbar, sagenhaft, immer noch an erster Stelle seit 4 Wochen. A Wonderful Time Up There, gesungen von Pat Boone. 432 Stimmen, immer noch absoluter Spitzenreiter. Der zweite Platz hatte 394 Stimmen. So, das waren die Ergebnisse vom letzten Mal. Und jetzt würde ich sagen, fangen wir an. Jetzt können Ihre Bleistifte in Aktion treten, liebe Hörer, denn jetzt gilt's wieder mitzuschreiben. Schreiben Sie mal die ganzen Titel mit für den Fall, dass Sie nachher sonst vergessen, welcher Titel Ihr Lieblingstitel war und welcher Titel Ihre Startnummer war, die Sie gerne wählen wollten. So, also kommen wir zu den Neuvorstellungen von heute. Startnummer 1, ein Sänger, der heute schon ziemlich vergessen ist, der aber vor 10, 15 Jahren einige Erfolge aufzuweisen hatte. Und einer dieser Titel liegt nun auf dem Plattenteller. Es ist Detlef Engel, den ich meine. Detlef Engel mit dem Lied Mr. Blue, Start Nummer 1.
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0: Wenn Sie also gerne möchten, dass dieser Titel das nächste Mal dabei ist, dann schreiben Sie ganz einfach eine 1 auf Ihre Postkarte. Das war nämlich die Startnummer 1, Mr. Blue, gesungen von Detlef Engel, Startnummer 1. Kommen wir zur neuen Startnummer 2. Das ist ein Titel, der schon 4-mal dabei war. Heute also zum 5. Mal dabei. Freddy unter fremden Sternen, Startnummer 2.
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Das war also Freddy mit dem Lied Unter fremden Sternen. Er trug diesmal die Startnummer 2. Also wenn Sie diesen Titel wiederhören wollen, beim nächsten Mal eine 2 auf Ihre Postkarte. Freddy unter fremden Sternen, Startnummer 2. Freddy ist übrigens diese Woche noch bei uns und ich werde ein kleines Interview mit ihm aufzeichnen für die Oldtimer-Hitparade und dann wird er uns auch im Musikmarkt Stuttgart 3 noch besuchen. So, wir kommen zur Startnummer 3. Wiederhören mit einem Sänger, dessen Platten heute auch nicht mehr allzu viel Erfolg haben, aber so Ende der 50er Jahre ungeheuer erfolgreich waren, und zwar Peter Kraus. Wurde von vielen Mitmenschen gewünscht. Hier ist also Peter Kraus mit der Startnummer 3. Hula Baby, Startnummer 3.

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Das war das Orchester Billy Vaughan mit der Startnummer 4. Sail Along Silvery Moon, das letzte Mal ja wieder auf dem zweiten Platz gelandet. Bei uns also heute unter den Neuvorstellungen Startnummer 4. Und davor hörten wir Peter Kraus mit der Startnummer 3 mit dem Titel Hula Baby. Unsere Kollegin von der Technik, die Edeltraut oder Waltraut oder wie sie heißt, hat mich gerade gefragt, wie ist eigentlich die Adresse von Musikmarkt Stuttgart Heiß? Ganz einfach, Musikmarkt Stuttgart Heiß, 7000 Stuttgart, Postfach 837. Sail Along Silver Moon war die Startnummer 4 mit dem Orchester Billy Vaughan und als Startnummer 5 hören wir jetzt eine Dame, die mit uns allen sehr gut befreundet ist und die man seit vielen Jahren schon kennt. Sie hat einen Hit in Amerika gehabt, auf dem ersten Platz der amerikanischen Hitparade vor 12 Jahren in deutscher Sprache. Unfassbar damals. Lolita, Startnummer 5. Seemann, deine Heimat ist das Meer, die 5.

Das war also unsere Startnummer 5. Lolita mit dem Lied Seemann, deine Heimat ist das Meer. Neuvorstellung, Startnummer 5. Startnummer 6, Johnny Cash. Einmal dabei, das erste Mal dabei, der Titel Ring of Fire. Startnummer 6.

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1: Der Mann mit der unwahrscheinlich tiefen Stimme, Ring of Fire, Johnny Cash, das war unsere Startnummer 6. So, die ersten 6 Titel haben wir, Halbzeit. Und allen Hörern, die noch nicht ganz wissen, worum es geht, möchte ich ganz kurz noch einmal erklären. Wir machen hier die Oldtimer-Hit-Parade, stellen 12 Titel vor. Einen dieser 12 wählen Sie bitte zu Ihrem Lieblingsschlager aus, schreiben die Startnummer auf eine Postkarte und schicken diese Postkarte an. Und jetzt nochmal die Adresse: Musikmarkt, Stuttgart 3, 7000 Stuttgart, Postfach 837. Und sehr wichtig, sonst gilt die Karte nicht, nicht vergessen, das Kennwort Oldtimer, ganz egal wie Sie schreiben, Kennwort Oldtimer, 7000 Stuttgart, Postfach 837, Musikmarkt, Stuttgart 3. Das ist unsere Adresse für alle Mitschreiber zum Schluss nochmal. Jetzt kommen wir nämlich zur Startnummer 7. Nach der Startnummer 6, Ring of Fire mit Johnny Cash, Startnummer 7, ebenfalls ein Mann mit einer sehr tiefen Stimme, hat kürzlich ein Comeback gehabt mit dem Titel Noah. Der kommt jetzt aber nicht, sondern jetzt kommt Das alte Haus von Rocky Docky, eins meiner Lieblingslieder, gesungen von Bruce Lowe, Startnummer 7.
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Das alte Haus von Rocky Docky, Start Nummer 7 also, gesungen von Bruce Lowe, die Originalaufnahme aus dem Jahre 1955. Start Nummer 8, ein Titel, der das letzte Mal dabei war und auf den vierten Platz landete. Start Nummer 8 also bei uns, dass Sie nicht durcheinander kommen. Start Nummer 8, nur du allein, gesungen von Melita Berg, die 8.

0: Das war also die Startnummer 8, nur Du, Du, Du allein, gesungen von Melita Berg. Startnummer 8, wenn Sie diesen Titel wählen wollen, eine 8 auf Ihre Postkarte. Startnummer 9, das letzte Mal auch dabei, ganz gut abgeschnitten das letzte Mal, auf dem dritten Platz gelandet. Startnummer 9, Harry Belafonte, Island in the Sun. Startnummer 9.
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Das war also die Startnummer 9, Island in the Sun mit Harry Belafonte, Startnummer 9. Viele Hörer haben geschrieben, warum nicht Elvis Presley in der Oldtimer-Hitparade? Nun, ich habe es übers Herz gebracht, ihn doch zu bringen. Elvis Presley, Startnummer 10, It's Now or Never. Elvis Presley, Startnummer 10.

Wir sind ja furchtbar in Zeitdruck, stelle ich gerade fest. Das war also die Startnummer 10, It's Now or Never, gesungen von Elvis Presley. Startnummer 10, Startnummer 11, das letzte Mal auch dabei und sehr gut platziert. Peter Alexander, ich zähle täglich meine Sorgen, Startnummer 11.

Ja, das war also Peter Alexander mit der Startnummer 11. Ich zähle täglich meine Sorgen. Und ein Titel fehlt uns natürlich noch und den spielen wir jetzt unter Startnummer 12. Der Spitzenreiter vom letzten Mal, vom vorletzten Mal, vom vorvorletzten Mal und vom ersten Mal. Also hier ist die Startnummer 12. Wieder dabei Pat Boone mit dem Titel A Wonderful Time Up There. Startnummer 12. 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

So, liebe Hörer, das waren alle 12 Titel. Sie haben sicherlich inzwischen Ihre Startnummer ausgewählt. Wenn nicht, dann möchte ich Ihnen jetzt noch einmal die Kurzfassungen aller Titel vorstellen, damit Sie sich vielleicht erinnern, welche Startnummer Ihr Lieblingstitel hatte. Wir stellten vor unter Startnummer 1 diesen Titel.

0: Das war also Lolita mit der Startnummer 5. Seemann, deine Heimat ist das Meer, Startnummer 5. Dieser Titel hier hatte Startnummer 6.
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0: Das war die Startnummer 9, Island in the Sun, gesungen von Harry Belafonte, Startnummer 9. Und hier die Startnummer 10.
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0: So, das war die Startnummer 12, A Wonderful Time Up There, gesungen von Pat Boone, Startnummer 12, und das waren die 12 Titel, die wir heute präsentieren konnten in der Oldtimer-Hitparade. Ich hoffe, Ihr Lieblingstitel war dabei, wenn ja, dann schreiben Sie uns eine Postkarte, schreiben auf die Postkarte die Nummer des Schlagers, der Ihnen am besten gefallen hat, die Startnummer, und schicken diese Postkarte bis spätestens zum Wochenende an Musikmarkt Stuttgart 3, 7000 Stuttgart, Postfach 837. Und damit Ihre Karte Gültigkeit hat, vergessen Sie nicht das Kennwort Oldtimer. Also noch einmal, Musikmarkt Stuttgart 3, 7000 Stuttgart, Postfach 837. Das war die Oldtimer-Hitparade. Ich hoffe, dass noch mehr Zuschriften kommen wie das letzte Mal. Und am kommenden Dienstag gibt es dann die Ergebnisse.
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0: Hier ist Radio B2, schön, dass Sie dabei sind. Jawohl, das Spezial am Montagabend, immer mit großen Überraschungen. Und diese Überraschung, auf die habe ich mich ganz besonders gefreut. Der Mann, mit dem ich ansonsten ja im Fernsehstudio sitze, beziehungsweise im Kaufmuseum Weißensee, der sitzt mir heute hier im Studio gegenüber, Rainer Nitschke. Hallo.
1: Grüß dich, Micha. Es ist so unbeobachtet hier. Also man kann tun, was man möchte. Man kann in die Nase bohren, du kannst gucken, wie du sonst nicht guckst.
0: Okay.
1: Alles das funktioniert ohne Kamera.
0: Wir bohren für Sie heute in der Nase. Aber ein schönes Foto gibt es auf jeden Fall noch. Ich freue mich sehr, dass du gekommen bist zu dieser Sendung. Du bist ja mein Oldie-Spezialist. Du hast ja wirklich Musik inhaliert und ich würde dich gern den Hörerinnen und Hörern von Radio B2 ein bisschen näher vorstellen. Wann fing das an? Wann wurdest du radioaktiv, wenn ich es mal so sagen darf?
1: Das kann ich ja sagen. Vor genau 50 Jahren, man glaubt es nicht, nicht? Wenn du vor 50 Jahren stehst, ist das eine unendlich lange Zeit. Wenn die 50 Jahre vorbei sind, dann denkst du, meine Güte, sind das schon 50 Jahre? Und weil du sagst, Oldie-Spezialist, das ist natürlich wahr. Ich habe aber damals vor 50 Jahren schon Oldie-Sendungen gemacht. Ah. Und da war Freddy Quinn mit Unter fremden Sternen zum Beispiel gerade mal so 10 Jahre alt. Lächerlich, ne? Heute sind es 60, 70 Jahre. Und die Menschen sind mit einem mitgewachsen, mit älter geworden, die Lieder natürlich auch und deswegen habe ich mich in diese Richtung ein bisschen spezialisiert, weil ich glaube zu wissen, was den Leuten so gefällt und was zu ihrem Leben gehört, denn es gibt ja Lieder, die ein ganzes Leben lang sie begleitet haben.
0: Was man bei dir natürlich sofort hört, was ins Ohr springt, du hast eine begnadete Stimme. Der liebe Gott hätte mir so eine Stimme geben sollen. Das wäre was Wunderbares gewesen. War das schon immer so oder hast du das trainiert oder bist du damit geboren
1: worden? Ich glaube, auf die Welt gekommen bin ich wahrscheinlich mit der Stimme.
0: Der erste Schrei.
1: Wäre ich woanders gelandet, nicht beim Radio. Nein. Das ist einfach so gekommen und ich wollte eigentlich ganz gerne schon während der Schulzeit zur Bühne gehen, also Schauspieler werden. Und habe auch immer gerne Texte gesprochen, Texte gelesen, auch welche geschrieben. Und dann hat sich einfach ergeben, nach dem Abitur, ich brauchte einen Job, weil Geld Mangelware war, dass ich bei Radio Luxemburg einsteigen konnte als 20-Jähriger damals. Und die Ursula Herking, die berühmte Schauspielerin und Kabarettistin, kannte den Chef von Radio Luxemburg gut. Also nicht Camillo Felgen, sondern den Verwaltungschef.
0: Ja.
1: Und hat mich da angeboten. Ich bin nach Luxemburg gereist und er sagte genau das gleiche mit der Stimme. Wie alt sind Sie? 24? Ja, aber die Stimme ist aber okay. Wollen Sie bei uns arbeiten? Das war ein Probemonat. Ja, okay, können wir machen. Dann wurde daraus eben ein ganzes Jahr, hat man mich da behalten. Dann hat man auch gleich die Programmredaktion übergeben.
0: Das aus dieser berühmten Villa, ja?
1: Aus der Villa Louvigny, genau. Da gab es den Turm, ich meine, viele Oldie-Fans kennen das natürlich, da gab es den Turm der Villa Louvigny, da war im dritten Stock das Schallarchiv bei Tessie.
0: Mhm.
1: Da gab es die ganzen Schallplatten, die wir gebraucht haben, um unser Programm zu gestalten. Und die hießen alle F1 bis F20.000, F für Felgen. Denn der Camillo Felgen, hat die ganzen Platten gesammelt und quasi archiviert. Da konnte man sich dann draus bedienen. Und das Schöne war bei Radio Luxemburg, du hattest eigentlich völlig freie Hand. Wir konnten spielen von den Beatles bis Freddie Quinn, eigentlich alles in der Sendung, da gab es keinerlei Beschränkungen. Und was eben auch schön war, du hattest Kontakt zu den anderen Kollegen der anderen Länder. Also abends um 19.30 Uhr haben die Engländer übernommen, da saß ich in Stockwerk tiefer und sagt, jetzt aber gleich Tony Prince mit Station of the Stars, hi Tony. Und er sagt, thank you Rainer, für ganz England.
0: Toll, das ist genial,
1: ne? Und am Stück daneben waren die Franzosen zugange, ne? Da kam zwar sehr viel aus Paris, aber Morgensendung kam live aus Luxemburg und es waren alle Freunde eigentlich und sind auch zusammen abends ausgegangen.
0: Ihr habt ja auch unter Vornamen nur moderiert, ne? Das war ja damals
1: ja,
0: so.
1: Ja, im deutschen Programm schon. Das war Camillo Felgens Idee.
0: Mhm.
1: Zwar per Sie mit dem Hörer, das war ganz wichtig, aber der Vorname einfach, um eine gewisse Vertrautheit auch zu erzeugen. Und das hat das auch schon gebracht irgendwie. Ne?
0: Großartig war das. Muss man einfach sagen, lass uns Musik spielen an dieser Stelle erstmal. Wir werden ja noch weiter plaudern heute in diesem Spezial. Camillo Felgen war quasi dein erster Chef, dein erster redaktioneller Chef.
1: Ja.
0: Und der hat natürlich einen ganz großen Hit gehabt und den, der wird immer wieder gewünscht, obwohl er so viele Jahre auf dem Buckel hat. Ich habe Ehrfurcht
1: vor schneeweißen Haaren.
0: Warum guckst du mich da so an?
1: Oh, ist mir gerade aufgefallen.
0: Rainer Nitschke heute zu Gast hier.

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1: Hier ist Radio B2, schön, dass Sie dabei sind in diesem Spezial, natürlich mit Ihren Oldies heute mal wieder, und Rainer Nitschke, der Oldie-Fachmann, mein persönlicher Oldie-Fachmann aus dem Fernsehen, manch einer kennt die Sendung vom Deutschen Musikfernsehen, der ist heute hier bei mir mal im Radiostudio. Und du hast natürlich auch, du bist selber ein Radiostar, aber du bist natürlich auch ein Fan, zum Beispiel von Künstlern wie Ronny.
2: Ja, das muss man, glaube ich, auch sein. Und ich hätte nie gedacht, als Junge war ich ein ganz großer Fan von Camilo Felgen zum Beispiel und von Freddie Quinn und Katharina Valente, dass ich jemals das Glück habe, diese großen Künstler kennenzulernen. Mhm. War dann sehr überrascht, dass das eigentlich ganz normale Menschen sind, die mit dir umgehen, wie mit ihresgleichen auch gleich. Das, was ja die wahren Künstler auszeichnet. Und natürlich bin ich ein Fan dieser Lieder. Und ich glaube, das ist auch der Grund, warum in meinen Sendungen eigentlich die Musik bei den Hörern immer gut ankam, weil ich bin einer von den Hörern auch, der auch Spaß an Musik hat, und ich habe auch Spaß dran, spezielle Lieder auszusuchen, wo ich genau weiß, ach, sagen die Leute, das habe ich lange nicht mehr gehört, das ist doch toll. Und das ist eine wunderschöne Tätigkeit, Menschen glücklich zu machen. Verstehst du?
1: Das heißt, du hast aus dem Bauch heraus sozusagen aus der Kiste die Musik gezogen, je nach, wenn es draußen anfing zu regnen, hast du ein Regenlied gesucht.
2: Ja, am Tag, als der Regen kam. Ja, so ähnlich, ja. Aber nein, die Programme habe ich schon vorher gemacht. Ich war immer bemüht, auch ein paar Titel zu finden, wo die Leute sagen, ach Donnerwetter, das habe ich lange nicht mehr gehört, das suche ich schon so lange, das Stück. Das hatte auch zur Folge, dass ich dann ganz, ganz viel Post bekam. Lieber Herr Nitschke, lieber Rainer, können Sie nicht mal gucken, ob Sie das und das haben? Hm. Und da bin ich dann auf ganz merkwürdige Dinge gestoßen, die ich bislang noch gar nicht kannte, und ich habe immer bemüht, mich den Menschen auch den Gefallen zu tun, gerade in der ARD-Nacht zum Beispiel, wo ja die ganzen Nachtarbeiter da Radio gehört haben, gab ja nichts anderes, ne, zu der Zeit. Da hat man dann schon versucht, den Menschen eine Freude zu machen.
1: Ja, und das ist dir wunderbar gelungen. Was hältst du an dieser Stelle? Mache ich dir eine Freude, wenn ich Ronny jetzt spiele?
2: Aber natürlich.
1: Was für eine Stimme, ne?
2: Wahnsinn.
1: Wahnsinn. Also bleiben Sie bei uns, das ist das Spezial am Montagabend. Mein Gast heute mal im Studio ist Rainer Nitschke.

0: Hier ist Radio B2, schön, dass Sie dabei sind. Rainer Nitschke hier bei uns heute im Spezial. Der Oli Fachmann, der schon seine Karriere, er hat es uns erzählt, als Oli Fachmann begonnen hat, man muss das so sagen, ja. Also was hat man zu Anfang gespielt, als es noch gar keine Olis gab? Als das Radio, das ist ja über 100 Jahre alt.
1: Ja, Olis gab es eigentlich immer.
0: Die gab es immer, ne? Evergreens.
1: Wenn du die Eltern gefragt hast damals, die waren halt Fans von Hans Albers, von Martha Eggert und vergleichbaren Künstlern, Sarah Leander. Und dann später waren es dann Freddie Quinn und Katharina Valente, Peter Alexander, bis dann die 70er kamen, Costa Cordalis und so weiter. Sind ja auch alles Oldies, darf man nicht vergessen, nicht? Die Zeit vergeht. Und Jürgen Markus beispielsweise, das ist 30, 40 Jahre her. Sind also schon alle Oldies.
0: Was für eine Faszination. Das ist ja mit Düften ähnlich, Parfüm zum Beispiel. Man hat plötzlich einen Duft in der Nase von irgendjemandem, den man kennt, irgendwo aus früheren Zeiten, und da hat man sofort eine Situation vor Augen. Ähnlich ist es ja auch mit Liedern.
1: Genau, so ist es. Das heißt, viele Lieder begleiten uns im Leben, dich, mich. Und wir haben ja alle irgendwo so einen heimlichen Hang zu diesen Songs, weil sie etwas in uns wieder wecken, was manchmal verschüttet ist, eine schöne Erinnerung beispielsweise. Aber ich habe nicht nur mit Oldies gearbeitet, sondern ich hatte das Glück, eben auch vielen jungen Künstlern helfen zu können, wenn die Lieder gemacht haben, wo ich wusste, die sind generationenübergreifend. Da kann man eine ganze Menge machen. Oder, was für mich eigentlich sehr viel Glück bedeutet hat, ich hatte die Chance, dem einen oder anderen Künstler von früher zu einer Art Comeback zu verhelfen. Mhm. Das hat auch Freude gemacht.
0: Ja, okay. Jürgen Markus hast du angesprochen. Den hast du natürlich von Anfang an auch miterlebt, die ganze Karriere, wie es losging bei ihm. Heute geht es ihm leider nicht mehr ganz so gut, aber wir würden ihn jetzt spielen. Was war das damals schon so faszinierend, der Strahl, der plötzlich über Nacht in allen Hitparaden?
1: Naja, ich habe eine Single bekommen von der damaligen Schallplattenfirma, die hieß El Condor Pasa, was wäre eine Liebe ohne Leid, in Deutsch, mit einem Jungen namens Jürgen Markus, schöne Stimme, dachte auch, ja, den spielen wir mal, und habe dann ein Interview mit ihm anberaumt in der ARD-Nacht, was eigentlich streng verboten war, habe es trotzdem getan, und das war das erste Interview seines Lebens, und ich habe ihn dann später kennengelernt, ein ganz entzückender Mensch, der mit einer wunderschönen Stimme begabt war und leider eben, wie du sagtest, heute nicht mehr so drauf ist, aber er hat eine schöne Schlagerzeit hinter sich auf jeden Fall.
0: Wir hören ihn jetzt hier bei Radio B2 und Rainer Nitschke bleibt noch ein bisschen bei uns, also bleiben auch Sie unbedingt am Radio. Hier ist Jürgen Markus.

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0: Hier ist Radio B2, Deutschland Schlagerradio. Rainer Nitschke hier bei mir in der Sendung heute in diesem Spezial am Montagabend. Rainer Nitschke, das Rundfunk-Urgestein. Du warst bei mehreren Sendern, du hast bei Radio Luxemburg angefangen, du warst natürlich beim WDR 4, warst du eine Größe, du warst beim Südwestfunk, auch zu Zeiten, als es SDR hieß?
1: Das war der Süddeutsche Rundfunk damals in Stuttgart, waren ja zwei Sender in Baden-Württemberg durch die Besatzungszonen, der Südwestfunk und der Süddeutsche Rundfunk. Ich war beim Süddeutschen Rundfunk, aber auch in den Zeiten der Fusion, als die Sender zusammengingen, war ich noch beim SWR, dem Südwestrundfunk. Und was am meisten Spaß gemacht hat, wie ich ganz weit zurückdenke, war, dass ich auch im französischen Programm von Radio Luxemburg mal ab und zu auftauchen durfte.
0: Ja, du sprichst ja perfekt Französisch,
1: man vergisst das ein oder andere.
0: Die Franzosen denken immer, du wärst ein Belgier, hast du mir erzählt.
1: Ja, das ist das, was mich immer irritiert. Ich verstehe das gar nicht, weiß auch nicht warum. Es gibt zwar ein paar belgische Spezialbegriffe in Französisch, die kenne ich auch nicht. Nur offenbar habe ich vom Dialekt her, vom Anklang her, etwas, was mich als Belgier outet. Für einen Deutschen werde ich eigentlich selten gehalten, für einen Schweizer wurde ich schon gehalten, sogar für einen Russen, aber für einen Deutschen ganz selten.
0: Auch schon für einen Russen.
1: Für einen Russen.
0: Nichtsdestotrotz, wenn man mit dir befreundet ist, sieht man es des Öfteren auch auf deiner Facebook-Seite, ist Paris so eine Liebe von dir? Da hast du kleine Cafés, da fühlst du dich unheimlich wohl. Was ist der Unterschied zwischen dieser frankophilen Lebensweise und dem, wie wir so sind?
1: Das ist gar nicht so einfach zu beschreiben. Ich glaube, es liegt einfach bei mir im Blut, weil mein Vater Franzose war, Südfranzose genau gesagt, und ich eine ganze Zeit in Paris gelebt habe. Und das ist eine völlig andere Art zu leben. Die Sprache ist anders. Man nimmt andere Dinge ernst und nicht so ernst wie in Deutschland. Vieles ist nicht so ordentlich und geordnet wie bei uns in Deutschland, aber trotzdem, die Menschen sind in Paris unendlich freundlich und liebenswert, und das Flair dieser Stadt, das ist irgendwo einmalig, und das ist nicht nur der Eiffelturm, sondern es sind auch, wie gesagt, die vielen kleinen Theater, die es gibt, dann, wie gesagt, die vielen Restaurants, Cafés, und das Essen ist eine ganz wichtige Sache für die Franzosen, da versteht man eine ganze Menge davon. Also ich liebe Paris, würde da gerne leben, weil es eine gewisse Gelassenheit hat, diese Stadt, nicht? Eine Gelassenheit, kulturell bedeutsam, und was gibt es Schöneres, als an der Seine zu sitzen und den Schiffchen nachzugucken.
0: So, ich habe dir jetzt, ich weiß, dass du sein ganz aktuelles Album dir wieder organisiert hast, ein Oldie aufgelegt von diesem, ich glaube, eigentlich Sizilianer, der in Belgien groß geworden ist, in Frankreich Hitterz. Wie war das mit Salvatore Adamo?
1: Das kann nur Adamo sein, natürlich. Klar, genau so ist es. Und der Adamo, der dieses Jahr 75 Jahre alt wird, ganz interessanterweise, hat im Olympia in Paris einige Shows in absehbarer Zeit und hat ein neues Album rausgebracht. Und das ist sehr, sehr, sehr, sehr schön. Und Adamo hat immer noch gute Einfälle.
0: Ja. Er erzählt Geschichten in seinen Liedern, das hören wir jetzt, und Sie bleiben bitte bei uns am Radio in diesem Spezial. Rainer Nitschke ist mein Abendbesuch, und es macht mir wahnsinnig viel Spaß, weil von diesem Mann kann man richtig viel lernen.

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0: Hier ist Radio B2, Deutschland Schlagerradio. Auch in dieser Stunde, schön, dass Sie dabei sind, ist Rainer Nitschke hier bei mir. Ein Mann, der auch eine große Affinität natürlich nach Berlin hat, nach Brandenburg. Du bist oft hier, du hast viele Freunde hier in der Stadt, liebst es auch hier zu arbeiten. Wie ist das, wenn man so kosmopolit ist wie du, wenn man ständig unterwegs ist? Also auf Züge hast du im Moment einen Rochus.
1: Naja, Zugfahren ist nicht jedermanns Sache. Also bei dir wird es wahrscheinlich nie sein. Aber man kommt schon rum im Leben und was Berlin angeht, natürlich, meine Mutter war Berlinerin. Ne? Das darf ich nicht vergessen, also ich habe ja auch meine Wurzeln in Berlin und in Paris, in diesen beiden Städten. Und ich liebe Berlin, ich liebe auch die mitunter Hektik dieser Stadt und komme ganz gerne hierher. Ich mache das gerne auch mit dem Zug, auch wenn es manchmal ein bisschen schwierig wird, aber es ist bequemer als zu fliegen oder mit dem Auto zu fahren, das ist ja völlig unnötig. Ne? Das ist dann schon ganz gut mit dem Zug.
0: Okay, es gibt viele Pointen, du musst unbedingt noch ein Buch schreiben,

0: Das habe ich dir schon gesagt, am besten mit deiner Stimme ein Hörbuch, das wäre doch die beste Idee, da brauchst du es nicht aufschreiben. Eine dieser Pointen, die ich sehr liebe, die will ich jetzt mal rauskitzeln, weil ich Roy Black aufgelegt habe und da gibt es wirklich eine Geschichte, die musst du jetzt erzählen.
1: Ja, das ist eine Geschichte, die mir im Nachhinein immer noch leicht peinlich ist, da kannte der Roy überhaupt nichts. Jetzt muss man sich vorstellen, Roy Black ist ja zu jener Zeit, war das in den 70er Jahren, der Superstar in Deutschland gewesen, also der konnte nirgends hingehen und das gaffende Menschen da, oh, ist Roy Black, guck, der Roy, hi Roy und so weiter. So, wir waren verabredet in Stuttgart zu einem Radiointerview und davor hatten wir noch was Zeit. Und komm, lass uns essen gehen, in ein ganz berühmtes Restaurant in Stuttgart sind wir essen gegangen. Das Lokal war voll, ich hatte einen Tisch bestellt für zwei Personen, war schön, war auch reserviert. Und natürlich totenstill, als der Roy Black die Szene betritt. Ne? Die Menschen haben alle, hey, Roy Black, das ist doch Roy Black. Ne? Am Nebentisch saß ein älteres Ehepaar und wir haben uns dann auch hingesetzt, wussten nicht, was nehmen. Dann sagt der Roy zu mir, du, das, was die da haben nebenan, das sieht unheimlich lecker aus, was mag das sein? Das weiß ich nicht. Du meinst, ich kann ja mal probieren? Sag ich, nein, auf gar keinen Fall, das gehört sie doch nicht. Ach du, ich mach das einfach mal. Alle waren da, die Roy Black kannten, ja. Alle. Nur das Problem war, der ging an den Nebentisch zu diesen Leuten, nahm eine Gabel, vielen Dank, darf ich mal probieren, oh, ist unheimlich lecker, kam zurück an den Tisch, sagt, das nehmen wir, wusste dann, was es ist, keine Ahnung. Auf jeden Fall, diese Leute, die waren total überrascht, die haben uns angeschaut, wie Marsmenschen, wie Außerirdische. Ja. Was geschieht hier? Das Problem war, ausgerechnet diese beiden Menschen, die kannten ihn nicht, weil das kanadische Touristen waren, ja, das erste Mal in Deutschland. Die haben wahrscheinlich angenommen, ach so, ja, so läuft das hier künftig. Ja. Das war also das Problem mit Roy Black. Das hat sich dann auch geklärt irgendwann. Die Leute waren dann irgendwann zufrieden. Und dann hatten wir kein Geld mehr bei uns, kein Kleingeld für die Straßenbahn, jetzt sind wir schwarz. Wir fahren Roy Black fährt schwarz in der Straßenbahn.
0: Was für ein Wortspiel.
1: Ja, das Wortspiel hat die Bild-Zeitung dann erfunden.
0: Ah, okay.
1: Die haben das natürlich gedruckt, aber meine einmal schwarz fahren, so schlimm war das nicht.
0: Okay. Also, wir hören jetzt Roy Black und wir werden uns weiter unterhalten. Noch in dieser Stunde mit Rainer Nitschke, der Mann, der mit mir gemeinsam beim Deutschen Musikfernsehen die Sendung Deutsches Gold moderiert. Und für mich ist das immer ein Erlebnis und ich freue mich, dass ich Ihnen meinen Hörerinnen und Hörern hier bei Radio B2 quasi auch mal vorstellen darf. Hier ist Roy Black für Sie.

0: ist Radio B2, Deutschland Schlagerradio und Rainer Nitschke noch hier bei mir in diesem Spezial Montagabend. Wir haben wieder schöne Oldies aufgelegt für Sie. Sie wünschen sich die Titel, wir wollen sie gerne erfüllen. Und Rainer Nitschke kennt wirklich alle. Ich glaube, im Interview hast du sie wirklich alle gehabt. Gab es mal irgendjemanden, mit dem du nicht klar kamst im Interview?
1: Naja, sagen wir mal so, es gab mitunter misstrauische Menschen, die auf mich zugekommen sind, vor allem wenn es ältere Stars waren. Und da kommt ein junger Typ daher, der so Mitte 20 ist, die denken natürlich dann auch, oh, der kennt mich überhaupt nicht mehr. Ja. Bis sich das dann im Gespräch zeigt, dass der Nitschke schon was versteht, auch von den alten Songs der 50er Jahre. Im Prinzip bin ich mit allen wunderbar klargekommen. Manchmal war es ein bisschen distanziert am Anfang, dann wurde man sogar befreundet. Und ich kann mich an Gerhard Wendland erinnern, das war ein bisschen kompliziert. Er war ein Mann, der sehr zurückhaltend war und der mit Hansi mit den Morgen 62 seinen großen Hit hatte. Und wenn du den Mitte der 70er Jahre zum Interview hattest, dann hat er schon gedacht, naja, ob die mich jetzt alle noch so ohne weiteres in Erinnerung haben. Aber das war dann auch, war unheimlich schön, mit ihm zu arbeiten. Ich kann mich an eine öffentliche Sendung erinnern, die wir gemacht haben mit Peter Kraus und Dirk Herold. Das war eine ganz merkwürdige Mischung. Und Gerhard Wendland. Und der Gerhard musste anfangen. Gerhard Wendland hat einen hellen Anzug an, eine riesige farbige Krawatte, ja. Und sagte, man muss sich da unbedingt anfangen. Sagt Gerhard, das wäre nicht schlecht, also Jambalaya und so. Okay, der ging raus, wurde umjubelt und wurde auf der Bühne ein strahlender Mann.
0: Toll, super. Den hören wir jetzt auch und gleich kommt die nächste Geschichte, denn man munkelt ja auch, dass manche der Stars eine ganze Menge getrunken haben. Du hast da bestimmt einiges beobachtet und wir reden gleich weiter. Hier ist er, Tanze mit mir in den Morgen, Gerhard Wendland. 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Schön, dass Sie dabei sind. Schön, dass Rainer Nitschke heute bei mir ist. Das wandelnde Lexikon, das Lexikon auf zwei Beinen, möchte ich wirklich an dieser Stelle sagen, wenn es um deutsche Musik, um Schlager geht, um Oldies insgesamt, aber ganz besonders die deutsche Musik. Und da gab es natürlich auch jederzeit wirklich Stars, die gerne mal, ich sage das jetzt mal vorsichtig, auch vor dem Auftritt, so einen kleinen Lockermacher getrunken haben. Oder zwei, oder drei, oder vier, oder fünf.
1: Ja, das gab es schon, aber das gab es nicht häufig. Also es gab einen Mann, den ich gut erinnern kann, den ich geliebt habe ohne Ende.
0: Na?
1: Er hat immer gern gelacht.
0: Fred. Das war mir klar.
1: Natürlich,
0: Fred Bertelmann. Von dem munkelte man, dass er einen eigenen Koffer dafür hatte, stimmt?
1: Naja, also ab und zu hat er schon seinen Whisky in der Tasche auch gehabt, das ist wohl wahr. Und er war auch immer gerne dabei, wenn ich mit ihm abends weggegangen bin, irgendwo mal was essen oder was trinken, hat der Bub seinen Whisky schon bekommen. Und der Bub hat noch keinen Whisky getrunken. Whisky war sein Leib- und Magengetränk, aber er ist nie betrunken auf die Bühne gegangen, so muss ich wirklich sagen. Das ist nicht, der war ein Top-Profi.
0: Und bis zum Schluss eine tolle Stimme, ich habe ihn noch live erlebt.
1: Wahnsinn. Und dann der My Way, wenn er das gesungen hat, und der lachende Vagabunden, ohne den kann man eigentlich nie weg, war ein toller Typ. Aber wie gesagt, Whisky war schon so ein bisschen sein Leib- und Magengetränk. Also was wir an Wasser trinken, hat der Fred, hat sich ja einem Andy zufolge, also mir selbst mal erzählt, hat er sich die Zähne im Winter mit Whisky geputzt, dass die Erkältung fern bleibt. Ob das nur wird zutrifft, weiß ich jetzt auch nicht genau. Du, wir probieren das einfach mal.
0: Nein, ich nicht, da kann ich nicht mehr moderieren.
1: Hat der Bub seinen Whisky schon bekommen?
0: Ja, genau. Der Bub wird jetzt den lachenden Vagabunden spielen. Gleich können wir noch eine Runde heute miteinander reden. Und es macht mich sehr stolz und sehr glücklich, dass Rainer Nitschke mir hier die Ehre gibt.

0: 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So schnell vergeht die Zeit, wenn man nett miteinander plaudert. Hier im Spezial am Montagabend Ihre Lieblingsmusik, die Sie sich gewünscht haben. Und dazu Rainer Nitschke, der Mann, der die Stars alle kennt. Wenn du so zurückdenkst, du hast mit der Katharina Valente viel Spaß gehabt, hast sie kennengelernt. Peter Alexander hast du interviewen dürfen und. An wen erinnerst du dich ganz besonders gerne? Wo geht dir das Herz auf und wo sagst du, das war ein Glücksmoment meiner 50-jährigen Karriere?
1: Das kann eigentlich nur ein Weltstar sein, den man nicht ständig trifft. Ich meine, die ganzen von dir erwähnten Künstler, die habe ich ab und zu getroffen. Wir waren auch privat gut befreundet, Freddie Quinn, Katharina Valente sowieso. Wir waren ziemlich eng. Und die ganzen anderen natürlich auch. Aber wenn du einen Weltstar triffst, den du ein Leben lang, sagen wir, bewundert hast, und der steht vor dir, da ist das schon was Besonderes. Und das kann nur einer sein, nämlich Harry Belafonte.
0: Den hast du kennengelernt?
1: Ja, und zwar war das so, der hat eine Tournee gemacht, eine Comeback-Tournee in den 70er Jahren und es durften keine Interviews gemacht werden. Und der damalige Produzent dieser Show in Deutschland, der Fritz Rau, den kannte ich gut. Er sagte, der macht keine Interviews, der Belafonte was. Nee, das will die Firma nicht, das ist nicht gestattet und er will das auch nicht und so. Kurzum, der Herr Fritz Rau hat ihn dann gefragt, ob er eine Ausnahme macht, Mr. Belafonte, und er hat die Ausnahme gemacht. Und ich bin dann mit meinem Tonbandgerät ins Hotel zu Mr. Belafonte, geklopft an die Zimmertür, Tür geht auf und sagt er zu mir, hi, I'm Harry. Da war ich schon mal geplättet, ja. Und dann habe ich mit Belafonte ein ganz, ganz schönes, großes Interview gemacht. Das einzige während dieser Tournee. Und das es gab, und das habe ich dann an allen möglichen Sendern auch verkauft. Das war eine Begegnung, die unglaublich war, weil er mir zum Schluss etwas sagte, was ich sehr schön fand. Und das war nicht gelogen oder übertrieben. Well, Rainer, the next time when I come back to Germany, I hope to see you again. Ich hoffe, dass ich dich dann wieder sehe. Das ging mir natürlich rein, ist ja klar. Und dann hatte ich mit einem Kollegen gewettet, dass ich diese Stimme auch zum Singen bringe. Mhm. Das ist natürlich, war eine besonders schwierige Angelegenheit, da habe ich mir was überlegt. Ne? Also du musst dir vorstellen, die ganzen Fragen habe ich in Englisch aufgeschrieben, dass er das lesen konnte. Mhm. Und ich habe sie in Deutsch gestellt, dass mir da keine Pausen entstehen. Mhm. Und er hat Englisch geantwortet. Dann habe ich zwischendurch etwas exponiert und gesagt, Mr. Belafonte, do you remember the first Song you ever did. Weißt du noch, die erste Platte überhaupt? Mhm. Und hab gesagt, it was a title called When My Dream Goat Comes Home. Quatsch, stimmt natürlich nicht. Mhm. Da sagte Belafonte, no, it was another song, perhaps you know it. Und dann fing er an zu singen. Every time it rains, pennies from heaven. So.
0: Reingelegt. Gut, sehr, ne? Sehr gut. Jetzt ist der Mann über 90.
1: Belafonte, nicht
0: ich. Belafonte, genau, nicht Rainer Nitschke. Kann leider nicht mehr so richtig gut gucken, aber der Mann hat wirklich Musikgeschichte in der Welt geschrieben. Der wird jetzt auch quasi unser kleines Interview, das wir miteinander führen durften, das ich mit dir führen durfte, heute im Spezial abrunden. Rainer, ich wünsche dir von Herzen ganz viel Gesundheit.
1: Danke, das brauche ich in erster Linie. Ohne das geht's gar nicht.
0: Ohne das geht's
1: gar
0: nicht.
1: Und ansonsten wünsche ich mir schöne Momente noch mit uns beiden gemeinsam hier oder im Fernsehen, wo auch immer.
0: Ja, Rainer Nitschke zu Gast bei Radio B2. Hier ist Harry Belafonte. This is

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2: In den letzten Jahren war Rainer Nitschke im Unruhestand weiterhin on air zu hören. Im Oktober 2017 feierte er sein 50-jähriges Mikrofonjubiläum. Aus diesem Anlass führte Medienjournalist Jörn Krieger in den Studios von Schwarzwaldradio das folgende Interview über seinen Werdegang und Anekdoten, darunter folgenreiche Erlebnisse mit Katharina Valente und Freddy Quinn im ARD-Nachtprogramm, sowie eine Vorbereitung der besonderen Art für seine erste Moderation des ZDF-Ferienprogramms. Beim Schwarzwaldradio moderierte Rainer Nitschke seit 13. Mai 2017 eine wöchentliche Musiksendung, eine Spielwiese, in der Nitschke von seinen Erinnerungen, Geschichten und Erlebnissen aus 50 Jahren Radio, Musik und Stars erzählt und rare und kuriose Fundstücke aus seiner Privatsammlung spielt. Letztmalig dort zu hören war Rainer Nitschke am 3. Mai 2026, eine Woche vor seinem Tod.
3: Mein Name ist Jörn Krieger, Fragen und Antworten von Radiolegenden. Heute feiert jemand sein Jubiläum, nämlich 50 Jahre vor dem Mikrofon. Ein Jubiläum, das nur wenige feiern können. Herzlich willkommen, Rainer Nitschke.
4: Ja, danke schön. Also heute, 50 Jahre her, sage ich, unglaublich, wenn du vor 50 Jahren stehst. Das ist eine unglaublich lange Zeit. Wenn aber 50 Jahre vorbei sind, du blickst zurück, merkst du, wie schnell die Zeit vergeht.
3: Absolut. Und in diesen Jahren haben dich viele Hörer kennengelernt, hier im süddeutschen Raum beim Süddeutschen Rundfunk. Aber du warst ja auch bei anderen Sendern, beim Westdeutschen Rundfunk aktiv. Vielleicht kannst du ein bisschen aus der Zeit erzählen, die so den Hauptteil deiner Arbeit vor Mikrofon ausmachte.
4: Naja, angefangen hat das alles vor 50 Jahren bei Radio Luxemburg. Ich war damals 20 Jahre alt und die haben einen jungen Mann gebraucht. Ja, alle anderen waren schon was älter. Camillo war Mitte, Ende 30. Frank Elstner 6 Jahre älter als ich. Ja, und der war auch im Urlaub, als ich da angefangen habe. Ich habe durch Beziehungen habe ich den Chef von Radio Luxemburg damals kennengelernt und habe da ein Vorsprechen gemacht. Kommen Sie mal rein ins Studio, erzählen Sie mal irgendwas, habe ich gemacht. Und dann habe ich einen Vertrag bekommen, zunächst einen Monat Probevertrag. Musste auch meine Musik selber zusammenstellen und alles selbst machen. Und habe dann verlängert auf ein Jahr. Und dann bin ich von Radio Luxemburg dann weggegangen. Der Vertrag wurde nicht verlängert und bin zur ARD gegangen, habe mich in Stuttgart vorgestellt. Und nachdem ich Stuttgarter bin, war es natürlich dann easy für den Sender zu sagen, okay, ich war 21, 22 damals, habe als Musikredakteur auch schon Erfahrung gesammelt in Luxemburg und wurde eingestellt quasi als Musikredakteur und Moderator und habe dann, wie sich das gehört, einfach einen richtigen Rundfunkmann alle Stationen durchgemacht. War Unterhaltungsredakteur, war bei der Politik beschäftigt, in der Nachrichtenredaktion habe ich mal kurz gearbeitet und überall, damit man das alles mitbekommt und auch später Interviews machen kann und solche Sachen. Richtig schön gelernt und das hat eigentlich sehr viel Spaß gemacht. Da war ich insgesamt, warte mal, so 48 Jahre beim SDR.
3: Wahnsinn.
4: Ja.
3: In unserer schnelllebigen Zeit, das ist nochmal eine Nummer. Rückblickend auf die Zeit beim Süddeutschen Rundfunk, gibt es da irgendwelche besonderen Anekdoten und Erinnerungen, die man so an die Zeit noch hat?
4: Ach, da gibt's ganz furchtbar vieles. Also ich muss im Nachhinein, bin ich unheimlich dankbar den Kollegen und den älteren Chefs, die damals an den Jungen geglaubt haben. Denn das braucht man einfach. Wenn man als relativ neuer Mann wohin kommt, hat man nicht alles drauf. Und da kann es sein, dass man auch mal über die Stränge schlägt. Das habe ich mir des Öfteren gegönnt, weil ich jetzt nicht so ernst genommen habe, was da so beschlossen wurde. Und es wurde dann teilweise auch sogar im Programm dann untergebracht. Ich kann mich an eine Geschichte erinnern, kann ich nach so langer Zeit erzählen. Es gab ja die ARD-Nacht, ne? Und die hieß also im Jargon in der ARD, die ARD-Nachtversorgung, schrecklicher Begriff, aber
3: gemeinsame Nachtprogramm.
4: Ja, das gemeinsame Nachtprogramm der ARD und das habe ich für uns 30 Jahre lang gemacht. Immer einen Tag in der Woche mit eigener Musik und ich habe dann so strukturiert, in der ersten Stunde gab es aktuelle Hits, in der zweiten Stunde habe ich Oldies gespielt, deutsch und international gemischt, in der dritten Stunde habe ich LP-Nummern gespielt und dann hinten aus was anderes. Ja, und das war ganz am Anfang, als ich die ARD-Nacht übernommen habe, damals mit eigenem Programm. Das war schon eine Sensation damals und da hat mich die Katharina Valente mal besucht, die war in Stuttgart und wir sind lang befreundet gewesen schon. Und sag, ach, weißt du was, Katharina, ich habe heute Abend Sendung, komm doch einfach in die ARD-Nacht rein. Ja, kann ich machen. Jetzt habe ich ein Interview gemacht mit Frau Valente in der ARD-Nacht, nicht wissend, dass das gegen alle ARD-Statuten verstößt. Streng verboten. Strengstens verboten. Wusste ich nicht. Frau Valente ging dann, einen Tag später, ein Anruf vom Hörfunkdirektor. Kommen Sie mal vorbei. Sagen Sie mal, wie kommen Sie dazu, jetzt Gäste im ARD Nachtexpress einzuladen? Sage ich, ja gut, ich habe mir da nichts dabei gedacht. Ich meine, Katharina Valente ist ja nicht irgendwer. Ne?
3: Ja.
4: Ja, aber das Riesentheater jetzt mit den Kollegen der ARD und jetzt Diskussionen, also lassen Sie es bleiben. Und ich habe es dann mal kurz bleiben lassen, bis der Nächste kam, das war Freddy Quinn. Und da habe ich gedacht, das muss ich. Da habe ich den Freddy eingeladen und da gab es eine Riesendiskussion dann. Und dann haben wir später das Ganze ein bisschen gelockert. Habe ja Glück gehabt, den wir rausschmeißen können letztlich. Ne?
3: Ja.
4: Also solche Geschichten gab es natürlich jede Menge, wo du, sag mal, Sachen gemacht hast. Zum Beispiel den Song of Joy, der war nicht in jedem Sender gern gesehen. Beethoven, ne, weißt ja, kennst die Nummer. Und da gab es dann auch Schwierigkeiten. Da hat der Intendant des SDR damals, Professor Bausch, entschieden, ach Quatsch, natürlich läuft die Nummer bei uns, weil ich sie gespielt habe und fertig war die Lack.
3: Stichwort Stars und Schlager, diese Richtung. Du warst ja auch beim Fernsehen, was viele gar nicht wissen, vielleicht auch zum Teil hinter den Kulissen.
4: Ich hoffe, dass viele wissen.
3: Weil wir hier beim Radio sind und Radiojubiläum. Was hast du beim Fernsehen gemacht?
4: Ja, das hat angefangen 1981. Da gab es noch kein Privatfernsehen, muss ich dazu sagen. Also irrsinnige Einschaltquoten. Das Kinderferienprogramm. Und da rief mich aus Mainz ein Herr Weihrauch an. Den kannte ich gar nicht persönlich. Dachte, ja, April, April. Sag ich, ja, ja. Da sagte ich, ich hätte gern, dass Sie das Ferienprogramm mit dem Benny Schneer moderieren. Hätten Sie dann Zeit zu mir empfohlen? Sag ich, ja, ja, alles prima. Aufgelegt, hab zurückgerufen. Den gab es tatsächlich dann an Weihrauch. Und das war auch so. Sie kennen mich ja gar nicht, haben wir gesehen. Naja, aber ich habe mir empfohlen. Jetzt musst du dir vorstellen, ich hatte natürlich 14 Tage vorher, bevor diese Sendung live ausgestrahlt wurde, nichts gegessen. Anzug wohlriechend. Ich fahre also nach München, komme da am Vorabend an, vor dieser Live-Sendung. Ich habe noch nie vorher was im Fernsehen gemacht. Und treffe Herrn Weihrauch. Wir haben ein Glas Wein getrunken, noch ein Glas Wein. Am anderen Morgen war ich fix und fertig. Der nicht. Und dann lief die Sendung. Und der hat eine irrsinnige Einschaltquote gehabt. Da ging es um Pferde. Und jetzt der Benny Schneer, der hat damals mit dem Professor Kaminski von der Sternwarte was gemacht und sollte eigentlich 20 Minuten machen, hat 10 Minuten gemacht. Und ich musste dann dafür 20 Minuten über Pferde mich unterhalten mit entsprechenden Fachleuten und habe also Fragen gestellt. Aber offenbar die Fragen, die das Publikum auch wollte, da kamen ganz, ganz viele Zuschriften. Und das war der Einstieg quasi im ZDF. Und bei der Absage, da waren wir was zu lang, da hat der Benny gesagt, und morgen sehen wir, und da kam Elfi von Kalkreuth ins Bild, und sagte, ja, das müssen Sie dann morgen sehen. Und so fing es damals an.
3: Wahnsinn. Vom Blick zurück auf die aktuelle Zeit. Du machst wieder Radio seit einigen Monaten.
4: Ja, ich habe eigentlich immer Radio gemacht und bin vom WDR ja weggegangen, weil WDR 4 hat sich schon sehr stark verändert auch. Und da sind jetzt viele Kollegen auch rübergekommen von 1 Live und WDR 2. Und ich war ja 31 Jahre mit dabei. Ich habe ja WDR 4 ins Leben gerufen, quasi, wenn du so willst. Mit deutscher Musik damals, die es gar nicht mehr gab im Radio. So eine ähnliche Situation haben wir heute wieder. Das kommt ja alles immer wieder mal. Ja, das ist richtig und habe natürlich nach wie vor Kontakte zum WDR. Das heißt also, wenn ich ein Feature machen möchte oder bei WDR 5 was machen möchte jederzeit oder Beiträge kann ich auch jederzeit unterbringen. Und dann habe ich mich etwas zurückgelehnt zunächst einmal und andere Dinge gemacht. Und jetzt habe ich vor einiger Zeit das Schwarzwaldradio kennengelernt, den Markus Knoll und den Uwe. Und fand das so toll, als ich hier war, hier in Offenburg. Ich bin ja sowieso aus Baden-Württemberg, aus Stuttgart. Und habe mich hier gleich heimisch gefühlt. Und was ich toll finde, ist, dass, wie gesagt, der Markus als Chef keinen Wert drauf legt, irgendwie zu coachen oder nur Best-Tester zu spielen. Da werde ich sowieso allergisch bei dem Quatsch. Ja. Das ist ein völliger Unsinn, was da gemacht wird momentan. Und ich habe halt den Verdacht, dass bei vielen Rundfunkanstalten deswegen das gemacht wird, damit sich irgendwelche Bosse zurücklehnen können und sagen, ich bin nicht verantwortlich.
3: Genau.
4: Hier ist unser Coacher, ja. Also das ist völliger Unsinn. Und ich glaube, was ich hier auch merke von Hörern, ich greife ab und zu wirklich in die Kiste rein, wo etwas unbekanntere Sachen auch drin sind oder Sachen, die man einfach vergessen hat. Und das kommt wahnsinnig gut an. Also nicht nur Best-Tester, wen frage ich denn da, ja? Sondern ich spiele das, wo ich sage, das gefällt den Leuten.
3: Und
4: diesen Geschmack habe ich
3: seit
4: 50 Jahren. Genau. Das heißt, in Stuttgart habe ich auch meine Programme alles selber gemacht, sei es Rockmusik, sei es Schnulzen, sei es Volksmusik. Und ich habe eigentlich immer so den Draht zu den Hörern gehabt. Ja, ich habe das Spiel, was die Leute gern gehört haben. Vielleicht, weil ich es auch gern gehört habe.
3: Ein guter Riecher. Wann läuft die Sendung?
4: Du meinst hier im Schwarzwaldradio?
3: Ja.
4: Die läuft jeden Samstag von 13 bis 16 Uhr, heißt Rainer Schwarzwald, finde ich ganz lustig, eigentlich mit A hier in diesem Fall. Und Nitschke am Samstag und das ist jetzt inzwischen schon ein bisschen Markenzeichen geworden und ich komme sehr gerne hierher.
3: Schwarzwaldradio bundesweit auf DAB+, also Digitalradio und natürlich auch aus Webstream. Dankeschön, Rainer Nitschke.
2: Liebe Radiofreunde, das war eine Sondersendung von FMK Radio zum Gedenken an Rainer Nitschke, welcher am 10. Mai 2026 verstorben ist.

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heimlich diese Zigarette, wo der Mann dann das weiße Pferd fängt. Und dann setzt er sich erstmal hin und raucht eine und schaut sich das Pferd in Ruhe an. Und das Pferd ist natürlich wunderschön, ganz weiß und hat so eine lange Mähne und so blaue Augen. Und dann schaut das Pferd aber ihn so komisch an. 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

Am 28.12.1966 wurde mein Sohn Andreas geboren und ihm ist dieses Album gewidmet. Andreas ist unser Sorgenkind. Das Sorgenkind von meiner Frau Helga und von mir. Als ich 1978 auf der Suche nach starken Country-Songs für ein Album die 24 bekanntesten Country-Hits auf den amerikanischen Titel Teddy Bear stieß, hat mich dieser Song verständlicherweise sofort berührt. Obwohl ich den Text wegen des amerikanischen Dialekts nur teilweise verstand. An einem heißen Julitag habe ich mich hingesetzt und die Geschichte nach meinem Empfinden geschrieben und ich glaube, dass mir dabei jemand die Feder geführt hat. Als ich dann mit der fertigen Story zu meinem Freund und Komponisten Hans-Georg Moslehner kam, war auch dieser gleich tief berührt, setzte sich spontan ans Klavier und komponierte diese Melodie dazu. Fast 10 Millionen Mal auf Tonträgern erschienen und verkauft, ist Ruf Teddy Bear 1-4 eines der erfolgreichsten Lieder in Deutschland. Ich habe, und das weiß ich, vielen Menschen das Gefühl gegeben, mit ihren Problemen nicht allein zu sein, und ich habe mit Sicherheit so mancher Seele Trost und Hoffnung gespendet. Und fragt mich einer, was ist Glück? So zitiere ich meinen Andreas, der kaum sprechen kann. Papa, ich bin Teddy Bear.

Also, wir machen ja nun Musik aus Amerika und die Damen und Herren da drüben singen dabei ja furchtbar viel von ihrer Heimat und wie wunderbar schön es da sei. Na, und da haben wir uns gedacht, singen wir doch auch mal was von unserer Heimat, von Hamburg-Eimsbüttel. Und das tun wir denn auch.

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